0: dritten EM-Titel vor ihrer Teamkollegin Olivia Gürt auf Platz 3. Und für den perfekten Abschluss hat dann noch Henrik Jansen gesorgt mit Bronze im Diskuswurf.
1: Das waren die Nachrichten. Das Wetter in Deutschland. Meist klar bei Tiefstwerten von 22 bis 10 Grad. Tagsüber sonnig und trocken. Höchstwerte 31 bis 38 Grad. An der See etwas kühler. Es ist 2.03 Uhr.
2: Der Verkehrsservice in der ARD-Hitnacht mit einem Falschfahrer auf der A94 München-Passau zwischen Lengendorf und Heldenstein kommt Ihnen ein Falschfahrer entgegen. Äußerst rechts fahren, nicht überholen natürlich. Falschfahrer auf der A94 München-Passau zwischen Lengendorf und Heldenstein ist ein Falschfahrer unterwegs. Dann haben wir die A3 Köln Richtung Oberhausen zwischen Kreuz Breitscheid und dem Kreuz Kaiserberg. Eine Sperrung wegen Reparaturarbeiten, noch eine Stunde. Und die A5 Basel-Karlsruhe ist zwischen Riegel und Herbolzheim, zwischen Riegel und Herbolzheim in beiden Richtungen gesperrt. Außerdem die A23 Hamburg Richtung Heide. Die Strecke ist zwischen dem Dreieck Hamburg Nordwest und Hamburg Eidelstedt gesperrt wegen der Nachtbaustelle. Bis um 5. Passen Sie gut auf, kommen Sie gut an.
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2: Mein Name ist Anders. Romy Anders. Und Sie? Sie hören die ARD-Hitnacht. Und das ist gut so. Eine schöne Zeit mit uns.

0: Wer ist gerade wo im Urlaub? Das ist unsere heutige Frage in der ARD-Hitnacht. Wir wünschen eine schöne Nacht, ihr lieben Nachtschwärmer und Frühaufsteher. Und wir danken an dieser Stelle mal ganz, ganz herzlich. Dankeschön für all eure lieben Anrufe. Wer ist denn jetzt dran? Hallo?
1: Ja, hallo Moni. Ich fahre zwar nicht in Urlaub, aber ich bin gerade unterwegs nach Hause von den Bregenzer Festspielen, von einer wundervollen Aufführung von La Traviata. Und ich bin immer noch ganz erfüllt von dieser herrlichen Inszenierung und der wunderschönen Musik. Und ja, bin jetzt auf dem Weg nach München, nach mir zu Hause. Schönen Abend noch und komm gut durch die Nacht. Tschüss, deine Renate.
0: Die Renate, danke schön, Renate. Wir grüßen ganz herzlich München aus der ARD-Hitnacht.

Achtung Autofahrer, leider ist er noch immer aktuell der Falschfahrer auf der A94 München-Passau. Zwischen Lengendorf und Heltenstein, äußerste Vorsicht, Ihnen kommt ein Falschfahrer entgegen. Falschfahrer A94 München-Passau zwischen Lengendorf und Heltenstein. Äußerst rechts fahren, nicht überholen.

0: 2.30 Uhr, es ist halb drei. Der Verkehrsservice in der ARD-Hitnacht. Es gibt eine Entwarnung, A94 München-Passau. Kein Falschfahrer mehr zwischen Lengdorf und Heldenstein. Das ist schon mal ein Goodie. Dann haben wir noch die A3 Köln Richtung Oberhausen. Die Strecke ist ja zwischen dem Kreuz Breitscheid und dem Kreuz Kaiserberg gesperrt wegen Reparaturarbeiten. Noch eine halbe Stunde wahrscheinlich. Die A23 Hamburg Richtung Heide ist zwischen dem Dreieck Hamburg Nordwest und Hamburg Eidelstedt wegen der Nachtbaustelle gesperrt bis um 5.
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0: Wir halten Sie wach. Wir halten Sie bei Laune. Wir wünschen einen guten Nachtdienst, wenn Sie arbeiten müssen. Oder eine gute Fahrt, wenn Sie unterwegs sind. Ihr ARD-Hitnacht-Team. Ich bin Romy Anders. Hi.

Die drei schönsten Worte, die nur heute und jetzt gelten, die lauten: Morgen ist Wochenende. Hey, ist doch herrlichst. Wochenende. Was für ein schönes Wort. Die ARD-Hitnacht.

0: Kingston Town, UB40 in der ARD-Hitnacht. Heute Urlaubsfrage. Das heißt, waren Sie schon, sind Sie vielleicht gerade oder haben Sie es noch vor, demnächst in den Urlaub zu starten? Und wenn ja, wo? Oder wie stehen Sie mit dem Thema Urlaub in Verbindung? 0800 80 80 110. Hallo, die Romy hier.
1: Also zum Thema Urlaub kann ich jetzt auch nur mittelbar etwas beitragen. Okay. Aber ich habe jetzt die Schicht am Flughafen hinter mir und habe heute auf jeden Fall dafür gesorgt, dass wahrscheinlich an die 1000 Menschen oder mehr in den Urlaub geflogen sind oder wieder zurückgekommen sind. Und das, was mich durch die Nacht bringt, ist natürlich die ARD-Hitnacht.
0: Das ist aber genau richtig gesagt. Und schon, wenn man schon selber keinen Urlaub hat, dafür sorgen, dass wenigstens andere gut in den Urlaub reinkommen oder wieder heimkommen aus dem Urlaub. Danke fürs Erzählen an der 0800 80 80 110.

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1: Um 3 Uhr mit Juliette Groß. Deutschland steht vor einer neuen Hitzewelle. In zahlreichen Regionen werden Temperaturen von mehr als 35 Grad erwartet. Die Trockenheit macht seit Wochen Probleme, zum Beispiel in der Landwirtschaft. Aus der Nachrichtenredaktion Thorsten Lange.
2: Der Deutsche Bauernverband rechnet mit starken Ernteeinbußen bis hin zu Totalausfällen. Bauernpräsident Ruckwied geht von einer unterdurchschnittlichen Ernte vor allem bei Weizen und Raps aus. Besonders kritisch sei die Lage im Süden, sagte Ruckwied im Redaktionsnetzwerk Deutschland. Zunehmende Probleme auch bei der Schifffahrt. Am Rhein werden heute neue Pegeltiefstände erwartet. Schon gestern Abend hat die Trockenheit für Chaos auf der A1 zwischen Hamburg und Bremen gesorgt. Am Seitenstreifen brach ein Feuer aus und die Flammen griffen auf ein angrenzendes Waldgebiet über.
1: Der Iran hat nach Angaben der Vereinigten Arabischen Emirate 2 Schiffe in der Straße von Hormus angegriffen. Laut dem Außenministerium in Abu Dhabi gehören sie zum staatlichen Ölkonzern ADNOC. Die Emirate kritisierten das iranische Vorgehen scharf und sprachen von Piraterie. Dies sei eine unmittelbare Bedrohung für die Stabilität der Region und für die weltweite Energiesicherheit. Die Kontrolle über die Straße von Hormus ist einer der größten Streitpunkte zwischen den USA und dem Iran im Bemühen um ein mögliches Kriegsende. US-Präsident Trump hat Zölle auf die Einfuhr von Drohnen und deren Bauteile verhängt. Nach Angaben des Weißen Hauses werden Drohnen unter anderem aus EU-Staaten, der Schweiz oder Japan mit 15% Abgaben belegt. Für besonders große oder sicherheitsrelevante Fluggeräte sollen 100% Zoll erhoben werden. Als Begründung hieß es, die USA seien zu abhängig von ausländischen Anbietern. Bei der Leichtathletik-EM in England hat das deutsche Team mehrere Medaillen geholt. Höhepunkt war der Doppelsieg der Zehnkämpfer Neugebauer und Kaul. Aus Birmingham Claudia Hogestrat.
3: Wie Leon Neugebauer im Schlussspurt im Rennen über die 1500 Meter über die Ziellinie getaumelt ist und damit seinen Vorsprung auf Niklas Kaul gerettet hat, das war schon sensationell. Und damit hat er sich zu Europas König der Athleten gekrönt, sein zweiter großer Titel nach WM-Gold im vergangenen Jahr. Silber ist auch für Niklas Kaul ein ganz toller Erfolg, aber auch die 3000 Meter Hindernis waren spektakulär. Gesa Krause mit ihrem dritten EM-Titel,

0: Reparaturarbeiten. Und die A3 Oberhausen Richtung Köln ist im Kreuz Hilden gesperrt nach einem Unfall. Der Verkehr wird auf die A46 abgeleitet. Die A23 Hamburg Richtung Heide ist zwischen dem Dreieck Hamburg Nordwest und Hamburg Eidelstedt wegen einer Nachtbaustelle bis um 5 gesperrt.
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0: Aus Thüringen, aus dem schönen Erfurt, aus den Studios von MDR Thüringen senden wir in dieser Woche die ARD-Hitnacht. Mein Name ist Rumi Anders und Sie machen es genau richtig mit Ihrem Radio. Eine schöne Nacht Ihnen.

0: Bonjour Deutschland, guten Morgen. Grüße aus der ARD Hitnacht.
1: Guten Morgen, Romy.
0: Guten Morgen.
1: Schöne Grüße hier von Deutschlandstraße.
0: Ja.
1: Hier spricht der Nachtpilot aus Aachen,
0: okay.
1: Auch genannt Stadt Allendorf Express. Ich wünsche allen Fahrern, die unterwegs sind, eine angenehme Tour und allzeit Schrott, Kneter und gebührenfreie Fahrt.
0: Das ist aber sehr nett. Danke für den Anruf. 0800 80 80 110. Die ARD-Nacht. Jetzt mit Musik von Peter Maffay. Ich will bei dir sein.

0: Ihr lieben Nachtschwärmer, ihr lieben Frühaufsteher, je später die Nacht, desto seltsamer mitunter, nicht alle, aber mitunter die Nachrichten, die uns hier in der ARD-Hitnacht erreichen. Da schreibt Harry aus Bremen: Moin, na du, heißt das nun Nachtbaustelle oder heißt das Nacktbaustelle? Lol und Lach, Punkt, Punkt, Punkt. Harry, ihr in Bremen, ihr seid echt noch gut drauf jetzt, nach drei mitten in der Nacht. Also gegen eine Nacktbaustelle hätte ich persönlich überhaupt nichts einzuwenden. Denn in einer Nacht- und Nebelaktion Dinge wieder in Ordnung zu bringen, das hat durchaus was Befreiendes. Black, Wonderful Life, eine schöne Nacht.
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0: Es ist kurz vor 3:30. Der Verkehrsservice in der ARD-Hitnacht. Die A23 Hamburg Richtung Heide ist zwischen dem Dreieck Hamburg Nordwest und Hamburg Eidelstedt wegen einer Nachtbaustelle bis 5 gesperrt. A81 Stuttgart-Singen, der Schönbuchtunnel, ist wegen eines Feuerwehreinsatzes in beiden Richtungen gesperrt. So viel von unserer Seite. Ihnen wünschen wir eine gute Fahrt und ein baldiges Ankommen.
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0: Mit Romy Anders. Grüß Sie. Hi.

Es ist kurz nach 3:30. Willkommen im Freitag, heute der 14. August, fast Wochenende. Willkommen in der ARD-Hitnacht und einen wunderschönen guten Morgen.

0: Liebe Nachtschwärmer und ihr lieben Frühaufsteher, wir haben doch in der ARD-Hitnacht nach Ihren Urlaubsplänen gefragt. Also wir wollten wissen, waren Sie schon im Urlaub, fahren Sie noch oder wie ist es? 0800 80 80 110. Guten Morgen.
1: Guten Morgen, Romy.
0: Hey, hey, hey.
1: Also ich bin im Salon Zeitungsbotin. Mhm. Ich habe ab 24. August Urlaub. Wir machen Tagestouren. Am 2. wird fahren wir nach Hamburg, eine Tagestour mit dem Zug.
0: Ja, das ist doch ein Plan. Cool. Und noch jemand? Hallo?
2: Schöne Grüße aus dem Outback, aus Australien. Macht da gerade ein Kumpel Urlaub.
0: Ja.
2: Wir sind gerade im Outback. Super geiles Wetter hier und wir hören euch über Satellitenradio. Ist mega geil. Tolle Musik habt ihr.
0: Na, danke schön. Wir grüßen Australien und überhaupt grüßen wir alle. Denn die alte Hitnacht ist Radio für alle. Wir sind total international. Yes.

ard-hitnacht@mdr.de. Christian und Claudia haben uns geschrieben. Hallo Romy, wir sind gerade auf dem Weg vom Urlaub zurück nach Thüringen, Jena, und freuen uns, euch Vertraute bereits am Flughafen in München gehört zu haben. So begleitest du uns bis nach Hause. Montag geht ja dann die Schule wieder los. Stimmt, in Mitteldeutschland zumindest. Aber, noch sind Sommerferien. Und außerdem heute Freitag, das Wochenende steht an. Reden wir noch nicht von Schule. Schöne Nacht mit der ARD-Hitnacht.

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1: Um 4 Uhr mit Juliette Groß. Der Deutsche Bauernverband befürchtet massive Ernteeinbuße wegen der anhaltenden Trockenheit. Das könne bis zum Totalausfall in manchen Bereichen gehen, sagt der Präsident Rugwied dem Redaktionsnetzwerk Deutschland. Aus der Nachrichtenredaktion Simone Kienzle.
2: Bei Weizen und Raps gehen die Landwirte davon aus, dass die Ernte überall unter dem Durchschnitt bleibt. Und auch für die Herbstkulturen zeichnen sich laut Bauernpräsident Rugwied schon Einbrüche ab. Im Norden habe es noch manchmal geregnet, aber in Süddeutschland könne der Ertrag ganz ausfallen. Betroffen sind da zum Beispiel Kartoffeln, Gemüse oder Zuckerrüben. Und jetzt schon gibt es das Problem, dass keine Futterpflanzen für die Tiere mehr nachwachsen. Zuvor hatte Rugwied bereits kurzfristige Unterstützung aus der Politik gefordert, etwa EU-Hilfe früher auszuzahlen oder die Steuern auf Diesel zu senken.
1: Der Iran hat nach Angaben der Vereinigten Arabischen Emirate 2 Schiffe in der Straße von Hormus angegriffen. Laut dem Außenministerium in Abu Dhabi gehören sie zum staatlichen Ölkonzern ADNOC. Die Emirate kritisierten das iranische Vorgehen scharf und sprachen von Piraterie. Dies sei eine unmittelbare Bedrohung für die Stabilität der Region und für die weltweite Energiesicherheit. Die Kontrolle über die Straße von Hormus ist einer der größten Streitpunkte zwischen den USA und dem Iran im Bemühen um ein mögliches Kriegsende. US-Präsident Trump hat Zölle auf die Einfuhr von Drohnen und deren Bauteile verhängt. Nach Angaben des Weißen Hauses werden Drohnen unter anderem aus EU-Staaten, der Schweiz oder Japan mit 15% Abgaben belegt. Für besonders große oder sicherheitsrelevante Fluggeräte sollen 100% Zoll erhoben werden. Als Begründung hieß es, die USA seien zu abhängig von ausländischen Anbietern. Bei der Leichtathletik-EM in England hat das deutsche Team mehrere Medaillen geholt. Höhepunkt war der Doppelsieg der 10-Kämpfer Neugebauer und Kaul. Aus Birmingham Claudia Hogestraat.
3: Wie Leo Neugebauer im Schlussspurt im Rennen über die 1500 Meter über die Ziellinie getaumelt ist und damit seinen Vorsprung auf Niklas Kaul gerettet hat, das war schon sensationell. Und damit hat er sich zu Europas König der Athleten gekrönt, sein 2. großer Titel nach WM-Gold im vergangenen Jahr. Silber ist auch für Niklas Kaul ein ganz toller Erfolg, aber auch die 3000 Meter Hindernis waren spektakulär. Gesa Krause mit ihrem 3. EM-Titel vor ihrer Teamkollegin Olivia Gürt auf Platz 3. Und für den perfekten Abschluss hat dann noch Henrik Jansen gesorgt mit Bronze im Diskuswurf.
1: Das waren die Nachrichten. Das Wetter in Deutschland. Tagsüber sonnig und trocken, Höchstwerte 31 bis 38 Grad, an der See etwas kühler. Am Samstag viel Sonne, auch Wolken, später von Westen her Schauer und Gewitter, 21 bis 38 Grad. Es ist 4.03 Uhr.
4: Und hier ist der Verkehrsservice in der ARD Nacht. Die A23 Hamburg Richtung Heide ist zwischen dem Dreieck Hamburg Nordwest und Hamburg Eidelstedt

die ARD-Hitnacht mit einer Gefahrendurchsage für Hürtgenwald Gay. Aufgrund einer Brandausbreitung des Waldbrandes in Hürtgenwald, welche sich auf den Ortsteil Gay, also G-E-Y, zubewegt, ist der Ortsteil Gay sofort zu evakuieren. Eine Anlaufstelle wird in der Grundschule Straß eingerichtet. Es gibt eine Gefahrendurchsage für Hürtgenwald Gay oder Gay. Aufgrund einer Brandausbreitung des Waldbrandes in Hürtgenwald, welches sich auf den Ortsteil Gay zubewegt, ist dieser Ortsteil sofort zu evakuieren. Eine Anlaufstelle wird in der Grundschule Straß eingerichtet.

Nacht mit einer Gefahrendurchsage. Es geht um die Ausbreitung eines Waldbrandes in der Ortslage Hörtgenwald Gey, also G-E-Y geschrieben. Aufgrund eines großen Waldbrandes in Hörtgenwald, welcher sich auf den Ortsteil Gey zubewegt, ist dieser Ortsteil sofort zu evakuieren. Eine Anlaufstelle wird in der Grundschule Straß eingerichtet. Handlungsempfehlung: Meiden Sie das betroffene Gebiet, klar. Achten Sie auf die Durchsagen von Polizei und Feuerwehr. Folgen Sie den Anweisungen der Einsatzkräfte. Verlassen Sie sofort das betroffene Gebiet, bereiten Sie sich auf eine Evakuierung vor.

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0: ist kurz nach 5:30. Guten Morgen. Die ARD Hitnacht zunächst mit einer Gefahrendurchsage. Es geht um die Ausbreitung eines Waldbrandes in der Ortslage Hörtgenwald-Gai. Aufgrund eines großen Waldbrandes in Hörtgenwald, welcher sich auf den Ortsteil Gai zubewegt, ist dieser Ortsteil sofort zu evakuieren. Eine Anlaufstelle wird in der Grundschule Straß eingerichtet. Handlungsempfehlung: das betroffene Gebiet meiden. Auf die Durchsagen von Polizei und Feuerwehr sind natürlich zu achten. Folgen Sie den Anweisungen der Einsatzkräfte. Dann haben wir die A23, Hamburg Richtung Heide. Die Strecke ist zwischen dem Dreieck Hamburg Nordwest und Hamburg Eidelstedt gesperrt wegen der Nachtbaustelle bis 5:00. Und die A81, Stuttgart Singen, der Schönbuchtunnel, ist wegen eines Feuerwehreinsatzes in beiden Richtungen gesperrt.
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0: Mit Romy Anders. Grüß Sie, hi. Einen guten Start in den Freitag.

0: Die Hitnacht hier, 4.40 Uhr. Einen schönen guten Morgen wünschen wir. Sie können uns gerne Nachricht hinterlassen, ne? An der 0800 80 80 110. Guten Morgen.
1: Ja, hallo zusammen, hier ist der Gregor. Ich bin mit meinem Gaslaster unterwegs, um Kunden zu beliefern und möchte an dieser Stelle mal ein ganz großes Dankeschön an die Einsatzkräfte loswerden, die zurzeit in Lürkenwald bei dem großen Waldbrand zugange sind, ihre Freizeit, ihre Gesundheit opfern, um uns zu helfen. Jungs, weiter so. Vielen, vielen Dank für euren Einsatz.
0: Dankeschön für Ihren Anruf. Wir haben eine amtliche Gefahrendurchsage für Hürtgenwald-Gai aufgrund einer Brandausbreitung des Waldbrandes in Hürtgenwald, welche sich eben auf den Ortsteil Gai zubewegt. Ist dieser Ortsteil sofort zu evakuieren? Eine Anlaufstelle wird in der Grundschule Straß eingerichtet und das heißt, verlassen Sie sofort das betroffene Gebiet. Nehmen Sie das Notwendigste mit, insbesondere Ausweise, Bargeld. Folgen Sie den Anweisungen der Einsatzkräfte. Ganz wichtig.

Angel, Lionel Richie, Werte-Nachtschwärmer, liebe Frühaufsteher. Wir steuern auf 5 zu. Noch hören Sie hier die ARD-Hitnacht. Wir wünschen einen schönen Freitag und einen wunderschönen guten Morgen. Jetzt mit Graceland, Paul Simon, Lieblingshits in der ARD-Hitnacht.

0: Guten Morgen, hier ist Ihr Frühstücksclub, es ist 5 Uhr.
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0: Ja, erneut hat sich vor der Ostseeküste ein Waldrama abgespielt, also Wal ohne Haar, Marlen Pagel. Im Greifswalder Bodden ist ein toter Buckelwal entdeckt worden.
2: Ja, der Kadaver ist inzwischen nach Stralsund geschleppt worden. Auf dem Dänholm soll das Tier jetzt untersucht werden. Experten nehmen Proben, um Informationen über die Todesursache zu bekommen. Bei der Obduktion kann dann wohl auch festgestellt werden, ob es sich um den Wal handelt, der mehrfach von Mecklenburg-Vorpommern und zuletzt vor der polnischen Küste gesichtet wurde. An der Adriaküste in Kroatien sind in der Nacht Urlauber und Einheimische vor einem Waldbrand in Sicherheit gebracht worden. In Griechenland hat sich der Waldbrand auf der Halbinsel Chalkidiki ausgebreitet. Betroffen ist die Landzunge Kassandra. Mehrere Ferienorte wurden evakuiert. Mehr als 250 Touristen mussten mit Notfallbooten vom Strand geholt werden. Bei den Leichtathletik-Europameisterschaften in Birmingham hat das deutsche Team zweimal Gold geholt. Leo Neugebauer gewann den Titel im Zehnkampf. Auf Platz 2 folgt ein weiterer Deutscher, Niklas Kaul. Beide trennten am Schluss nur wenige Punkte. Gesa Felicitas Krause ist zum dritten Mal Europameisterin über 3000 Meter Hindernis geworden. Ihre Teamkollegin Olivia Gürt holte Bronze und auch Diskuswerfer Hendrik Janssen gewann die Bronzemedaille.
0: Meine Güte, haben wir da abgesahnt.
3: Wahnsinn.
0: Hammer. So, jetzt das Wetter für uns in Mecklenburg-Vorpommern. Was sahen wir denn da heute ab?
3: Ja, auch ordentlich was. Also wir merken es jetzt schon, wenn wir draußen sind. Es ist wärmer als in den vergangenen Tagen um diese Uhrzeit. Also wir sind jetzt zum Beispiel in Warnemünde schon bei 18 Grad, 19 Grad am Kap Arkona, 14 Grad in Heiligendamm und das werden heute bis zu 35 Grad. Also es wird richtig, richtig heiß. Dazu scheint die Sonne auch den kompletten Tag über. Der 3-Tage-Trend, morgen auch nochmal ähnliche Kiste. Am Nachmittag dann allerdings stellenweise ein kleines bisschen Regen dabei. Danach kühlt es ab. Sonntag noch 23 Grad, Montag 21, aber weiterhin ganz freundlich und überwiegend trocken.
0: NDR 1 Radio MV mit dem zuverlässigsten Verkehrsservice für uns in Mecklenburg-Vorpommern. Die Straßen sind frei, sehr
3: aber
0: schön.
3: Es blitzt und zwar auf der A14 Richtung Karstadt, Höhe Parkplatz Platerberg, A24 Richtung Berlin hinter Mayenburg, A24 Richtung Hamburg zwischen Zarrentin und Gudow, B96 Lietzow Richtung Bergenhöhe Ralswiek, dann die B96 Stralsund Richtung A20 vor dem Parkplatz Rügenblick, B105 in Rheinberg Richtung Stralsund, B108 Ortsausgang Teterow Richtung Waren, B191 Ortsausgang Eldena Richtung Karstadt, B192 in Sito Richtung Malchow, in Bandelin blitzt es beidseitig und zwischen Markgrafenheide und Hinrichshagen.
0: Stausblitzer und Fälle melden Sie kostenlos bei uns in der App oder unter 0800 5959 100.
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3: In Eldena.
0: In Marien.
2: Und in Bresen.
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0: So, und das Wichtigste gleich mal vorab. Es ist
3: Freitag.
0: Jawohl, Sie merken, die Stimmung ist sehr, sehr gut. Wenn das bei Ihnen noch nicht so ganz der Fall ist, kriegen wir hin, auch mit der besten Musik. Und den meisten 80ern natürlich. Und das starten wir heute Morgen direkt mal. Warum denn nicht? Mit Modern Talking. You're my heart, you're my soul.
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0: DMV mit Dania Behm und Nils Sörens und wir freuen uns, dass Sie auch heute Morgen mit dabei sind. Hier schon mal so ein kleiner Ausblick auf die Sendung heute.
1: Ja, Annette Louisanne in Ludwigslust oder auch großer Modellflugtag beim FFC Recknitztal. Also ganz viele Veranstaltungstipps haben wir natürlich heute für Sie.
0: Ja, dann wie immer am Freitag gibt es den WhatsApp-Wunschhit. Passend zum ersten Hansa-Heimspiel der Saison haben wir drei Stadienhymnen für Sie zur Auswahl. Sie bestimmen, mit welchem Hit wir Sie danach ins Wochenende schicken. Gegen 10 nach 6 stellen wir Ihnen auf jeden Fall die drei Stadienhymnen schon mal vor. Da können Sie sich drauf freuen und dann können Sie natürlich auch direkt abstimmen, welchen Sie hören möchten.
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0: Guten Morgen. Hier ist der Frühstücksclub, Danja Behm und Nils Sörens. Und jetzt um 17 Minuten nach 5 auch mit unserem Telefonspaßvogel. Das ist Live Tennemann.
1: Ja, und der hat angerufen in Demmin im Hotel Restaurant Pommernland. Und zwar bei Dörte Neumann. Vorsicht, live.
2: Hotelrestaurant Pommernland Neumann, schönen guten Tag.
3: Guten Tag, Frau Neumann-Berger. Wie dick sind eigentlich Ihre Zimmerwände?
2: Wie dick sind meine Zimmerwände?
3: Ja, also im Hotel.
2: Warum?
3: Ich frage wegen der Dübel für unsere Hängematten. Dass man die da, das muss es ja aushalten, wissen Sie?
2: Helfen Sie mir mal auf die Sprünge?
3: Naja, wenn wir so übernachten, wir würden das gern bei Ihnen tun, dann würden wir Hängematten aufhängen und dazu braucht es einen Dübel in der Wand.
2: Aber Sie können ja nicht einfach in unsere Wände bohren.
3: Wir machen hinterher alles zu mit Spezialbeton, da fällt nichts auf.
2: Hey, das mag sein, aber ich möchte nicht, dass Sie bei mir in die Wände bohren.
3: Ja, was spricht denn gegen Dübel in der Wand?
2: Das ist doch nicht Ihr Ernst. Sie können doch nicht meine Zimmer anbohren.
3: Haben Sie schon mal in der Hängematte gelegen?
2: Habe ich schon, aber
3: ja.
2: Also wir haben auch schöne Hotelbetten, also auf gar keinen Fall, nein, also auf gar keinen Fall.
3: Das wäre meine nächste Frage. Wir würden ja Ihre Betten gar nicht nutzen, die sind ja unberührt.
2: Ja.
3: Wäre dann ein Preisnachlass?
2: Das habe ich schon geahnt. Nein, auf gar keinen Fall. Herrlich, stellen Sie sich mal vor, bringen alle Hängematten mit. Sie benutzen dann ja trotzdem das Zimmer und nein, also das Zimmer würde trotzdem den gleichen Preis haben.
3: Aber wir haben einen Attest vom Arzt, wir können das vorlegen.
2: Ein Attest vom Arzt?
3: Ja.
2: Also auch mit einem Attest vom Arzt auf keinen Fall. Ich glaube, so groß sind die Zimmer auch gar nicht, das geben die gar nicht her von links nach rechts.
3: Sehen Sie, aber jetzt sind Sie schon unsicher, Sie wären dafür, ich merke das schon.
2: Herr Berger, seien Sie nicht böse. Wir haben noch ein paar andere Hotels. Rufen Sie da einfach mal an, fragen Sie noch mal nach.
3: Ich kann ja dann über die Löcher an der Wand schreiben, Vorsicht live, hier ist Live Tennemann.
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3: Guten Morgen, hier ist Ihr Frühstücksclub. 5.30 Uhr ist es.
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3: Im Greifswalder Bodden ist gestern ein toter Wal entdeckt worden. Marilyn Pagel, wie geht's da heute weiter?
4: Der Wal soll heute obduziert werden. Gestern war das tote Tier nach Stralsund geschleppt worden, bis vor den Dänholm. Da ist das Nautineum, das ist eine Außenstelle vom Deutschen Meeresmuseum. Aus dem Vorpommern-Studio Martina Radke.
5: Die Obduktion erfolgt abgeschirmt von der Öffentlichkeit auf dem Gelände des Deutschen Meeresmuseums. Experten werden Proben nehmen, um Informationen über die Todesursache zu gewinnen. Bei der Obduktion kann auch festgestellt werden, ob es sich um den Wal handelt, der mehrfach vor Mecklenburg-Vorpommern und zuletzt vor der polnischen Küste gesichtet wurde. Da der Kadaver auf dem Rücken im Wasser trieb, konnte das nicht festgestellt werden. Die Stralsunder Meeresbiologen konnten das Tier anhand der langen Brustflossen bereits als Buckelwal identifizieren.
4: In Schweden gelten Jugendliche ab 14 Jahren künftig als strafmündig. Das Parlament in Stockholm hat beschlossen, die Altersgrenze um ein Jahr zu senken. In Deutschland sind Jugendliche ab 14 bedingt strafmündig. Außerdem wird in Schweden die Strafmilderung für Jugendliche gestrichen. Das bedeutet, dass sie zu Haftstrafen von bis zu 18 Jahren verurteilt werden können. Schweden kämpft gegen zunehmende Bandengewalt. Immer öfter werden für schwere Straftaten Minderjährige rekrutiert, da ihnen bisher keine Haftstrafe drohte. Der Deutsche Bauernverband befürchtet massive Ernteeinbußen wegen der anhaltenden Trockenheit. Das könne bis zum Totalausfall in manchen Bereichen gehen, sagte Präsident Rugwedt dem Redaktionsnetzwerk Deutschland. Aus der Aktuell-Redaktion Simone Kienzler.
6: Bei Weizen und Raps gehen die Landwirte davon aus, dass die Ernte überall unter dem Durchschnitt bleibt. Und auch für die Herbstkulturen zeichnen sich laut Bauernpräsident Rugwedt schon Einbrüche ab. Im Norden habe es noch manchmal geregnet, aber in Süddeutschland könne der Ertrag ganz ausfallen. Betroffen sind da zum Beispiel Kartoffeln, Gemüse oder Zuckerrüben. Und jetzt schon gibt es das Problem, dass keine Futterpflanzen für die Tiere mehr nachwachsen. Zuvor hatte Rugwedt bereits kurzfristige Unterstützung aus der Politik gefordert, etwa EU-Hilfe früher auszuzahlen oder die Steuern auf Diesel zu senken.
4: Einen Unfall mit 3 Verletzten hat ein Rentner in Rostock verursacht. Wie die Polizei mitteilte, fuhr der 88-Jährige in Lüttenklein wohl bei Rot über die große Kreuzung am Warnow-Park. Dort stieß er mit dem Auto eines 22-Jährigen zusammen. Der Fahrer wurde schwer verletzt. Die Insassen des anderen Wagens wurden leicht verletzt. Bei der Leichtathletik-EM in England hat das deutsche Team mehrere Medaillen geholt. Höhepunkt war der Doppelsieg der Zehnkämpfer Neugebauer und Kaul. Aus Birmingham, Claudia Hugestrat.
7: Wie Leon Neugebauer im Schlussspurt im Rennen über die 1500 Meter über die Ziellinie getaumelt ist und damit seinen Vorsprung auf Niklas Kaul gerettet hat, das war schon sensationell. Und damit hat er sich zu Europas König der Athleten gekrönt, sein zweiter großer Titel nach WM-Gold im vergangenen Jahr. Silber ist auch für Niklas Kaul ein ganz toller Erfolg, aber auch die 3000 Meter Hindernis waren spektakulär. Gesa Krause mit ihrem dritten EM-Titel vor ihrer Teamkollegin Olivia Gürt auf Platz 3. Und für den perfekten Abschluss hat dann noch Henrik Jansen gesorgt mit Bronze im Diskuswurf.
3: Das Wetter für uns in Mecklenburg-Vorpommern und das wird heute ein 1A-Sommertag.
8: Ja, richtig, richtig heiß. Also bis zu 35 Grad kriegen wir heute. Also unbedingt die Wasserflasche heute mitnehmen und nicht stehen lassen zu Hause. Sonne satt auch noch mit dazu. Und jetzt im Moment auch schon deutlich wärmer als in den vergangenen Tagen um die Zeit. 17 Grad in Boltenhagen, 18 Grad Warnemünde, 14 Grad derzeit in Teterow. Der 3-Tage-Trend. Wochenende wird auch richtig schön. Morgen noch mal heiß, obwohl es am späten Nachmittag dann die ersten paar Regentropfen gibt. Sonntag dann abgekühlt, aber immer noch schön mit maximal 23 Grad und so geht es am Montag auch weiter.
3: 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Die Straßen sind frei.
8: Aber es blitzt und zwar auf der A14 Richtung Karstadt, Höhe Parkplatz Platerberg, A24 Richtung Berlin hinter Mayenburg, A24 Richtung Hamburg zwischen Zarrentin und Gudow, B96 Lietzow Richtung Bergen, Höhe Ralswiek, B96 Stralsund Richtung A20 vor dem Parkplatz Rügenblick, B105 in Rheinberg Richtung Stralsund, B108 Ortsausgang Teterow Richtung Waren, B191 Ortsausgang Eldena Richtung Karstädt, B192 in Sito Richtung Malchow, dann in Bandelin beidseitig und zwischen Markgrafenheide und in Rixhagen.
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8: Guten Morgen. In Leusin.
3: In Wagenkenhagen.
4: Und in Hagenow.
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3: Und immer mit Ihren Nachrichten direkt hier zu uns ins Studio, geht über die NDR MV App. Und da hat sich Wolfgang aus Stralsund heute Morgen schon ganz früh bei uns gemeldet.
9: Ja, wunderschönen guten Morgen. Ihr habt doch gerade das Thema Urlaub. Und ich habe keine, aber dafür heute frei. Und da habe ich mir gedacht, ich fahre mal von Stralsund nach Putbus mit dem Fahrrad. Und dann gehe ich an der Ostsee schön angeln. Also das Einzige, was ich mitgenommen habe, ist NDR 1 Radio MV. Macht weiter so, ihr bringt coole Mucke.
3: Dankeschön, Petri Heil.

0: 5.42 Uhr, guten Morgen, der Frühstücksclub hier bei NDR1 Radio MV mit Daniel Behm und Nils Sörens.
1: Ja, und falls Sie noch ein bisschen Inspiration brauchen, was Sie mit den Kindern oder den Enkeln in den letzten 10 Tagen der Sommerferien noch so machen können, ist überhaupt kein Problem, dafür sind die hier nämlich zuständig.
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3: Und das ist heute?
4: Ich bin Felina, bin 8 Jahre alt und komme aus Friedland.
3: Dein Tipp ist?
4: Meine Ferientipps sind, dass ihr an der Ostsee fahrt oder zum Vogelpark Malo oder zum Karls-Erdbeerhof.
3: Und warum findest du das so toll?
4: Also ich möchte zu der Ostsee, weil man da schöne Sandburgen bauen kann oder ins Wasser springen kann. Und was ich schön am Vogelpark Malo finde, ist, dass man sich da die Vögel angucken kann. Und wenn man Körner in der Hand hat, fliegen sie auf deine Hand und picken die Körner runter. Und was ich an Karls-Erdbeerhof sehr, sehr schön finde, ist die Achterbahn. Und da kann man sich leckere Bonbons holen.
3: Na dann, viel Spaß!

0: 6 Uhr ist es, hier ist Ihr Frühstücksclub.
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0: Gestern ist ja ein toter Wal im Greifswalder Bodden entdeckt worden. Marilyn Pagel, war das denn nun der, der hier kürzlich auch schon vor Wustrow und in Wismar gesehen wurde?
2: Na, das könnte gut sein. Die Größe zum Beispiel würde in etwa passen, aber ganz sicher ist es nicht. Der Wal wurde gestern nach Stralsund geschleppt. Heute soll er genauer untersucht werden. Aus dem Vorpommern-Studio Martina Radke.
3: Die Obduktion erfolgt abgeschirmt von der Öffentlichkeit auf dem Gelände des Deutschen Meeresmuseums. Experten werden Proben nehmen, um Informationen über die Todesursache zu gewinnen. Bei der Obduktion kann auch festgestellt werden, ob es sich um den Wal handelt, der mehrfach vor Mecklenburg-Vorpommern und zuletzt vor der polnischen Küste gesichtet wurde. Da der Kadaver auf dem Rücken im Wasser trieb, konnte das nicht festgestellt werden. Die Stralsunder Meeresbiologen konnten das Tier anhand der langen Brustflossen bereits als Buckelwal identifizieren.
2: Nach dem Drohnenabsturz auf Usedom gibt es eine neue Debatte über Testzentren. Deutschland brauche mehr solcher Zentren für Drohnen wie in Peenemünde. Das hat der Geschäftsführer von Infintech gefordert, ein Unternehmen, das Drohnen entwickelt, unter anderem in Zusammenarbeit mit der Ukraine. Ingo Bötig aus der Aktuell-Redaktion.
4: Gebraucht würden mehr Testzentren, aber auch mehr Möglichkeiten für die Tests selbst. Drohnen müssten auch höher und deutlich weiter fliegen können. Bislang seien die Sperrgebiete eng begrenzt. Geschäftsführer André Komm vom Unternehmen Infintech fordert im Gespräch mit dem NDR, man müsse auch Flüge außer Sichtweite testen können, also Langstrecken. Außerdem, nach dem Vorfall am Flughafen Leipzig-Halle, wo eine Drohne mit Sprengstoff beladen entdeckt wurde, fordert Komm, auch mehr Drohnenabwehrtechnik zu testen. Auch dafür würden Zentren wie in Peenemünde dringend gebraucht. In ganz Deutschland.
2: Deutschland steht vor einer neuen Hitzewelle. In einigen Regionen, vor allem im Westen und Süden, werden Temperaturen von mehr als 35 Grad erwartet. Auch die Trockenheit macht immer größere Probleme, zum Beispiel in der Landwirtschaft. Aus der Aktuell-Redaktion Thorsten Lange.
5: Der Deutsche Bauernverband rechnet mit starken Ernteeinbußen bis hin zu Totalausfällen. Bauernpräsident Ruckwied geht von einer unterdurchschnittlichen Ernte vor allem bei Weizen und Raps aus. Besonders kritisch sei die Lage im Süden, sagte Ruckwied im Redaktionsnetzwerk Deutschland. Zunehmende Probleme auch bei der Schifffahrt. Am Rhein werden heute neue Pegeltiefstände erwartet. Schon gestern Abend hat die Trockenheit für Chaos auf der A1 zwischen Hamburg und Bremen gesorgt. Am Seitenstreifen brach ein Feuer aus und die Flammen griffen auf ein angrenzendes Waldgebiet über.
2: Gleich mehrere Medaillen für Team Deutschland gab es gestern bei der Leichtathletik-Europameisterschaft. Leo Neugebauer gewann Gold im Zehnkampf, Silber ging an seinen Teamkollegen Niklas Kaul. Gesa Felicitas Kraus ist zum dritten Mal Europameisterin über 3000 Meter Hindernis geworden. Olivia Gürth holte Bronze und auch Diskuswerfer Hendrik Jansen gewann die Bronzemedaille.
0: Von heute bis Sonntag übrigens das große Seebadfest in Karlshagen mit Hüpfbogen, Kinderschminken, Samba-Trommelshows und einer Piraten-Zaubershow und dann natürlich auch mit einem großen Höhenfeuerwerk. Seebadfest in Karlshagen und das Wetter für uns in Mecklenburg-Vorpommern spielt mit.
6: Ja, das ist auf jeden Fall super, um ans Seebad zu fahren und da vielleicht auch noch ein kleines Bad zu nehmen, denn wir kriegen bis zu 35 Grad heute. Also das wird richtig heiß, dazu Sonne satt und trocken. Jetzt im Moment 17 Grad in Kirchdorf auf Pöhl, 18 Grad messen wir jetzt schon auf Hiddensee am Dornbusch und 13 Grad sind es in Landflesensee und der 3-Tage-Trend. Morgen im Grunde nochmal das Gleiche, stellenweise am Nachmittag dann aber ein bisschen Regen und danach kühlt sich's ab. Also Sonntag dann noch 23 Grad in der Spitze, Montag 21, aber es bleibt freundlich und trocken.
0: Am Sonntag dann der große Familientag und da kommt als Stargast Volker Rosin, der Kinderliedermacher kommt. Würde meinen Kindern gefallen. Volker Rosin am Sonntag auch mit dabei. Beim Seebadfest in Karlshagen. Jetzt der Blick auf die Straßen, der zuverlässigste Verkehrs

0: In Ribnitz Damgarten.
1: Alt Schwerin.
2: Und Perlin.
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1: Am Freitag. Jawohl, es geht Richtung Wochenende. Wir sind on fire und Bruce Springsteen auch. Hier ist er, der Boss. I'm on fire. Guten Morgen.
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0: Sonntag 13:30 ist Anpfiff. Das erste Hansa-Heimspiel der Saison steht an. Es geht gegen Waldhofen Mannheim. Und passend dazu heute Morgen hier im Frühstücksclub bei NDR 1 Radio MV der WhatsApp-Bundchat. Mit welcher Stadionhymne sollen wir Sie nachher ins Wochenende schicken?
1: Klassiker, ne? Hermes House Band Sweet Caroline. Oder vielleicht ja lieber die Nummer hier? Ja, mega Nummer. Peter Schilling, Major Tom. Oder diese Nummer hier?
0: Ja. Auch der steht zur Auswahl. Mhm. Sie entscheiden, welchen dieser drei Hits, dieser drei Stadionhymnen wollen Sie hören zum ersten Hansa-Heimspiel der Saison. Jetzt abstimmen in unserem WhatsApp-Kanal, der heißt NDR MV Nachrichten. Und dann läuft der Gewinnersong in voller Länge, egal welcher das wird, nachher gegen 10 vor 10. Hier bei uns im Frühstücksclub. Leute, jetzt abstimmen.

0: Ihre Nachrichten zu uns direkt hier im Studio. Das geht ganz einfach über die NDR-MV-App. Der Frühstücksclub Dania Behm, Nils Sörens. Wer hat geschrieben?
1: Ja, Peter aus Tetrow. Und er schreibt, Sommer ist ja schon schön und gut, aber ich brauche diese heißen Temperaturen echt nicht. Ehrlich gesagt, ich bin froh, wenn das ein Ende hat. Ja, Peter, jetzt musst du aber leider erstmal durch, weil heute bis zu 35 Grad. Das wird ziemlich heiß, aber die Abkühlung, die kommt dann am Sonntag.
0: Jawohl. 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

0: So, 20 Minuten nach 6 ist es.
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2: Teilen, das haben wir doch schon in der Kita gelernt, oder? Materia will nicht. Er singt Alles meins, bestimmt auch heute in seiner Heimatstadt Rostock bei seinem Tourauftakt. Alles, alles meins, tut mir leid, werd mit niemandem mehr teilen. Kein Streit, kein Ja, Nein, vielleicht, nur Ja, Ja, Ja, deins ist deins und meins ist meins. Ist Ironie, schon klar, wird auch an absurden Beispielen im Song deutlich. Eine Einladung in mein Haus für dich? Leider nicht, denn selbst das Gästezimmer ist für mich. In Wirklichkeit ist es so, Materia teilt schon, unterstützt die Seenotrettung und den Beachsoccerverein Rostock. Vielleicht auch, weil er weiß, wie es ist, auf Hilfe angewiesen zu sein. 2 Jahre lebte er von staatlicher Unterstützung, Hartz IV hieß das damals. Im Video zu Alles meins läuft er als Grinch über den Weihnachtsmarkt und ärgert und bestiehlt alle Leute. Und was wissen wir vom Grinch? Er ist sehr unglücklich, bis er teilt. Nennt es menschlich, soziale Verantwortung oder Nächstenliebe. Teilen macht das Leben schöner. Und allen, die hingehen, heute viel Spaß bei Materia.
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1: Ja, hier bei uns im Frühstücksclub, weil wir ihn doch auch immer die meisten 80er spielen hier bei NDR 1 Radio MV. Jetzt Jermaine Jackson mit When the Rain Begins to Fall. 5 Minuten vor 6:30. Guten Morgen.

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1: Guten Morgen, hier ist Ihr Frühstücksclub. Paar Sekunden noch, dann ist es 6:30.
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1: Ja, es ist schon der zweite tote Buckelwal in der Ostsee innerhalb von nur 3 Monaten. Marilyn Pagel, wie geht's jetzt weiter mit dem Tier?
2: Der Kadaver soll jetzt von Experten des Meeresmuseums genauer untersucht werden. Entdeckt worden war er ja im Greifswalder Botten vor Rügen. Aus dem Vorpommern-Studio Veronika Golletz.
3: Der Wal wurde bereits gestern Abend vom Meeresmuseum nach Stralsund geschleppt. Genauer gesagt zum Denholm. Dort ist das Nautineum, eine Außenstelle des Meeresmuseums, und dort soll das Tier heute untersucht werden. Die Obduktion erfolgt abgeschirmt von der Öffentlichkeit. Experten werden Proben nehmen, um Informationen über die Todesursache zu gewinnen. Bei der Obduktion kann auch festgestellt werden, ob es sich um den Buckelwal handelt, der mehrfach vor Mecklenburg-Vorpommern und zuletzt vor der polnischen Küste in Mienzesdroje gesichtet wurde.
2: Autofahrerin in Rostock erfordert derzeit viel Zeit und Nerven. Es wird überall gebaut und zwar aus ganz vielen verschiedenen Gründen. Arbeiten an der Kanalisation, ein neuer Radweg oder auch ein Windpark. Marie Zimmer aus dem Ostseestudio.
4: Weil in den Sommerferien weniger auf den Straßen los ist, werde vor allem währenddessen viel gebaut. So Heiko Tiburtius, der Leiter des Tiefbauamtes. Die größten Verkehrseinschränkungen gibt es aktuell am vielbefahrenen Werftdreieck. Und auch, wenn man in die Stadt rein oder rausfährt, über die Neubrandenburger Straße und die Nobelstraße. Auch wenn es sich um viele Baustellen handele, sei Rostock im bundesweiten Vergleich nicht auffällig, sagt Tiburtius. Auch in den nächsten 20 Jahren werde sich die Baustellendichte nicht verringern, so das Tiefbauamt. Vermutlich würde sich der Fokus jedoch von den Hauptverkehrsachsen in die Wohngebiete verschieben.
2: Einen Unfall mit 3 Verletzten hat ein Rentner in Rostock verursacht. Wie die Polizei mitteilte, fuhr der 88-Jährige in Lüttenklein wohl bei Rot über die große Kreuzung am Warnow-Park. Dort stieß er mit dem Auto eines 22-Jährigen zusammen. Der Fahrer wurde schwer verletzt. Die Insassen des anderen Wagens wurden leicht verletzt. Erfolgreicher Rettungseinsatz gestern in der Wismar-Bucht. Ein 72-jähriges Besatzungsmitglied des Traditionsseglers Atalanta ist leblos zusammengebrochen. Wasserretter der DLRG und medizinisches Fachpersonal an Bord konnten den Mann wiederbeleben. Ein Rettungshubschrauber brachte den Mann anschließend vom Hafen in ein Krankenhaus. Der Traditionssegler Atalanta kommt aus Wismar. Vergangenes Wochenende war er noch auf der Hanseseel in Rostock. Bei der Leichtathletik-EM in England hat das deutsche Team mehrere Medaillen geholt. Höhepunkt war der Doppelsieg der 10-Kämpfer Neugebauer und Kaul. Aus Birmingham, Claudia Hogestrat.
5: Wie Leon Neugebauer im Schlussspurt im Rennen über die 1500 Meter über die Ziellinie getaumelt ist und damit seinen Vorsprung auf Niklas Kaul gerettet hat, das war schon sensationell. Und damit hat er sich zu Europas König der Athleten gekrönt, sein 2. großer Titel nach WM-Gold im vergangenen Jahr. Silber ist auch für Niklas Kaul ein ganz toller Erfolg, aber auch die 3000 Meter Hindernis waren spektakulär. Gesa Krause mit ihrem 3. EM-Titel vor ihrer Teamkollegin Olivia Gürt auf Platz 3. Und für den perfekten Abschluss hat dann noch Henrik Jansen gesorgt mit Bronze im Diskuswurf.
1: Von heute bis Sonntag übrigens das große Hansefest in Anklam. Unter anderem morgen mit dem Penis schwimmen und wenn Sie auch baden gehen wollen. Das Wetter für uns in Mecklenburg-Vorpommern passt.
6: Ja, gönnen Sie sich auf jeden Fall. Heute bis zu 35 Grad nämlich. Da ist so ein bisschen Abkühlung auf jeden Fall nicht schlecht. Wir kriegen Sonne satt, also auch die Sonnencreme bitte nicht vergessen. Da ist keine Wolke am Himmel. Jetzt gerade 19 Grad noch in Schwerin. Wir sind bei 14 Grad in Goldberg und 17 Grad schon in Trassenheide auf Usedom. Der 3-Tage-Trend. Morgen noch mal sehr ähnlich, wobei am Nachmittag dann so ein kleines bisschen Regen möglich ist. Und danach wird es sich abkühlen. Also Sonntag noch 23 Grad, Montag noch 21 Grad. Aber es bleibt trotzdem weiter freundlich und auch trocken.
1: 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Die Straßen sind frei, sehr schön, aber Blitzer haben wir für Sie, klar.
6: Auf der A14 Richtung Karstädt, Höhe Parkplatz Platerberg, A24 Richtung Berlin hinter Mayenburg, A24 Richtung Hamburg zwischen Zarrentin und Gudow, dann die B96 Lietzow Richtung Bergen, Höhe Ralswiek, B96 Richtung Neustrelitz aus Neubrandenburg kommend, B96 Stralsund Richtung A20 vor dem Parkplatz Rügenblick, B105 in Rheinberg Richtung Stralsund, B108 Ortsausgang Teterow Richtung Waren, B191 Ortsausgang Eldena Richtung Karstädt, B192 in Sitow Richtung Malchow, B195 Galin Richtung Bolzenburg, B197 Ortseingang Sarnow aus Anklam kommt, B321 Bandenitz Richtung Hagenow, dann in Bandelin beidseitig, in Barenhorst Richtung Bad Doberan und zwischen Markgrafenheide und Hinrichshagen.
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7: Guten Morgen.
6: In Leitzen.
1: Guten Morgen, Pampo.
2: Und in Züssow.
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1: An unserem Lieblingswochentag. Es ist Freitag.
8: Oh, oh, guck ihn dir an.
9: Ja. Ja. Ja. Da ist er. 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

Wenn bei uns im Land gefeiert wird, dann sind wir da, dann sind wir dabei. Der NDR in Mecklenburg-Vorpommern. Morgen dann bei den Schlossfestspielen in Ludwigslust, da sind wir auch mit dabei. Schlossfestspiele in Ludwigslust, auf der Bühne dann die großartige Annette Louisanne.

0: unverwechselbare Stimme, oder? Ja, Annette Louisanne, ganz tolle Sängerin, hat uns hier auch schon öfter bei NDR 1 Radio MV besucht. Mhm. Und wir haben sie auch schon gefragt, was alle Besucher in Ludwigslust da so erwartet.
1: Ja, ich habe mein erstes Album mitgebracht und glaube ich, jede Künstlerin hat so ein Album, das so ein bisschen magisch ist. Und damit haben mich die Leute kennengelernt, das ist die Geburtsstunde von Annette Louisanne. Und damals bin ich da wirklich sehr durch die Zeit gerast und ich finde es so toll, das nochmal nach all den Jahren auf die Bühne zu bringen. Diese Lieder sind für mich zeitlos und es gibt ganz viele Menschen, denen dieses Album was bedeutet. Das habe ich gemerkt, weil es so erfolgreich war und ich so lange schon damit unterwegs bin.
2: Ja, morgen bei den Schlossfestspielen in Ludwigslust und es gibt auch noch ein paar Tickets. Annette Louisanne, hier ist sie für Sie im Lieblingsmix für uns in Mecklenburg-Vorpommern. Hier ist Kleine, große Liebe.

0: Ja, vielen lieben Dank an Jens aus Neustrelitz. Er hat gerade geschrieben, Blitzer wurde aufgebaut auf der B96 Neubrandenburg Richtung Neustrelitz in der Senke vor der Abfahrt Penzlin.
1: Ja, und wenn wir gerade schon mal einen Blick auf die Straßen sind, dann haben wir jetzt noch was für Sie, wenn Sie im Bereich Waren unterwegs sind oder in Waren, der Frühstücksclub hier NDR 1 Radio MV mit Daniel Behm und Nils Sören. In Waren wird es ab heute voll. 20 spezielle große Fahrzeuge kommen dafür einen Belastungstest für die Herrenseebrücke. Die ist ja schon seit Monaten wegen mehrerer Risse gesperrt.
0: Ja, Dominik Kister aus unserem Haff-Müritz-Studio in Neubrandenburg. Wie müssen wir uns diesen Belastungstest da jetzt vorstellen?
2: Also bei der Brücke sollen diese Spezialfahrzeuge fahren. Die transportieren ja vorab bestimmte Gewichte und dadurch wiegen die Fahrzeuge mehrere Tonnen. Und wenn sie nun über die Brücke fahren, dann kann es passieren, dass sich die verformt oder dass die Risse in der Brücke größer werden. Und um das zu verfassen, wurden vorher Sensoren an der Brücke angebracht und das wird dann eben geprüft.
0: Und was kommt da jetzt auf die Waren dazu, also wenn da jetzt gleich 20 große Fahrzeuge im Einsatz sind?
2: Ja, also es kann heute früh schon relativ voll werden. Diese Spezialfahrzeuge müssen ja auch erstmal in diesen Sperrbereich der Herrenseebrücke gebracht werden. Vor allem die Nordseite der Brücke ist betroffen, der Falkenhegerweg, die Bahnhofstraße, die Malchinerstraße und auch der Kreisverkehr Nordstadt. Ja, und diese Belastungsfahrten, die finden aber erst nächste Woche Montag bis Mittwoch nachts statt, so zwischen 22 und 5 Uhr morgens. Und dann kann es auch nachts mal lauter werden.
1: Dankeschön. Dominik Kister aus unserem Haff-Müritz-Studio.
3: Sehr gerne. 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

0: 6:51 Uhr. Sie hören den Frühstücksclub. Hier ist NDR1 Radio MV mit Daniel Behm und Nils Sörens und mit Stefan Kreibum, unserem NDR-Wetterexperten im Wetterstudio auf Hiddensee. Stefan, wenn wir heute Morgen mal einen Blick werfen auf die Temperaturen, die sind sehr, sehr unterschiedlich, oder?
1: Sehr unterschiedlich. Also wenn man aus Schwerin rausfährt in die Umgebung, dann hat man sich heute Morgen noch sehr gewundert. Inzwischen steigen die Temperaturen, aber es gab zeitweise vor einer halben Stunde noch Unterschiede von über 10 Grad. Schwerin 19 Grad und in Suckow bei Schwerin ist jetzt nicht so weit weg, waren es zur gleichen Zeit nur 9 Grad. Ja, aber wer das so kennt, ich kenne ja auch die Gegend da vor Schwerin, wenn man von Griebitz kommt, das ist schon eine ordentliche Niederung und die kühlt dann immer sehr stark aus und Suckow liegt halt mittendrin und darum gibt es diese großen Unterschiede. Die Abwärme der großen City of Schwerin, die hat natürlich dafür gesorgt, dass es da nicht so kalt wird.
2: Okay, aber in Sachen Temperaturunterschiede, das gleicht sich ja jetzt dann noch alles an und alles geht ziemlich weit nach oben, ne?
1: Ja, alles geht weit nach oben. Ich denke, die meisten werden ins Schwitzen kommen heute. Wobei, es ist nicht schwül. Das ist das Gute. Die Luft ist relativ trocken. Darum wird es zwar heiß, aber die Schwül-Spitzentemperatur gibt es heute von 31 bis 34 Grad. Und so Richtung Gadebusch, Hagenow, Dömitz, Beutzenburg, da kann es auch mal bis an die 35 knapp rangehen. Etwas weniger warm ist es dann auch an der Ostküste von Vorpommern. Da schaffen wir so 26 bis 29, je nach Standort. Liegt am Wind. Der kommt heute nämlich aus Süd bis Süd-Süd. Ost und an der Ostküste gibt es ein bisschen Wind vom Wasser her.
0: Okay, sag nochmal schnell, Wochenende wird wie?
1: Morgen nochmal heiß bis 35, aber vielleicht leichte Schauerneigung. Am Sonntag wieder freundlicher und dann angenehm bei 23, 24 Grad.
0: Sagt unser NDR-Wetterexperte auf Hiddensee in unserem Wetterstudio. Das ist Stefan Kreibum. Vielen Dank.
1: Jo, tschüssi.
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0: Guten Morgen, hier ist Ihr Frühstücksclub. Es ist jetzt 7 Uhr.
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0: Gestern ist ja ein toter Wal im Greifswalder Bodden entdeckt worden. Marilyn Pagel, war das nun der, der vor kurzem auch schon vor Wustrow und Wismar gesehen wurde?
2: Ja, das könnte gut sein. Die Größe zum Beispiel, die passt in etwa. Aber ganz sicher ist das nicht. Der Wal wurde gestern nach Stralsund geschleppt. Heute soll er dort genauer untersucht werden. Aus dem Vorpommern-Studio Martina Radke.
3: Die Obduktion erfolgt abgeschirmt von der Öffentlichkeit auf dem Gelände des Deutschen Meeresmuseums. Experten werden Proben nehmen, um Informationen über die Todesursache zu gewinnen. Bei der Obduktion kann auch festgestellt werden, ob es sich um den Wal handelt, der mehrfach vor Mecklenburg-Vorpommern und zuletzt vor der polnischen Küste gesichtet wurde. Da der Kadaver auf dem Rücken im Wasser trieb, konnte das nicht festgestellt werden. Die Stralsunder Meeresbiologen konnten das Tier anhand der langen Brustflossen bereits als Buckelwal identifizieren.
2: Wegen der anhaltenden Trockenheit rechnet der Deutsche Bauernverband mit teils sehr schlechten Ernteergebnissen. Besonders betroffen seien Weizen und Raps, sagte Bauernpräsident Ruckwied dem Redaktionsnetzwerk Deutschland. Auch Totalausfälle seien möglich.
4: Also die Situation im Moment ist toxisch. Auf der einen Seite unterdurchschnittliche Erträge, auf der anderen Seite hohe Kosten bei Energie, bei Diesel. Und das in Kombination mit niedrigen Erzeugerpreisen, das halten die Landwirte nicht mehr lange durch.
2: Ruckwied forderte Soforthilfen von der Politik. Zum Beispiel könnten EU-Hilfen erhöht oder vorgezogen und die Steuer auf Diesel gesenkt werden, so der Bauernverbandspräsident bei Phoenix. In vielen Teilen Deutschlands breiten sich zudem Waldbrände aus. So müssen in der Gemeinde Hürtgenwald in Nordrhein-Westfalen derzeit mehr als 1.800 Menschen ihre Häuser verlassen. Auch im Saarland, in Rheinland-Pfalz und in Sachsen-Anhalt brennt es. Zugreisende zwischen Schönberg und Lübeck Hauptbahnhof müssen sich am Wochenende auf Einschränkungen einstellen. Die Züge der Linie RE4 fallen von heute Abend 23 Uhr bis Montag früh 5 Uhr wegen Bauarbeiten aus. Die Deutsche Bahn setzt dafür Busse ein und weist darauf hin, dass die Haltestellen nicht immer direkt an den jeweiligen Bahnhöfen liegen. Außerdem können in den Bussen Fahrräder, Rollstühle und Kinderwagen nur eingeschränkt mitgenommen werden. Ein Ehepaar möchte sein Geld zurück, weil ihnen der FKK-Bereich auf einem Kreuzfahrtschiff zu klein war. Über den Fall soll heute am Landgericht Rostock entschieden werden. Vanessa Kiolin aus dem Ostseestudio.
5: Der FKK-Bereich auf einem AIDA-Schiff war ihrer Meinung nach deutlich geschrumpft im Vergleich zu vorherigen Reisen mit dem Schiff. Vor Antritt der Reise seien sie nicht explizit darauf hingewiesen worden, so ihre Beschwerde. Das Ehepaar klagt gegen das Kreuzfahrtunternehmen und will zumindest einen Teil des Reisepreises zurück. Der lag Medienberichten zufolge bei 70.000 Euro. Heute soll die Entscheidung vor dem Landgericht Rostock fallen. Die Urteilsverkündung wird frühestens gegen Mittag erwartet.
2: Gleich mehrere Medaillen für Team Deutschland gab es gestern bei der Leichtathletik-Europameisterschaft. Leo Neugebauer gewann Gold im Zehnkampf, Silber ging an seinen Teamkollegen Niklas Kaul. Gesa Felicitas Krause ist zum dritten Mal Europameisterin über 3000 Meter Hindernis geworden. Olivia Gürth holte dort Bronze und auch Diskuswerfer Hendrik Janssen gewann die Bronzemedaille.
0: Ordentlich abgesahnt haben wir da gestern. Sehr schön. Jetzt das Wetter für uns in Mecklenburg-Vorpommern.
6: Ja, das wird heute richtig heiß. Wir kriegen stellenweise bis zu 35 Grad. Jetzt im Moment sind wir bei 16 in Boltenhagen, 19 auf der Greifswalder Oi und 13 in Penkun in Vorpommern. Dazu heute wirklich auch den kompletten Tag Sonne satt. Und das geht morgen auch erstmal so weiter. Der 3-Tage-Trend. Morgen, wie gesagt, auch weiterhin erstmal heiß. Am Nachmittag dann ein bisschen stellenweise Regen möglich. Und dann kühlt es aber ab Sonntag noch 23 Grad, Montag 21. Bleibt aber freundlich und trocken.
0: 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Die Straßen sind momentan frei, aber wir haben Blitzer für Sie. Wo?
6: Auf der A14 Richtung Karstädt, Höhe Parkplatz Platerberg, A24 Richtung Berlin hinter Mayenburg und Richtung Hamburg zwischen Zarrentin und Gudow. B96 Lietzow Richtung Bergen, Höhe Ralswiek. B96 Ortseingang Neustrelitz aus Neubrandenburg kommt. B96 Stralsund Richtung A20 vor dem Parkplatz Rügenblick. B105 in Rheinberg Richtung Stralsund. B108 in Warenshof Richtung Waren. B108 in Türkow Richtung Teterow, B191 Ortsausgang Eldena Richtung Karstädt, B192 in Sitow Richtung Malchow, B195 Galin Richtung Beutzenburg, B197 Ortseingang Sarnow aus Anklam kommt, B321 Bandenitz Richtung Hagenow, dann in Barenhorst Richtung Bad Doberan, in Bandelin beidseitig und es blitzt noch zwischen Markgrafenheide und Hinrichshagen.
0: Thorsten hat sich noch gemeldet über unsere App.
7: Guten Morgen, ich wollte euch mal wieder einen Blitzer melden, und zwar auf der B198 am Ortseingang Neustrelitz aus Wesenberg kommend in der 70er-Zone.
0: Vielen Dank, schicken Sie gern weiter Nachrichten oder rufen Sie an 0800 5959 100.
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0: Tja, wenn bei uns im Land gefeiert wird, dann sind wir da, dann sind wir dabei. Der NDR in Mecklenburg-Vorpommern, heute übrigens auch beim Materia-Konzert im Igerpark in Rostock.
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2: Ja, das wird großartig. Auf dem Schweriner Pfaffenteich, da klingt es übrigens ab heute dann so.
0: Es wird getrommelt.
2: Ja, bis Sonntag das große Drachenboot-Festival. Da sind wir von NDR1 Radio MV natürlich auch wieder mit am Start.
0: Ja, genau wie im Schlosspark Ludwigslust, da tritt Annette Louisanne auf.
2: Ja, und dann haben wir natürlich auch noch einen schönen anderen Veranstaltungstipp für Sie. Den Modellflugtag zwischen Teschow und Alt-Kettwin. Also das ist bei Lage. Und da können Kinder ihre Kuscheltiere mitbringen. Eine total süße Idee. Die fliegen dann nämlich in dem Modellflieger mit. Also die Kuscheltiere.
0: Ja, nicht die Kinder.
2: Ja, genau. Süße Idee irgendwie.
0: So, der Modellflugtag beim MFC Recknitzhall. Morgen von 11 bis 18 Uhr. Eintritt ist frei. Jetzt schon mal ein schönes Wochenende.

0: ist Freitag, das Wochenende steht vor der Tür und der Sommer, der zieht jetzt richtig an. Es wird wirklich heiß heute. Wir kriegen Sonne satt bei bis zu 35 Grad.
1: Tja, am Sonntag steigt übrigens das erste Hansa-Heimspiel der neuen Drittligasaison. Es geht im Ostseestadion gegen Waldhof Mannheim. Und passend dazu, heute Morgen hier bei uns im Frühstücksclub bei NDR 1 Radio MV, der WhatsApp-Wunschit. Mit welcher Stadionhymne sollen wir Sie nachher ins Wochenende schicken? Wir haben da mal drei schöne Vorschläge für Sie.
0: Mega Nummer, Hermes House, bin Sweet Caroline. Oder vielleicht wollen Sie lieber den hier? Peter Schilling, Major Tom. Oder?
1: Ja.
0: Oder? Ich gebe zu, das ist doch mein heimlicher Favorit heute hier. Vielleicht wollen Sie ja den hier haben.
1: Ja, mega. Läuft sonst auch eher selten bei uns im Programm, seien wir ehrlich. Aber heute ja vielleicht. Welchen dieser drei Stadionhymnen, welche dieser drei Hits wollen Sie hören? Jetzt abstimmen bei uns im WhatsApp-Kanal, der heißt NDR MV Nachrichten. Und dann läuft der Song, der Gewinnersong, in voller Länge versprochen, nachher gegen 10 vor 10 hier bei uns im Frühstücksclub. Jetzt abstimmen.

0: Ach, wie schön, dass Sie auch wieder mit dabei sind. Hier ist der Frühstücksclub, hier ist NDR 1 Radio MV mit Dania Behm und Nils Sörens und...
1: mit unserem Telefonspaßvogel live Tennemann natürlich. Der hat angerufen in Demmin im Hotel und Restaurant Pommernland bei Dörte Neumann. Vorsicht live.
2: Hotelrestaurant Pommernland Neumann, schönen guten Tag.
3: Guten Tag, Frau Neumann-Berger. Wie dick sind eigentlich Ihre Zimmerwände?
2: Wie dick sind meine Zimmerwände?
3: Ja, also im Hotel.
2: Warum?
3: Ich frage wegen der Dübel für unsere Hängematten. Dass man die da, das muss es ja aushalten, wissen Sie?
2: Helfen Sie mir mal auf die Sprünge?
3: Naja, wenn wir so übernachten, wir würden das gern bei Ihnen tun, dann würden wir Hängematten aufhängen und dazu braucht es einen Dübel in der Wand.
2: Aber Sie können ja nicht einfach in unsere Wände bohren.
3: Wir machen hinterher alles zu mit Spezialbeton, da fällt nichts auf.
2: Nee, das mag sein, aber ich möchte nicht, dass Sie bei mir in die Wände bohren.
3: Ja, was spricht denn gegen Dübel in der Wand?
2: Das ist doch nicht Ihr Ernst. Sie können doch nicht meine Zimmer anbohren.
3: Haben Sie schon mal in der Hängematte gelegen?
2: Habe ich schon, aber...
3: Ja.
2: Also wir haben auch schöne Hotelbetten, also auf gar keinen Fall, nein, also auf gar keinen Fall.
3: Das wäre meine nächste Frage. Wir würden ja Ihre Betten gar nicht nutzen, die sind ja unberührt.
2: Ja.
3: Wäre dann ein Preisnachlass?
2: Das habe ich schon geahnt. Nein, auf gar keinen Fall. Herrlich, stellen Sie sich mal vor, bringen alle Hängematten mit. Sie benutzen dann ja trotzdem das Zimmer und nein, also das Zimmer würde trotzdem den gleichen Preis haben.
3: Aber wir haben einen Attest vom Arzt, wir können das vorlegen.
2: Ein Attest vom Arzt?
3: Ja.
2: Also auch mit einem Attest vom Arzt auf keinen Fall. Ich glaube, so groß sind die Zimmer auch gar nicht, das geben die gar nicht her von links nach rechts.
3: Sehen Sie, aber jetzt sind Sie schon unsicher, Sie wären dafür, ich merke das schon.
2: Herr Bayer, seien Sie nicht böse. Wir haben noch ein paar andere Hotels. Rufen Sie da einfach mal an, fragen Sie noch mal nach.
3: Ich kann ja dann über die Löcher an der Wand schreiben, Vorsicht live, hier ist live Tennemann.
4: Okay. Vorsicht live. 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
5: 7.30 Uhr ist es, 19:30 Uhr. Hier ist Ihr Frühstücksclub.
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5: Ja, Lebensmittel könnten möglicherweise teurer werden. Marilyn Pagel, Schuld ist das Wetter.
6: Ja, vor allem die Trockenheit. Bauernverbandspräsident Ruckwied sagt, weil es in vielen Teilen Deutschlands dieses Jahr extrem trocken war und ist, wird das mit der Ernte eher schlecht. Und zwar bei Getreide, aber auch bei Raps, bei Kartoffeln, bei Gemüse und so weiter. Aus dem Hauptstadtstudio Jim Bob Nikschas.
7: Vor allem in Süddeutschland könnte die Ernte teilweise ganz ausfallen. Im Norden sieht es laut Ruckwied etwas besser aus, weil es dort häufiger geregnet hat. Überall wächst jedoch auch weniger Futter für die Tiere nach. Zum Teil müssen Landwirte Kühe und Schweine deshalb früher schlachten als geplant. Der Bauernpräsident warnt, dass die wirtschaftliche Lage für viele Betriebe schon jetzt brutal angespannt ist. Ruckwied fordert deshalb Unterstützung von der Politik. Die könnte zum Beispiel die Zuschüsse der EU an die Bauern früher auszahlen oder die Steuern auf Diesel senken, schlägt Ruckwied im TV-Sender Phoenix vor.
6: An anderen Orten Deutschlands sind aufgrund der Trockenheit größere Waldbrände ausgebrochen. Im Kreis Düren in der Eifel in Nordrhein-Westfalen ordneten die Behörden in der Nacht an, einen Ortsteil zu evakuieren. Betroffen sind demnach etwa 1.800 Menschen. Im Harz in Sachsen-Anhalt ist ein größeres Feuer inzwischen unter Kontrolle. Etwa 250 Einsatzkräfte sind aber noch vor Ort. Und auch im Saarland und in Rheinland-Pfalz kämpft die Feuerwehr gegen Waldbrände. Es ist schon der zweite tote Buckelwal in der Ostsee innerhalb von nur 3 Monaten. Gestern wurde er am Greifswalder Bodden vor Rügen entdeckt. Experten vom Meeresmuseum sollen den Kadaver jetzt genauer untersuchen. Aus dem Vorpommern-Studio Veronika Golletz.
8: Der Wal wurde bereits gestern Abend vom Meeresmuseum nach Stralsund geschleppt. Genauer gesagt zum Denholm. Dort ist das Nautineum, eine Außenstelle des Meeresmuseums. Und dort soll das Tier heute untersucht werden. Die Obduktion erfolgt abgeschirmt von der Öffentlichkeit. Experten werden Proben nehmen, um Informationen über die Todesursache zu gewinnen. Bei der Obduktion kann auch festgestellt werden, ob es sich um den Buckelwal handelt, der mehrfach vor Mecklenburg-Vorpommern und zuletzt vor der polnischen Küste in Mistrzyj gesichtet wurde.
6: Ein 88-jähriger Autofahrer hat in Rostock einen Unfall verursacht, bei dem er selbst und 2 weitere Menschen verletzt wurden. Er war an einer Kreuzung im Stadtteil Lüttenklein mit dem Wagen eines 22-Jährigen zusammengestoßen. Aus dem Ostseestudio Vanessa Kiolin.
9: Trotz roter Ampel sei ein 88-Jähriger auf die Kreuzung gefahren. Das haben Zeugen der Polizei berichtet. Dort stieß das Auto des Seniors demnach mit dem Wagen eines 22-Jährigen zusammen. Der junge Mann wurde bei dem Unfall in der St. Petersburger Straße schwer verletzt. Der 88-Jährige und seine 87-jährige Begleitung erlitten leichte Verletzungen. Alle Beteiligten wurden in eine Klinik gebracht. Beide Autos mussten abgeschleppt werden. Den Sachschaden schätzt die Polizei auf rund 30.000 Euro.
6: Und das war ein erfolgreicher Wettkampftag für das deutsche Team bei der Leichtathletik-EM in England. Gold und Silber gab es im Zehnkampf für Leo Neugebauer und Niklas Kaul. Gold und Bronze im 3000 Meter Hindernislauf für Gesa Felicitas Krause und Olivia Goerth. Und nochmal Bronze im Diskuswerfen für Henrik Janssen.
5: Das Wetter für uns in Mecklenburg-Vorpommern mit Danja.
10: Ja, und wer die Möglichkeit hat, der geht heute Nachmittag am besten wieder an den Strand. Es wird nämlich richtig heiß. Bis zu 35 Grad kriegen wir, dazu Sonne satt den ganzen Tag. Die 20-Grad-Marke haben wir jetzt auch schon geknackt, auf der Greifswalder Oi nämlich. In Barth sind wir derzeit noch bei 15 Grad und in Lukuried 16. Der 3-Tage-Trend, am Morgen wird es auch noch mal ganz heiß. Am Nachmittag kommt dann aber so ein bisschen Regen runter. Und danach kühlt es sich doch spürbar ab. Am Sonntag sind wir noch bei 23 Grad, Montag 21. Es bleibt aber freundlich und trocken.
5: 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Super, dass Sie mal gleich Bescheid sagen, wenn Sie was sehen, wir im Anruf bekommen.
11: Moin, Dennis auf Sahne. Kurze Verkehrsinfo A20. Richtung Rostock, zwischen Sahnitz und Dummersdorf, kurz vor Dummersdorf, haben wir ein paar Reifenteile auf der Autobahn. Da sind etwas größere Stücke auch dabei.
5: Dort bitte aufgepasst. Ja, und wenn Sie freie Fahrt haben, dann nicht bitte Vollgas, ansonsten wird es teuer. Es blitzt.
10: Und zwar ordentlich. Auf der A14 zum Beispiel Richtung Karstädt, Höhe Parkplatz Platerberg, A20 Richtung Rostock, Höhe Groß-Saarau, A24 Richtung Berlin hinter Mayenburg und Richtung Hamburg zwischen Zarrentin und Gudow, B96 Lietzow Richtung Bergen, Höhe Reitzwiek, B96 Ortseingang Neustrelitz aus Neubrandenburg kommt, B96 Stralsund Richtung A20 vor dem Parkplatz Rügenblick, B104 Papendorf Richtung Pasewalk, B105 in Rheinberg Richtung Stralsund, B108 in Warenshof Richtung Waren, B108 in Türkow Richtung Teterow, B191 Ortsausgang Eldena Richtung Karstädt, dann die B192 in Sito Richtung Malchow, B195 Galin Richtung Beutzenburg, B197 Ortseingang Sarnow aus Anklam kommt, B198 Ortseingang Neustrelitz aus Wesenberg kommt, B321 Bandenitz Richtung Hagenow, in Barenhorst blitzt es Richtung Bad Doberan, in Bandelin beidseitig und zwischen Markgrafenheide und Hinrichshagen.
5: Stausblitzerunfälle melden Sie kostenlos bei uns in der App oder unter 0800 5959 100.
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12: Guten Morgen
10: in Barmin.
5: Guten Morgen in Tützbad.
13: Guten Dasko.
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5: Und gleich mit unserem Quiz 6 in 49. Dann gibt es 6 Fragen in 49 Sekunden. Und damit das gleich gut klappt, gibt es jetzt schon mal eine Frage zum Warmwerden. Und das ist heute die hier.
14: Woraus pfeift man sprichwörtlich, wenn man am Ende seiner Kräfte ist?
15: Aus dem Arsch.
5: Ja.
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0: 7:42 ist es. Hier ist Ihr Frühstücksclub. Dania Behm, Nils Sörens. Und am Telefon ist Tim Taubhorn aus. Wo kommst du denn her?
1: Ich bin gerade in Wismar auf Arbeit.
0: Ja, erstmal guten Morgen, ne?
1: Guten Morgen.
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0: Tim, erzähl mal, was du am Wochenende vorhast.
1: Wir fahren heute auf den Campingplatz und kommen Sonntag wieder.
3: Oh, das klingt gut.
0: Wohin?
1: Nach Altschulrin.
0: Ah, wie schön. Schön an See.
1: Schön am Plauer See, ja.
0: Ja, wunderbar. Gut, dann gucken wir mal, dass du jetzt nochmal 450 Euro absahnst. Das wäre die maximale Ausbeute.
3: Genau, und so ein bisschen Taschengeld beim Camping ist ja auch nicht schlecht. Du kriegst gleich 6 Fragen in 49 Sekunden. Für jede richtige Antwort hast du 50 Euro sicher. Wenn dir meine Antwort nicht einfällt, sagst du schnell weiter. Dann kommt die Frage am Ende nochmal. Und wenn du alles richtig beantwortest, geht's an die Jackpot-Frage. Okay?
1: Alles klar.
0: Gut, super. Dann legen wir jetzt los. Deine 49 Sekunden ab jetzt.
3: Zu welchem Land gehört die Insel Mallorca?
1: Spanien.
3: Welche Himmelsrichtung befindet sich auf Landkarten standardmäßig unten?
1: Süden.
3: Welcher Marvel-Superheld heißt mit bürgerlichem Namen Peter Parker?
1: Weiter.
3: Für welche Rolle ist der britische Komiker Rowan Atkinson berühmt?
1: Boah, weiter.
3: Welches ist das flächenmäßig größte Bundesland von Deutschland?
1: Bayern.
3: Welches historische Segelschulschiff liegt dauerhaft im Hafen von Stralsund?
1: Weiter.
3: Welcher Marvel-Superheld heißt mit bürgerlichem Namen Peter Parker?
1: Batman.
3: Für welche Rolle ist der britische Komiker Rowan Atkinson berühmt?
1: Weiter.
3: Welches historische Segelschulschiff liegt dauerhaft im Hafen von Stralsund?
1: Mir liegt es auf der Zunge, ich weiß es nicht.
0: Die Gorch Fock.
1: Mhm. Ja, genau.
0: Ja, genau. So, dann hatten wir noch Rowan Atkinson. Das ist Mr. Bean. Das ist seine Paraderolle.
3: Ja.
0: Genau. Und Peter Parker, du sagst Batman. Batman war Bruce Wayne, ne?
3: Batman ist Bruce Wayne, genau, ja.
0: Und Peter Parker ist
3: Spider-Man.
0: Ja,
3: ja.
0: So.
3: Aber der Rest sah super aus, ne? Also Mallorca gehört zu Spanien, das war richtig.
0: Auf der Landkarte unten ist der Süden.
3: Und Bayern ist das flächenmäßig größte Bundesland Deutschland. Also 3 richtige Antworten, 150 Euro für dich.
0: Herzlichen Glückwunsch.
1: Ja, wunderbar, danke.
0: Ja, viel Spaß damit und viel Spaß dann schön am Plauer See, ja?
1: Werde ich haben, danke.
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0: Guten Morgen, der Frühstücksclub. Daniel und Nils hier mit einem neuen Blitzer von Annette.
1: Der B96, direkt im Ort Fürstenberg an der Havel, hinter Bäckerecke, Ortsaufgang Richtung Neustrelitz in der 30er-Zone.
2: Wunderbar. Damit Sie wissen, was Sie heute Morgen noch erwartet hier bei uns im Frühstücksclub, gleich kurz nach 8 gibt's Tickets für die 80er-Helden von Camouflage.

0: Bis nach 10.
1: Ja, und da kriegen Sie eben Tickets für Camouflage. Die sind nämlich heute in einer Woche auf der Pappelparkbühne in Schwerin. Geht so los in bummelig 20 Minuten.
0: Klingt nach dem Plan. Mhm.

0: Es ist Freitag. Jawohl, es geht Richtung Wochenende. Und ob das Wetter passt, das klären wir jetzt hier im Frühstücksclub bei NDR 1 Radio MV mit unserem NDR-Wetterexperten Stefan Kreibum im Wetterstudio auf Hiddensee. Fangen wir mal an mit heute. Es wird knallheiß.
1: Es wird heiß heute. Wir kriegen heute Höchsttemperaturen von 31 bis örtlich 35 Grad. Am Wärmstmitz aber wieder im südwestlichen Mecklenburg etwas weniger warm. Ist es wie schon die letzten Tage an der Ostküste von Vorpommern. Da kriegen wir Temperaturen so von 26 bis 29. Kann ein paar Stellen geben, die auch kühler bleiben, wie zum Beispiel der Königstuhl. Der Königstuhl übrigens war gestern mit der kälteste Ort von ganz Deutschland. Es war nur noch auf der Zugspitze kälter. Also 19,8 Grad Höchsttemperatur. Und da gab es ein paar Berghütten noch auf 1900 Meter Höhe, die kühler waren. Also die Ostsee kühlt dann an der Ostküste bei Seewind. Und den haben wir heute. Er kommt nämlich dort an der Ostküste eben. So ein bisschen vom Wasser zumindest, da wird ein bisschen Seeluft drunter gemengt, südöstlicher Wind, sonst südlicher Wind, der überall schwach daherkommt. Es ist nicht schwül, es ist eine trockene Hitze bei viel, viel Sonnenschein, im Grunde von morgens bis abends.
2: Ja, und mit dieser Hitze starten wir auch ins Wochenende, aber es gibt ja so einen Umbruch dann, ne?
1: Ja, es gibt einen Umbruch. Morgen geht eine Kaltfront durch. Erstmal ist es noch sonnig, dann kommen Wolken auf im Laufe des Tages und Nachmittag, Abend, da können uns auch mal ein paar Schauer überqueren, die von Westen reinkommen. Und die markieren halt dann diese Abkühlung. Das wird im Nordwesten Mecklenburgs nicht mehr ganz so heiß. Ich denke mal so 28 Grad. Aber Richtung Penkun kann es nochmal um die 35 Grad geben. Am Sonntag sind wir auf der Rückseite dieser Kaltfront, die durchgeht. Und dann wird es freundlich bei angenehmen Temperaturen überall um die 23 Grad.
0: Stefan Kreibum, unser NDR-Wetterexperte im Wetterstudio auf Hiddensee. Vielen Dank und schönes Wochenende.
1: Danke gleichfalls.
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0: Musik aus Titanic, den Film, den ich übrigens noch nie zu Ende geguckt habe.
1: Was? Wie bitte?
0: Ich weiß bis heute nicht, ob das Schiff untergeht oder nicht.
1: Okay.
0: Hier ist ihr Frühstücksclub bei NDR 1 Radio MV. 8 Uhr ist es.
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0: Ja, da rollt schon wieder eine Hitzewelle ran. Marilyn Pagel, wie sieht's denn inzwischen mit den Waldbrandwarnstufen aus?
3: Ja, ich habe gerade noch mal geguckt bei der Landesforstanstalt. An der Küste ist soweit noch alles im Grünbereich. Im Landesinneren gilt überwiegend schon Stufe 3 von 5. Und ganz im Südwesten von Mecklenburg-Vorpommern ist es schon die 4 für hohe Gefahr. Noch angespannter ist es in Teilen Niedersachsens. Da hat gestern ein Feuer auch schon zu kilometerlangen Staus geführt. Marco Grün aus der Aktuell-Redaktion, was da passiert?
4: Ja, da ist ein Feuer ausgebrochen am Seitenstreifen und dann haben sich die Flammen ausgebreitet, auch auf den angrenzenden Wald. Die A1 musste zwischen Hamburg und Bremen voll gesperrt werden. Nach ein paar Stunden war das Feuer dann gelöscht. Woanders sieht das gerade dramatischer aus. In der Eifel ist ein Waldbrand außer Kontrolle geraten. Im Kreis Düren in Nordrhein-Westfalen müssen gerade 1800 Menschen ihre Häuser verlassen, weil das Feuer nur noch ein paar hundert Meter entfernt ist.
3: Hitze und Trockenheit sorgen auch für Probleme in der Landwirtschaft. Der Präsident des Bauernverbandes Ruckwied sprach von einer toxischen Situation. Landwirte brauchen jetzt Soforthilfen, sagt er im Sender Phoenix. In Baden-Württemberg und Bayern fehlt wegen der Trockenheit Tierfutter. Einige Landwirte sehen sich gezwungen, Tiere früher zu schlachten. Ein Ehepaar möchte sein Geld zurück, weil ihnen der FKK-Bereich auf einem Kreuzfahrtschiff zu klein war. Über den Fall soll heute das Landgericht Rostock entscheiden. Vanessa Kiolin aus dem Ostseestudio.
5: Der FKK-Bereich auf einem AIDA-Schiff war ihrer Meinung nach deutlich geschrumpft im Vergleich zu vorherigen Reisen mit dem Schiff. Vor Antritt der Reise seien sie nicht explizit darauf hingewiesen worden, so ihre Beschwerde. Das Ehepaar klagt gegen das Kreuzfahrtunternehmen und will zumindest einen Teil des Reisepreises zurück. Der lag Medienberichten zufolge bei 70.000 Euro. Heute soll die Entscheidung vor dem Landgericht Rostock fallen. Die Urteilsverkündung wird frühestens gegen Mittag erwartet.
3: Zugreisende zwischen Schönberg und Lübeck Hauptbahnhof müssen sich am Wochenende auf Einschränkungen einstellen. Die Züge der Linie RE4 fallen von heute Abend 23 Uhr bis Montag früh 5 Uhr wegen Bauarbeiten aus. Die Deutsche Bahn setzt dafür Busse ein und weist darauf hin, dass die Haltestellen nicht immer direkt an den jeweiligen Bahnhöfen liegen. Außerdem können in den Bussen Fahrräder, Rollstühle und Kinderwagen nur eingeschränkt mitgenommen werden. Am vierten Tag der Leichtathletik-Europameisterschaften in Birmingham hat das deutsche Team 5 Medaillen gewonnen. Im Zehnkampf sicherte sich Leo Neugebauer den EM-Titel. Aus Birmingham, Irina Gneb.
6: Erst schnappte sich Gesa Krause die Hinderniskrone, dann krönte sich Zehnkämpfer Leo Neugebauer zum König der Athleten. Der Zehnkämpfer rettete in einem packenden Finish nach dem abschließenden 1500-Meter-Lauf seinen Vorsprung auf Niklas Kaul gerade so ins Ziel. Für Neugebauer ist es nach WM-Gold im Vorjahr der zweite große Titel seiner Karriere. Den deutschen Doppelsieg rundete Youngster Amadeus Gräber mit einem starken 8. Platz ab. Über die 3000 Meter Hindernis war zuvor Gesa Krause zu ihrem dritten EM-Titel gerannt. Platz 3 sicherte sich ihre Teamkollegin Olivia Gürth.
0: Am Wochenende großes Wikingerfest im Malchower Kloster. Marilyn, du kommst aus Malchow, kennst du das? Mhm.
1: Ja, ich habe da ganz in der Nähe gewohnt. Das war auf meinem Schulweg sozusagen.
0: Und das Wikingerfest?
1: Das kenne ich leider noch nicht, aber ich habe nur Gutes gehört.
0: Das soll gut sein, ne?
1: Ja,
0: meine ich auch. So, wettertechnisch passt das auch. Dania Behm.
7: Absolut. Also wir kriegen richtig hohe Temperaturen. Heute schon bis zu 35 Grad, Sonne satt. Jetzt im Moment sind wir auch schon bei 15 in Rostock, 14 in Goldberg, 16 in Zinnowitz und der 3-Tage-Trend. Auch das Wochenende absolut Wikingerfest tauglich, würde ich sagen. Also morgen auch nochmal relativ heiß. Allerdings kommen wir am Nachmittag ein bisschen Regen und dann kühlt es sich ab. Also am Sonntag sind wir noch bei 23 Grad, Montag 21. Aber es ist weiterhin wirklich ganz freundlich und auch trocken.
0: Wobei, ich weiß gar nicht, ob 35 Grad für ein Wikingerfest so gut sind, wenn die so dicke Felle alle anhaben und so.
7: Ja, aber du kannst dir ja so ein Leinenhemd, die haben ja nicht immer Felle angehabt.
1: Genau.
0: Leute! Ich bin nicht so oft auf Wikingerfesten, um ganz ehrlich zu sein.
7: Musst du vielleicht mal machen,
0: ja.
7: Macht Spaß.
0: 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Die Straßen sind frei, sehr schön.
7: Aber es blitzt natürlich auf der A14 zum Beispiel Richtung Karstädt, Höhe Parkplatz Platerberg, A20 Richtung Rostock, Höhe Groß-Sarau, A24 Richtung Berlin hinter Mayenburg, A24 Richtung Hamburg zwischen Zarrentin und Gudow, B96 Lietzow Richtung Bergen, Höhe Rahlswiek, B96 Ortseingang Neustrelitz aus Neubrandenburg kommt, B96 Stralsund Richtung A20 vor dem Parkplatz Rügenblick, dann die B104 Papendorf Richtung Pasewalk, B105 in Rheinberg Richtung Stralsund, B108 in Warenshof Richtung Waren, B108 in Türkow Richtung Teterow, B191 Ortsausgang Eldena Richtung Karstädt, B192 in Sito Richtung Malchow, B195 Galin Richtung Bolzenburg, dann die B197 Ortseingang Sano aus Anklam kommt, B198 Ortseingang Neustrelitz aus Wesenberg kommt, B321 Bandenitz Richtung Hagenow, dann in Warenhorst Richtung Bad Doberan, in Bandelin beidseitig, in Groß-Larsch Richtung Ludwigslust und zwischen Markgrafenheide und Hinrichshagen.
0: Staus bis zur Unfälle melden Sie immer kostenlos über unsere App. Haben heute Morgen sich auch schon gemeldet bei uns unter anderem Jens, Dagmar, Olaf und Thorsten. Vielen Dank.
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8: Guten Morgen.
7: In Splitsdorf.
0: Godo.
3: Und Dümmer.
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0: ersten 80er. Gibt's immer hier bei uns. Love is a Shield, Camouflage. Werden heute in einer Woche hier bei uns in Mecklenburg-Vorpommern sein.
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0: Ja, immer um kurz nach 8 und um kurz nach 10 gewinnen Sie die Tickets bei uns. Und das sind jetzt halt Tickets für die 80er-Helden von Camouflage.
2: Der Frühstücksclub hier, Daniel und Nils am Telefon. Christine Krawack aus Bad Kleinen. Guten Morgen.
3: Moin.
2: Können wir sagen, dass du Camouflage-Fan bist? Du hast auf jeden Fall eine besondere Verbindung zu denen, ne?
3: Ja, genau. Vor allen Dingen mit meiner Freundin Susel und unserer Jugend. Und ich habe es bei ihr mal rauf und runter gehört. Ich durfte es da mal hören und sie konnte es nachher schon irgendwann nicht mehr hören. Aber das verbindet uns beide so sehr.
2: Einen speziellen also, Song oder?
3: The Great Commandment.
2: The Great Commandment, das ist der hier. The Great Commandment, choose the content between the world. Genau. So, und den siehst du möglicherweise live. Wir haben allerdings noch eine kleine Aufgabe für dich.
0: Also, kriegst eine Frage von uns. Pass gut auf. Camouflage tritt ja auf in Schwerin am 21. August, also nächste Woche Freitag. Heute in einer Woche. Aber wo eigentlich genau? A, auf der Pflaumenbaumbühne, B, auf der Pinienkernbühne oder C, auf der Pappelparkbühne?
3: Ganz klar C.
2: Pappelparkbühne, war schon mal da?
3: Ja.
2: Ja?
3: Nee, da war ich noch nicht.
2: Da warst du noch nicht. Aber jetzt bist du nächste Woche Freitag auf jeden Fall dabei. Du bekommst die Tickets für Camouflage.
3: Cool, danke schön.
2: Herzlichen Glückwunsch.
3: Oh, da freue ich mich. Oh, das ist geil.
2: Und dann nimmst du auch.
3: Ich komme Suse mit.
2: Ja, frag Suse mal. Viel Spaß, schönes Wochenende.
3: Dankeschön, dankeschön.
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0: Ja, und die nächste Runde Ticketsommer gibt es dann um kurz nach 10. Da gibt es dann allerdings Tickets für Alex Christensen in Wismar.
2: Auch sehr geil. Mhm. Also kurz nach 10 geht's los.

0: Ganz ehrlich, ich überlege schon den ganzen Morgen, wo ich nachher baden gehe. Bei den Temperaturen kann man es ja irgendwie gar nicht woanders aushalten. Bis zu 35 Grad kriegen wir heute nämlich und dazu Sonne pur.
1: Du wirst was finden. Wir haben ja ein bisschen Auswahl bei uns in Mecklenburg-Vorpommern.
0: Das ist das Schöne daran.
1: So, der Frühstücksclub hier, Daniel Behm, Nils Sörens. Wir haben noch zwei frische Blitzer reinbekommen.
2: Ich mache hier, moin. Bauen die nicht aus Ludwigslust Richtung Larschen wieder den Blitzer auf? Unglaublich.
1: Ja, nicht nur dort.
3: Hallo, guten Morgen. Ich wollte euch einen Blitzer durchgeben und zwar auf der 197 zwischen Anklam und Friedland und zwar in Sarnow auf Höhe der Eisdiele. Schönen Tag noch.
1: Ja, wünsche ich mir auch. Hier ist der Frühstücksclub. Daniel Behm kam heute Morgen rein und sagte ganz stolz, ich habe eine Gemeinsamkeit mit Taylor Swift.
0: Ja.
1: Erzählen.
0: Das ist nicht das Aussehen. Aber Taylor Swift ist offensichtlich auch großer Brotback-Fan und das bin ich ja auch.
1: Taylor Swift macht jetzt ein Sauerteigbrot.
0: Richtig.
1: Hat Daniel gelesen.
0: Richtig.
1: So wie du auch.
0: Guck mal, sie ist eine ganz normale.
1: Ja, mit Sicherheit. Klar, sie und ihre drei Köche wahrscheinlich mal. Das ist gemein. Taylor Swift, hier ist der aktuelle Hit. Fade of Ophelia.

0: 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Das hören Sie natürlich immer hier bei NDR 1 Radio MV. 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
2: Moin, Johannes hier vom Ostblock MV. Wir veranstalten am 15.8. auf dem Natur- und Landwirthof in Stallbrode ein Ostfahrzeugtreffen der Extraklasse. Hier könnt ihr ab 17 Uhr 300 modifizierte Ostfahrzeuge bestaunen. Für das leibliche Wohl sorgt der Landwirthof, bis es dann in die Abendveranstaltung übergeht. Wir haben 6 DJs vor Ort. Neben einer tollen Beleuchtung des gesamten Platzes gibt es eine Preisverleihung für das beste 2- und beste Vierrad, eine Feuershow von Traktorpullern und musikalisch wird der Abend dann von Nico und Tom Push abgerundet. Wir freuen uns auf euch und möchten mit euch einen unvergesslichen Abend erleben.
1: Das klingt nach Spaß. Ostfahrzeugtreffen mit großer Party, morgen also in Stallbrode.

0: NDR1 Radio MV mit dem zuverlässigsten Verkehrsservice für uns in Mecklenburg-Vorpommern. Gerade eine Meldung reingekommen, Daniel.
1: Ja, Vorsicht bitte auf der A20 Kreuz Uckermark Richtung Rostock. In der Ausfahrt Sahnitz, da steht ein defekter PKW.
0: Und damit ist es jetzt 8.30 Uhr.
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0: Ja, Lebensmittel könnten teurer werden. Marlen Pagel, schuld ist das Wetter.
3: Ja, vor allem die Trockenheit. Bauernverbandspräsident Ruckwied sagt, weil es in vielen Teilen Deutschlands dieses Jahr extrem trocken war und trocken ist, wird es mit der Ernte wohl eher schlecht. Und zwar bei Getreide, aber auch bei Raps, bei Kartoffeln, bei Gemüse und so weiter. Aus dem Hauptstadtstudio Jim Bobnikschas.
4: Vor allem in Süddeutschland könnte die Ernte teilweise ganz ausfallen. Im Norden sieht es laut Ruckwied etwas besser aus, weil es dort häufiger geregnet hat. Überall wächst jedoch auch weniger Futter für die Tiere nach. Zum Teil müssen Landwirte Kühe und Schweine deshalb früher schlachten als geplant. Der Bauernpräsident warnt, dass die wirtschaftliche Lage für viele Betriebe schon jetzt brutal angespannt ist. Ruckwied fordert deshalb Unterstützung von der Politik. Die könnte zum Beispiel die Zuschüsse der EU an die Bauern früher auszahlen oder die Steuern auf Diesel senken, schlägt Ruckwied im TV-Sender Phoenix vor.
3: In vielen Teilen Deutschlands breiten sich zudem Waldbrände aus. So müssen in der Gemeinde Hürtgenwald in Nordrhein-Westfalen derzeit mehr als 1.800 Menschen ihre Häuser verlassen. Auch im Saarland, in Rheinland-Pfalz und in Sachsen-Anhalt brennt es. Nach dem Drohnenabsturz auf Usedom gibt es eine neue Debatte über Testzentren. Deutschland brauche mehr solcher Zentren für Drohnen wie in Peenemünde. Das hat der Geschäftsführer von Infintech gefordert. Ein Unternehmen, das Drohnen entwickelt, unter anderem in Zusammenarbeit mit der Ukraine. Ingo Bötig aus der Aktuell-Redaktion.
5: Gebraucht würden mehr Testzentren, aber auch mehr Möglichkeiten für die Tests selbst. Drohnen müssten auch höher und deutlich weiter fliegen können. Bislang seien die Sperrgebiete eng begrenzt. Geschäftsführer André Komm vom Unternehmen Infintech fordert im Gespräch mit dem NDR, man müsse auch Flüge außer Sichtweite testen können, also Langstrecken. Außerdem, nach dem Vorfall am Flughafen Leipzig-Halle, wo eine Drohne mit Sprengstoff beladen entdeckt wurde, fordert Komm, auch mehr Drohnenabwehrtechnik zu testen. Auch dafür würden Zentren wie in Peenemünde dringend gebraucht. In ganz Deutschland.
1: So, und an der Stelle müssen wir einmal kurz reingehen. Achtung, ein Falschfahrer auf der A20 Rostock-Kreuz-Uckermark. Zwischen Jamen und Anklam kommt Ihnen ein Falschfahrer entgegen. Fahren Sie bitte äußerst rechts und überholen Sie nicht. Auf der A20 Rostock-Kreuz-Uckermark zwischen Jamen und Anklam ein Falschfahrer unterwegs. Vorsicht bitte in beiden Richtungen. Sie hören hier natürlich sofort, wenn es da Entwarnung gibt.
3: Nur wenige Kilometer hinter der deutschen Grenze wird an diesem Wochenende die Seefahrt gefeiert. Im polnischen Stettin beginnt am Mittag eines der größten maritimen Feste Polens. Dominik Kistea aus dem Hafen-Müritz-Studio.
6: Bis Sonntag werden bei der Sail Stettin mehr als 30 Segelschiffe aus Polen und dem Ausland erwartet. Darunter sind Schiffe der sogenannten A- und B-Klasse, also Segelschiffe über 40 Meter sowie kleinere Schiffe. Besucherinnen und Besucher können diese besichtigen und an Fahrten auf der Oder teilnehmen. Zu den Publikumsmagneten zählen der historische Dampfeisbrecher Stettin und der niederländische Zweimastschoner Abel Tasman. Am Ufer des Flusses gibt es außerdem Konzerte, Straßenparaden und eine Drohnenshow. Die Sail Stettin findet in diesem Jahr zum 5. Mal statt.
3: Und das war ein erfolgreicher Wettkampftag für das deutsche Team bei der Leichtathletik-EM in England. Gold und Silber gab es im Zehnkampf für Leo Neugebauer und Niklas Kaul. Gold und Bronze im 3000 Meter Hindernislauf für Gesa Felicitas Krause und Olivia Gürth. Und nochmal Bronze im Diskuswerfen für Hendrik Janssen.
0: Das Wetter für uns in Mecklenburg-Vorpommern.
1: Ja, wird heiß heute. Wir kriegen bis zu 35 Grad. Dazu Sonne satt und es bleibt auch komplett trocken. Jetzt im Moment sind wir auch schon bei 20 Grad in Schwerin zum Beispiel. Genauso in Boltenhagen. 16 messen wir derzeit in Triebsees und der 3-Tage-Trend. Morgen Nachmittag stellenweise ein bisschen Regen möglich. Danach kühlt es sich dann ab. Sonntag sind wir noch bei 23 Grad, Montag bei 21. Es bleibt aber weiterhin ganz freundlich und überwiegend trocken.
0: NDR1 Radio MV mit dem zuverlässigsten Verkehrsservice für uns Mecklenburg-Vorpommern. Achtung, Falschfahrer. A20 Rostock-Kreuz-Uckermark zwischen Jamen und Anklam kommt Ihnen ein Falschfahrer entgegen. Bitte nicht überholen, äußerst rechts fahren und wir sagen sofort Bescheid, sobald die Gefahr vorbei ist. Dann bitte noch aufgepasst auf der A20 Kreuz-Uckermark Richtung Rostock. In der Ausfahrt Sahnitz ist ein LKW, ein Auto liegen geblieben.
1: Geblitzt wird auf der A14 Richtung Karstädt, Höhe Parkplatz Platerberg, A20 Richtung Rostock, Höhe Groß-Saarau, A24 Richtung Berlin hinter Mayenburg, A24 Richtung Hamburg zwischen Zarrentin und Gudow, B96 Lietzow Richtung Bergen, Höhe Ralswiek, B96 Ortseingang Neustrelitz aus Neubrandenburg kommt, B96 Stralsund Richtung A20 vor dem Parkplatz Rügenblick, B104 Papendorf Richtung Pasewalk, B105 in Rheinberg Richtung Stralsund, B108 in Warenshof Richtung Waren, B108 in Türkow Richtung Teterow, B191 Ortsausgang Eldena Richtung Karstädt, B192 in Sitow Richtung Malchow, B195 Galin Richtung Bolzenburg, B197 Ortseingang Sarnow aus Anklam kommt, B198 Ortseingang Neustrelitz aus Wesenberg kommt, B321 Bandenitz Richtung Hagenow. Dann blitzt es in Barenhorst Richtung Bad Doberan, in Bandelin beidseitig, in Groß-Larsch Richtung Ludwigslust und zwischen Markgrafenheide und Henrichshagen.
0: Stausblitzerunfälle melden Sie kostenlos bei uns in der App oder unter 0800 59 59 100.
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1: Guten Morgen. In Plau am See.
0: In Roga.
1: Und in Plummendorf.
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0: Und wenn Sie Lust haben, sich mal eine Live-Fernsehsendung anzugucken, sehr, sehr gerne. 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Klar, 19:30 im NDR-Fernsehen.
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0: Sonntag 13:30 ist Anpfiff. Das erste Hansa-Heimspiel der Saison. Es geht gegen Waldhof Mannheim und passend dazu heute Morgen hier im Frühstücksclub bei NDR1 Radio MV. Der WhatsApp-Wunschhit. Mit welcher Stadionhymne sollen wir sie nachher ins Wochenende schicken?
1: Und jetzt alle. Genau. So, entweder die Hermes House Band mit Sweet Caroline oder vielleicht doch lieber die Nummer hier.
2: Dann hebt er ab und völlig losgelöst.
1: Auch super. Peter Schilling, Major Tom. Aber vielleicht steht Ihnen der Sinn ja auch eher hier nach.
0: Ja.
1: Mega.
0: Im Ostseestadion erklingt. Welchen dieser drei Hits wollen Sie nachher hören? Jetzt abstimmen in unserem WhatsApp-Kanal, der heißt NDR MV Nachrichten, und dann läuft der Gewinnersong nachher in voller Länge. Wir ziehen das durch gegen 10 vor 10 hier bei uns im Frühstücksclub. Momentan liegt Überraschung, Hansa Forever weit vorne. Aber stimmen Sie gerne noch ab.

0: So, Entwarnung, wir haben gesagt, wir sagen Bescheid, sobald die Gefahr vorüber ist. Entwarnung von der A20 Rostock-Kreuz-Uckermark. Kein Falschfahrer mehr unterwegs zwischen Jamen und Anklam.
1: Ja, und dann haben wir noch Blitzer für Sie von Michael zum Beispiel.
0: Michael.
2: Ich wollte euch einen Blitzer melden.
0: Ja.
2: Und zwar Ludwigslust, Ortsausgang, Richtung Autobahn Neustadt-Glewe, stehen Sie in der 70er-Zone.
1: Und Klaus hat auch einen.
3: Ich wollte zwei Blitzer melden in Greifswald. Und zwar einen in der Herrenhofer Straße Richtung Jamen. Und der zweite steht am Helmseer Egerberg an der Behindertenwerkstatt Graue Caddy.
0: Dankeschön.

0: 10 Minuten noch, dann ist es 9 Uhr.
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2: Es ist ja, wie es ist.
1: Und das sind ihre Gäste. Herr Ahlers.
3: Na, das tut dir nichts zu sagen.
1: Udo.
4: Ja, das kann's haben.
1: Und Opa Gerke.
5: Steffi, machst du mir Mettbrötchen?
2: Nee, muss ich erst schmieren. Milch und Zucker nimmt er selber, ne? Wo habt ihr es gesehen?
3: Was denn nun wieder?
2: Nee, Georg, lass stecken. Allein mit dieser Antwort hast du dich ins Aus qualifiziert.
4: Sag mal, wo liebst du eigentlich alles? 40 Jahre Flippers bei Silbereisen mit Flipperlieder, aber von anderen. Also Andy Borch und Härte.
2: Ah, mit seiner Mundharmonika. Weine nicht, kleine Eva. Du, ich saß zwischen Rocky und Roger und dann, also...
3: Dann ist der jetzt auch schon bei dir zum Fernsehkuchen.
2: Kein Kommentar, auf jeden Fall. Ich hab geheult.
4: Ja.
2: Weil das habe ich ja als ganz Lüde schon immer gehört. Und damit fing das ja alles an.
3: Was jetzt?
2: Ja, irgendwie habe ich mit den Flippers so eine morgische Verbindung, du. Immer wenn sie ein neues Album rausbringen, passiert auch in meinem Leben was Neues mit Liebe und Gefühle.
3: Oh. Ah, darf man mal fragen, wie viele Platten die schon rausgebracht haben?
2: Georg, der sonst. So, jetzt sag ich euch beide Charmeure mal was. Ich hab sie nicht gezählt.
3: Also.
2: Ja, nur mal ein Beispiel. 1979 kam Heimweh nach Tahiti raus.
4: Heißt das nicht Heimweg nach Tahiti?
3: Also man kann ja wohl als Deutscher weder Heimweh noch ein Heimweg nach Tahiti haben.
5: Jawohl, genau.
2: Ist doch egal. Auf jeden Fall, auf einer Matratzenparty bei Heimweg nach Tahiti hatte ich meinen ersten Zungenkuss mit Mike. Anderes Beispiel, 84. Ich kann den anderen in die Augen sehen. Da hat der Kolle mich gerade betrogen.
3: Ja, mit einem anderen Kerl, oder was?
2: Wieso?
3: Ja, heißt doch so. Ich kann den anderen in die Augen sehen.
2: Bitte? Dann 93, Sehnsucht nach nirgendwo. Da hatte ich gerade mein Hotdog-Diplom gemacht, aber dann ist da ja eine Liebe dran gescheitert, also.
4: Aber die Platte hieß doch Sehnsucht nach was Besseres, meine ich.
2: Udo, wer war denn damals wohl nur gerade in diese Situation?
4: Ja.
2: Naja, auf jeden Fall, jetzt kommt gerade das Hit-auf-Hit-Jubiläumsalbum raus von den Flippers. Und auf einmal taucht Roger in mein Leben auf.
3: Ja, ich hab gehört, im Herbst kommt schon wieder ein neues Album raus.
5: Weißt Bescheid, du? Ich brauch noch Bargeld los mit 5 Buchstaben.
2: Mit IC.
5: Jawohl.
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0: Ja, da rollt schon wieder eine Hitzewelle ran. Marilyn Pagel, wie sieht es denn inzwischen aus mit den Waldbrandwarnstufen bei uns?
2: Ja, laut Landesforstanstalt ist an der Küste noch alles im Grünbereich. Im Landesinneren ist es schon überwiegend Stufe 3 von 5. Und ganz im Südwesten von Mecklenburg-Vorpommern ist es schon die 4 für hohe Gefahr. Noch angespannter ist es in Teilen Niedersachsens. Da hat ein Feuer gestern zu kilometerlangen Staus geführt. Marco Grüne aus der Aktuell-Redaktion, was war da los?
3: Ja, da ist ein Feuer ausgebrochen am Seitenstreifen und dann haben sich die Flammen ausgebreitet, auch auf den angrenzenden Wald. Die A1 musste zwischen Hamburg und Bremen voll gesperrt werden. Nach ein paar Stunden war das Feuer dann gelöscht. Woanders sieht das gerade dramatischer aus. In der Eifel ist ein Waldbrand außer Kontrolle geraten. Im Kreis Düren in Nordrhein-Westfalen müssen gerade 1.800 Menschen ihre Häuser verlassen, weil das Feuer nur noch ein paar hundert Meter entfernt ist.
2: Hitze und Trockenheit sorgen auch für Probleme in der Landwirtschaft. Der Präsident des Bauernverbandes Ruckwied sprach von einer toxischen Situation. Landwirte brauchen jetzt Soforthilfen, sagte er im Sender Phoenix. In Baden-Württemberg und Bayern fehlt wegen der Trockenheit Tierfutter. Einige Landwirte sehen sich gezwungen, Tiere früher zu schlachten. Autofahrerin in Rostock erfordert derzeit viel Zeit und Nerven. Es wird überall gebaut und zwar aus ganz verschiedenen Gründen. Arbeiten an der Kanalisation, ein neuer Radweg oder auch ein Windpark. Marie Zimmer aus dem Ostseestudio.
4: Weil in den Sommerferien weniger auf den Straßen los ist, werde vor allem währenddessen viel gebaut. So Heiko Tiburtius, der Leiter des Tiefbauamtes. Die größten Verkehrseinschränkungen gibt es aktuell am vielbefahrenen Werftdreieck. Und auch, wenn man in die Stadt rein oder rausfährt, über die Neubrandenburger Straße und die Nobelstraße. Auch wenn es sich um viele Baustellen handele, sei Rostock im bundesweiten Vergleich nicht auffällig, sagt Tiburtius. Auch in den nächsten 20 Jahren werde sich die Baustellendichte nicht verringern, so das Tiefbauamt. Vermutlich würde sich der Fokus jedoch von den Hauptverkehrsachsen in die Wohngebiete verschieben.
2: Erfolgreicher Rettungseinsatz gestern in der Wismarbucht. Ein 72-jähriges Besatzungsmitglied des Traditionsseglers Atalanta ist leblos zusammengebrochen. Wasserretter der DLRG und medizinisches Fachpersonal an Bord konnten den Mann wiederbeleben. Ein Rettungshubschrauber brachte ihn anschließend in ein Krankenhaus. Heimathafen der Atalanten ist Wismar. Vergangenes Wochenende war der Traditionssegler noch auf der Hansesee in Rostock. Am vierten Tag der Leichtathletik-Europameisterschaften in Birmingham hat das deutsche Team 5 Medaillen gewonnen. Im Zehnkampf sicherte sich Leo Neugebauer den EM-Titel. Aus Birmingham Irina Gneb.
5: Erst schnappte sich Gesa Krause die Hinderniskrone, dann krönte sich Zehnkämpfer Leo Neugebauer zum König der Athleten. Der Zehnkämpfer rettete in einem packenden Finish nach dem abschließenden 1500-Meter-Lauf seinen Vorsprung auf Niklas Kaul gerade so ins Ziel. Für Neugebauer ist es nach WM-Gold im Vorjahr der zweite große Titel seiner Karriere. Den deutschen Doppelsieg rundete Youngster Amadeus Gräber mit einem starken 8. Platz ab. Über die 3000 Meter Hindernis war zuvor Gesa Krause zu ihrem dritten EM-Titel gerannt. Platz 3 sicherte sich ihre Teamkollegin Olivia Gürth.
0: Das Wetter für uns in Mecklenburg-Vorpommern.
6: Ja, jetzt gerade 18 Grad in Demmin, 18 Grad in Marnitz, 16 Grad in Triebsees und das werden heute bis zu 35 und dazu wirklich Sonne satt und trocken natürlich auch, der 3-Tage-Trend. Morgen auch nochmal sehr heiß, allerdings gibt es am Nachmittag dann stellenweise ein bisschen Regen und danach wird sich's abkühlen. Donnerstag dann noch 23 Grad, Montag 21, es bleibt aber ganz freundlich und auch überwiegend trocken.
0: Also bestes Wetter auch für das Seebrückenfest in Prerow, da gibt's morgen ab 11 Uhr Live-Musik hin. Programm Straßenshow und eine Lasershow bis Mitternacht, also Seebrückenfest in Prerow. Viel Spaß. Der zuverlässigste Verkehrsservice für uns in Mecklenburg-Vorpommern, da haben wir im Kreis Vorpommern-Rügen B96 zwischen Samtens-Ost und Samtens-Mitte Reinigungsarbeiten. Deswegen ist die Strecke heute noch bis um 10 Uhr, eine knappe Stunde, in beiden Richtungen gesperrt.
6: Geblitzt wird auf der A14 Richtung Karstädt, Höhe Parkplatz Platerberg, A20 Richtung Rostock, Höhe Groß-Saarau, A24 Richtung Berlin hinter Mayenburg, A24 Richtung Hamburg zwischen Zarrentin und Gudow, B96 Lietzow Richtung Bergen, Höhe Rahlswiek, B96 Ortseingang Neustrelitz aus Neubrandenburg kommend, B96 Stralsund Richtung A20 vor dem Parkplatz Rügenblick, B104 Papendorf Richtung Pasewalk, B105 in Rheinberg Richtung Stralsund, B108 in Warenshof Richtung Waren, B108 in Türkow Richtung Teterow. Dann die B191, Ortsausgang Eldena Richtung Karstädt. B192 in Sito Richtung Malchow. B195 Galin Richtung Wolzenburg. B197 Ortseingang Sarno aus Anklam kommt. B198 Ortseingang Neustrelitz aus Wesenberg kommt. B321 Bandenitz Richtung Hagenow. Dann blitzt es in Barenhorst Richtung Bad Doberan, in Bandelin beidseitig, in Greifswald in der Gützkower Landstraße und zwischen Markgrafenheide und Hinrichshagen.
0: So, und wo noch? Sagen Sie mal gern Bescheid.
7: Ja, Rika, guten Morgen. Ein Blitzer in Schwerin. Und zwar ist das die B321 Grünes Tal unter der Straßenbahnbrücke beidseits.
0: Okay, und dann haben wir noch einen.
8: Ja, ich wollte euch einen Blitzer melden. Und zwar, der steht Ludwigslust, Ortsausgang in Richtung Neustadt-Glewe in der 70er-Zone.
0: Wunderbar, klingeln Sie gerne weiter durch oder schicken Sie eine Nachricht über unsere App.
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6: Guten Morgen in Zittorf.
0: Guten Morgen in Gallenbeck.
2: Und in Jarmen.
0: Ja.
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0: Am Freitag. Ja, und am Freitag kann man ja auch ruhig mal fragen, hey, wie ist die Woche so für Sie gelaufen?
9: Ich habe wirklich zwischendurch mal ein bisschen Lebenslust verloren, aber ich durchgezogen und dann ging es irgendwie. Ja.
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0: Was los ist auf den Straßen bei uns in Mecklenburg-Vorpommern, damit Sie Bescheid wissen, hören Sie immer hier bei uns bei NDR 1 Radio MV. Der Frühstücksclub Daniel Behm, Nils Sörens. In Waren wird es ab heute auf jeden Fall voll. 20 spezielle Fahrzeuge kommen da für einen Belastungstest für die Herrenseebrücke. Die ist ja schon seit Monaten gesperrt wegen mehrerer Risse.
1: Ja, Dominik Kirstea aus unserem Haff-Müritz-Studio, die hat uns heute Morgen schon mal erzählt, wie man sich so einen Belastungstest vorstellen kann.
2: Also bei der Brücke sollen diese Spezialfahrzeuge fahren. Die transportieren ja vorab bestimmte Gewichte und dadurch wiegen die Fahrzeuge mehrere Tonnen. Und wenn sie nun über die Brücke fahren, dann kann es passieren, dass sich die verformt oder dass die Risse in der Brücke größer werden. Und um das zu verfassen, wurden vorher Sensoren an der Brücke angebracht und das wird dann eben geprüft.
1: Und was kommt da jetzt auf die Waren dazu, also wenn da jetzt gleich 20 große Fahrzeuge im Einsatz sind?
2: Ja, also es kann heute früh schon relativ voll werden, diese Spezialfahrzeuge. Die müssen ja auch erstmal in diesen Sperrbereich der Herrenseebrücke gebracht werden. Vor allem die Nordseite der Brücke ist betroffen, der Falkenhegerweg, die Bahnhofstraße, die Malchinerstraße und auch der Kreisverkehr Nordstadt. Ja, und diese Belastungsfahrten, die finden aber erst nächste Woche Montag bis Mittwoch nachts statt, so zwischen 22 und 5 Uhr morgens. Und dann kann es auch nachts mal lauter werden.
0: Dankeschön. Dominik Kistea aus unserem Haff-Müritz-Studio.
3: Sehr gerne. 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

0: 20 und 9, hier ist NDR1 Radio MV, der Frühstücksclub mit Dania und Nils. Warte, ich mach dein Mikro noch an.
1: Ach, das wäre von Vorteil, vielen Dank.
0: Und mit unserem
1: Telefonspaßvogel Live Tennemann jetzt aber. Der hat angerufen in Demmin im Hotelrestaurant Pommernland bei Dörte Neumann. Vorsicht, Live.
0: Läuft hier doch wieder heute Morgen.
2: Hotelrestaurant Pommernland, Neumann, schönen guten Tag.
3: Guten Tag, Frau Neumann-Berger. Wie dick sind eigentlich Ihre Zimmerwände?
2: Wie dick sind meine Zimmerwände?
3: Ja, also im Hotel.
2: Warum?
3: Ich frage wegen der Dübel für unsere Hängematten. Dass man die da, das muss es ja aushalten, wissen Sie?
2: Helfen Sie mir mal auf die Sprünge?
3: Naja, wenn wir so übernachten, wir würden das gern bei Ihnen tun, dann würden wir Hängematten aufhängen und dazu braucht es einen Dübel in der Wand.
2: Aber Sie können ja nicht einfach in unsere Wände bohren.
3: Wir machen hinterher alles zu mit Spezialbeton, da fällt nichts auf.
2: Hey, das mag sein, aber ich möchte nicht, dass Sie bei mir in die Wände bohren.
3: Ja, was spricht denn gegen Dübel in der Wand?
2: Das ist doch nicht Ihr Ernst. Sie können doch nicht meine Zimmer anbohren.
3: Haben Sie schon mal in der Hängematte gelegen?
2: Habe ich schon, aber...
3: Ja.
2: Also wir haben auch schöne Hotelbetten, also auf gar keinen Fall, nein, also auf gar keinen Fall.
3: Das wäre meine nächste Frage. Wir würden ja Ihre Betten gar nicht nutzen, die sind ja unberührt.
2: Ja.
3: Wäre dann ein Preisnachlass?
2: Das habe ich schon geahnt. Nein, auf gar keinen Fall. Herrlich, stellen Sie sich mal vor, bringen alle Hängematten mit. Sie benutzen dann ja trotzdem das Zimmer und nein, also das Zimmer würde trotzdem den gleichen Preis haben.
3: Aber wir haben einen Attest vom Arzt, wir können das vorlegen.
2: Ein Attest vom Arzt?
3: Ja.
2: Also auch mit einem Attest vom Arzt auf keinen Fall. Ich glaube, so groß sind die Zimmer auch gar nicht, das geben die gar nicht her von links nach rechts.
3: Sehen Sie, aber jetzt sind Sie schon unsicher, Sie wären dafür, ich merke das schon.
2: Herr Berger, seien Sie nicht böse. Wir haben noch ein paar andere Hotels. Rufen Sie da einfach mal an, fragen Sie noch mal nach.
3: Ich kann ja dann über die Löcher an der Wand schreiben, Vorsicht live, hier ist Live Tennemann.
4: Vorsicht live.
2: Alles klar.
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2: Schön, dass Sie mit dabei sind. Sie hören den Frühstücksclub. Es ist 9:30.
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2: Ja, die Trockenheit in Deutschland, die sorgt jetzt zunehmend für Probleme. Marilyn Pagel, und zwar auch in der Landwirtschaft.
4: Ja, der Deutsche Bauernverband rechnet mit erheblichen Ernteeinbußen. Das gelte für Herbstkulturen wie Kartoffeln, Gemüse und Zuckerrüben, aber auch für Körnermais und Sojabohnen. In Baden-Württemberg und Bayern fehlt wegen der Trockenheit Tierfutter. Im Norden sehe es zwar noch akzeptabel aus, so Bauernpräsident Ruckwied. In der Tendenz werde es aber auch hier unterdurchschnittliche Ernten geben. Der Flughafen Catania auf Sizilien hat seinen Betrieb wegen des jüngsten Ausbruchs des Vulkans Ätna wieder eingestellt. Bis morgen früh, 2 Uhr, werde es keine Ankünfte oder Abflüge geben, teilte der Flughafen mit. Seit Beginn des Ausbruchs vor einer Woche wurden hunderte Flüge gestrichen oder umgeleitet. 2-mal Gold, 1-mal Silber und 2-mal Bronze gab es gestern für Team Deutschland bei den Leichtathletik-Europameisterschaften in England. Leo Neugebauer gewann den Titel im Zehnkampf. Auf Platz 2 folgte Niklas Kaul. Gesa Felicitas Krause holte Gold über 3000 Meter Hindernis. Bronze ging an Olivia Gürth. Und auch Diskuswerfer Hendrik Janssen holte Bronze.
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5: Mit Vanessa Kiaulin. Guten Morgen. In Schwan beginnt heute das Brückenfest. Bis Sonntag gibt es dort viel zu erleben. Aber die namensgebende Brücke müsste laut vielen Schwanerinnen und Schwanern dringend geputzt werden. Das gestaltet sich laut Bürgermeister Matthias Schauer allerdings schwierig. Die Warnow unter der Brücke fließt durch ein Trinkwasserschutzgebiet. Beim Putzen dürften Graffiti, Aufkleber und abgelöster Grünspan sowie das Waschwasser nicht in den Fluss geraten. Dennoch, Schauer will nun erneut versuchen, eine Reinigung in die Wege zu leiten. Mit einem symbolischen Spatenstich beginnt an der Fachhochschule Güstrow heute die Sanierung eines ehemaligen Wohnheims der Polizeischüler. Es soll eine moderne Bildungseinrichtung mit diversen Schul- und Übungsräumen entstehen. Fertig werden soll das Projekt übernächstes Jahr. Das zweite Vorhaben betrifft das Güstrower Polizeigebäude. Eine Sanierung wäre laut Finanzministerium nicht mehr wirtschaftlich. Deswegen wird für die Polizeiinspektion, das Hauptrevier und das Kriminalkommissariat neu gebaut. Über einen kuriosen Fall muss heute das Rostocker Landgericht entscheiden. Ein Ehepaar möchte sein Geld zurück, weil ihnen der FKK-Bereich auf einem AIDA-Schiff zu klein war. Vor Antritt der Reise seien sie nicht explizit darauf hingewiesen worden. Das Ehepaar will nun zumindest einen Teil des Reisepreises zurück.
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7: So, das Wetter für uns in Mecklenburg-Vorpommern, da wird es heute wirklich sehr, sehr warm. Wo liegen wir jetzt schon?
2: Ja, also die 20-Grad-Marke, die haben wir eigentlich fast überall schon hinter uns gelassen. Wir sind bei 22 zum Beispiel in Neubrandenburg, 23 schon in Boltenhagen, 20 derzeit in Penkunen-Vorpommern. Und da legen wir heute in der Spitze noch bis zu 15 Grad drauf, also 35 Grad. Es wird richtig heiß, dazu Sonne satt und es bleibt trocken. Der 3-Tage-Trend, das Wochenende wird richtig schön. Morgen nochmal ähnlich heiß. Am Nachmittag kommt allerdings stellenweise ein bisschen Regen runter. Und danach kühlt es sich spürbar ab. Sonntag sind wir dann noch bei 23 Grad maximal. Montag 21 Grad. Aber es wird nicht unangenehm, sondern ganz freundlich und überwiegend auch trocken.
7: NDR 1 Radio MV mit dem zuverlässigsten Verkehrsservice für uns in Mecklenburg-Vorpommern. Die B96 ist gesperrt in beiden Richtungen zwischen Samtens Ost und Samtens Mitte. Da laufen Reinigungsarbeiten. Das Ganze bis um 10 Uhr, also eine knappe halbe Stunde noch.
2: Geblitzt wird auf der A14 Richtung Karstädt, Höhe Parkplatz Platerberg. A20 Richtung Rostock, Höhe Groß-Saarau. A24 B24 Richtung Berlin hinter Mayenburg und Richtung Hamburg zwischen Zarrentin und Gudow. B96 Lietzow Richtung Bergen höher als Wieg. B96 Ortseingang Neustrelitz aus Neubrandenburg kommt. B96 Stralsund Richtung A20 vor dem Parkplatz Rügenblick. Dann die B104 Papendorf Richtung Pasewalk. B105 in Rheinberg Richtung Stralsund. B108 in Warenshof Richtung Waren. B108 in Türkow Richtung Teterow. Dann die B191 Ortsausgang Eldena Richtung Karstädt. B192 in Sito Richtung Malchow. B197 Ortseingang Sano aus Anklam kommt. B321 Bandenitz Richtung Hagenow und nochmal in Schwerin am Grüntal beidseitig. In Bahrenhorst Richtung Bad Doberan. In Bandelin beidseitig, in Greifswald in der Gützkower Landstraße, im Ortsausgang Ludwigslust Richtung Neustadt-Glewe, zwischen Markgrafenheide und Hinrichshagen und in Neubrandenburg in der Dr. Wilhelm-Kühls-Straße.
7: So, und dann kommt gerade noch eine Nachricht rein. Bitte vorsichtig fahren in beiden Richtungen auf der B104 zwischen Kleinkötel und Teterow. Da gibt es eine Ölspur auf der Fahrbahn.
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0: Schönen guten Morgen im Frühstücksclub. 9.42 Uhr ist es. NDR 1 Radio MV, Dania Behm und Nils Sörens hier. Und falls Sie noch ein bisschen Inspiration brauchen, was Sie mit den Kindern oder Enkeln jetzt so in den letzten Tagen der Sommerferien noch machen können, ist gar kein Problem. Dafür sind die hier nämlich zuständig.
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2: Und das ist heute?
3: Ich bin Felina, bin 8 Jahre alt und komme aus Friedland.
2: Dein Tipp ist?
3: Meine Ferientipps sind, dass wir an der Ostsee fahren oder zum Vogelpark Malo oder zum Karls-Erdbeerhof.
2: Und warum findest du das so toll?
3: Also ich möchte zu der Ostsee, weil man da schöne Sandburgen bauen kann oder ins Wasser springen kann. Und was ich schön am Vogelpark Malo finde, ist, dass man sich da die Vögel angucken kann. Und wenn man Körner in der Hand hat, fliegen sie auf deine Hand und pieken die Körner runter. Und was ich an Karls-Erdbeerhof sehr, sehr schön finde, ist die Achterbahn. Und da kann man sich leckere Bonbons holen.
2: Na dann, viel Spaß!

0: Sonntag 13:30 ist Anstoß, das erste Heimspiel der Drittligasaison für Hansa Rostock. Es geht im Ostseestadion gegen Waldhof Mannheim und passend dazu heute Morgen hier im Frühstücksclub bei NDR1 Radio MV der WhatsApp-Wunschhit. Immer am Freitag stimmen Sie doch ab, mit welchem Hit wir Sie ins Wochenende schicken. Und das waren heute drei Stadien-Hymnen. Mhm. Welche Hymne aus dem Stadion wollten Sie hören? Wir haben tolle zur Auswahl gehabt, aber die hier hat mit Abstand gewonnen.
1: Ja, und wenn wir ehrlich sind, wir freuen uns sehr darüber, wie Sie da abgestimmt haben, weil es war auch unser Favorit.
0: Ja, und der läuft ja sonst auch nicht so oft hier bei uns. Deswegen heute ausnahmsweise mal, weil Sie dafür abgestimmt haben. Rollo mit Hansa Forever. Ihre Wahl beim WhatsApp Punchit.
2: Erholen Sie sich gut und dann sehen wir uns in alter Frische wieder. Dann, fertig Company, fertig werden, ins Wochenende, wegtreten! Hurra!

0: Der WhatsApp-Wunschhit von Ihnen gewählt, Hansa Forever, die Hansa-Hymne hier im Frühstücksclub bei NDR1 Radio MV. Daniel Behm, Nils Sörens. Jetzt waren wir gerade schon fast raus. Jetzt waren wir gerade schon fast raus aus dem Studio, aber es kommt noch eine wichtige Meldung rein von den Straßen.
1: Ja, Vorsicht bitte auf der A20 Rostock Richtung Kreuz-Uckermark zwischen Sarnitz und Tessin. Da steht ein defekter LKW und es liegt verlorene Ladung auf der Fahrbahn. Also hier bitte aufpassen.
0: Okay, alles klar. Dann war es das jetzt aber wirklich von uns. Gleich geht's weiter mit NDR1 Radio MV. Bei der Arbeit mit Theresa Hebert und mit der nächsten Runde vom NDR1 Radio MV Ticket Sommer. Mhm. Das ist ihre Chance auf tolle Erlebnisse und das sind dann gleich Tickets für Alex Christensen in Wismar. Wismar tanzt am 5.9. Alex Christensen, Tickets gleich bei Theresa.

0: Einen schönen Start in diesen Freitag, 10 Uhr.
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0: Ja, man merkt das ja jetzt schon so ein bisschen. Ne? Es wird wieder richtig heiß heute bei mir. Jetzt Marlin Pagel aus der Nachrichtenredaktion. An der Küste, muss man sagen, Marie, geht's ja noch. Aber in großen Teilen Deutschlands ist es einfach nur noch knochentrocken. Ne?
2: Ja, so 35 Grad können wir heute hier in MV bekommen. Und in vielen Teilen Deutschlands wird's noch heißer. Hitze und Trockenheit machen auch den Landwirten immer stärker zu schaffen. Bauernverbandspräsident Ruckwied erwartet deutliche Ernteausfälle. Aus der aktuellen Redaktion Petra Mittermeier.
3: Getreide, vor allem Raps und Weizen, aber auch Herbstprodukte wie Kartoffeln und Zuckerrüben sind laut Ruckwied betroffen, vor allem im Süden Deutschlands. Aber auch im Norden rechnet der Bauernpräsident mit Ernten unter dem Durchschnitt. Dort werden heute Temperaturen bis zu 37 Grad erwartet, deshalb steigt auch die Waldbrandgefahr. Ein Feuer war gestern nahe der A1 zwischen Dippersen und Rade ausgebrochen. Die Autobahn war zwischen Hamburg und Bremen gesperrt. In der Gemeinde Hürtgenwald in der Eifel in NRW musste wegen eines Waldbrands in der Nacht ein Ortsteil, in dem etwa 1.800 Menschenleben evakuiert werden.
2: NATO-Kampfjets haben in der Nacht über Lettland eine Drohne abgeschossen. Das unbemannte Fluggerät sei in der Grenzregion zu Russland in den lettischen Luftraum eingedrungen, hieß es vom Militär in Lettland. Aus dem ARD-Studio Stockholm, Arne Bartram.
4: Woher die Drohne genau kam, ist offiziell noch unklar. In den vergangenen Monaten waren häufiger Drohnen in die baltischen Staaten Lettland, Estland und Litauen geflogen. Die Behörden vermuten, dass sie aus dem Ukraine-Krieg stammen und Russland sie gezielt in die NATO-Staaten umlenkt, um zu provozieren. Vor einigen Tagen hatte der litauische Geheimdienst gewarnt, Russland könnte erbeutete ukrainische Drohnen einsetzen, um Angriffe im Baltikum vorzutäuschen. So solle die Unterstützung für die Ukraine und die Geschlossenheit der NATO geschwächt werden. Lettland, Litauen und Estland zählen zu den entschiedensten Unterstützern der Ukraine im russischen Angriffskrieg.
2: Deutschlands Automobilindustrie hat in den vergangenen Jahren massiv Stellen abgebaut. Nach Angaben des Statistischen Bundesamtes waren zum Ende des ersten Halbjahres noch gut 690.000 Menschen in der Branche beschäftigt und damit so wenig wie noch nie seit 2005. Das entspricht einem Rückgang um mehr als 42.000 Beschäftigte oder 5,8% innerhalb eines Jahres. Und in anderen Industriezweigen gingen Arbeitsplätze verloren, aber in einem geringeren Tempo. Ein Ehepaar möchte sein Geld zurück, weil ihm der FKK-Bereich auf einem Kreuzfahrtschiff zu klein war. Über den Fall soll heute am Landgericht Rostock entschieden werden. Aus dem Ostseestudio Vanessa Kiolin.
5: Der FKK-Bereich auf einem AIDA-Schiff war ihrer Meinung nach deutlich geschrumpft im Vergleich zu vorherigen Reisen mit dem Schiff. Vor Antritt der Reise seien sie nicht explizit darauf hingewiesen worden, so ihre Beschwerde. Das Ehepaar klagt gegen das Kreuzfahrtunternehmen und will zumindest einen Teil des Reisepreises zurück. Der lag Medienberichten zufolge bei 70.000 Euro. Heute soll die Entscheidung vor dem Landgericht Rostock fallen. Die Urteilsverkündung wird frühestens gegen Mittag erwartet.
0: Das Wetter für uns in Mecklenburg-Vorpommern an diesem herrlichen Freitag ist auf jeden Fall jetzt noch aushaltbar. Ne? Wir haben aktuell 25 Grad in Ludwigslust, 23 in Rostock und 26 in Anklam. Viel Sonnenschein, wirklich kaum Wolken und es wird noch richtig heiß im Laufe des Tages. Bis zu 35 Grad sind ja heute noch drin. Das ist auf jeden Fall happig. Passen Sie da immer gut auf sich auf. In der kommenden Nacht dann meist sternenklar, bleibt auch insgesamt trocken bei 19 bis 16 Grad und morgen am Sonnabend richtig viel Sonnenschein bis zum frühen Abend, dann kommen langsam dicke Wolken von Westen herein. Die bringen dann hier und da mal einen kleinen Schauer mit und es wird trotzdem wieder richtig heiß mit bis zu 35 Grad. 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Achtung Autofahrer, es liegen Gegenstände auf der A19. Berlin Richtung Rostock, zwischen Lage und Kabelsdorf liegen die Gegenstände. Dann geht's nochmal auf die A20 Rostock Richtung Kreuz Uckermark. Zwischen Sarnitz und Tessin, da steht ein defekter LKW und da liegt auch noch irgendwie verlorene Ladung auf der Fahrbahn. Passen Sie bloß auf. Und gelöst wird auch noch auf der A14 Richtung Karstädt, Höhe Parkplatz Platerberg. Auf der A20 Richtung Rostock, Höhe Groß-Saarau. Auf der A24 Richtung Berlin einmal hinter Mayenburg und Richtung Hamburg zwischen Zarrentin und Gudow. auf der B96, Lietzow Richtung Bergen, auf Rügenhöhe Ralswiek. Dann geht es nochmal am Ortseingang Neustrelitz weiter, wenn Sie aus Neubrandenburg kommen. Und Stralsund Richtung A20 vorm Parkplatz Rügenblick. Auf der 104 Papendorf Richtung Pasewijk. Auf der 105 in Rheinberg Richtung Stralsund. Zweimal auf der 108 in Warenshof Richtung Waren und in Türkow Richtung Teterow. Dann B191, Ortsausgang Eldena Richtung Karstädt. B192 in Sito Richtung Malchow. B197, Ortseingang Sarnow, wenn Sie aus Antlam kommen. B321 gleich zweimal, Bandenitz Richtung Hagenow, in Schwerin auch, am grünen Teil, nämlich beidseitig. In Barenhorst Richtung Bad Doberan, in Bandelin immer noch beidseitig, in Greifswald, Gützkower Landstraße, am Ortsausgang Ludwigslust Richtung Neustadt-Lewe. Zwischen Markgrafenheide und Hinrichshagen noch der Anhänger und in Neubrandenburg in der Dr. Wilhelm-Kühl-Straße. Haben Sie auch noch einen Blitzer gesehen oder stehen gerade schon völlig entnervt irgendwo im Stau, den wir noch nicht kennen? Klingen Sie durch 0800 5959 100 oder schicken Fix eine Sparnachricht über die NDR-MV-App. Es ist halt Freitag, was soll ich sagen?
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0: Ja, wir machen uns das richtig schön an diesem sonnigen Freitag und ich habe hier noch richtig was Feines für Sie, denn Urlaub ist ja in diesem Jahr meist für viele ja auch nicht drin, muss man einfach sagen. Die Kosten explodieren, vielleicht müssen Sie aber auch arbeiten, müssen sich um Ihre Familie kümmern und wir wollen natürlich trotzdem, dass Sie einen richtig schönen Sommer haben und deshalb haben wir jetzt Tickets für Sie, für Alex Christensen, richtig Hammer, wir erinnern uns. Er hat Songs wirklich für die Ewigkeit produziert, die ich

0: Was für ein fantastischer deutscher Hit.
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0: Revolverheld, ich lass für dich das Licht an. Und wir schicken sie auch in einen kleinen Kurzurlaub, nämlich zum Alex Christensen Konzert nach Wismar am 5. September.
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0: Ja, wir schenken Ihnen Tickets, damit Sie auch mal so ein bisschen rauskommen. Vielleicht können Sie ja keinen Urlaub machen, müssen enorm viel arbeiten oder brauchen einfach insgesamt mal so eine kleine Auszeit. Deswegen hauen wir hier die Tickets raus im Sommer. Und diesmal geht es um Alex Christensen. Der kommt am 5. September zu uns ins Land. Und zwar in den Alten Hafen in Wismar. Und da gibt's beste Musik, das Boot U96. Das ist so richtige 90er-Mucke. So, und Yvonne Miro aus Groß Larsch. Liebe Yvonne, ich grüße dich.
3: Hallo.
0: Du möchtest da unbedingt hin, ne? Du musst natürlich auch mal erklären, warum du da hin musst, meine Gute.
3: Ja, das ist eben die Musik, mit der ich bin nicht groß geworden. Das ist so meine Jugendzeit.
0: Ja, auf jeden Fall. Und wie alt bist du, wenn ich dich mal fragen darf? Darf man sowas noch fragen eigentlich?
3: Jo, ich habe damit kein Problem.
0: Okay.
3: 54.
0: Ja, auf jeden Fall. Dann war das auf jeden Fall auch deine Musik. Meine war es auch noch, da war ich noch ein bisschen jünger. Ich würde sagen, dir gehören auf jeden Fall die Tickets. Und ich möchte vor allem wissen, mit wem du dann dahin möchtest.
3: Mal gucken, wer mit möchte, mein Mann oder meine Tochter.
0: Für die Tochter vielleicht, wie alt ist die Tochter, meine Liebe?
3: Die ist 19 jetzt gerade geworden,
0: okay.
3: Letzte Woche.
0: Yvonne,
3: diese Woche.
0: Dann erstmal nochmal nachträglich Glückwunsch an die Tochter. Und
3: ja,
0: ich wünsche euch eine fantastische Zeit am 5. September dann mit Alex Christensen in Wismar am Alten Hafen. Ich hoffe, ihr habt einfach einen richtig tollen Abend, aber es kann nur hammermäßig werden. Ne?
3: Das auf jeden Fall.
0: Yvonne,
3: richtig schön.
0: Ich wünsche euch ein ganz schönes Wochenende. Genießt die Sonne, bleibt gesund und wie gesagt, meldet euch auch gerne nach dem Konzert, wie es war. Da freuen wir uns ja immer drauf.
3: Ja? Das machen wir gerne.
0: Alles klar, hau rein, meine Gute.
3: Ja, danke schön. Schönes Wochenende. Grüß an alle.
0: Dankeschön. Ja, und das geht natürlich hier weiter mit dem NDR 1 Radio MV Ticketsommer. Logisch, immer die Tickets bei uns gewinnen im Frühstücksclub um 7:45 oder eben im Vormittag bei der Arbeit nebenbei um 9:45. Gar kein Problem. Und hier gibt's jetzt die Nice Little Penguins Flying in

80er bei NDR 1, Radio am Bau, Sade, Smooth Operator. Die Kulthits gibt's natürlich bei uns, die deutschen und die aktuellen. Wie den hier von der, ich sag mal, Rockröhre Miley Cyrus, End of the World. Jetzt am Freitagvormittag bei der Arbeit. Redi aufdrehen, nochmal richtig wach werden mit NDR 1, Radio am Bau. Machen Sie sich das schön heute.

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2: Und wir schauen jetzt mal auf das Wetter für uns in Mecklenburg-Vorpommern an diesem herrlichen Freitag. Es ist warm und es wird noch wärmer, das kann ich schon mal sagen. Aktuell schon mal 26 Grad in Parchim, 25 im sonnigen Strahl, sind 25 in Rostock, kaum Wolken wirklich unterwegs. Und es soll ja noch hochgehen, mancherorts, auf bis zu 35 Grad. Das ist auf jeden Fall happig, den ganzen Tag Sonne. In der kommenden Nacht dann auch mal sternenklar, bleibt natürlich auch trocken. 19 bis 16 Grad, also so richtig durchlüften, wollen wir mal schauen. So, und der Drei-Tage-Trend. Morgen am Sonnabend wird das auch ein richtig toller Tag. Zum Abend hin, späten Nachmittag, gibt's dann vor allem im Westen ein paar dicke Wolken und vereinzelt auch mal schwache Schauer bei bis zu 35 Grad. Das ist happig, das heißt auch hier fürs Drachenboot-Festival in Schwerin gut eincremen und vor allem viel trinken. Und wenn es geht, natürlich auch kein Alkohol, ne, bei dem Wetter. Am Sonntag dann, ja, wird's auf jeden Fall ein bisschen angenehm. 23 Grad, Wolken und auch meist trocken. Und am Montag Sonne, Wolken, alles mit dabei. Schauer um die 21 Grad. 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Störungsmeldungen haben wir aktuell keine. Geblitzt wird auf der A14 Richtung Karstädt, Höhe Parkplatz Platerberg. Dann geht's auf die A20 Richtung Rostock, nämlich Höhe Groß-Saarau. Zweimal auf der A24, einmal Richtung Berlin hinter Mayenburg und Richtung Hamburg zwischen Zarrentin und Gudow. Auf Rügen B96, Lietzow Richtung Bergen, Höhe Ralswiek. Dann am Ortseingang Neustrelitz, wenn Sie aus Neubrandenburg kommen. Und Stralsund Richtung A20, vorm Parkplatz Rügenblick. Auf der B104 Papendorf Richtung Pasewalk. Dann geht's auf die 105 in Rheinberg Richtung Stralsund. Auf der B108 in Warenshof Richtung Waren und in Türkow Richtung Teterow. B191 Ortsausgang Eldena Richtung Karstädt. B192 in Sito Richtung Malchow. Dann B197 Ortseingang Sarnow, wenn Sie aus Antlam kommen. B321 einmal Bandenitz Richtung Hagenow und in Schwerin am Grünen Tal beidseitig. In Bahrenhorst Richtung Bad Dobran, in Bandelin beidseitig. In Greifswald, Gützkower Landstraße, dann am Ortsausgang Ludwigslust Richtung Neustadt-Lewe. Zwischen Markgrafenheide und Hinrichshagen und in Neubrandenburg in der Dr. Wilhelm-Küll-Straße. Dankeschön an Dennis und Annette, die sich hier heute schon bei uns gemeldet haben mit einem Blitzer oder auch einem Stau. Klingeln Sie gerne weiterhin durch 0800 59 59 100 oder schicken fix eine Sprachnachricht über die NDR MV.
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2: Ja, und Freitag ist einfach immer der schönste Tag. Es geht Richtung Wochenende. Das Wetter sieht tipptopp aus. Und ich möchte natürlich auch gerne mal von Ihnen wissen, was sind Ihre Pläne an diesem doch eher heißen Wochenende? Immer her damit gerne über die NDR MV-App. Und den passenden Sound, den liefern wir hier. Aktuelle Hits, Kulthits und natürlich die Deutschen. Und der kommt jetzt von Ich und Ich, Pflaster.
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0: Sie wissen ja, Sie können sich immer bei uns melden und Sie sollen sich auch immer bei uns melden, wenn Sie was auf dem Herzen haben. Geht immer über die 0800 59 59 100, ist ja kostenlos, oder einfach über unsere NDR MV-App. Gern auch mal als Sprachnachricht wie die hier.
1: Ja, hallo Therese, hier ist Carmen. Bei meiner Mutter hat ein Kriminalkommissar Stein angerufen, der gesagt hat, es geht um ihren Sohn. Meine Mutter hat prompt reagiert und hat den Hörer aufgelegt und hat bei ihrem Sohn angerufen, wie die Lage der Dinge bei ihm wirklich ist. Also die sind ganz, ganz doll unterwegs und versuchen, die alten Leute über den Tisch zu ziehen.
0: Ja, und auf jeden Fall richtig reagiert, liebe Carmen. Und danke vor allem, dass du dich bei uns gemeldet hast. Das ging ja nochmal alles gut aus. Aber man kann es wirklich nie oft genug sagen und vor allem die Leute warnen. Viele Betrüger finden ja immer wieder eine neue Masche, ne, wo wirklich unschuldige Menschen dann ans Telefon zum Beispiel gehen. Gerade wird auch enorm gewarnt im Raum Ludwigslust und Hagenow vor diesen Schockanrufen, sagt die Polizei. Deswegen unbedingt nicht unter Druck setzen lassen. Einfach wirklich auflegen, wenn Ihnen da ein bisschen was komisch vorkommt. Und vor allem geben Sie niemals Geld raus. Ne? Also vor allem kein Bargeld oder irgendwie vertrauliche Bankinformationen. Das ist total unseriös, wenn jemand da am Telefon nachfragt. Und vor allem, was ja auch sehr clever gemacht wurde, eben auch bei der Mama von Carmen, immer die Angehörigen selbst anrufen, nachfragen, wenn da eben so ein komischer Anruf kommen sollte. Also passen Sie bloß auf sich auf.
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Was ein Klassiker, Roy Orbison, Pretty Woman. Und ich habe gerade gestern noch überlegt, ob ich mir den Film mit Julia Roberts und Richard Gere nochmal gebe. In ihrem Lieblingsmix bei NDR1 Radio MV, die Kulthits, die deutschen und die aktuellen. Maroon 5, Girls Like You, einen richtig schönen Vormittag für Sie.

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1: Richtig cool, auf jeden Fall 11 Uhr.
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1: Es ist sehr, sehr heiß, es ist sehr, sehr trocken. Ja, und da könnten Lebensmittel wieder teurer werden. Marilyn Pagel, und Wulich Schuld, ist dann wirklich das Wetter?
2: Ja, vor allem die Trockenheit. Bauernverbandspräsident Ruckwied sagt, weil es in vielen Teilen Deutschlands dieses Jahr extrem trocken war und ist, wird das mit der Ernte eher schlecht. Und zwar bei Getreide, aber auch bei Raps, bei Kartoffeln, bei Gemüse und so weiter. Aus dem Hauptstadtstudio Jim Bobnikschas.
3: Vor allem in Süddeutschland könnte die Ernte teilweise ganz ausfallen. Im Norden sieht es laut Ruckwied etwas besser aus, weil es dort häufiger geregnet hat. Überall wächst jedoch auch weniger Futter für die Tiere nach. Zum Teil müssen Landwirte Kühe und Schweine deshalb früher schlachten als geplant. Der Bauernpräsident warnt, dass die wirtschaftliche Lage für viele Betriebe schon jetzt brutal angespannt ist. Ruckwied fordert deshalb Unterstützung von der Politik. Die könnte zum Beispiel die Zuschüsse der EU an die Bauern früher auszahlen oder die Steuern auf Diesel senken, schlägt Ruckwied im TV-Sender Phoenix vor.
2: In vielen Teilen Deutschlands breiten sich zudem Waldbrände aus. So mussten in der Gemeinde Hürtgenwald in Nordrhein-Westfalen mehr als 1.800 Menschen ihre Häuser verlassen, weil das Feuer sich ihrem Wohnort immer weiter nähert. Auch im Saarland, in Rheinland-Pfalz und in Sachsen-Anhalt brennt es. Der tot im Greifswalder Bodden entdeckte Buckelwal wird heute obduziert. Zunächst soll ein Kran den rund 7 Meter langen Kadaver aus dem Wasser heben. Die Vorbereitungen dafür laufen, sagte eine Sprecherin des Deutschen Meeresmuseums. Danach soll das Tier per Lastwagen etwa 150 Meter zur Sektionsstelle gebracht werden, wo ein Team von rund 10 Wissenschaftlern bereitstehe. Am Abend war der Wal an Gurten von einem Schiff zum Dänholm geschleppt worden. Auf der kleinen Insel steht das Nautineum, eine Außenstelle des Meeresmuseums. Ein 88-jähriger Autofahrer hat in Rostock einen Unfall verursacht, bei dem er selbst und 2 weitere Menschen verletzt wurden. Er war an einer Kreuzung im Stadtteil Lüttenklein mit dem Wagen eines 22-Jährigen zusammengestoßen. Aus dem Ostseestudio Vanessa Kiolin.
4: Trotz roter Ampel sei ein 88-Jähriger auf die Kreuzung gefahren. Das haben Zeugen der Polizei berichtet. Dort stieß das Auto des Seniors demnach mit dem Wagen eines 22-Jährigen zusammen. Der junge Mann wurde bei dem Unfall in der St. Petersburger Straße schwer verletzt. Der 88-Jährige und seine 87-jährige Begleitung erlitten leichte Verletzungen. Alle Beteiligten wurden in eine Klinik gebracht. Beide Autos mussten abgeschleppt werden. Den Sachschaden schätzt die Polizei auf rund 30.000 Euro.
2: Nur wenige Kilometer hinter der deutschen Grenze wird an diesem Wochenende die Seefahrt gefeiert. Im polnischen Stettin beginnt am Mittag eines der größten maritimen Feste Polens. Dominik Kistea aus dem Hafen-Müritz-Studio.
5: Bis Sonntag werden bei der Sail Stettin mehr als 30 Segelschiffe aus Polen und dem Ausland erwartet. Darunter sind Schiffe der sogenannten A- und B-Klasse, also Segelschiffe über 40 Meter sowie kleinere Schiffe. Besucherinnen und Besucher können diese besichtigen und an Fahrten auf der Oder teilnehmen. Zu den Publikumsmagneten zählen der historische Dampfeisbrecher Stettin und der niederländische Zweimastschoner Abel Tasman. Am Ufer des Flusses gibt es außerdem Konzerte, Straßenparaden und eine Drohnenshow. Die Sail Stettin findet in diesem Jahr zum 5. Mal statt.
1: Das Wetter für uns in Mecklenburg-Vorpommern an diesem Freitag ist herrlich, außer natürlich für die Bauern. Ich glaube, da ist wirklich, das ist wirklich sehr, sehr dramatisch, die Situation, diese Trockenheit, diese Wärme, kein Regen. Die Temperaturen aktuell 27 Grad in Güstrow, 26 Grad haben wir in Greifswald und 26 in Schwerin. Ja, und es wird auf jeden Fall noch heißer heute, mancherorts mit bis zu 35 Grad. Kein Regen in Sicht, kaum Wolken, also ist auch nicht ganz ungefährlich. Schön eincremen, in Schatten gehen und vor allem viel Wasser trinken. Ne? In der kommenden Nacht auf jeden Fall dann sternenklar, bleibt auch weiterhin trocken, 19 bis 16 Grad. Und morgen am Sonnabend auch viel Sonnenschein, heiß, wieder bis zu 35 Grad. Am Abend dann auf jeden Fall dickere Wolken im Westen. Hier und da mal ein kleiner Schauer, aber das ist ja dann schon mal so ein bisschen was. 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Vielleicht nochmal ganz interessant für die Pendler bei uns im Land. A24 Berlin Richtung Hamburg zwischen Schwarzenbeek-Rande und Kreuz Hamburg-Ost. 3 Kilometer stockenden Verkehr haben wir und Stau- und Ferienverkehr. Insel Usedom, B111, nämlich Wolgast, Insel abwärts aktuell plus 20 Minuten. Und Insel Rügen haben wir auch noch. B196 Bergen von der Insel runter plus 15 Minuten. Geblitzt wird auf der A14 Richtung Karstädt, Höhe Parkplatz Platerberg. Auf der A20 Richtung Rostock, Höhe Groß-Saarau. Auf der A24 einmal Richtung Berlin, hinter Mayenburg und Richtung Hamburg zwischen Zarrentin und Gudow. Dann auf Rügen B96, Lietzow Richtung Bergen, Höhe Ralswiek. Dann am Ortseingang Neustrelitz, wenn Sie aus Neubrandenburg kommen. Und Stralsund Richtung A20, vorm Parkplatz Rügenblick. Auf der 104 Papendorf Richtung Pasewalk. Auf der 105 in Rheinberg Richtung Stralsund. Auf der B108 in Warenshof Richtung Waren. B191 Ortsausgang Eldena Richtung Karstädt. B192 in Sito Richtung Malchow, dann geht's auf die 197 am Ortseingang Sarno, wenn Sie aus Antlam kommen. Zweimal auf der B321 Bandenitz Richtung Hagenow und in Schwerin am Grünen Tal beidseitig. In Bandelin auch beidseitig, in Greifswald in der Gützkower Landstraße in Blitzer, auch in Heiligendamm in der Seedeichstraße. Am Ortsausgang Ludwigslust Richtung Neustadt-Lewe zwischen Markgrafenheide und Hinrichshagen steht noch der Anhänger. In Neubrandenburg in der Dr. Wilhelm-Küll-Straße in Blitzer und Wohlenberger Wieg beidseitig. Haben Sie auch noch einen Blitzer entdeckt, stehen gerade irgendwo im Stau, geht gar nichts mehr voran, geben Sie mal kurz ein Update hier bei uns durch, dann sagen wir es allen anderen 0800 59 59 100 oder schicken fixe Sprachnachricht über die NDR MV App.
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1: Ja, und dem Lieblingsmix natürlich, der passende Sound für dieses Wochenende. Es geht Richtung Wochenende, ein bisschen vielleicht frei für Sie, ich hoffe es. Also ich freue mich auf jeden Fall für Sie. Wir spielen die aktuellen Hits, wir spielen die deutschen und wir spielen die absoluten Kulthits. Die meisten 80er, die hören Sie ja nur bei uns bei NDR 1 Radio MV. Wie den hier, Fleetwood Mac, Go Your Own Way.
0: Jetzt

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Und gerade, liebe Autofahrer, gerade reingekommen. Wir haben nämlich eine Ölspur auf der Fahrbahn. In Schwerin, nämlich auf der Umgehungsstraße B106 Höhe Pampower Straße. Ich wiederhole das nochmal. Auf der B106 in Schwerin Höhe Pampower Straße haben wir eine Ölspur auf der Fahrbahn. Fahren Sie bloß vorsichtig. Und ich wünsche Ihnen trotzdem erstmal einen richtig schönen Freitagvormittag.

0: Die meisten 80er, die hören Sie bei NDR 1 Radio MV wie Denia Asia. Heat of the Moment im Lieblingsmix bei NDR 1 Radio MV. Und jeden Morgen stehen Sie ja so und so immer gut gelaunt auf. Mit unserem Frühstücksclub hier, mit Dania Behm und Nils Sörens. Und Nils hat heute Morgen mal, wow, ein Geständnis rausgelassen. 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

Das ist der Lieblingsmix bei NDR 1 Radio MV. Die aktuellen Hits, die deutschen, die Kulthits. Und ich sag nur so, You Never Walk Alone, ein 90er, der mich immer umhaut. Und die meisten 80er, die hören natürlich hier bei NDR 1 Radio MV, wie den Klassiker hier. Pet Shop Boys, Always On My Mind. Und ich bin immer, wenn ich diesen Song höre, sofort in meinen Sommerferien 1992 oder 95. Es ist einfach der Hammer. Machen Sie sich eine richtig schöne Zeit, wenn Sie im Urlaub sind. Genießen Sie die Sonne und bleiben Sie gesund. Mit dabei natürlich NDR 1 Radio MV.

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2: Jo, und das Wetter passt auch auf jeden Fall. Heute, morgen und überhaupt im schönsten Bundesland. Das muss man einfach mal so sagen. Viel Sonnenschein heute schon. Und es wird richtig heiß. Ne? Wir haben jetzt gerade mal schon 26 Grad auf Pöhl. Dann haben wir 28 in Neubrandenburg und 27 in Greifswald. Viel Sonnenschein, kaum Wolken und bis zu 35 Grad. Das wird fett heute. Sind ja noch drin in der kommenden Nacht. Ja, sternenklar, so richtig Abkühlung. 19 bis 16 Grad, also durchlüften auf jeden Fall, aber so richtig Abkühlung wird hier, glaube ich, eher schwierig. So morgen am Sonnabend auf jeden Fall auch viel Sonnenschein im Laufe des Tages. Vor allem Richtung späten Nachmittag, Abend gibt es dann dicke Wolken im Westen. Kann auch mal hier und da schauern bei bis zu 35 Grad. Das wird wieder knackig, ne? Und am Sonntag dann ja wechselnd heiter bis wolkig, meist trocken um die 23 Grad. Da können wir ein bisschen durchatmen. 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Und Achtung Autofahrer, gerade reingekommen auf der A20. Rostock Richtung Lübeck zwischen Kröpelin und Neukloster. Da liegen Gegenstände. Dann gucken wir mal hier noch weiter. Dann haben wir noch die A24 Berlin Richtung Hamburg. Die ist zwischen Pritzwalk und Mayenburg aktuell nach einem Unfall gesperrt. Und wir haben auch noch gut Stau und Ferienverkehr, zum Beispiel Insel Usedom, nämlich B111. Wolgast, Insel abwärts, plus 20 Minuten aktuell. Und die B196 auf Rügen, Bergen, runter von der Insel, plus 15 Minuten zurzeit. Geblitzt wird auch noch auf der A14 Richtung Karstädt, Höhe Parkplatz Platerberg. Dann auf der A20 Richtung Rostock, Höhe Groß-Saarau. Auf der A24 Richtung Berlin, hinter Mayenburg. Und auch Richtung Hamburg zwischen Zarrentin und Gudow. Dann geht's nach Rügen. B96 Lietzow Richtung Bergen, Höhe Ralswiek. Und am Ortseingang Neustrelitz, wenn Sie aus Neubrandenburg kommen. Und auch Stralsund Richtung A20 vorm Parkplatz Rügenblick. So, dann 104 hier, Papendorf Richtung Pasewalk, auf der 105 in Rheinberg Richtung Stralsund, auf der 108 in Warenshof Richtung Waren, auf der B191. Ortsausgang Eldena Richtung Karstädt, B192 in Sito Richtung Malchow, B197 Ortseingang Sarno, wenn Sie aus Anklam kommen, B321 Bandenitz Richtung Hagenow und auch in Schwerin direkt am Grünen Tal beidseitig, in Bandelin beidseitig, in Greifswald, Gützgower Landstraße, in Heiligendamm, in der Seedeichstraße, am Ortsausgang Ludwigslust Richtung Neustadt-Lewe, zwischen Markgrafenheide und Hinrichshagen, in Neubrandenburg, in der Dr. Wilhelm Kühl Straße und in der Wohlenberger Weg, nämlich beidseitig. Und wenn Sie auch noch einen Blitzer gesehen haben, gerade unterwegs sind oder auch im Stau stehen auf einen unserer Inseln, ja, klingeln Sie gern durch, geben Sie mal eine Meldung durch, wie es aussieht. 0800 59 59 100 oder schicken fix eine Sprachnachricht über die NDR MV App.
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2: Ja, und wir laufen uns warm ja hier in Schwerin für das große Drachenboot-Festival, das 33. mittlerweile. Ich bin ein bisschen fassungslos gerade. Heute geht's ja los. 100 Teams treten da an. Es gibt wirklich beste Stimmung rund ums Wasser. Das Wetter passt ja auch. Heute Abend um 18 Uhr geht's los mit dem Stadtwerke Sprint Cup. Da ist immer wirklich richtig viel los und am Wochenende mit Feuerwerk und so. Also, wenn Sie noch nichts vorhaben, kommen Sie mal gern nach Schwerin. Und wenn Sie auch noch eine Idee haben, wo wir unbedingt hin müssen, her damit über die NDR MV App.
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0: NDR 1 Radio MV. Am Freitagvormittag, der 14. August. Und ich kann sagen, das wird krass heute in Rostock im Igerpark.
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0: Materia live on stage in seiner Heimatstadt Rostock. Er startet ja dort seine Tour zum Glück in die Zukunft. Und das eben heute Abend mit mehr als 23.000 Fans. Das wird richtig krass. Und alle sollen ja in Weiß kommen, hat er gesagt. Und wenn es geht, mit einem Hansaschal. 18 Uhr ist Einlass. Das wird, glaube ich, ein fantastischer Freitagabend in Rostock. Und zum Warmwerden spielen wir natürlich auch Materia hier im Lieblingsmix bei NDR 1 Radio MV. Zusammen mit Jascha, Miss Platinum und die Liederwolken. Ich drehe jetzt hier auch nochmal richtig auf. Echt?

80er einfach. Sailor, The Secretary in ihrem Lieblingsmix bei NDR 1 Radio MV und gerade reingekommen. Liebe Autofahrer, Achtung, ein defekter LKW auf der A20 und zwar Lübeck Richtung Rostock in der Ausfahrt Schönberg. Ich wiederhole das nochmal, auf der A20 Lübeck Richtung Rostock in der Ausfahrt Schönberg steht ein defekter LKW. Fahren Sie bloß vorsichtig.

featuring Sam Smith, Promises, ein aktueller Hit in ihrem Lieblingsmix bei NDR 1 Radio MV. Kurz vor Mittag, kurz vor Lunchtime hier. Und hier, wir spielen natürlich die aktuellen Hits, die deutschen Hits und die Kult-Hits. Die meisten 80er gibt es nur bei uns. Wie den hier, The Human League, Don't You Want Me. Eine richtig schöne, ja, Mittagszeit.

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2: Einen tollen Freitag für Sie.
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2: Ja, Matthias Rauter ist jetzt bei mir aus der Nachrichtenredaktion. Und Matthias, wir schwitzen uns ja hier wirklich durch die kommenden Tage. Ne? Mhm. Trockenheit und Hitze haben das Land ja wirklich weiter im Griff. Und heute wieder über 30 Grad. Die Debatte über Konsequenzen, die ist ja auch in vollem Gange. Ne?
3: Richtig. Der Bauernverband befürchtet zum Beispiel erhebliche Ernteeinbußen und fordert Hilfen für die Landwirte. Und der Präsident des Bundesumweltamtes spricht sich dafür aus, den Hitzeschutz als gesamtstaatliche Aufgabe im Grundgesetz zu verankern. Aus Berlin. Mario Kubina.
4: Das Umweltbundesamt wertet die Entwicklung der letzten Wochen als Alarmsignal. Das hat Behördenchef Dirk Messner deutlich gemacht.
5: Wir können unsere Klimaschutzziele im Augenblick Richtung 2030, 2040 nicht erreichen. Wir müssen da mehr tun. Und wir sehen bei der Klimaanpassung jetzt in diesem Sommer, dass wir nicht gut vorbereitet sind. Also loslegen,
4: sagt Messner im Interview mit dem Deutschlandfunk. Loslegen, aber wie? Der Bundesumweltminister von der SPD fordert, Klimaanpassung im Grundgesetz zu verankern. Messner findet den Vorschlag gut.
5: Es würde erstmal ein Signal sein, dass Hitzeschutz notwendig ist, damit wir unsere Gesellschaft und unsere Wirtschaft vor den Folgen des gefährlichen Klimawandels schützen. Das wäre Signal Nummer eins. Und Signal Nummer zwei wäre, es geht um Gesundheitsschutz für Menschen.
4: Allerdings, die nötige Parlamentsmehrheit für eine Verfassungsänderung ist nicht in Sicht. Die Union ist skeptisch, ob so ein Schritt wirklich etwas bringen würde. Doch auch der Präsident des Städte- und Gemeindebunds, Ralf Spiegler, schließt sich der Forderung nach einer Grundgesetzänderung an.
6: Wir brauchen natürlich auch die Antwort von Bund und Ländern auf die Frage des Klimaschutzes und der Klimaanpassung. Klimawandel zu leugnen, macht jetzt nun wirklich überhaupt gar keinen Sinn mehr. Und auch anzuerkennen, dass wir es in der Hand haben, das abzufedern.
4: Als Beispiele nennt der SPD-Politiker größere Verbundsysteme, um die Trinkwasserversorgung zu sichern. Oder Schattenspender auf öffentlichen Plätzen. Währenddessen rechnet der Bauernverband infolge der Trockenheit mit erheblichen Ernteeinbußen bis hin zum Totalausfall in manchen Gegenden. Verbandspräsident Joachim Ruckwied sagt im RND-Interview, vor allem bei Getreide und Raps sei mit Einbußen zu rechnen. Außerdem beklagt er hohe Belastungen für die Bauern.
7: Auf der einen Seite unterdurchschnittliche Erträge, auf der anderen Seite hohe Kosten bei Energie, bei Diesel.
4: Weshalb der Bauernverbandspräsident im Gespräch mit dem Sender Phoenix verlangt, die Steuern auf Diesel deutlich zu senken. Die Landwirtschaft stellt sich nach Ruckwieds Worten auf das veränderte Klima ein. Jetzt brauche man schnell widerstandsfähigere Sorten beim Anbau.
3: Konsequenzen aus dem Klimawandel. Vielen Dank, Mario Kubina. Der Flughafen Rostock-Lage hat seit einem Jahr einen neuen Eigentümer. Vereinbarter Kaufpreis damals 3,1 Millionen Euro. Jetzt sorgt ein Bericht der Welt für Aufsehen. Er behauptet, der verurteilte Windkraftbetrüger Hendrik Holt stecke hinter dem Verkauf des Flughafens. Laurin Zielke, was genau behauptet die Welt in ihrem Artikel?
8: Die Zeitung beruft sich auf vertrauliche Unterlagen und auf Menschen, die die Hintergründe zum Verkauf kennen. Also demnach soll Hendrik Holt den Kauf aus dem Gefängnis heraus über andere Personen eingefädelt haben. In einem internen Papier wird außerdem eine Geschäftspartnerschaft zwischen der Betreiberfirma Crisp Partner und Holt genannt. Außerdem geht es darum, dass vom Kaufpreis bislang nur ein kleiner Teil gezahlt wurde. Genau um diese offenen Zahlungen gibt es jetzt wohl Streit.
3: Laurin, was sagen denn die neuen Betreiber zu den Vorwürfen?
8: Die Betreiberin ihrer Laut, die hinter Crisp Partners steckt, weist den Vorwurf zurück, dass Holt den Flughafen gekauft habe. Sie sagt aber auch, ja, Holt war am Anfang bei den Gesprächen über den Kauf mit dem vorherigen Betreiber Zeitfracht dabei. Man kenne ihn, habe den Flughafen aber nicht gemeinsam mit ihm gekauft. Käufer sei ihre eigene Gesellschaft, Chris Partners. Laut vermutet hinter dem Weltbericht deshalb eine Kampagne eines unzufriedenen Geschäftspartners. Über den Kauf gäbe es nämlich seit Monaten Streit mit dem früheren Eigentümer Zeitfracht. Die Betreiber sagen, sie seien nach dem Kauf auf hohe Forderungen und Kosten gestoßen, über die sie vorher nicht informiert worden seien.
3: Trotz des Streits gibt es jetzt Pläne für den Flughafen. Wie soll es dort jetzt weitergehen?
8: Na, die neuen Betreiber wollen vor allem die großen Flächen des Flughafens nutzen. Dort sollen Solaranlagen entstehen, dazu auch Speicher für den erzeugten Strom. Nach Angaben der Betreiber gibt es dazu auch schon Gespräche mit der Bundeswehr. Die könnte einen Teil des Stroms später abnehmen. Kurzfristig soll auch ein Bauantrag dafür gestellt werden. Und auch beim Flugbetrieb soll es weitergehen. Der aktuelle Flugplan, der sei auf jeden Fall gesichert. Andere Fernflüge könnten auch noch dazukommen.
3: Vielen Dank nach Rostock, Lauren Zielke. Und jetzt weitere Meldung. Zugreisende zwischen Schönberg und Lübeck Hauptbahnhof müssen sich am Wochenende auf Einschränkungen einstellen. Die Züge der Linie RE4 fallen von heute Abend 23 Uhr bis Montag früh 5 Uhr wegen Bauarbeiten aus. Die Deutsche Bahn setzt dafür Busse ein und weist darauf hin, dass die Haltestellen nicht immer direkt an den jeweiligen Bahnhöfen liegen. Außerdem können in den Bussen Fahrräder, Rollstühle und Kinderwagen nur eingeschränkt mitgenommen werden. In vielen Teilen Deutschlands breiten sich Waldbrände aus. So mussten in der Gemeinde Hürtgenwald in Nordrhein-Westfalen mehr als 1.800 Menschen ihre Häuser verlassen, weil das Feuer sich ihrem Wohnort immer weiter nähert. Auch im Saarland, in Rheinland-Pfalz und in Sachsen-Anhalt brennt es. Deutschlands Automobilindustrie hat in den vergangenen Jahren massiv Stellen abgebaut. Nach Angaben des Statistischen Bundesamts waren zum Ende des ersten Halbjahres noch gut 690.000 Menschen in der Branche beschäftigt und damit so wenig wie noch nie seit 2005. Das entspricht einem Rückgang um mehr als 42.000 Beschäftigte oder 5,8% innerhalb eines Jahres. Auch in anderen Industriezweigen gingen Arbeitsplätze verloren, aber in einem geringeren Tempo. Woran ist der Buckelwal im Greifswalder Bodden gestorben? Dieser Frage gehen Experten in Stralsund nach. Auf dem Denholm wird der Meeressäuger obduziert. Mit einem Schlepper ist der Wal gestern Abend bis zum Nautineum gezogen worden. Das ist eine Außenstelle vom Deutschen Meeresmuseum. Das hat ein paar Stunden gedauert, von der Fundstelle südlich von Rügen bis zum Denholm rüber. Veronika Golletz, wie geht es jetzt mit dem Wal weiter?
9: Der 7 Tonnen schwere Buckelwal wurde heute früh zunächst mit einem großen Kran aus dem Wasser gehoben und auf einen Trailer geladen. Dieser wird jetzt gut 150 Meter weiter geschoben, vor die Sektionshalle des Meeresmuseums. Dort soll dann der Meeressäuger vermessen werden. Anfangs hieß es nämlich, der Wal sei etwa 7 Meter lang. Jetzt gehen die Experten sogar von bis zu 10 aus. Genaue Zahlen gibt es aber noch nicht.
3: Veronika, gibt es denn schon erste Erkenntnisse zum Beispiel zur Todesursache?
9: Nein, so schnell geht das nicht. Auffällig ist aber, dass die Haut schon sehr angeschlagen ist und teilweise schon in Fetzen runterhängt. Nach dem Abladen geht es also auch erstmal mit der Außenschau los. Da wird dann geschaut, ob es äußere Verletzungen gibt und ähnliches. Es werden auch Abstriche genommen, die später dann im Labor untersucht werden. Und auch die Fettschicht des Wals wird genauestens unter die Lupe genommen, weil das nämlich auf den Gesundheitszustand des Tieres schließen lässt. Später werden dann noch die Organe auf Parasiten untersucht. Die Obduktion wird dann am Ende zeigen, ob der Wal krank war, durch äußere Einflüsse gestorben ist oder ob es am Ende doch einfach ein natürlicher Tod war. Bis die Ergebnisse vorliegen, können aber noch ein paar Wochen vergehen.
3: Vielen Dank für die Informationen, Veronika Golletz.
10: Und hier ist NDR 1 Radio MV. Ich bin Ralf Markert. Spring mal schnell ein, weil Resi noch mal fix um die Ecke musste. Aber wir können ja mal schnell auf das Wetter gucken, das einfach traumhaft ist heute bei uns in Mecklenburg-Vorpommern. Heißer Sommer, sage ich nur. Temperaturen über 30 Grad bei uns im Binnenland. Der kleine Nachteil, derzeit ist kein Regen in Sicht bei uns in Mecklenburg-Vorpommern. Betrifft alle Landwirte und natürlich auch

0: Verkehr. Es geht weiter auf der A24, Berlin Richtung Hamburg, zwischen Pritzwalk und Mainburg, nach einem Unfall noch gesperrt. Und wir haben noch Stau und Ferienverkehr, Insel Usedom zum Beispiel, B111, Wolgast inselabwärts, plus 15 Minuten. Geblitzt wird auf der A14 Richtung Karstädt, Höhe Parkplatz Platerberg, auf der A20 Richtung Rostock, Höhe Groß-Saarau, A24 gleich zweimal Richtung Berlin, hinter Mayenburg, dann auch Richtung Hamburg, zwischen Zarrentin und Gudow, auf der B96 auf Rügen, Lietzow Richtung Bergen, Höhe Reilswijk, Ortseingang Neustrelitz, wenn Sie aus Neubrandenburg kommen, und Stralsund Richtung A20, vorm Parkplatz Rügenblick, auf der B104, Papendorf Richtung Pasewijk, dann auf der 105, Ortsausgang Martenshagen Richtung Löbnitz, und auch in Rheinberg Richtung Stralsund, auf der 108 in Warenshof Richtung Waren, B191 Ortsausgang Eldena Richtung Karstädt, B192 in Sito Richtung Malchow, B321 Bandenitz Richtung Hagenow und in Schwerin am Grünen Tal beidseitig, in Bandelin beidseitig, in Heiligendamm in der Seedeichstraße, am Ortsausgang Ludwigslust Richtung Neustadt-Lewe, zwischen Markgrafenheide und Hinrichshagen, in Neubrandenburg in der Dr. Wilhelm-Küll-Straße und in der Wohlenberger Weg beidseitig. Habe ich hier noch einen Blitzer, Sie haben noch den Blitzer, den wir noch nicht kennen, ne? Dann klingeln Sie hier durch kostenlos 0800 5959 100 oder schicken einfach eine Sprachnachricht über die NDR MV App.
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0: Da geht man einmal schon vor die Tür, da sind die Nachrichten auf einmal so vorbei. Ne? Aber es ist halt eben alles live, hier steht eben noch keine künstliche Intelligenz. Und Gott sei Dank gibt es Kollegen wie Ralf Markert, der hier ganz schnell reagiert hat. Gott sei es gedankt. Der Lieblingsmix, ja, die Kulthits, die deutschen Hits und die aktuellen. Und hier geht's jetzt weiter mit Maywood Late at Night. Ein richtig schönen Start Richtung Wochenende. Die Sonne scheint, machen sich

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1: Und das war gestern ein richtig erfolgreicher Tag bei den Leichtathletik-Europameisterschaften in Birmingham. Und damit sind wir beim Sport bei NDR1 Radio MV. Heute mit Franziska Hähnlein.
2: Hallo.
1: Franzi, wie viele Medaillen gab es denn gestern für das deutsche Team?
2: 5.
1: Wow.
2: Gold und Silber beim Zehnkampf. Leo Neugebauer hat sich zum Europameister in der Königsdisziplin der Leichtathletik gekürt. Niklas Kaul ist Zweiter geworden. Über die 3000 Meter Hürden bei den Frauen ist Gesa Felicitas Krause zum dritten Mal in ihrer Karriere Europameisterin geworden. Das ist historisch.
1: Wow.
2: Und das in einem wirklich dramatischen Rennen. Ihre Teamkollegin Lea Meyer ist lange vorne gewesen, stürzte dann am letzten Hindernis mit Wassergraben und wurde am Ende echt bittere Vierte. Bronze dagegen gewann die deutsche Olivia Gürth. Und es gab noch eine Bronzemedaille, und zwar im Diskuswerfen der Männer. Henrik Janssen wurde eben Dritter. Und die Europameisterschaft, die läuft ja noch.
1: Mhm.
2: Heute sogar mit Beteiligung aus unserem Land. Julia Ulbricht aus Rostock, die hat gerade ihren Qualifikationswettkampf im Speerwurf. Und ihr erster Versuch, der ist schon wirklich super gelaufen. 60,86
1: wow.
2: Meter. Mal gucken, ob das fürs Finale reicht. Am Sonntag, eigentlich braucht sie da 61 Meter, aber sie führt gerade, das ist wirklich schon super. Auch Stabhochspringer Gillian Ludwig ist heute am Start. Im ersten Versuch sprang der Schweriner über 5,25 Meter. 5,80 Meter braucht er fürs Finale. Und auch Johanna Martin vom LAV Rostock bestreitet gleich ihren Wettkampf, und zwar den Vorlauf der 4x400 Meter Staffel. Also ich sag mal so, einschalten lohnt sich, denn die Frühsession der Leichtathletik, die gibt es gerade im Livestream in der ARD Mediathek. Also einschalten.
1: Auf jeden Fall, Franzi. Wir bleiben im Kosmos der Europameisterschaften, wechseln jetzt aber die Sport und schauen zum Beachvolleyball, ne?
2: Ganz genau, denn da ist Linda Bock gerade im Einsatz, und zwar im Achtelfinale bei der EM in Polen, gemeinsam mit ihrer Partnerin Lea Kunst. Gegnerin der Deutschen sind die beiden Lettinnen Samiolova und Graudina. Es steht gerade nach Sätzen 1:0 für die Lettinnen.
1: Dankeschön, Franziska Hähnlein aus unserer Sportredaktion. Nächstes Update dann am späten Nachmittag
2: ganz
1: von dir.
2: Genau, da kann ich auch sagen, ob es mit dem Finale geklappt hat.
1: Sehr schön. Und hier geht's jetzt unplugged weiter. Reeperbahn, Udo Lindenberg, Feature Jan Delay, ein Traum von deutschem Hit in ihrem Lieblingsmix bei NDR1 Radio.

0: Gänsehaut, Unplugged, yeah. Reeperbahn, Udo Lindenberg featuring Jan Delay. Was ein Hammerhit, ey. Wir schauen auf die Straßen, NDR 1, Radio MV. Und dank Ihrer Hilfe wissen wir auch immer gleich, wenn was passiert ist. Und wir haben gerade eine Nachricht bekommen, einen Anruf von Andreas.
1: In Bezug Vierburgweg brennt es, eine Lagerhalle. Die Straße ist komplett gesperrt. Und es wäre gut, Fenster geschlossen halten.
0: Also ich wiederhole das nochmal. In Bützow in der Vierburgstraße, da brennt eine Lagerhalle. Auf jeden Fall Fenster, Türen, alles geschlossen halten. Und machen Sie es genauso. Wenn Sie was haben, klingeln Sie durch. 0800 59 59 oder schicken fix eine Sprachnachricht über die NDR MV App. Einen schönen Freitagvormittag mit NDR 1 Radio MV.

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3: So, und jetzt gucken wir mal ganz ausführlich auf das Wetter für uns in Mecklenburg-Vorpommern mit unserem Wetterexperten Stefan Kreibohm auf der schönen Insel Hiddensee. Und Stefan, es gibt ja heute wirklich noch so ein paar Temperaturunterschiede, nicht?
4: Innerhalb des Landes sind die ganz schön groß. Also, wobei viele, also die allermeisten, kriegen heute Temperaturen von 30 bis 32, 33 Grad. Aber es kann auch eine Ecke geben, die noch ein bisschen wärmer wird. Das ist der alleräußerste Südwesten, wo die Elbe nicht mehr weit ist. Mhm. Oder das Amt Neuhaus, also von Beutzenburg bis Dömitz. Da kann ich mir auch 35 Grad vorstellen. Und es gibt auch eine Ecke, wo es nicht ganz so warm wird. Das ist vor allem überall dort, wo der Wind direkt von der Ostsee her weht. Er weht auf Usedom nahezu küstenparallel. Also da kann es passieren, dass die Temperatur mal ein bisschen ganz kurz mal über 30 geht, dann wieder ein bisschen drunter. Aber unter 30 bleiben wir auf jeden Fall an der Ostküste von Rügen. Da ist der Wind permanent auflandig. Wir haben so einen südöstlichen Wind. Aktuell auch gerade mal 22 Grad am Capacona, 24 Grad am Königsstuhl. Und da wird es auch noch, 2-3 Grad kommen noch dazu. Aber der Rest, wie gesagt, Temperaturen im heißen Bereich. Was wir alle gemeinsam haben, ist Sonnenschein. Bleibt auch so den ganzen restlichen Tag. Und der Wind dazu weht schwach. Meist aus Süd, an der Ostküste von Vorpommern, teilweise so eben um Südost.
3: So, Stefan, wir haben heute in den Nachrichten auch schon gehört, ne? Die Bauern brauchen dringend Wasser. Es ist wirklich extrem trocken. Ist da irgendwas in Sicht, was da nochmal kommen könnte, was ein bisschen hilft?
4: Ja, die Wetterlage wird sich umstellen. Wir kommen jetzt wirklich weg von diesem hochsommerlichen Hitze. Also es gibt morgen nochmal so einen Nachschlag. Nach einer milden Nacht mit 20 bis 17 Grad gibt es morgen nochmal Spitzentemperaturen. So entlang der Küste Mecklenburgs bis nach Arkona um die 26, 27, sonst so 28 Grad Wismar und 35 Grad nochmal in Penkun. Es ist erst sonnig, da kommen Wolken rein, da kann es mal erste Schauer geben, aber wirklich nur, wenn überhaupt, ganz, ganz, ganz, ganz vereinzelt. Das wird sich alles im Laufe dann der nächsten Woche ändern, dann wird es wechselhafter, kühler und dann ist auch mit Regen zu rechnen.
3: Okay, vielen lieben Dank, Stefan Kreibohm auf der schönen Insel Hiddensee. Ich wünsche dir erstmal noch einen tollen Tag, du.
4: Gleichfalls, danke.
3: Tschüssi. Danke. 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So, es ist ein bisschen was los und wir starten erstmal mit dem Brand einer Lagerhalle in Bützow. Da ist der Vierburgweg aktuell gesperrt. Da auf jeden Fall auch Fenster geschlossen halten, Lüftungen, Klimaanlagen abschalten. Dann kam eine Nachricht über unsere NDR MV App. Da gibt es nämlich Sichtbehinderungen durch Erntearbeiten. Es ist eben einfach enorm trocken natürlich auf den Feldern. Also Achtung auf der 104 zwischen Witzin und dem Abzweig nach Pastin. Da gibt es wirklich enorme Behinderungen durch Erntearbeiten. Es geht weiter auf der A19 Rostock Richtung Berlin zwischen Waren und Wittstock. Aktuell stockender Verkehr auf 7 Kilometern. Auf der A24 Berlin Richtung Hamburg ist die Strecke gesperrt zwischen Pritzwalk und Mayenburg nach einem Unfall. Und geblitzt wird auch noch, nämlich auf der A14 Richtung Karstädt, Höhe Parkplatz Platerberg, auf der A20 Richtung Rostock, Höhe Groß-Sarau, zweimal auf der A24, einmal Richtung Berlin, hinter Mayenburg und Richtung Hamburg, zwischen Zarrentin und Gudow. Auf Rügen, B96, Lietzow Richtung Bergen, Höhe Ralswiek, am Ortseingang Neustrelitz, wenn Sie aus Neubrandenburg kommen, und Stralsund Richtung A20, vorm Parkplatz Rügenblick. Auf der 104, Papendorf Richtung Pasewalk, dann zweimal auf der 105, am Ortsausgang Martenshagen Richtung Löbnitz und auch in Rheinberg direkt Richtung Stralsund. Auf der 108 in Warenshof Richtung Waren, auf der B191 Ortsausgang Eldena Richtung Karstädt, auf der B192 in Sito Richtung Malchow, zweimal auf der B321 Bandenitz Richtung Hagenow und immer noch in Schwerin direkt am Grünen Tal beidseitig, in Bandelin beidseitig, in Heiligendamm direkt in der Seedeichstraße, am Ortsausgang Ludwigslust Richtung Neustadt-Lewe zwischen Markgrafenheide und Hinrichshagen, in Neubrandenburg in der Dr. Wilhelm-Kühlstraße und Wohlenberger Wieg haben wir noch beidseitig. Haben Sie auch noch einen Blitzer gesehen, stehen gerade irgendwo im Stau oder gerade mal eine Meldung geben, wie es in Bützow aussieht im Vierburgweg? Klingeln Sie gerne durch und geben uns mal ein paar Meldungen, wie es aussieht. 0800 59 59 100 oder schicken fix eine Sprachnachricht über die NDR MV App.
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3: Es geht ab in die Mittagspause. Cremen sich ordentlich ein, vor allem schön in Schatten und mit einer Sonnenbrille und vor allem ordentlich Wasser trinken. Und dazu gibt es die Lieblingsmix hier bei NDR1 Radio MV. Die aktuellen Hits, die deutschen und die absoluten Kulthits. Tina Charles, I Love to Love.
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0: Ich liebe sie einfach. Annie Lennox, Y, ein 90er in ihrem Lieblingsmix bei NDR 1 Radio MV. Und was bei Ihnen in der Region los war und los ist, was da passiert ist, das hören Sie jetzt.
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2: Mit Vanessa Kiaulin. Guten Tag. Im warmen Ostseewasser vermehren sich Blaualgen zurzeit besonders rasant. Das zeigen auch aktuelle Satellitenaufnahmen vom Ostseeraum. Derzeit warnt das Landesamt für Gesundheit und Soziales besonders vor den Cyanobakterien im Meer vor Kühlungsborn, Heiligendamm, Elmhorst und Nienhagen. Das alte Feuerwehrauto der Gemeinde Gelbensande soll verkauft werden. Dafür muss ein Wertgutachten her, das hat die Gemeindevertretung am Abend beschlossen. Das rund 25 Jahre alte Fahrzeug soll im September an den Meistbietenden gehen. Dann wird ein neues Löschfahrzeug geliefert. Das verfügt über neue, dringend benötigte Technik, wie etwa zum Löschen von Solaranlagen oder E-Autos. Die Stadtverwaltung Rostock warnt vor Löchern in Rostocks Grünanlagen und appelliert an Hundehalter. Im Lindenpark, der Kröpeliner Tor Vorstadt oder im Bahnsdorfer Wald könnten derzeit große und tiefe Buddellöcher von Hunden zur Stolperfalle werden. Auch im Schwanenteichpark, im Park am Fischerdorf und auf diversen Spielplätzen seien vermehrt solche Löcher bemerkt worden. Mitarbeitende der Grünpflege hätten sich dadurch bereits verletzt. Auf einer Open-Air-Bühne im Rostocker Zoo spielen am Abend Jazzmusikerinnen und Jazzmusiker. Bis Sonntag werden zum Seymour Jazz Festival rund 700 Gäste erwartet.
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Gleich übernimmt mein lieber Kollege Ralf Nachmittag. Ralf magert natürlich und bringt sie hier durch den Nachmittag. Sie merken schon, ne? Ist gut, dass ich jetzt gehe mit dem Lieblingsmix bei NDR1 Radio MV. Und hier noch ein richtiger Kulthit. Wir spielen ja die aktuellen, die deutschen und die Kulthits. Fat Domino, I'm Walking. Alles Gute für Sie und bis die nächsten Tage.

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0: Das ist so richtig Sommer und gute Laune. KC and the Sunshine Band hier im Lieblingsmix auf NDR 1 Radio MV mit Give It Up. Ich bin Ralf Markert, 13 Uhr ist es.
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0: Sommerwetter mit über 30 Grad. Heute bei uns in Mecklenburg-Vorpommern, auch stellenweise im restlichen Deutschland, was die Urlauberinnen und Urlauber und alle, die einen freien Tag haben, wirklich freuen dürfte. Das bereitet aber Katrin Kahlke vielen Bauern Sorgen, das Wetter.
2: Ja, wegen der anhaltenden Trockenheit rechnet der Deutsche Bauernverband mit einer teils sehr schlechten Ernte. Besonders betroffen seien Weizen und Raps, sagte Bauernpräsident Ruckwitt dem Redaktionsnetzwerk Deutschland. Auch Totalausfälle seien möglich.
3: Also die Situation im Moment ist toxisch. Auf der einen Seite unterdurchschnittliche Erträge, auf der anderen Seite hohe Kosten bei Energie, bei Diesel. Und das in Kombination mit niedrigen Erzeugerpreisen, das halten die Landwirte nicht mehr lange durch.
2: Bauernpräsident Ruckwitt forderte Soforthilfen von der Politik. Zum Beispiel könnten EU-Hilfen erhöht oder vorgezogen und die Steuer auf Diesel gesenkt werden, so der Bauernpräsident bei Phoenix. In vielen Teilen Deutschlands breiten sich zudem Waldbrände aus. So müssen in der Gemeinde Hürtgenwald in Nordrhein-Westfalen derzeit mehr als 1.800 Menschen ihre Häuser verlassen. Auch im Saarland, in Rheinland-Pfalz und Sachsen-Anhalt brennt es. NATO-Kampfjets haben in der Nacht über Lettland eine Drohne abgeschossen. Das unbemannte Fluggerät sei in der Grenzregion zu Russland in den lettischen Luftraum eingedrungen, hieß es vom Militär in Lettland. Aus Stockholm, Arne Bartram.
4: Woher die Drohne genau kam, ist offiziell noch unklar. In den vergangenen Monaten waren häufiger Drohnen in die baltischen Staaten Lettland, Estland und Litauen geflogen. Die Behörden vermuten, dass sie aus dem Ukraine-Krieg stammen und Russland sie gezielt in die NATO-Staaten umlenkt, um zu provozieren. Vor einigen Tagen hatte der litauische Geheimdienst gewarnt, Russland könnte erbeutete ukrainische Drohnen einsetzen, um Angriffe im Baltikum vorzutäuschen. So solle die Unterstützung für die Ukraine und die Geschlossenheit der NATO geschwächt werden. Lettland, Litauen und Estland zählen zu den entschiedensten Unterstützern der Ukraine im russischen Angriffskrieg.
2: In Bützow brennt aktuell eine Lagerhalle für Reifen. Laut Polizei ist der dunkle, schwarze Rauch teilweise bis nach Güstrow zu sehen. Mindestens ein Mensch wurde verletzt. Die Feuerwehr ist vor Ort und versucht, den Brand unter Kontrolle zu bringen. Die Leitstelle des Landkreises Rostock warnt vor einem starken Geruch durch den Brand. Mit einer Geschichte über die Gefahren von künstlicher Intelligenz startet das Landestheater Neustrelitz in die neue Spielzeit. Premiere der Komödie Schleuderdrama von Laura Naumann ist heute Abend auf dem Theatervorplatz unter freiem Himmel. Florian Woltmann aus dem Hafmüritz-Studio.
5: Mia hat sich mit Hilfe einer KI-Technologie eine Doppelgängerin erschaffen, Maya. Die beiden sehen sich zum Verwechseln ähnlich. Maya soll Mia gegen die Einsamkeit helfen und funktioniert zunächst wie gewünscht. Am Tag der Beerdigung ihrer Großmutter sitzt Mia im Auto vor dem Elternhaus und zieht sich zurück. Eigentlich sollte Mayas Avatar an ihrer Stelle hineingehen und sich mit der festgefahrenen Familiendynamik herumschlagen. Doch Maya taucht erst einmal nicht auf. Als sie schließlich doch noch erscheint, kommt alles ganz anders als geplant. Statt nur Mias Aufgaben zu übernehmen, beginnt sich die KI-gesteuerte Doppelgängerin zu verselbstständigen. Das Stück verhandelt auf humorvolle Weise, wie künstliche Intelligenz Identität, Beziehungen und das menschliche Zusammenleben verändert. Bis Ende Oktober sind 16 Aufführungen geplant.
0: Und das Sommerwetter für uns in Mecklenburg-Vorpommern. Schwitzen angesagt bei 35 Grad an der Elbe, im Binnenland Richtung Pasewalk, Richtung Straßburg rüber, auch 31 bis 34 Grad. Grüße nach Plau am See zum Beispiel und direkt an der Küste, und zwar an der Ostküste Vorpommerns. Gucken wir zum Beispiel mal nach Binz, da so 27 bis 29 Grad. Dann in der kommenden Nacht sternklar, trocken, 17 bis 20 Grad, das sind die Nachttemperaturen, wird also ein schöner Abend, eine schöne Nacht. Morgen dann wieder ganz viel Sonnenschein, allerdings bis zum Abend hin von Westen her schon aufziehende Schauer möglich. Temperaturen vorher 27 Grad Lützerwinkel bis 35 Grad im Randobruch. Und zum Sonntag hin dann die Abkühlung. Schönes Wetter, aber 23 Grad. Vielleicht genau richtig und angenehm für diesen Sonntag. 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Da haben wir derzeit eine Meldung für die A19 Rostock Richtung Berlin zwischen Waren und Röbel, 2 Kilometer Stau. Dann die A24
6: A20 Berlin Richtung Hamburg zwischen Schwarzenweg-Grande und Kreuz Hamburg-Ost derzeit 3 Kilometer stockend. Bützow-Vierburgweg, da brennt noch ein Autohaus. Straße dort gesperrt, Fenster bitte geschlossen halten. Und derzeit ist Erntezeit bei uns in Mecklenburg-Vorpommern. Kann also sein, dass Sie an Straßen vorbeikommen, wo es derzeit Sichtbehinderungen durch diese Erntearbeiten gibt. Also dann entsprechend anpassen und vorsichtig fahren. Geblitzt wird auf der A14 Richtung Karstadt, Parkplatz Platerberg. A20 Richtung Rostock in Höhe Groß-Saarau. Dann die A24 Richtung Berlin hinter Mainburg und Richtung Hamburg zwischen Zarrentin und Gudow. Die 96 in Höhe Ralswiek der Blitzeranhänger. Ortseingang Neustrelitz aus Neubrandenburg kommt und Stralsund Richtung A20 vor dem Parkplatz Rügenblick. Dann die 104 Papendorf Richtung Pasewalk. Die 105 Ortsausgang Martenshagen Richtung Glöbnitz und in Rheinberg Richtung Stralsund. Auf der B108 haben sie aufgebaut. Warenshof Richtung Waren, die 191 Ortsausgang Eldena Richtung Karstadt, die 192 Sito Richtung Malchow und die 321 Bandenitz Richtung Hagenow. Dann haben wir noch einen Blitzer auf der 321 in Schwerin, am Grüntal beidseitig, dann Blitzeranhänger in Bandelin beidseitig, Heiligendamm in der Seedeichstraße, Ortsausgang Ludwigslust Richtung Neustadt-Lewe und zwischen Markgrafenheide und Hinrichshagen. Außerdem Blitzer von Ihnen ganz frisch gemeldet in Neubrandenburg in der Wilhelm-Külz-Straße und Wohlenberger Wieg Richtung Wohlenberg. Danke an Britta fürs Melden. Staus oder Blitze entdeckt, immer her damit. Sie erreichen uns über die NDR-MV-App oder Sie rufen an 0800 5959 100.
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6: Auf geht's ins Wochenende natürlich mit der besten Musik im Lieblingsmix. Und wenn Sie noch ein bisschen Arbeit vor der Brust haben, sind wir natürlich mit der richtigen Mucke dabei. Jetzt mit Loy und Gold. Schönen Nachmittag mit NDR 1 Radio MV.

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0: Das kommt dabei raus, wenn Geschwister musizieren. Wunderschöne Nummer, Hanson und Mbapp, hier im Lieblingsmix auf NDR 1 Radio MV. Ich bin Ralf Markert und bei mir ist am Wochenende eine Sache ja wohl vollkommen klar. Oh, ein bisschen Gas geben, ne? Die Semmerwarte, da wird garantiert eine Runde gedreht. Und was so alles los ist bei uns in Mecklenburg-Vorpommern, die besten Tipps sammeln wir ja immer ein. Und Ostblock MV, diese coole Clique, die vor Jahren angefangen hat, nicht nur Mopeds, Motorräder, sondern auch Autos umzubauen, dass du wirklich Pipi in die Augen bekommst, die haben uns eine schöne Nachricht geschickt.
1: Moin, Johannes hier vom Ostblock MV. Wir veranstalten am 15.8. auf dem Natur- und Landwirthof in Stallbrode ein Ostfahrzeugtreffen der Extraklasse. Hier könnt ihr ab 17 Uhr 300 modifizierte Ostfahrzeuge bestaunen. Für das leibliche Wohl sorgt der Landwirthof, bis es dann in die Abendveranstaltung übergeht. Wir haben 6 DJs vor Ort. Neben einer tollen Beleuchtung des gesamten Platzes gibt es eine Preisverleihung für das beste 2- und beste 4-Rad, eine Feuershow von Traktorpullern und musikalisch wird der Abend dann von Nico und Tom Push abgerundet. Wir freuen uns auf euch und möchten mit euch einen unvergesslichen Abend erleben.
0: Ja, wird eine Riesenparty. Die Pushis legen auf. Super. Schöne Grüße an alle, die da auch ein Herz dran haben. Und wenn es nach Stallbrode geht, der ganze Spaß kostet Eintritt. Vorher bitte informieren. Und wir von NDR 1 Radio MV, wir bringen sie jetzt einfach mal Richtung Wochenende. Immer mit der besten Musik, die deutschen Hits im Lieblingsmix natürlich dabei. Jetzt mit Joris, Herz über Kopf.

Also ich habe die Mucke eben mal schön aufgerissen. Das Original von Hurts, das ist ja doch eher so ein, ja, wie soll ich sagen, so leicht melancholischer Titel, bisschen ruhiger gemacht. Und dann kommt aus Dresden der DJ Purple Disco Machine um die Ecke und verpasst dem Ding erstmal den richtigen Drive, den richtigen Bass. Und schon landet der Titel wieder in den Charts. Wirklich eine schöne Nummer. Wonderful Life, damit geht es ab in Richtung Wochenende. Der Lieblingsmix bei der Arbeit mit den aktuellen Hits, mit den deutschen Hits. Und der nächste Kulthit aus den 80ern, jetzt hier bei uns bei NDR 1 Radio MV, weil die meisten 80er, die hören sie immer bei uns. Was eine schöne Nummer. Damals irgendwo im Radio mitgeschnitten und dann kurz nach der Wende auf der großen Jagd nach der CD. Touch by Touch, ja, das wusste man, so heißt der Titel. Aber wie die Band hieß, war damals doch ein bisschen schwierig rauszufinden. Und dann war der mit mal auf sämtlichen Doppel-CDs mit drauf. Ne? So die großen Partykracher der 80er. Da gehört der hundertprozentig dazu. Hier sind Joy mit Touch by Touch.

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2: Hansestadt Antlam, 31 Grad. Schöne Grüße dorthin. NDR1 Rad MV ist hier das Wetter für uns in Mecklenburg-Vorpommern. In Göhren auf Rügen, derzeit am Strand, 24 Grad. Erträglich, oder? Am Kap Arkona, dort, wo die schönen Leuchttürme stehen, 23 Grad. Und dann haben wir nochmal einen Wert für Sie in Ribnitz-Damgarten, 29. Ab an die Müritz klingt zum Beispiel 25 Grad. Und wir schauen zu Ihnen nach Beutzenburg, 29 Grad. In der kommenden Nacht sternklar und trocken, um die 20 Grad. Die Temperatur nur stellenweise leicht darunter. Und dann der 3-Tage-Trend. Morgen nochmal so ein schöner Sommertag. Es wird richtig heiß. Bis zu 35 Grad im Randobruch zum Beispiel. Besonders im Binnenland Temperaturen um die 30 Grad. An den Küsten wie immer etwas kühler. Und zum Nachmittag und Abend hin von Westen her Wolken und aufziehende Schauer. Sonntag dann deutlich kühler, aber 23 Grad, schönes Wetter. Und auch der Wochenstart nach jetzigem Stand Sonne und Wolken. Vereinzelt auch mal ein Schauer dabei bei 21 Grad. 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Eine Meldung für die A19 Richtung Berlin zwischen Waren und Röbel, da staut es sich, 20 Minuten brauchen Sie dort mehr. A24 Richtung Berlin zwischen Kreuz Hamburg-Ost und Schwarzenbeek-Rande, 3 Kilometer stocken, dadurch gut 40 Minuten mehr. Bützow, 4 Burgweg, da brennt ein Autohaus, Straße dort ist gesperrt, Fenster bitte geschlossen halten. Dann Stadtverkehr Rostock in Evershagen, da brennt es in der Bertolt-Brecht-Straße, Feuerwehr und Polizei sind vor Ort. Und eine Meldung aus Schwerin, da ist das die B106, die Umgehung von Lankow kommt Richtung Neumühle. Hinter der Bergkuppe steht da ein defekter LKW auf der rechten Spur. Bitte Vorsicht! Geblitzt wird auf der A14 Richtung Karstädt, Parkplatz Platerberg, A20 Richtung Rostock in Höhe Groß-Saarau und Richtung Berlin hinter Mainburg. Dann die A24 Richtung Hamburg zwischen Zarrentin und Gudow, die 96, da stehen gleich mal 3 Blitzer. Einmal in Höhe Ralswiek, einmal Ortseingang Neustrelitz aus Neubrandenburg kommt und dann in Höhe Parkplatz Rügenblick. Die 104 Papendorf Richtung Pasewalk, die 105 Ortsausgang Martenshagen Richtung Glöbnitz und in Rheinberg Richtung Stralsund. Dann die 108 Warenshof Richtung Waren, die 191 Ortsausgang Eldena Richtung Karstädt und die 192 in Sitow Richtung Malchow. Die 321 Bandenitz Richtung Hagenow und in Schwerin am Grüntal beidseitig. Dann in Bandelin auf beiden Seiten der Blitzeranhänger, in Heiligendamm in der Seedeichstraße, Ortsausgang Ludwigslust Richtung Neustadt-Lewe zwischen Markgrafenheide und Hinrichshagen, in Neubrandenburg in der Külzstraße und Wohlenberger Wieg Richtung Wohlenberg. Danke fürs Melden an Annette und wenn Sie noch Staus oder Blitzer für uns haben, gerne melden über die NDR-MV-App oder Sie rufen einfach mal an 0800 5959 100.
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2: Auf geht's ins Wochenende. Für Sie einen schönen Freitagnachmittag. Denken Sie dran, wenn Sie heute noch den Wochenendeinkauf machen, Getränke reichlich mitbringen, ne? Nicht, dass da irgendjemand dehydriert. Und wenn Sie den Grill anschmeißen wollen, gerne auch nochmal einen Sack Kohle kaufen oder gucken, ob die Gasbuddel voll genug ist, damit das auch ein schönes Wochenende wird. Der Lieblingsmix jetzt mit Shakira und Gypsy. Schönen Freitag.

ist fein. Ja, hol mal das Stöckchen, ne? Also Hundebesitzer mögen sowas ja, ne? Mit dem Hund losziehen. Und jetzt kommt eine Meldung aus Rostock, wo ich erst gedacht habe, höre ich richtig. Denn die Stadtverwaltung, die appelliert an alle Hundehalter, ein bisschen aufzupassen. Im Lindenpark, der Kröpeliner Torvorstadt, Barnsdorfer Wald, im Park am Fischerdorf und auch am Schwanteich. Da gibt's wohl riesengroße Buddellöcher von den Hunden, die gerne mal zur Stolperfalle werden können. Auch auf Spielplätzen werden solche Löcher bemerkt. Also pass mal alle ein bisschen auf, ne? Und wenn Hundi dann so ein großes Loch gebuddelt hat, kann man ja auch mal beigehen und das einfach mal wieder mit dem Fuß zumachen und festtreten. Damit alle sicher durch den Tag kommen. 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Mit Ace of Base.

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1: NDR 1 Radio MV ist hier immer mit den deutschen Hits auf bei uns im Musikprogramm. Zum Beispiel haben wir auch Annette Louisan gleich noch in der nächsten halben Stunde, damit sie einfach mit der besten Musik Richtung Wochenende weiter vorankommen. Und jetzt erstmal dieser aktuelle mit Liam Payne und Rita Ora. For You.

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1: Schönen Freitagnachmittag und ab ins Wochenende gleich mit dem nächsten Kulthit von Albert Hammond. Die Zeit 14 Uhr.
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1: Die Polizei hat neue Erkenntnisse im Fall der seit 3,5 Jahren vermissten Vanessa Huber aus Bayern. Katrin Kahlke, über den Fall hatten wir ja ausführlich berichtet. Was ist passiert?
2: Ja, diese Frau mit blonden Haaren, die mehrere Zeugen am Strand gesehen haben in Warnemünde und die Vanessa Huber ähnlich sah, die ist inzwischen überprüft worden, doch es handelt sich nicht um die Vermisste. Vanessa Kiolin aus dem Ostseestudio.
3: Am späten Abend gegen 22 Uhr haben Polizeibeamte eine Frau am Warnemünder Strand angetroffen, die Vanessa Huber ähnlich sieht. Die Beamten überprüften die Frau und stellten fest, dass es sich nicht um die Gesuchte handelt. In den vergangenen Tagen hatte die Polizei mehrere Hinweise zu Orten bekommen, wo sich Vanessa Huber aufhalten könnte. Diese Orte in Warnemünde passen zu den Bewegungen der Befragten am Strand. Damit seien die Ermittlungen in Mecklenburg-Vorpommern nun erst einmal beendet, heißt es von der Polizei. Die Ermittlungen in Bayern dauern unabhängig davon aber an.
2: 5 Jahre nach der Machtübernahme der Taliban hat Bundesentwicklungsministerin Alabali Radovan die Lage in Afghanistan als besorgniserregend bezeichnet. Dass beispielsweise Mädchen nicht zur Schule gehen dürfen, werfe das gesamte Land zurück, sagte die SPD-Politikerin dem ARD-Hauptstadtstudio. Eine direkte Zusammenarbeit mit den Taliban schloss sie auch für die Zukunft aus. Trotzdem lasse man die Menschen in Afghanistan nicht allein. Die deutsche Hilfe komme über Partner wie die Vereinten Nationen oder die Weltbank vor Ort an. Beim Wissen über die DDR-Geschichte gibt es an vielen Schulen in Mecklenburg-Vorpommern noch immer Lücken, auch 65 Jahre nach dem Bau der Mauer und der innerdeutschen Grenze. Darauf hat der Landesbeauftragte für die Aufarbeitung der SED-Diktatur Blei hingewiesen. Ingo Bötig aus der Aktuell-Redaktion.
4: Der Landesbeauftragte fordert, dass die Geschichte der DDR in allen Bundesländern Ost wie West prüfungsrelevanter Stoff werde. Mit Blick auf Mecklenburg-Vorpommern sagte Blei dem NDR, DDR-Geschichte werde hier zwar gelehrt und geprüft, aber die Kenntnisse darüber seien auch hier oft zu gering und zu wenig fundiert. Auch da bestehe Nachholbedarf. Laut Blei ist es bis heute möglich, Geschichtslehrer zu werden, ohne ein Seminar oder eine Vorlesung zu DDR-Geschichte belegt haben zu müssen. Außerdem gäbe es bundesweit noch immer keinen Lehrstuhl, der sich explizit mit der Zeit der sowjetischen Besatzungszone und DDR-Geschichte beschäftigt, obwohl das schon seit Jahren gefordert wird.
2: In vielen Teilen Deutschlands kämpft die Feuerwehr gegen Waldbrände an. Bei Hürtgenwald in der Eifel in Nordrhein-Westfalen versuchen die Behörden, hunderte Einsatzkräfte sowie diverse Löschhubschrauber und anderes Gerät, die Flammen zu löschen. Auch Panzer der Bundeswehr und Wasserwerfer der Polizei unterstützen die Löscharbeiten. Der Einsatz ist besonders schwierig, weil im Waldboden Munition aus dem Zweiten Weltkrieg liegt. Etwa 1.800 Menschen mussten bereits ihre Häuser verlassen. Das Penisschwimmen quer durch Anklam gibt es in diesem Jahr nicht. Eigentlich sollte der Wettbewerb morgen bereits zum 28. Mal ausgetragen werden, traditionell als Teil des heute beginnenden Hafenfestes. Luise Blöß aus dem Vorpommern-Studio mit Einzelheiten.
5: Bei einem Vororttermin hatte das Gesundheitsamt des Landkreises Vorpommern-Greifswald heute Vormittag ein vermehrtes Blaualgenwachstum in der Peene festgestellt. Daher habe die Behörde vom Baden im Fluss abgeraten, teilte die Wasserwacht Anklam auf NDR-Anfrage mit. Sie organisiert das Penisschwimmen jedes Jahr. Man habe sich deshalb entschlossen, den Wettbewerb morgen abzusagen. Denn der Kontakt mit Blaualgen kann für Badende zu Gesundheitsproblemen wie zum Beispiel Hautreizungen, Übelkeit oder einer Bindehautentzündung führen.
1: Und wir genießen das Sommerwetter bei uns in Mecklenburg-Vorpommern. Der Regen fehlt, das ist klar, aber bis auf ein paar Schauer ist da demnächst auch nicht so viel in Sicht. Also gucken wir mal auf die Temperaturen. 35 Grad an der Elbe, an der Ostküste Vorpommerns, direkt an der Ostsee so 28, 29 Grad. Und in der kommenden Nacht dann sternklar und trocken 17 bis 20 Grad. Das schreit doch danach, dass sie die ganze Nacht durchmachen, oder? Morgen dann viel Sonnenschein, ähnlich warm wie heute. Erst zum Abend hin von Westen her aufziehende Schauer. Und dann wird sich auch der Wind verändern. Für alle Segler und Surfer bei uns in Mecklenburg-Vorpommern, die gucken ja sowieso immer auf ihre Apps. Aber der Wind, der dreht von Süd auf Nordwest bis West und weht dann auch mal zeitweise mäßig. Und mit der Winddrehung wird das an der Küste sofort spürbar. Und zwar werden dann die Temperaturen an der Küste nochmal so um die 22, 24 Grad liegen. Von Röbel bis Penkun morgen dann 25 bis 26 Grad. 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Und da gucken wir als erstes auf die A11. Da haben wir eine Meldung, Kreuz Uckermark Richtung Stettin in Höhe Schmölln ist die Autobahn nach einem Unfall gesperrt. A19 Rostock Richtung Berlin zwischen Waren und Röbel, derzeit 2 Kilometer Stau, sie brauchen locker 20 Minuten länger. Dann Bützow, Vierburgweg, da brennt ein Autohaus, dort ist die Straße noch gesperrt, Fenster bitte geschlossen halten. In Rostock in Evershagen, da brennt es in der Bertolt-Brecht-Straße, Feuerwehr, Polizei vor Ort. Dann Schwerin auf der Umgehung B106 von Lankow kommt Richtung Neumühle. Hinter der Bergkuppe ein defekter LKW auf der rechten Spur. Bitte Vorsicht. Geblitzt wird auf der A14 Richtung Karstadt, Parkplatz Platerberg, A20 Richtung Rostock, Groß-Saarau, Richtung Berlin auf der A24 hinter Mainburg und auf der A24 Richtung Hamburg zwischen Zarrentin und Gudow. Dann die 96 Lietzow Richtung Bergen, da haben wir in Höhe-Rahlsweg den Blitzeranhänger, Ortseingang Neustrelitz aus Neubrandenburg kommt und Stralsund Richtung A20 vor dem Parkplatz Rügenblick. Die 104 Papendorf Richtung Pasewalk, die 105 Ortsausgang Martenshagen Richtung Löbnitz und in Rhein Richtung Stralsund. Dann die 108 Warenshof Richtung Waren, die 191 Ortsausgang Eldena Richtung Karstadt, die 192 in Sitow Richtung Malchow und die 321 Bandenitz Richtung Hagenow und Schwerin am Grüntal beidseitig. In Bandelin auf beiden Seiten der Blitzeranhänger, in Heiligendamm in der Sedeichstraße, dann Ortsausgang Ludwigslust Richtung Neustadt-Lewe zwischen Markgrafenheide und Hinrichshagen und in Neubrandenburg haben sie aufgebaut in der Külzstraße. Außerdem steht noch ein Blitzeranhänger, Wohlenberger Wieg Richtung Wohlenberg. Danke an Annette fürs Melden. Staus oder Blitz entdeckt? Immer her damit. Sie erreichen uns über die NDR-MV-App oder Sie rufen bitte an 0800 5959 100.
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1: Und ich freue mich schon total auf den nächsten Kult 80er. I Got You Babe, diesen wunderbaren Kulte, den haben Chrissy Hynde und UB40 nochmal aufpoliert. Und der kommt dann gleich vorneweg noch. John Newman für Sie mit dem aktuellen Hit. Und dieser Kulte von Albert Hammond ist auch mit dabei. I'm a Train. Ab ins Wochenende.

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Ab geht's in Richtung Wochenende mit einer dringenden Meldung aus unserer Verkehrsleitzentrale. Vorsicht bitte, die A19 Rostock Richtung Berlin zwischen Raststätte Recknitz, Niederung West und Glasewitz. Da liegen Gegenstände, wiederhole ich nochmal. A19 Rostock Richtung Berlin zwischen Raststätte Recknitz West und Glasewitz. Da liegen Gegenstände dort. Bitte Vorsicht. Und jetzt Radio laut für diesen wunderbaren Hit. Sommerzeit. UB40. Chrissy Hynde.

Jetzt am Sonntag, da ist beim Hafenfest in Ribnitz-Damgarten Bierpaddeln. Da bin ich natürlich sofort drüber gestolpert. Was eine schöne Nummer. Das Hafenfest, heute 15 Uhr geht's los. Geht heute Morgen und Sonntag. Segelwettbewerbe, Live-Musik, Lasershow. Ganz, ganz viel geboten. Und was mir auch noch aufgefallen ist, was ich richtig cool finde, Grüße nach Koserow. Da wird nämlich so ein bisschen Wild West gefeiert. DJ Eagle Eye Jimmy legt ab 18 Uhr auf. Das ist doch mal cool, oder? Und morgen Nachmittag gibt es dann eine Oldtimer-Show. Und auch wir vom NDR sind unterwegs in Mecklenburg-Vorpommern. Das Nordmagazin live ab 19.30 Uhr. 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Können Sie gerne mit dabei sein. Mal gucken, wie Fernsehen gemacht wird. Und ins Wochenende geht's jetzt mit diesem aktuellen Hit im Lieblingsmix. Dua Lipa, Houdini.

einfach herrlich. Drück die Eins mit Annette Louisan. Da geht's ab in Richtung Wochenende. Schönen Freitagnachmittag. Der Lieblingsmix. Immer mit den deutschen Hits. Die aktuellen Hits sind mit dabei. Und jetzt der nächste Kracher, Kulthit aus den 80ern. Ich bin mir sicher, Sie kennen das auch. Man hört manchmal so Titel und denkt sich, oh, das ist ja eine coole, lustige Nummer. Zum Beispiel Gimme Hope, Joanna. Und in Wirklichkeit geht es um die Rassendiskriminierung in Johannesburg in Südafrika. Und da gibt's ganz, ganz viele Titel von, wo man so erstmal beim zweiten Mal hinhören oder beim dritten Mal übersetzen draufkommt. Dass es doch gar nicht so lustig ist. Und genauso ist es auch mit diesem Titel hier. Susanne Vega hat einen wunderschönen Hit gemacht. Luca heißt er. Und er handelt davon, Misshandlung in Familien. Der kleine Luca erzählt im Treppenhaus davon. Wirklich ein schöner Hit mit einer ganz, ganz wichtigen Botschaft. Jetzt im Lieblingsmix auf NDR 1 Radio MV.

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5: Ralf zieht ab. Also ich bleibe hier noch ein bisschen. Aber das Hochdruckgebiet mit dem Namen Ralf, das zieht langsam nach Osten ab. Und von Westen her nähern sich dann so nach und nach Ausläufer von Nordseetief Margarete. Aber vorher haben wir richtig heiße Luft. 35 Grad heute Nachmittag bei uns in Mecklenburg-Vorpommern. Auch morgen nochmal 35 Grad. Gucken wir erstmal kurz auf die kommende Nacht. Sternklar und trocken, 17 bis 20 Grad. Ja, morgen ein schöner Tag. Aber von Westen kommen dann langsam schon die Wolken an. Und zum Abend hin aus dem Westen aufziehende Schauer. Vorher 27 Grad. Klützerwinkel, 35 Grad Randobruch. Zum Sonntag hin deutlich kühler, um die 23 Grad höchstens. Einfach ein schöner Sommertag, nicht mehr ganz so heiß, ne? Wechselnd heiter bis wolkig und zum Wochenstart ist dann hier und dort auch mal ein Schauer mit dabei. 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A11 in Richtung Stettin, in Höhe Schmölln, ist die Autobahn nach einem Unfall gesperrt. A19 Richtung Berlin, kurz hinter Linstow, ist einem Wohnmobil der Reifen geplatzt. Da liegen Reifenteile auf der Fahrbahn. A19 Richtung Berlin, zwischen Waren und Röbel, Stau, Sie brauchen 10 Minuten mehr. Dann die A24 Richtung Berlin, zwischen Rheinweg und Schwarzenbeek-Grande, 6 Kilometer Stau, Sie brauchen eine Dreiviertelstunde länger. Dann in Bützow, Burgweg, da brannte ein Autohaus. Dort gibt es immer noch Straßensperrungen. Fenster bitte geschlossen halten. Und Stadtverkehr Rostock, auch in Evershagen, da gab es einen Brand, Bertolt-Brecht-Straße, Feuerwehr, Polizei derzeit vor Ort. Geblitzt wird auf der A14 Richtung Karstädt in Höhe Parkplatz Platerberg, A20 Richtung Rostock in Höhe Groß-Saarau, A24 Richtung Berlin hinter Mainburg, Richtung Hamburg zwischen Zarrentin und Gudow. Dann die 96 Lietzow Richtung Bergen in Höhe Ralswiek, Ortseingang Neustrelitz aus Neubrandenburg kommt und Stralsund Richtung A20 kurz vor dem Parkplatz Rügenblick. Dann die 104 Papendorf Richtung Pasewalk, die 105 Ortsausgang Martenshagen Richtung Glöbnitz und Rheinberg Richtung Stralsund. Weiter geht's mit dem Blitzanhänger auf der 108 Warenshof Richtung Waren, die 191 Ortsausgang Eldena Richtung Karstädt und die 192 in Sitow Richtung Malchow. B321 Schwerin am Grüntal beidseitig, dann geht's weiter in Bandelin beidseitig, Heiligendamm in der Sedeistraße und Ortsausgang Ludwigslust Richtung Neustadt-Lewe. Drei Blitzer kommen noch. Zwischen Markgrafenheide und Hinrichshagen, in Neubrandenburg in der Külzstraße und Wohlenberger Wieg Richtung Wohlenberg. Danke an Dietmar fürs Melden. Und wenn Sie Staus oder Blitzer für uns haben, gerne durchgeben über die NDR-MV-App oder anrufen 0800 59 59 100.
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5: Ab ins Wochenende. Schönen Freitag. Ich bin Ralf Markert. Hier ist der Lieblingsmix.

0: schön mit verzerrter Gitarre am Ende. Chesney Hawkes, the one and only. Das ist NDR 1, Radio MV, hier bei der Arbeit mit der besten Musik. Das ist der Lieblingsmix und gleich haben wir den nächsten großen Cult-Hit aus den 80ern. Ein Mann, der alleine schon Superhits vorgelegt hat und dann hat er nebenbei noch für Sandra produziert und geschrieben. Hubert K. ist gleich mit dabei aus der NDW-Zeit, Neue Deutsche Welle, Engel 07. Ferienzeit in Mecklenburg-Vorpommern, die Sommerferien gehen ja noch ein bisschen und die besten Tipps von den Oberprofis hören Sie immer hier bei uns.
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2: Und das ist heute?
3: Ich bin Felina, bin 8 Jahre alt und komme aus Friedland.
2: Dein Tipp ist?
3: Meine Ferientipps sind, dass wir an der Ostsee fahren oder zum Vogelpark Malo oder zum Kalt-Erdbeerhof.
2: Und warum findest du das so toll?
3: Also ich möchte zu der Ostsee, weil man da schöne Sandburgen bauen kann oder ins Wasser springen kann. Und was ich schön am Vogelpark Malo finde, ist, dass man sich da die Vögel angucken kann. Und wenn man Körner in der Hand hat, fliegen sie auf deine Hand und picken die Körner runter. Und was ich an Karls-Erbe-Hof sehr, sehr schön finde, ist die Achterbahn. Und da kann man sich leckere Bonbons holen.
2: Na dann, viel Spaß!
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So viel los an diesem Sommerwochenende bei uns in Mecklenburg-Vorpommern. Fischerfest in Krakow am See oder auch das Brückenfest in Schwan. Bin mir sicher, dass Sie schon einen Plan haben, was Sie so alles Schönes mit der ganzen Familie anstellen. Und dazu immer NDR1 HDMV mit dem Lieblingsmix im Ohr. Die aktuellen Hits, die hören Sie bei uns. Die deutschen Hits sind mit dabei. Und jetzt der nächste Kulthit. Die 80er, dieses mega tolle Musikjahrzehnt, in dem Kim Wilde so viele Hits hatte. Das ist einer davon. Kids in America, jetzt im Lieblingsmix.

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1: 15 Uhr ist es.
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1: In 5 Wochen ist die Landtagswahl hier bei uns in Mecklenburg-Vorpommern. Eine Partei, die wollte noch auf den Wahlzettel, Katrin Kahlke, doch daraus wurde nichts.
2: Richtig, die Kleinstpartei Lobbyisten für Kinder kann nicht zur Landtagswahl antreten. Die Partei ist mit einer Verfassungsbeschwerde vor dem Landesverfassungsgericht gescheitert. Aus der Aktuellredaktion berichtet Stefan Ludmann.
3: Im Mittelpunkt stand eine Entscheidung des Landeswahlausschusses. Der kam vor 10 Tagen zu dem Schluss, die Lobbyisten für Kinder können zur Wahl nicht zugelassen werden, weil sie ihre Kandidatenliste Anfang Juli nicht fristgerecht eingereicht hatten. Die Partei machte dafür die Post mitverantwortlich und bat um Nachsicht. Der Ausschuss erklärte, gerade im Wahlrecht müssten Fristen eingehalten werden. Eine Verfassungsbeschwerde gegen den Ausschluss von der Landtagswahl hatte wegen Unzulässigkeit jetzt keinen Erfolg. Die Greifswalder Richter erklärten heute, das Gericht sei nicht zuständig. Damit bleibt es dabei, zur Landtagswahl treten 19 Parteien mit 313 Kandidaten an. Die Wahlbehörden können jetzt damit beginnen, die Stimmzettel drucken zu lassen. Die Lobbyisten für Kinder reagierten enttäuscht.
2: Der Flughafen Rostock-Lage hat seit gut einem Jahr einen neuen Eigentümer. Für rund 3 Millionen Euro wechselte der Flughafen damals den Besitzer. Jetzt berichtet die Tageszeitung Welt, hinter dem Kauf soll der verurteilte Windkraftbetrüger Hendrik Holt stecken. Laurin Zielke aus dem Ostseestudio berichtet.
4: Die Zeitung beruft sich auf vertrauliche Unterlagen und Personen, die den Verkauf kennen. Demnach soll Holt den Verkauf aus dem Gefängnis heraus über andere Personen eingefädelt haben. Außerdem soll es eine Geschäftspartnerschaft zwischen der jetzigen Betreiberfirma Chris Partners und Holt geben. Die neuen Betreiber weisen aber zurück, dass Holt den Flughafen gekauft habe. Sie räumen allerdings ein, dass Holt zu Beginn bei Gesprächen mit dem früheren Eigentümer Zeitfracht dabei war. Über den Kaufpreis gibt es laut Chris Partners seit Monaten Streit mit dem früheren Eigentümer Zeitfracht. Bislang sei nur ein kleiner Teil beglichen worden. Parallel wollen die Betreiber den Flughafen weiterentwickeln mit Solaranlagen und Batteriespeichern. An dem Strom zeige die Bundeswehr Interesse.
2: In Neubrandenburg ist eine Garage an einem Einfamilienhaus explodiert. Die Feuerwehr ist vor Ort und wird von freiwilligen Feuerwehren unterstützt. Nach Angaben eines Kreissprechers werden die Löscharbeiten erschwert, weil auf dem Dach der Garage im Stadtteil Veitin Solarmodule installiert sind. Sie können weiterhin unter Spannung stehen und damit eine Gefahr für die Einsatzkräfte darstellen. Das Feuer droht nach Angaben des Kreises auf benachbarte Gebäude überzugreifen. Ob Menschen verletzt wurden, ist bislang nicht bekannt. Eine große dunkle Rauchwolke war heute Mittag über Bützow zu sehen. Dort brennt noch immer eine Lagerhalle. Die Feuerwehr ist noch vor Ort. Melanie Jaster aus dem Ostseestudio.
5: Der Brand in der 600 Quadratmeter großen Lagerhalle ist laut Feuerwehr gegen Mittag ausgebrochen. Seitdem brennt sie in voller Ausdehnung. 70 Feuerwehrleute sind vor Ort, um den Brand zu löschen. 2 wurden durch den Rauch leicht verletzt. Ob es weitere Verletzte gibt, ist noch unklar. Zwischendurch habe es mehrere Explosionen gegeben. Mit großem Einsatz sei es aber gelungen, ein Ausbreiten des Brandes auf andere Gebäude zu verhindern, sagte der Einsatzleiter Alexander Krag dem NDR. Die Polizei hat den Bereich rund um das Feuer weiträumig abgesperrt. Anwohner sollten Fenster und Türen geschlossen halten.
2: 3 Athleten aus Mecklenburg-Vorpommern haben bei den Leichtathletik-Europameisterschaften in Birmingham das Finale erreicht. Die Rostocker Speerwerferin Julia Ulbricht erzielte in der Qualifikation mit 60,86 Meter die zweitbeste Weite und ist damit im Endkampf am Sonntagabend. Dann wird auch die Rostocker Läuferin Johanna Martin im Finale der 4x400-Meter-Staffel laufen. Knapper war es für den Schweriner Gillian Ludwig. Er kam als 12. ins Finale im Stabhochsprung, das ebenfalls am Sonntag ist.
1: 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Und der Frage an Jan Baumgart, haben wir denn die Höchsttemperaturen schon erreicht?
6: Ja, so gut wie. Also es kann vielleicht noch so 1-2 Grad nach oben gehen heute Nachmittag. Bolzenburg zum Beispiel richtig heiß. Gerade noch 31 Grad, wird noch heißer. Es kann auf bis zu 33 Grad hochgehen. Ueckermünde aktuell 29 Grad, da bleibt es auch so. Genauso wie in Bergen auf Rügen, da messen wir 28 Grad. Also im Schatten lässt es sich heute wirklich gut aushalten. In der Nacht bleibt es mild draußen, 20 bis 17 Grad. Morgen viel Sonnenschein, ähnlich warm wie heute. Richtung Abend hin kommen von Westen her dann so ein paar Schauer rein.
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6: A11 Richtung Stettin noch immer in Höhe Schmöll nach einem Unfall gesperrt. A19 Richtung Berlin zwischen Lage und Glasewitz, da liegen Gegenstände auf der Fahrbahn. Und zwischen Röbel und Wittstock staut es sich. Da planen Sie mal plus 10 Minuten mehr Zeit ein. A24 Richtung Berlin zwischen Rheinbeek und Schwarzenbeek-Grande. 6 Kilometer Stau, dadurch ein Zeitverlust von 45 Minuten. Und vor den Blitzern haben wir noch eine Vermisstenmeldung von der Insel Rügen. Die Polizei in Bergen sucht seit gestern nach der 14-jährigen Bella Luisa Lubitz. Sie wurde zuletzt gestern gegen 13 Uhr in der Rotenseestraße in Bergen gesehen. Sie ist etwa 1,65 groß, ist schlank und hat lange braune Haare. Sie trägt vermutlich eine helle, enge Jeans, trägt ein schwarzes T-Shirt sowie weiße Turnschuhe der Marke Fila. Hinweise geben Sie bitte an die Polizei weiter. Geblitzt wird auf der A14 Richtung Karstadt, Höhe Rastplatz, Platerberg, A20 Richtung Rostock, Höhe Groß-Sarau, A24 Richtung Berlin hinter Mainburg und in die Gegenrichtung Hamburg zwischen Zarentin und Gudow, B96 Lietzow Richtung Bergen, Höhe Reitzwick, B96 Stralsund Richtung A20 vor dem Rastplatz Rügenblick, B104 Papendorf Richtung Pasewalk, B105 Ortsausgang Martenzagen Richtung Löbnitz, B105 nochmal in Rheinberg Richtung Stralsund, B108 in Warenshof Richtung Waren, B191 Ortsausgang Eldena Richtung Karstadt, B192 in Sito Richtung Malchow, in Wandelin beidseitig, in Heiligendamm in der Seedeichstraße, Ortsausgang Ludwigslust Richtung Neustadt-Glewe, dann zwischen Markgrafenheide und Hinrichshagen, in Neubrandenburg in der Dr. Wilhelm-Kühls-Straße und zwischen Ortkrug und Goldenstedt.
1: Haben wir schon alle oder fehlt vielleicht noch ein Blitzer, Staus oder Blitzer entdeckt? Gerne melden über die NDR-MV-App oder anrufen 0800 59 59 100.
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1: Und so viele Stars sind dabei. Kylie Minogue zusammen mit Tayo Cruz, Marius Müller, Westernhagen. Alles im Lieblingsmix hier auf NDR1 Radio MV. Und dazu noch ein gepflegtes Du-Wappa-Dua, Schuppi-Dubi-Dua. Geht einfach schön nach vorne. Nick Waterhouse, Offenbach, Katschi. Schönen Freitag.

0: Marius Müller-Westernhagen im Lieblingsmix. Sie hören NDR 1, Radio MV und wir haben eine dringende Verkehrsmeldung für Sie.
1: Vorsicht bitte auf der A20 Richtung Lübeck zwischen Wismar-Mitte und Bobitz. Da steht ein defektes Fahrzeug. Vorsichtig fahren bitte auf der A20 Richtung Lübeck zwischen Wismar-Mitte und Bobitz. Steht ein defektes Fahrzeug und dann haben Sie sich gerade gemeldet.
2: Hallo, Möppi hier.
1: Moin.
2: In Wismar-Kritzow, im Gewerbegebiet in Richtung Wismar-Stadt, gab es einen Unfall, da staut es sich im Moment.
1: Ja, vielen Dank. Ich wiederhole nochmal. B105 Wismar-Kritzow im Gewerbegebiet Richtung Wismar-Stadt. Da gab es einen Unfall und es staute sich. Fahren Sie da bitte schön vorsichtig.
0: Gute Fahrt allerseits, wenn es denn geht. Und jetzt der Lieblingsmix ab ins Wochenende mit Kylie Minogue, Tyre Cruise, Higher.

0: Ich und du und ein Hund namens Boo. Lobo im Lieblingsmix, der die großen Kulthits immer bei uns. Hier ist der zuverlässigste Verkehrsservice mit einer Meldung.
1: Fahren Sie bitte vorsichtig auf der A11 Richtung Zopfenbeck zwischen dem Grenzübergang Pomellen und Penkun. Da liegen Gegenstände auf der Fahrbahn. Fahren Sie bitte schön vorsichtig auf der A11 Richtung Zopfenbeck zwischen dem Grenzübergang Pomellen und Penkun. Da liegen Gegenstände auf der Fahrbahn.
0: Am vergangenen Wochenende, da gab es ja noch die große Hansezähl hier bei uns in Mecklenburg-Vorpommern, das größte Volksfest. Und ich weiß ja nicht, vielleicht wollen Sie Wochenende ja mal rüber machen nach Polen. Weiß nicht, weil die Zigaretten alle sind oder doch nochmal nachtanken. Gibt ja viele Gründe. In Szczecin, da gibt es das große Segelfest, die Sail Szczecin. Jetzt am Wochenende mit Segelschiffen, mit Konzerten. 30 Segelschiffe aus Polen und aus dem Ausland werden dort erwartet. Natürlich auch ganz, ganz viele Besucher. Weiß ja nicht, vielleicht ist das ja auch mal ein Abstecher. Und ein schönes Wochenende natürlich mit dem Lieblingsmix. NDR 1 Radio MV ist hier.

0: ordentlich was los zum Start ins Wochenende auf unseren Straßen. NDR1 Radio MV ist hier die nächste dringende Verkehrsmeldung.
1: Ja, Kreis Nordwest-Mecklenburg. Die B105 ist zwischen Dassow und Mallentin im Holmer Wald in beiden Richtungen nach einem Unfall gesperrt. Die B105 da zwischen Dassow und Mallentin in beiden Richtungen nach einem Unfall, die ist gesperrt.

0: Was eine coole Produktion. Ed Sheeran, Azizam, im Lieblingsmix hier auf NDR 1 Radio V. Die beste Musik, um ganz entspannt Richtung Wochenende durchzustarten. Die aktuellen Hits, die deutschen Hits immer mit dabei. Und jetzt schalten wir einen kleinen Gang runter. Aber nur einen Lütten. Mit Chris Rea. I can hear your heartbeat.
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3: Und jetzt der Temperaturcheck für unser Land mit Jan Baumgart.
4: Ja, Schwerin meldet gerade 32 Grad. Wird ganz schön warm da heute Abend beim Rudelsingen im Schloss Innenhof.
3: Au! Rudelsingen, das ist eine coole Geschichte.
4: Ja, Kirchdorf auf der Insel Pöhl meldet 33 Grad sogar. Und Rambin auf Rügen ist bei 29. Kühlt in der Nacht etwas ab. Es bleibt aber mild bei 20 bis 17 Grad. Und dann schauen wir mal noch auf den 3-Tage-Trend. Morgen wird es nochmal sommerlich heiß. Bis zu 35 Grad sind drin. An den Küsten wird es etwas kühler Richtung Abend. Von Westen her dann kommen Wolken und Schauer rein. Sonntag ist es mit 23 Grad deutlich kühler. Und am Montag gibt es Sonne und Wolken im Mix mit vereinzelten Schauern.
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4: Da ist ganz schön was los auf den Straßen bei uns im Land. A11 Richtung Stettin ist in Höhe Schmölln nach einem Unfall noch immer gesperrt. A19 Richtung Berlin zwischen Lage und Glasewitz liegen Gegenstände auf der Fahrbahn. Dann selbe Strecke zwischen Röbel und Wittstock staut es sich plus 10 Minuten mehr. A20 Richtung Lübeck, da ist zwischen Wismar Mitte und Bobitz ein defektes Fahrzeug auf der Fahrbahn. A24 Richtung Berlin zwischen Rheinbeek und Schwarzenbeek-Grande 6 Kilometer Stau, dadurch einen Zeitverlust von 30 Minuten. Und dann noch zwei Meldungen von der B105. Einmal zwischen Dassow und Malentin, aktuell beidseitig nach einem Unfall gesperrt, und auch die Ortsdurchfahrt Kritzow, auch da beidseitig gesperrt wegen eines Unfalls. Vor dem Blitzer noch eine Vermisstenmeldung von der Insel Rügen. Die Polizei in Bergen sucht seit gestern nach der 14-jährigen Bella Luisa Lubitz. Sie wurde zuletzt gegen 13 Uhr gestern in der Rotenseestraße in Bergen gesehen. Sie ist etwa 1,65 groß, ist schlank, hat lange braune Haare. Sie trägt vermutlich eine helle, enge Jeanshose, ein schwarzes T-Shirt sowie weiße Turnschuhe der Marke Fila. Hinweise geben Sie bitte an die Polizei weiter. Geblitzt wird auf der A14 Richtung Karstadt, Höhe Parkplatz Platterberg, A20 Richtung Rostock, Höhe Groß-Sarau, A24 Richtung Berlin hinter Meyenburg und in Richtung Hamburg zwischen Zarrentin und Gudow, B96 Lietzow Richtung Bergen, Höhe Ralswiek, B96 Stralsund Richtung A20 vor dem Rastplatz Rügenblick, B104 Papendorf Richtung Pasewalk, B105 Ortsausgang Martenshagen Richtung Löbnitz, da stehen sie, und in Rheinberg Richtung Stralsund, B108 in Warenshof Richtung Waren, B191 Ortsausgang Eldena Richtung Karstädt, B192 in Sito Richtung Malchow, in Wandelinen beidseitig. Dann haben sie aufgebaut in Heiligendamm in der Seedeichstraße, Ortsausgang Ludwigslust Richtung Neustadt-Glewe, zwischen Markgrafenheide und Hinrichshagen, in Neubrandenburg in der Dr. Wilhelm-Kühls-Straße und dann noch ein zwischen Ortkrug und Goldenstedt.
3: Danke fürs Melden an Dennis zum Beispiel. Staus oder Blitzer entdeckt, einfach durchgeben. 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
3: Kommen Sie gut ins Wochenende, einen schönen Freitagnachmittag. Und für einen ganz entspannten Start ins Wochenende gibt es jetzt einen wunderbaren Hit. Der ist ursprünglich aus den 70ern, aber Blue Lagoon haben den noch mal ein bisschen aufgepeppt, ein bisschen Bass drunter gepackt und schon war es wieder ein Hit. Break My Stride. Jetzt hier bei uns im Lieblingsmix.
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0: Wahrscheinlich ist das ein Country-Hit. Denn eine gewisse Dolly Parton hat ihn geschrieben, hat ihn damals auch gesungen. Aber so richtig zum großen Welthit wurde es erst durch den Film Bodyguard. Kevin Costner zusammen mit Whitney Houston. Musste sein, weil wir haben es damals auch immer so gesagt. Und daraus dann der Titelsong, I Will Always Love You. So, jetzt gucken wir auf die Straßen. 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
1: Vorsichtig fahren bitte auf der A20 Richtung Kreuz Uckermark. Zwischen Gützkow und Jamen steht ein defektes Fahrzeug. Fahren Sie bitte vorsichtig auf der A20 Richtung Kreuz Uckermark. Zwischen Gützkow und Jamen, da steht ein defektes Fahrzeug. Fahren Sie bitte vorsichtig.
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Erneut ein toter Wal an unserer Küste bzw. auf der See wird untersucht und alle Informationen dazu gleich in der Sendung Der Tag und natürlich auch in unseren Nachrichten. Sie hören NDR 1 Radio MV. Ich habe gleich noch einen wunderbaren Hit aus den 80ern für Sie mit ABBA, The Winner Takes It All. Und das hier sind die Bee Gees mit Massachusetts und die Sendung Der Tag dann gleich mit Marek Walde. Ich bin Ralf Markert.

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0: Cult-Hit von ABBA zum Start ins Wochenende. Die meisten 80er natürlich bei NDR1 Radio MV. Jetzt gibt's alles, was wichtig ist, und das um genau 16 Uhr.
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0: Noch 5 Wochen, dann wählt Mecklenburg-Vorpommern ein neues Landesparlament. Auf dem Stimmzettel, da wird es dann ziemlich voll. Katrin Kalke, aber eine Partei, die darf nicht mehr drauf.
2: Genau, die Kleinstpartei Lobbyisten für Kinder kann nicht zur Landtagswahl antreten. Die Partei ist mit einer Verfassungsbeschwerde vor dem Landesverfassungsgericht gescheitert. Aus der Aktuellredaktion berichtet Stefan Luttmann.
3: Im Mittelpunkt stand eine Entscheidung des Landeswahlausschusses. Der kam vor 10 Tagen zu dem Schluss, die Lobbyisten für Kinder können zur Wahl nicht zugelassen werden, weil sie ihre Kandidatenliste Anfang Juli nicht fristgerecht eingereicht hatten. Die Partei machte dafür die Post mitverantwortlich und bat um Nachsicht. Der Ausschuss erklärte, gerade im Wahlrecht müssten Fristen eingehalten werden. Eine Verfassungsbeschwerde gegen den Ausschluss von der Landtagswahl hatte wegen Unzulässigkeit jetzt keinen Erfolg. Die Greifswalder Richter erklärten heute, das Gericht sei nicht zuständig. Damit bleibt es dabei, zur Landtagswahl treten 19 Parteien mit 313 Kandidaten an. Die Wahlbehörden können jetzt damit beginnen, die Stimmzettel drucken zu lassen. Die Lobbyisten für Kinder reagierten enttäuscht.
2: In mehreren Regionen in Deutschland kämpfen Feuerwehren gegen Waldbrände an. Ein besonders großes Feuer gibt es in einem Gebiet im Kreis Düren in Nordrhein-Westfalen, wo noch Munition aus dem Zweiten Weltkrieg liegt. Etwa 1.800 Menschen mussten vorsorglich ihre Häuser und Wohnungen verlassen. Kanzler Merz dankte den Einsatzkräften in ganz Deutschland für ihren, Zitat, unermüdlichen und oft bis zur Erschöpfung reichenden Einsatz. Wo immer möglich leisteten Bundespolizei und Bundeswehr Hilfe, so der CDU-Politiker. In Neubrandenburg hat die Feuerwehr einen brennenden Carport sowie einen brandgeratenes Nachbargebäude gelöscht. Die Rauchwolke war weithin zu sehen. Verletzte gab es nicht. Zunächst war von einer Explosion im Stadtteil Weitin die Rede gewesen. Der im Greifswalder Bodden tot aufgefundene Buckelwal wird derzeit in Stralsund obduziert. Mit einem Tieflader wurde der etwa 7 Tonnen schwere Kadaver zum Sektionsplatz des Meeresmuseums gefahren. Aus dem Hafmüritz-Studio Sven-Peter Martens.
4: Die Obduktion erfolgt unter Ausschluss der Öffentlichkeit, damit die Wissenschaftler in Ruhe arbeiten können, so der Leiter des Deutschen Meeresmuseums Baschek. Zuerst werde der tote Wal vermessen, auch mit Hilfe eines 3D-Scanners. Eines steht laut Baschek jetzt schon fest: Die Haut des toten Wals ist teilweise in schlechtem Zustand. Baschek geht davon aus, dass es sich um ein relativ junges Tier handelt. Während der Obduktion wird der Kadaver auch aufgeschnitten, um zu sehen, wie dick die Fettschicht ist und um so auf den Ernährungszustand des toten Wals zu schließen. Außerdem werden von jedem Organ Gewebeproben genommen und in Laboren untersucht. Das kann Tage bis Wochen dauern, hieß es.
0: 16.03 Uhr, das perfekte Sommerwetter, hat Jan Baumgart für uns.
5: Ja, aber wirklich, 30 Grad sind es in Greifswald, 32 in Parchim und um 17 Uhr, da startet ja das Barber-Bollwerk-Fest. Da sind es perfekte 26 Grad, also besser geht's wirklich nicht. Ne? In der Nacht bleibt es mild draußen, 20 bis 17 Grad, kühlt nicht so richtig ab. Morgen viel Sonnenschein, ähnlich warm wie heute Richtung Abend hin. Da kommen von Westen her noch so ein paar Schauer rein.
0: Dann schauen wir auf die Straßen. 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
5: A19 Richtung Berlin. Zwischen Lage und Glasewitz liegen Gegenstände auf der Fahrbahn. Fahren Sie da bitte schön vorsichtig. A19 Richtung Berlin zwischen Röbel und Wittstock. Da staut es sich noch immer plus 10 Minuten. Dann die A24, unser großes Sorgenkind Richtung Hamburg. Höhe Neuruppin Süd, aktuell gesperrt, da gab es einen Unfall. Staut sich ordentlich an der Stelle. Ich habe gerade mit der Polizei gesprochen, wenn es gut läuft. Aber auch wirklich nur dann. Dann wird die Sperrung in einer Dreiviertelstunde aufgehoben.
0: Oha.
5: Am besten fahren Sie schon, Achtung, in Kremmen ab. Dann können Sie das Ganze umfahren. Wenn Sie jetzt im Stau stehen, dauert es ungefähr 2 Stunden länger. A24 Richtung Berlin, auch da staut es sich zwischen Rheinbeek und Schwarzenbeck-Grande, 6 Kilometer Stau, dadurch plus 30 Minuten. Und vor den Blitzern noch eine Vermisstenmeldung von der Insel Rügen. Die Polizei in Bergen sucht seit gestern nach der 14-jährigen Bella Luisa Lubitz. Sie wurde zuletzt gestern gegen 13 Uhr in der Rotenseestraße in Bergen gesehen. Sie ist etwa 1,65 groß, ist schlank, hat lange braune Haare, sie trägt vermutlich eine helle, enge Jeanshose, ein schwarzes T-Shirt sowie weiße Turnschuhe der Marke Fila. Hinweise geben Sie bitte an die Polizei weiter.
0: Und dann wird geblitzt.
5: Auf der A14 Richtung Karstädt, Höhe Rastplatz Platerberg. A20 Richtung Rostock, Höhe Groß-Sarau. A24 Richtung Berlin, hinter Meyenburg. A24 Richtung Hamburg, zwischen Zarentin und Gudow. B96 Lietzow Richtung Bergen, Höhe Reitzwiek. B96 Stralsund Richtung A20, vor dem Rastplatz Rügenblick. B104 Papendorf Richtung Pasewalk. B105 im Ortsausgang Martenshagen Richtung Löppnitz und in Rheinberg Richtung Stralsund. B108 in Warenshof Richtung Waren. B191 Ortsausgang Eldena Richtung Karstädt. B192 in Sitow Richtung Malchow. In Bandelin beidseitig, in Bentwisch in der Hansestraße. In Dassow im Travemünder Weg. In Heiligendamm. In der Seedeichstraße, Ortsausgang Ludwigslust Richtung Neustadt-Glewe, dann zwischen Markgrafenheide und Hinrichshagen, in Neubrandenburg in der Dr. Wilhelm-Kühls-Straße, zwischen Ortkrug und Goldenstedt und zwischen Vollratsruhe und der Nossentiner Hütte.
0: Und wenn Sie noch was für die Liste von Jan Baumgart haben, dann kennen Sie die Nummer ins Studio. Das ist die 0800 5959 100, oder Sie schicken eine Nachricht über die NDR MV-App.
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0: Eine fünfmonatige Kreuzfahrt, ein viel zu kleiner FKK-Bereich, ein Millionen-Euro-Konzern und ein klagendes Rentner-Ehepaar. Die nackten Tatsachen im AIDA-FKK-Prozess habe ich in 3 Minuten für Sie.
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0: Und vorher gibt's Shania Train, That Don't Impress Me Much, hier im Lieblingsmix auf NDR 1 Radio MV. Schönen Feierabend.

0: schönen Feierabend Mecklenburg-Vorpommern. Hier ist der Tag auf NDR 1 Radio MV. Der Sprung ins kühle Nass. So ganz höhlenlos im FKK-Bereich. Und das dann am liebsten auch noch auf dem Kreuzfahrtschiff. So hatte sich das zumindest ein Rentner-Ehepaar vorgestellt und eine Kreuzfahrt bei AIDA gebucht. Das Problem allerdings, beim Reiseantritt, da war der FKK-Bereich nicht mehr so groß, wie das Ganze vorher beim Buchen im Internet angezeigt wurde. Das Rentner-Ehepaar hat geklagt. Thorsten Reinke aus unserem Ostsee-Studio, du warst heute bei der Urteilsverkündung dabei. Thorsten, das Ehepaar, das hat ja zum Teil Recht bekommen. Wie kam es dazu?
1: Ja, das Rentner-Ehepaar ist auf eine Reise gegangen, eine fünfmonatige Reise auf einem AIDA-Schiff, auf dem es ja auch immer einen Nacktbereich gibt. Mhm. Und zwar hat diese Reise 68.600 Euro gekostet.
0: Stolze Summe.
1: Ja, für fünf Monate allerdings. Und wollte es sich mal so richtig gut gehen lassen und stellen dann aber an Bord fest, Mensch, also der Nudistenbereich ist ja viel, viel kleiner, als wir es uns vorher im Internet angeschaut haben. Und für sie war das echt ein Unding.
0: Ja, dann also ab vor Gericht, ganz klar. Und heute das Urteil?
1: Richtig. Und sie haben tatsächlich zum Teil Recht bekommen. Also jeder von den beiden kriegt 1.715 Euro zurückgezahlt.
0: Warum das?
1: Weil sich die Nacktfreunde zwei Jahre vor Antritt der Reise genau im Internet informiert haben, wie groß ist denn dieser Nacktbereich, dieser FKK-Bereich. Dann haben sie gesagt, ach, ist für uns groß genug und haben dann zwei Jahre später die Reise angetreten und stellen fest, ja, jetzt bin ich in dem Bereich und er ist viel kleiner, als es vorher die Baupläne ausgesagt haben.
0: Die haben dann umgebaut dazwischen, oder wie?
1: Richtig.

0: Urlauber allgemein. Denn die wissen jetzt, wenn ich etwas finde im Internet zu meiner Reise und ich sehe, da sind Baupläne vorhanden oder es gibt Details zu meiner Reise und die werden nachher nicht eingehalten, dann kann eine Klage durchaus erfolgreich sein. Das muss man natürlich im Einzelfall überprüfen, aber im Allgemeinen war genau das die Aussage: Guckt ins Internet und wenn ihr etwas feststellt, dann kann es danach dazu führen, dass ihr tatsächlich einen Teil der Reisekosten zurückbekommt.
1: Die nackten Tatsachen hier im Tag auf NDR 1 Radio MV von Thorsten Reinke aus dem Ostseestudio. Danke dir.
0: Sehr gern.
1: Und jetzt ab an den FKK-Strand oder was machst du am Wochenende?
0: Ich bin nicht so ein hüllenlos Freund und weiß jetzt ja auch, man kriegt nicht das ganze Geld zurück. Also ich mache lieber Modellbadehose.
1: Viel Spaß.
0: Danke.

0: Schönen Feierabend, Mecklenburg-Vorpommern. Sie hören den Tag hier auf NDR 1 Radio MV. Ja, beunruhigende Nachrichten erreichen uns heute aus Nordrhein-Westfalen, in der Eifel, im Hüttgartenwald. Da musste der kleine Ort Gai evakuiert werden. Mehr als 2000 Menschen sind betroffen. Dort gibt es einen Waldbrand. Für NDR 1 Radio MV beobachtet Ingo Wagner die Situation. Ingo, du bist vor Ort. Wie ist die Situation vor Ort?
1: Ja, also man sieht hier, wenn man auf den Wald zugeht, eine riesige, riesige Rauchwolke, die über dem Wald aufsteigt. Und man sieht hier die ganze Zeit Hubschrauber starten und landen. Hubschrauber der Polizei und der Bundeswehr. Die haben so riesige Kanister unter die Hubschrauber geschnallt. Also die Polizeihubschrauber können so 800 Liter tragen, die Bundeswehrhubschrauber sogar 2000 Liter. Und die lassen sie jetzt von oben auf die Baumkronen regnen. Das ist ganz wichtig, weil das Löschen ist im Wald nämlich ziemlich schwer. Es handelt sich um einen sogenannten Wipfelbrand, wie die Feuerwehr das nennt. Das heißt nichts weiter, als dass sich das Feuer über die Baumkronen fortpflanzt. Und das ist, sagte mir die Feuerwehr, immer für Feuerwehrleute sehr, sehr schwer zu löschen.
0: Es sind mehr als 2000 Menschen in diesem Ort betroffen. Ist der inzwischen völlig evakuiert worden?
1: Ja, Gott sei Dank konnte man den seit heute Morgen um 4 Uhr, wo man alle Leute aus ihren Betten geholt hat, konnte man den jetzt inzwischen vollständig evakuieren. Das ist auch dringend notwendig, denn die Flammen, die haben sich bis auf 150 Meter an diesen kleinen Ortsteil Gai herangearbeitet. Und da steht jetzt die Feuerwehr in so einer sogenannten Riegelstellung, also mit ganz vielen Spritzenwagen und Wasserwerfern in Bereitschaft für den Augenblick, wo die Flammen den Ort erreichen, um dann eben dort, also mit allem, was sie an Wasser haben, diese Flammen aufzuhalten und zu löschen.
0: Ingo, bei uns standen vor einigen Wochen gut 400 Hektar im Müritz-Nationalpark in Flammen. Wie weit haben sich die Flammen bei euch inzwischen ausgebreitet?
1: Ja, bei uns sind das 300 Hektar und damit einer der größten Waldbrände überhaupt in NRW. Das sind zum Vergleich so 430 Fußballfelder. Also das ist ein gewaltiges Gebiet. Deswegen kann man die auch gar nicht einheitlich löschen, wie eben der Pressesprecher der Feuerwehr erklärt hat, sondern man hat das so in 8 Zonen aufgeteilt. Und von dort, von diesen Zonen aus, muss man das jeweils individuell angehen, diese einzelnen Abschnitte zu löschen.
0: Kommt denn absehbar Regen?
1: Nee, also im Augenblick ist das nicht abzusehen. Also bis heute Abend rechnet man nicht damit. Das wäre natürlich ein Traum für die Feuerwehr, aber im Augenblick ist damit nicht zu rechnen.
0: Informationen aus dem Hüttgenwald von Ingo Wagner im Tag auf NDR 1 Radio MV. Vielen Dank und passt gut auf euch auf.
1: Danke.

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1: Und zwar ein deutscher Kulthit aus den 80ern. Die Ärzte mit Westerdamm hier auf NDR 1 Radio MV mit den meisten 80ern.

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3: Es ist 16.30 Uhr, Zeit für unseren Themenüberblick. Die Kandidaten stehen fest und jetzt können die Stimmzettel auch gedruckt werden. Für die Landtagswahl am 20. September, Katrin Kalke, es bleibt jetzt bei 19 zugelassenen Landeslisten.
4: Richtig, das Landesverfassungsgericht hat die Beschwerde der Partei Lobbyisten für Kinder abgewiesen. Ihre Landesliste war wegen einer Fristüberschreitung nicht zugelassen worden. Gleichzeitig starten die Vorbereitungen für die Briefwahl. Die deutsche Botschaft in Kiew hat die Reisewarnung für Deutsche in der Ukraine verschärft. Rund um den Unabhängigkeitstag am 24. August seien verstärkte Angriffe auf Energieanlagen und Verkehrsknotenpunkte nicht ausgeschlossen, teilte die Botschaft mit. Sie warnte vor allem davor, die Eisenbahn zu nutzen. Russische Truppen haben in den vergangenen Wochen Bahnhöfe und fahrende Züge aus der Luft angegriffen. Und der tote Buckelwal aus dem Greifswalder Bodden wird jetzt auf dem Dänholm obduziert. Die Arbeiten laufen im Nautineum, einer Außenstelle des Deutschen Meeresmuseums. Unter anderem sollen die Organe untersucht und herausgefunden werden, ob der Wal krank oder verletzt war, so das Museum. Das Skelett soll anschließend der Forschung dienen.
3: Dankeschön, Katrin. Und jetzt weitere Meldungen aus Ihrer Ecke.
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5: Mit Melanie Jaster. Guten Tag. Eine dunkle Rauchwolke war seit dem Mittag über Bützow zu sehen. Grund war ein Feuer in einem 600 Quadratmeter großen Warenlager. Die Feuerwehr war zwischenzeitlich mit 70 Einsatzkräften gleichzeitig vor Ort. Zwei Feuerwehrleute mussten wegen des Rauchs kurzzeitig behandelt werden. Laut Einsatzleiter Alexander Krag hat es mehrere Explosionen gegeben. Mit großem Einsatz sei es aber gelungen, ein Ausbreiten des Brandes auf andere Gebäude zu verhindern. Im warmen Ostseewasser vermehren sich Blaualgen zurzeit besonders rasant. Das zeigen auch aktuelle Satellitenaufnahmen vom Ostseeraum. Derzeit warnt das Landesamt für Gesundheit und Soziales besonders vor den Cyanobakterien im Meer vor Kühlungsborn, Heiligendamm, Elmenhorst und Nienhagen. Das alte Feuerwehrauto der Gemeinde Gelbensande soll verkauft werden. Dafür muss ein Wertgutachten her. Das hat die Gemeindevertretung beschlossen. Außerdem sollen in den kommenden Jahren Sportangebote im Ort entstehen. Vanessa Kiaulin hat die Einzelheiten.
6: Das rund 25 Jahre alte Feuerwehrfahrzeug soll im September an den Meistbietenden gehen. Im besten Fall erhofft sich die Gemeinde Gelbensande noch 20.000 Euro, so Bürgermeister Manfred Labitzke. Auch im September wird dann ein neues Löschfahrzeug geliefert. Das verfüge über neue, dringend benötigte Technik, wie etwa zum Löschen von Solaranlagen und E-Autos. Zudem wurde der Bau eines Kultur- und Bewegungszentrums beschlossen. Unter dem Namen Holztränkplatz sollen im Ort bis 2029 Bewegungsangebote entstehen, wie ein Bolzplatz für Jugendliche und ein besonderer Bewegungsparcours, insbesondere für die Bewohner des psychiatrischen Pflegeheims, gefördert auch durch Bundesmittel.
5: In Schwan hat das Brückenfest begonnen. Bis Sonntag gibt es dort unter anderem jede Menge Live-Musik zu erleben. Aber die namensgebende Brücke muss laut vielen Schwanerinnen und Schwanern dringend geputzt werden. Das gestaltet sich aber laut Bürgermeister Matthias Schauer schwierig, denn die Warnow unter der Brücke fließt durch ein Trinkwasserschutzgebiet. Beim Putzen dürfte das Waschwasser nicht in den Fluss geraten. Trotzdem will Schauer nun erneut versuchen, eine Reinigung in die Wege zu leiten.
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3: Das Wetter für uns in Mecklenburg-Vorpommern. Jan, es ist perfektes Wetter, um ein Eis essen zu gehen, finde ich.
8: Ja, ich glaube, die Schlangen vor den Eisdielen bei uns im Land, die sind auch wirklich ellenlang. bei den Temperaturen, da verbrennen Kalorien ja auch sofort. Ne? Sarrentin am Schalsee ist bei 32 Grad, Boltenhagen 30 und 30 sind es auch in Stralsund. Es kühlt etwas ab in der Nacht. Es bleibt mild bei 20 bis 17 Grad und der Freitag Trend. Morgen wird es nochmal sommerlich heiß, bis zu 35 Grad, richtiges Eiswetter. An den Küsten ist es etwas kühler Richtung Abend. Von Westen her dann kommen Wolken und Schauer rein. Sonntag ist es mit 23 Grad deutlich kühler. Und am Montag gibt es Sonne und Wolken im Mix mit ein paar vereinzelten Schauern.
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8: A24 Richtung Hamburg, Höhe Neuruppin Süd noch immer gesperrt. Da gab es einen Unfall, staut sich ordentlich an der Stelle. Die Polizei hat mir vorhin gesagt, wenn es gut läuft, dass die Sperrung in 15 Minuten aufgehoben wird.
3: Daumen
8: sind
3: gedrückt.
8: Ich würde das Ganze aber am besten noch über Kremmen umfahren. Alle anderen Umleitungsstrecken sind nämlich schon dicht. A24 Richtung Berlin zwischen Rheinweg und Schwarzenbeck-Rande. 6 Kilometer Stau, dadurch 45 Minuten Zeitverlust. Und auf der B105 gab es zwischen Dassow und Malentin einen Unfall. Die Polizei ist vor Ort und leitet dran vorbei.
3: Und dann wird geblitzt.
8: Auf der A14 Richtung Karstadt, Hörersplatz, Platerberg. A24 Richtung Berlin hinter Meinburg. A24 Richtung Hamburg zwischen Zarrentin und Gudow. B96 Lietzow Richtung Bergen, Hörreizwieg. Und Stralsund Richtung A20 vor dem Rastplatz Rügenblick. Und dann nochmal die B96, diesmal der Rügenzubringer, kurz vor der Abfahrt Milzow. B105 Ortsausgang Martenshagen Richtung Löbnitz. B105 in Rheinberg Richtung Stralsund. B108 in Warenshof Richtung Waren. B191 Ortsausgang Eldena Richtung Karstädt. 192 in Sitow Richtung Malchow. In Bandelin beidseitig, in Bentwisch in der Hansestraße. In Dassow im Travemünder Weg. In Heiligendamm in der Seedeichstraße. Ortsausgang Ludwigslust Richtung Neustadt-Glewe. Zwischen Markgrafenheide und Hinrichshagen, in Neubrandenburg in der Dr. Wilhelm-Külz-Straße, zwischen Ortkrug und Goldenstedt und zwischen Volkratsruhe und Nossentiner Hütte.
3: Stausblitzer melden Sie gerne kostenfrei unter 0800 5959 100 oder Sie schicken eine Nachricht über die NDR MV-App.
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3: Und Jan, wie kommen wir jetzt an dein Eis?
8: Uff, ich hätte jetzt gerne eins.
3: Ja, wäre geil, oder?
8: Wir haben keins mehr hier, glaube ich.

0: Quartet von Bonnie Tyler, It's a Heartache, im Lieblingsmix auf NDR 1 Radio MV. Vor der Küste von Rügen, da sind in den vergangenen Wochen immer wieder tote Kegelrobben gefunden worden. Viele der Kadaver waren bereits sehr stark verwest. Das Meeresmuseum hat die Tiere jetzt untersucht, die toten Tiere jetzt untersucht. Robert Schubert in unserem Vorpommern-Studio, was wissen wir jetzt über die Todesursache?
1: Ja, mindestens 33 tote Robben, das meldet das Deutsche Meeresmuseum. Die Tiere wurden entlang der gesamten Küste gefunden, von Westmecklenburg bis nach Usedom. Auffällig ist aber, dass sich die jüngeren Funde vor allem auf die Ost- und Südostküste Rügens konzentrieren. Zwischen Mai und Juli wurden dort insgesamt 20 tote Tiere gefunden. 10, also die Hälfte von ihnen, konnte inzwischen untersucht werden. 10 weitere konnten wegen ihres Zustandes oder der Fundumstände nicht geborgen werden. Nach Einschätzung des Deutschen Meeresmuseums sind von Mai bis August regelmäßig die Monate mit den meisten Todfunden, weil sie einfach mit der Jungtierzeit der Kegelrobben zusammenfallen.
0: Okay, Robert, aber lass uns noch mal genauer auf die Todesursache schauen. Was wissen wir darüber?
1: Ja, nicht viel bislang. Die Untersuchungen sind weiterhin schwierig und die Todesursache lässt sich in vielen Fällen nur noch eingeschränkt feststellen, sagt Almut Neumeister vom Deutschen Meeresmuseum.
2: Da wurden ganz vielfältige Todesursachen festgestellt, soweit das noch möglich war. Es waren sowohl auch krankheitsbedingte Tode dabei, als auch 4 Robben, bei denen man davon ausgehen kann, dass menschliche Einwirkungen stattfanden.
1: Was genau das heißt, das liest die Wissenschaftlerin allerdings offen. Ein Aspekt übrigens, warum jetzt gefühlt mehr Todfunde entdeckt werden, ist auch, dass sich die Population der Robben erholt hat, sich also hier mehr Tiere angesiedelt haben. Das Umweltministerium in Schwerin betont deshalb, dass sich aus den bisherigen Befunden keine pauschalen Todesursachen ableiten lassen. Auch die Küstenfischerei insgesamt soll nicht unter Verdacht gestellt werden. Umweltminister Till Backhaus sagt, dafür gebe es auf Grundlage der bisherigen Erkenntnisse einfach keine fachliche Grundlage. Gleichzeitig sollen die Hinweise auf mögliche menschliche Einwirkungen gemeinsam mit den zuständigen Fachbehörden jetzt weiter ausgewertet werden. Die Untersuchungen sind demnach ausdrücklich noch vorläufig.
0: Dankeschön, Robert Schubert aus dem Vorpommern-Studio für die Informationen. Und wir haben gute Nachrichten von unseren Straßen. 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
3: Ja, die A24 Richtung Hamburg war ja Höhe Neuruppin Süd vorhin gesperrt. Ist jetzt wieder frei, gab ja einen Unfall vorhin. Könnte trotzdem noch etwas länger dauern, bis sich da alles aufgelöst hat. Kommen Sie gut durch.
0: Und wir halten Sie dann natürlich auf dem Laufenden. 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

0: Kommen Sie gut mit uns in Ihren Feierabend. Hier ist NDR1 Radio MV und wir haben eine aktuelle Verkehrsmeldung, Jan Baumgart.
1: Ja, Vorsicht bitte auf der A20 Richtung Lübeck. In Höhe Rastplatz Quellental Nord liegen Gegenstände auf der Fahrbahn. Fahren Sie bitte schön vorsichtig auf der A20 Richtung Lübeck. In Höhe Rastplatz Quellental Nord liegen Gegenstände.
0: Und es ist ziemlich viel los beim Sport bei uns im Land. Und ehrlicherweise, ich verliere langsam schon so ein bisschen den Überblick. Aber zum Glück ist ja Franziska Hähnlein da aus unserer Sportredaktion. Und wir können das jetzt hoffentlich gemeinsam gut sortieren. Franzi, lass uns mal zuerst bitte nach Birmingham schauen. Denn da waren die Athletinnen und Athleten aus unserem Land ja heute richtig erfolgreich und haben abgeliefert.
2: Und wie? Julia Ulbricht vom 1. LAV Rostock, die hat in der Qualifikation im Speerwerfen heute Mittag mit 60,86 Meter die zweitbeste Weite geworfen und ist damit tatsächlich auch ins Finale am Sonntag eingezogen.
0: Nicht schlecht.
2: Überraschend kam das für Sie nicht.
0: Natürlich nicht.
3: Also ehrlich gesagt habe ich damit gerechnet, dass ich heute gut drauf bin und weit werfe. Und ich hätte mir auch gerne die 61 gewünscht, aber so knapp an das große Kuh ran ist dann doch auch sehr sicher.
0: Gesundes Selbstbewusstsein, ne?
2: Auf jeden Fall. Ebenfalls souverän, aber ehrlicherweise auch zurecht.
0: Ja, total, ne? Auf jeden Fall.
2: Wenn ich als Zweit ins Finale einziehe, dann
0: die,
2: auch zurecht.
0: Also, die holt das jetzt alles.
2: Mhm. Ebenfalls souverän ins Finale eingezogen ist Johanna Martin mit der 4x400-Meter-Staffel. Als Schlussläuferin brachte die Rostockerin ihr Team auf Platz 3 ins Ziel. Und dieses Ergebnis, das reicht für den Endlauf, ebenfalls am Sonntagabend. Deutlich knapper war es da heute für Gillian Ludwig. Der Stabhochspringer aus Schwerin, der übersprang nur in Anführungsstrichen die 5,45 Meter. An den nötigen 5,60 Meter scheiterte er aber. Weil aber nur 11 Athleten diese 5,60 Meter übersprangen, zog er als 12. dann doch noch ins Finale ein.
0: Ach, cool.
2: Alle drei Finals finden eben am Sonntagabend statt und die sind auch im 1. zu sehen.
0: Sehr cool. Dann spielt ja Hansa am Wochenende auch, der 2. Spieltag in der 3. Liga, der startet schon heute Abend.
2: Genau, und zwar mit dem Duell zwischen Aufsteiger Würzburg und Wien Wiesbaden. Hansa ist dann eben am Sonntag dran mit dem Heimspielauftakt gegen Waldhof Mannheim. Beide Mannschaften waren mit einem Sieg in die Saison gestartet, wobei die Mannheimer mit einem 2:1 gegen Fortuna Düsseldorf überrascht haben. Hansa-Trainer Daniel Brinkmann setzt aber vor allem eben beim vollen Ostseestadion auf den Faktor Heimvorteil.
4: Ja, es wird wichtig sein, dass wir Stimmung ins Stadion kriegen. Das kriegen wir am besten hin, wenn wir direkt auch eine Leistung zeigen, die dem Zuschauer zeigt, dass wir leidenschaftlich Fußball spielen wollen, dass wir viel Energie mit ins Spiel nehmen. Und ich glaube, dass das generell am Anfang der Saison ein Schlüssel ist, um leichter in die Spiele zu kommen, weil man diesen kompletten Rhythmus, diesen kompletten Flow noch nicht haben kann. Und wenn wir das schaffen, dann bin ich auch sehr optimistisch, was das Wochenende angeht.
2: Personell muss der Trainer weiterhin auf Torjäger Emil Holten und auf Paul Stock verzichten. Ob die zuletzt angeschlagenen Leon Dayaku und Peter Kiedel dabei sein können, das steht noch nicht fest. Sonntag um 13.30 Uhr ist Anstoß und das Spiel gibt es dann live und in voller Länge wieder im Audio-Livestream auf ndr.de/mv oder in der NDR-MV-App. Und NDR1 Radio MV ist natürlich auch live mit dabei. Mikrofon?
0: Ich wollte sagen, na klar, hallo.
2: Und noch ein kurzer Blick zum Beachvolleyball. Linda Bock und Lea Kunz, die sind im Achtelfinale gegen Lettland leider ausgeschieden.
0: Schade. Dankeschön, Franzi. Das Neueste vom Sport, wie immer, um 10 vor 5 hier bei NDR1 Radio MV.

0: Cold-Hit von Herbert Grönemeyer im Lieblingsmix für uns in Mecklenburg-Vorpommern mit den meisten 80ern. 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
1: Vorsicht bitte auf der A19 Richtung Rostock. Zwischen Kavelsdorf und dem Kreuz Rostock liegen Gegenstände auf der Fahrbahn. Fahren Sie schön vorsichtig.

0: Schönen Feierabend, Mecklenburg-Vorpommern. Wir haben es 17 Uhr.
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0: Der Wahlzettel für die Landtagswahl in Mecklenburg-Vorpommern wird kürzer als vor 5 Jahren. Am 20. September stehen dann 19 Parteien zur Wahl. 2021, Katrin Kalke, da waren es ja noch 24.
2: Genau, der Landeswahlausschuss hat die Landeslisten von 19 Parteien zugelassen und die Kleinstpartei Lobbyisten für Kinder wurde ausgeschlossen, weil ihre Unterlagen zu spät eingegangen sind. Die Partei sieht sich zu Unrecht behandelt. Sie hatte die vollständigen Unterlagen nach eigenen Angaben bereits am 2. Juli per Einschreiben abgeschickt, also 5 Tage vor Ablauf der Frist. Zugestellt wurde der Brief allerdings erst am 9. Juli. Das Innenministerium hat eine neue Online-Plattform zum Schutz vor sogenannten hybriden Bedrohungen gestartet. Dort finden Bürgerinnen und Bürger Informationen über Falschinformationen, Schutzmöglichkeiten und weiterführende Angebote. Innenminister Piegel sagte, gerade mit Blick auf die Landtagswahl sei es wichtig, die Menschen über mögliche Einflussversuche zu informieren. Das Bundesamt für Verfassungsschutz hatte zuletzt vor ausländischen Einflussversuchen im Vorfeld der Wahlen gewarnt. Vor dem Rostocker Landgericht ist heute das Urteil im Rechtsstreit zwischen einem Ehepaar und dem Kreuzfahrtunternehmen AIDA gefallen. Das Paar hatte geklagt, weil der FKK-Bereich an Bord deutlich kleiner gewesen sein soll als zum Zeitpunkt der Buchung im Internet dargestellt. Thorsten Reinke aus dem Ostseestudio.
3: Zum Teil bekam das Ehepaar recht und erhält pro Person 1.715 Euro zurück. Das sind allerdings nur 5% der Gesamtkosten in Höhe von 68.600 Euro für eine 5-monatige Schiffsreise. 2024 hatte das Ehepaar sich im Internet die Baupläne für das AIDA-Schiff angesehen und sich dann für eine Reise 2 Jahre später entschieden. In der Zwischenzeit kam es jedoch zu baulichen Veränderungen auf dem Schiff. Der FKK-Bereich wurde verlagert und verkleinert. Das Ehepaar stellte dies erst bei Reiseantritt fest und klagte. Laut dem Gericht hätte das Unternehmen im Netz darauf hinweisen müssen. Beide Seiten können noch in Berufung gehen. Dann jedoch vor dem Oberlandesgericht.
2: Mit einer Geschichte über die Gefahren von künstlicher Intelligenz startet das Landestheater Neustrelitz in die neue Spielzeit. Premiere der Komödie Schleuderdrama von Laura Naumann ist heute Abend auf dem Theatervorplatz unter freiem Himmel. Florian Woltmann aus dem Hafmüritz-Studio.
4: Mia hat sich mit Hilfe einer KI-Technologie eine Doppelgängerin erschaffen, Maya. Die beiden sehen sich zum Verwechseln ähnlich. Maya soll Mia gegen die Einsamkeit helfen und funktioniert zunächst wie gewünscht. Am Tag der Beerdigung ihrer Großmutter sitzt Mia im Auto vor dem Elternhaus und zieht sich zurück. Eigentlich sollte Mayas Avatar an ihrer Stelle hineingehen und sich mit der festgefahrenen Familiendynamik herumschlagen. Doch Maya taucht erst einmal nicht auf. Als sie schließlich doch noch erscheint, kommt alles ganz anders als geplant. Statt nur Mias Aufgaben zu übernehmen, beginnt sich die KI-gesteuerte Doppelgängerin zu verselbstständigen. Das Stück verhandelt auf humorvolle Weise, wie künstliche Intelligenz Identität, Beziehungen und das menschliche Zusammenleben verändert. Bis Ende Oktober sind 16 Aufführungen geplant.
0: Das Wetter für uns in Mecklenburg-Vorpommern mit Jan Baumgart.
5: Ja, richtig schön warm draußen. Wir hoffen, Sie können es genießen. Wismar liegt bei 32 Grad, Pasewalk 31 Grad. Und warm wird es auch beim Materia Tour auf Takt ab 19 Uhr im Igerpark in Rostock. 32 Grad dann noch aktuell. Bleibt auch in der Nacht recht mild, 20 bis 17 Grad. Morgen dann wieder viel Sonnenschein, ähnlich warm wie heute. Richtung Abend dann kommen aus Richtung Westen ein paar Schauer rein.
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5: Vorsichtig fahren bitte auf der A19 Richtung Rostock. Zwischen Kabelsdorf und dem Kreuz Rostock liegen Gegenstände auf der Fahrbahn. A24 Richtung Berlin zwischen Rheinweg und Schwarzenbeek-Rande. 6 Kilometer Stau, dadurch 20 Minuten plus. Und auf der B105 gab es zwischen Dassow und Mallentin einen Unfall. Die Polizei ist vor Ort und leitet sie dran vorbei.
0: Und dann wird noch geblitzt.
5: Auf der A14 Richtung Karstädt, Höherastplatz, Platterberg. A24 Richtung Berlin hinter Meinburg. Und Richtung Hamburg zwischen Zarentin und Gudow. B96 Lietzow Richtung Bergen, höher als Wieck. Dann Stralsund Richtung A20 vor dem Rastplatz Rügenblick. Und dann haben wir noch den Rügenzubringer kurz vor der Abfahrt Melzow. B105 in Rheinberg Richtung Stralsund. B108 in Warenshof Richtung Waren. B191 Ortsausgang Eldena Richtung Karstädt. Auf der 192 in Sito Richtung Malchow. In Wandelin beidseitig. 20 in Bentwisch in der Hansestraße. In Dassow im Travemünder Weg, Ortsausgang Ludwigslust Richtung Neustadt Glewe, zwischen Markgrafenheide und Hinrichshagen, zwischen Ortkrug und Goldenstedt, Ortsausgang Sito Richtung Röbel haben sich hingestellt und zwischen Volkratsruhe und Nossentiner Hütte.
0: Und wenn Sie noch was gesehen haben, dann rufen Sie doch gerne durch bei Ihren Baumgart unter 0800 5959 100 oder Sie schicken eine Nachricht über die NDR MV-App.
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0: In 5 Wochen haben wir alle die Wahl und alle Informationen zur Landtagswahl, die finden Sie, das wissen Sie, unter ndr.de/wahlmv. Seit heute steht auch endgültig fest, wie viele Parteien zur Wahl stehen werden. Wer da Wackelkandidat war und wer jetzt alles auf dem Stimmzettel steht, das frage ich gleich unseren Reporter.
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0: Sommerlicher Kulthit, die meisten 80er im Lieblingsmix hier auf NDR 1 Radio MV. Und das hat es in Mecklenburg-Vorpommern noch nicht gegeben. Eine Partei wird nicht zur Landtagswahl zugelassen, weil sie die Frist versäumt hat. Und zwar die Frist zur Einreichung der Kandidatenliste. Genau das ist der Kleinstpartei Lobbyisten für Kinder passiert. Sie hat dann anschließend gegen den Ausschluss von der Landtagswahl geklagt und ist nun heute endgültig gescheitert vor dem Landesverfassungsgericht. Stefan Ludmann aus der aktuellen Redaktion, lass uns zuerst einmal bitte zurückblicken. Wie kam es überhaupt zu diesem Ausschluss?
1: Ja, das war vor genau 10 Tagen. Da kam der Landeswahlausschuss in Schwerin zusammen. Das Gremium, das prüft die Kandidatenlisten der Parteien, ob da die nötigen Unterschriften vorliegen und andere formale Dinge. Bei 19 Parteien, da gab es keine Einwände. Die wurden zugelassen. Nur die Kleinstpartei Lobbyisten für Kinder, die nicht. Die hatte nämlich ihre Kandidatenlisten nicht fristgerecht eingereicht. Mehrere Tage zu spät landete da der Umschlag bei der Landeswahlleitung. Die Partei machte die Post mitverantwortlich. Man selbst habe die Umschläge schon pünktlich versandt. Ein Vertreter bat bei der Sitzung des Landeswahlausschusses um Nachsicht. Allerdings Landeswahlleiter Christian Boden als Chef des Ausschusses, der sagte, Fristen würden für alle gelten, die müssten strikt eingehalten werden. Gerade bei Wahlen, da könne es keine Ausnahme geben, auch um die Gültigkeit der Wahl nicht zu gefährden. Ja, und gegen diese Nichtzulassung ist die Partei dann vors Landesverfassungsgericht gezogen.
0: Und lass uns das doch mal glatt ziehen. Warum am Ende ohne Erfolg?
1: Also die Richter in Greifswald, die haben heute nach der mündlichen Verhandlung gar nicht in der Sache entschieden. Also, ob Ausnahmen möglicherweise doch gerechtfertigt gewesen wären. Sie haben erklärt, die Verfassungsbeschwerde der Partei sei unzulässig, weil das Verfassungsgericht in der Frage laut Gesetz gar nicht zuständig ist. Heißt, ob da dann doch möglicherweise Fehler gemacht wurden, bei der Zustellung dieser Kandidatenliste. Das hat das Gericht nicht geprüft. Mit dem Beschluss aus Greifswald von heute bleibt es dabei. Zur Landtagswahl treten 19 Parteien mit 313 Kandidaten an. Die Wahlbehörden, die können jetzt auch damit beginnen, die Stimmzettel drucken zu lassen, solange es noch kein

0: 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Das ist die große Jan-Baumgart-Show.
1: Vorsichtig fahren bitte auf der A20 Richtung Kreuz Uckermark. Zwischen Gützkow und der Peenetalbrücke liegen Gegenstände auf der Fahrbahn. Fahren Sie bitte vorsichtig auf der A20 Richtung Kreuz Uckermark. Zwischen Gützkow und Peenetal, da liegen Gegenstände auf der Fahrbahn.
0: Und während Jan Baumgart hier nur Schreckensmeldungen von unseren Straßen hat, habe ich jetzt wiederum James Blunt für Sie im Lieblingsmix.

0: Aktuelle Musik von James Blunt im Lieblingsmix hier auf NDR 1 Radio MV. Der Flughafen in Rostock-Lage, der hat seit einem guten Jahr einen neuen Eigentümer. War ein geballter Kaufpreis damals 3,1 Millionen Euro. Jetzt sorgt ein Bericht der Welt für Aufsehen, der behauptet, dass der verurteilte Windkraftbetrüger Hendrik Holt der Stecke hinter dem Verkauf des Flughafens. Ja, Lorraine Zielke aus unserem Ostseestudio. Was genau behauptet die Welt denn da in ihrem Artikel?
1: Die Zeitung beruft sich auf vertrauliche Unterlagen und auf Menschen, die die Hintergründe zum Verkauf kennen. Also demnach soll Hendrik Holt den Kauf aus dem Gefängnis heraus über andere Personen eingefädelt haben. Mhm. In einem internen Papier wird außerdem eine Geschäftspartnerschaft zwischen der Betreiberfirma Crisp Partner und Holt genannt. Außerdem geht es darum, dass vom Kaufpreis bislang nur ein kleiner Teil gezahlt wurde. Genau um diese offenen Zahlungen gibt es jetzt wohl Streit.
0: Was sagen denn die Betreiber zu den Vorwürfen?
1: Die Betreiberin ihrer Laut, die hinter Crisp Partners steckt, weist den Vorwurf zurück, dass Holt den Flughafen gekauft habe. Sie sagt aber auch, ja, Holt war am Anfang bei den Gesprächen über den Kauf mit dem vorherigen Betreiber Zeitfracht dabei. Man kenne ihn, habe den Flughafen aber nicht gemeinsam mit ihm gekauft. Käufer sei ihre eigene Gesellschaft, Crisp Partners. Laut vermutet hinter dem Weltbericht deshalb eine Kampagne eines unzufriedenen Geschäftspartners. Über den Kauf gäbe es nämlich seit Monaten einen Streit mit dem früheren Eigentümer Zeitfracht. Die Betreiber sagen, sie seien nach dem Kauf auf hohe Forderungen und Kosten gestoßen, über die sie vorher nicht informiert worden seien.
0: Lorraine, trotz des Streits gibt es ja Pläne für den Flughafen. Wie soll es denn dort jetzt weitergehen?
1: Na, die neuen Betreiber wollen vor allem die großen Flächen des Flughafens nutzen. Dort sollen Solaranlagen entstehen, dazu auch Speicher für den erzeugten Strom. Nach Angaben der Betreiber gibt es dazu auch schon Gespräche mit der Bundeswehr. Die könnte einen Teil des Stroms später abnehmen. Kurzfristig soll auch ein Bauantrag dafür gestellt werden. Und auch beim Flugbetrieb soll es weitergehen. Der aktuelle Flugplan, der sei auf jeden Fall gesichert. Andere Fernflüge könnten auch noch dazukommen.
0: Dankeschön, Lorraine Zielke im Ostseestudio für die Informationen hier im Tag auf NDR 1 Radio MV.

0: Kultin von Pur auf NDR 1 Radio MV und hier ist schon wieder der zuverlässigste Verkehrsservice für uns in Mecklenburg-Vorpommern.
1: Ich weiß auch nicht, was da los ist. Vorsichtig bitte auf der A19 Richtung Rostock zwischen dem Rastplatz Zarnow Ost und Kabelsdorf befindet sich eine ungesicherte Unfallstelle. Fahren Sie bitte vorsichtig auf der A19 Richtung Rostock zwischen dem Rastplatz Zarnow Ost und Kabelsdorf befindet sich eine ungesicherte Unfallstelle.
0: Und kommen Sie gut und sicher an Ihr Ziel.
1: Ja. 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
1: 16:30 Zeit jetzt für die Kurznachrichten hier im Tag auf NDR 1 Radio MV. Die Kleinstpartei Lobbyisten für Kinder darf nicht zur Landtagswahl antreten. Eine Verfassungsbeschwerde der Partei blieb ohne Erfolg. Katrin Kalke, wie wurde das begründet?
2: Die Richter am Greifswalder Landesverfassungsgericht erklärten den Antrag für unzulässig. Zuvor hatte der Landeswahlausschuss die Kandidatenliste der Partei abgelehnt. Sie war Anfang Juli nicht fristgerecht eingegangen. Die Partei machte die Post dafür mitverantwortlich und bat um Nachsicht. Der Wahlausschuss aber verwies darauf, dass gerade im Wahlrecht Fristen eingehalten werden müssten. An verschiedenen Orten in Deutschland lodern Waldbrände. Im Kreis Düren in Nordrhein-Westfalen kämpfen hunderte Feuerwehrleute gegen einen großen Waldbrand. Fast 2000 Menschen mussten sich in Sicherheit bringen. Im Raum Zeven in Niedersachsen stehen 2 Hektar Wald und Felder in Flammen. Auch ein Brand im Oberharz konnte unter Kontrolle gebracht werden. Und die ab Oktober geplante Sanierung der Bahnstrecke zwischen Hannover und Berlin wird voraussichtlich zu weiteren Einschränkungen für Reisende führen. Die Deutsche Bahn kündigte so wörtlich Anpassungen für das Umleitungskonzept für den Fernverkehr für 2027 an. Die Fahrt zwischen beiden Städten dürfte sich so in beide Richtungen deutlich verlängern.
1: Danke, Katrin. Und jetzt gibt es weitere Meldungen aus Ihrer Nähe.
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4: Mit Melanie Jaster, guten Tag. Im warmen Ostseewasser vermehren sich Blaualgen zurzeit besonders rasant. Das zeigen auch aktuelle Satellitenaufnahmen vom Ostseeraum. Derzeit warnt das Landesamt für Gesundheit und Soziales besonders vor den Cyanobakterien im Meer vor Kühlungsborn, Heiligendamm, Elmenhorst und Nienhagen. Die Bakterien können unter anderem die Haut reizen und Magen-Darm-Probleme verursachen. Auch einige Seen im Landkreis sind betroffen, zum Beispiel in Beutin, Reimershagen und Rhön. In Güstrow sind heute 2 große Bauprojekte gestartet, die beide mit der Polizei zusammenhängen und beide millionenschwer sind. Die Einzelheiten weiß Christian Jäger.
5: Mit symbolischen Spatenstichen beginnt an der Fachhochschule die Sanierung eines ehemaligen Wohnheims der Polizeischüler. Es soll eine moderne Bildungseinrichtung mit diversen Schul- und Übungsräumen entstehen. Geplant sind Kosten von fast 8 Millionen Euro. Fertig werden soll das Projekt übernächstes Jahr im Frühling. Das zweite Bauvorhaben betrifft das Güstrower Polizeigebäude. Eine Sanierung wäre laut Finanzministerium nicht mehr wirtschaftlich, deswegen wird für die Polizeiinspektion das Hauptrevier und das Kriminalkommissariat neu gebaut. Die rund 100 Polizistinnen und Polizisten müssen sich noch etwa 3 Jahre gedulden, dann soll der 18 Millionen Euro teure Neubau fertig sein. Was mit den alten Gebäuden geschieht, ist noch offen.
4: Das alte Feuerwehrauto der Gemeinde Gelbensande soll verkauft werden. Dafür muss ein Wertgutachten her, das hat die Gemeindevertretung beschlossen. Das rund 25 Jahre alte Fahrzeug soll im September an den Meistbietenden gehen. Im besten Fall erhofft sich die Gemeinde noch 20.000 Euro, sagt Bürgermeister Manfred Labitzke. Dann werde ein neues Löschfahrzeug geliefert. Das verfüge dann über neue, dringend benötigte Technik, zum Beispiel zum Löschen von Solaranlagen und E-Autos. Die Rostocker Stadtverwaltung warnt davor, dass buddelnde Hunde immer mehr Löcher in den städtischen Parks verursachen. Gerade im Lindenpark, im Barnsdorfer Wald, am Schwanenteich sowie im Park am Fischerdorf gäbe es dadurch vermehrt Probleme. Die Löcher im Boden seien Stolperfallen. Mitarbeitende der Grünpflege haben sich dadurch bereits verletzt und fielen für längere Zeit aus. Die Bitte also, Hundehalter sollten entstandene Buddellöcher selbstständig wieder auffüllen.
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1: Das Wetter für uns in Mecklenburg-Vorpommern hat Jan für uns.
7: In Lage messen wir gerade sommerliche 32 Grad, Bad meldet 30 Grad. Und ich gehe nachher noch zum Rudelsingen um 20 Uhr in den Schloss Innenhof in Schwerin. Da wird's bestimmt richtig schön warm.
1: Cool. 32 Grad. Was singt ihr denn?
7: Du, ich habe keine Ahnung. Ich bin zum ersten Mal da. Man singt da gemeinsam mit ganz vielen anderen bekannte Lieder. So ein bisschen wie Karaoke mit ganz vielen Menschen.
1: Karaoke mit dem Lieblingsmix.
7: Ja, toll, ist spannend. Es kühlt etwas ab in der Nacht. Es bleibt mild bei 20 bis 17 Grad. Und der 3-Tage-Trend. Morgen wird es nochmal sommerlich heiß bis zu 35 Grad. An den Küsten ist es etwas kühler. Richtung Abend kann es auch Richtung Westen den einen oder anderen Schauer geben. Sonntag ist es mit 23 Grad deutlich kühler. Und am Montag gibt es Sonne und Wolken im Mix mit vereinzelten Schauern.
1: Und wir schauen auf die Straßen. 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
7: Vorsicht bitte auf der A19 Richtung Rostock. Zwischen dem Rastplatz Zarnow-Ost und Kabelsdorf befindet sich eine ungesicherte Unfallstelle. Und da hat Christiane auch gerade über die NDR MV-App geschrieben, dass diesmal in Richtung Berlin zwischen Kabelsdorf und Lage, dass sich da ein Auto überschlagen hätte, liegt im Grünstreifen. Polizei ist noch nicht vor Ort. Fahren Sie bitte vorsichtig. Vielleicht ist es auch dieselbe Meldung. Ist ja sehr ähnliche Lage da. Schreiben Sie doch gerne noch mal durch, was da genau los ist. A24 Richtung Berlin zwischen Rheinbeck und Schwarzenbeek. 6 Kilometer Stau, dadurch 45 Minuten plus. Danke Eva fürs Melden.
1: Und dann wird geblitzt.
7: Auf der A14 Richtung Karstadt, Hörersplatz Platerberg. A24 Richtung Berlin hinter Mainburg. A24 Richtung Hamburg zwischen Sarrentin und Gudow. B96 Lietzow Richtung Bergen, Hörreizwiek. B96 Stralsund Richtung A20 vor dem Rastplatz Rügenblick. Und dann noch der Rügenzubringer kurz vor der Abfahrt Milzow. B105 in Rheinberg Richtung Stralsund. B108 in Warenshof Richtung Waren. B191 Ortsausgang Eldena Richtung Karstädt. B192 in Sito Richtung Malchow. In Wandelin beidseitig. In Benfisch in der Hansestraße. Dasso im Travemünder Weg. Ortsausgang Ludwigslust Richtung Neustadt-Glewe. Zwischen Markgrafenheide und Hinrichshagen. Zwischen Ortkrug und Goldenstedt. Ortsausgang Sito Richtung Röbelstehense. Und zwischen Vollratsruhe und Nossentiner Hütte.
1: Stausblitzer und Störungen auf den Straßen rufen Sie gerne durch unter 0800 5959 100 oder schreiben Sie eine Nachricht, genauso wie Christiane das eben getan hat, über die NDR MV-App.
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1: Und genießen Sie den Sommer bei uns in Mecklenburg-Vorpommern jetzt mit Juli und der geilen Zeit. Hier sind Jan Baumgart und Marek Walde für Sie. Hallo.
7: Moin.

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0: 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Richard Marx, die meisten 80er nur bei NDR 1 Radio MV. Die Steffi sagt heute Dankeschön. 40 Jahre die Flippers, unsere Kultcomedy.
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2: Es ist ja, wie es ist.
1: Und das sind ihre Gäste. Herr Ahlers.
3: Na, das tut dir nichts zu sagen.
1: Udo.
4: Ja. Das kann's haben.
1: Und Opa Gerke.
5: Steffi, machst du mir Mettbrötchen?
2: Nee, muss ich erst schmieren. Milch und Zucker nimmt er selber, ne? Wo habt ihr es gesehen?
3: Was denn nun wieder?
2: Nee, Georg, lass stecken. Allein mit dieser Antwort hast du dich ins Aus qualifiziert.
4: Sag mal, wo liefst du eigentlich alles? 40 Jahre Flippers bei Silbereisen mit Flipperlieder, aber von anderen. Also Andy Borch und Härte.
2: Ah, mit seiner Mundharmonika. Weine nicht, kleine Eva. Du, ich saß zwischen Rocky und Roger und dann... Also,
3: dann ist der jetzt auch schon bei dir zum Fernsehkuchen.
2: Kein Kommentar, auf jeden Fall. Ich hab geheult, weil das habe ich ja als ganz Lütte schon immer gehört. Und damit fing das ja alles an.
3: Was jetzt?
2: Ja, irgendwie hab ich mit den Flippers so eine magische Verbindung, du. Immer wenn sie ein neues Album rausbringen, passiert auch in meinem Leben was Neues mit Liebe und Gefühle.
3: Oh. Ah, darf man mal fragen, wie viele Platten die schon rausgebracht haben?
2: Georg, der soll's. So, jetzt sag ich euch beide Charmeure mal was. Ich hab sie nicht gezählt.
3: Also.
2: Ja, nur mal ein Beispiel. 1979 kam Heimweh nach Tahiti raus.
4: Heißt das nicht Heimweg nach Tahiti?
3: Also man kann ja wohl als Deutscher weder Heimweh noch ein Heimweg nach Tahiti haben.
5: Jawohl, genau.
2: Ist doch egal. Auf jeden Fall, auf einer Matratzenparty bei Heimweg nach Tahiti hatte ich meinen ersten Zungenkuss mit Mike. Anderes Beispiel, 84. Ich kann den anderen in die Augen sehen. Da hat der Kolle mich gerade betrogen.
3: Da mit einem anderen Kerl, oder was?
2: Wieso?
3: Ja, heißt doch so. Ich kann den anderen in die Augen sehen.
2: Bitte? Dann 93, Sehnsucht nach nirgendwo. Da hatte ich gerade mein Hotdog-Diplom gemacht, aber dann ist da ja eine Liebe dran gescheitert. Also.
4: Aber die Platte hieß doch Sehnsucht nach was Besseres, meine ich.
2: Udo, wer war denn damals wohl nur gerade in diese Situation?
4: Ja.
2: Naja, auf jeden Fall, jetzt kommt gerade das Hit-auf-Hit-Jubiläumsalbum raus von den Flippers und auf einmal taucht Roger in mein Leben auf.
3: Ja, ich hab gehört, im Herbst kommt schon wieder ein neues Album raus.
5: Weißt Bescheid, du? Ich brauch noch Bargeld los mit 5 Buchstaben.
2: Mit IC.
5: Jawohl.
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0: Wir sehen uns heute gemeinsam hier bei NDR 1 Radio MV nach einem kühlen Eis. Und ja, ehrlicherweise, noch ist er nicht um die Ecke gekommen. Ich warte ja drauf. Ja, der Eiswagen. Ein Eiswagen, der gerade durchs Land tourt, zu Baggerseen, auf Marktplätze fährt oder in kleinere Dörfer, ist allerdings ein ganz besonderer Eiswagen, der Eisbus Gabi. Nicht nur, weil dort das Eis umsonst oder gegen eine kleine Spende verteilt wird. Die beiden Eisbusfahrerinnen, die wollen auch, ja, das Wissen, was Menschen beschäftigt, und zwar mit dem Ziel, die Demokratie und den Zusammenhalt in der Gesellschaft zu stärken. Sarah Luise Roth hat sich das angeschaut.
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2: Es ist ein Sommerferienmontag, 14 Uhr an der Dorfstraße in Papendorf. Auf einer kleinen Spielplatzfläche steht Gabi. Das ist ein knallbunt hellblau-rot lackierter Eisbus. Die Seitentür ist offen. Zwei freundliche junge Frauen in Schürzen mit der pinken Aufschrift Gabi nehmen die Bestellungen auf. Das Softeis gibt gegen Spende. Es hat sich eine kleine Schlange gebildet.
3: Wir wussten das und wir haben uns heute schon so ein bisschen darauf gefreut, dass der Bus hier ist. Ja.
2: Dorfbewohnerin Sharon Goodrich wusste also, dass dieser Bus heute Halt macht in Papendorf. Und dass Gabi kein gewöhnlicher Eisbus ist, merkt sie auch. Vor dem Eisbus steht ein Holzaufsteller. Zusammen bewegen ist darauf zu lesen. Zusammen bewegen ist ein zivilgesellschaftliches Kampagnennetzwerk. Für Jule Sachs, eine von drei Ehrenamtlichen, die heute am Start sind, ist die Mission klar.
4: Neue Menschen kennenlernen, von ihnen erfahren, was sie so beschäftigt, womit sie hadern, was sie für Träume haben, für Wunschvorstellungen. Und im besten Fall neue Netzwerke auch zu schaffen.
2: Hinter allen Zusammen bewegen Projekten steckt die Überzeugung, eine starke Demokratie funktioniert nur mit einer starken Zivilgesellschaft. Jule kommt neben dem Eisbus ins Gespräch mit Bürgermeister Dietmar Großer. Thema Rechtsextremismus.
4: Und haben Sie dafür Ideen?
5: Und wenn dann nicht mal die etablierten großen Parteien dazu in der Lage sind, wie soll ich das als einzelner kleiner Dorfbürgermeister der Partei?
4: Eine wirklich gelebte Demokratie, die von unten auf getragen wird. Also die Chance haben wir vielleicht jetzt, diese Seite zu stärken.
2: Inzwischen ist richtig was los, trotz Wind und Wolken und ständig drohendem Niesel. Es sind Spiele aufgebaut. Auch die helfen, miteinander ins Gespräch zu kommen. An einer Holztür sind Schilder mit Worten wie Mitbestimmung, Respekt und Freiheit angebracht. Die Aufgabe? Welche dieser genannten Werte sind dir besonders wichtig? Die dürfen dann festgenagelt werden.
6: Und wisst ihr schon, wo ihr nageln wollt?
7: Ja. Ja.
6: Was denn?
7: Liebe.
6: Liebe? Willst du mal den ersten klopfen? Und dann mal reinhauen.
2: 17.30 Uhr, der Nachmittag neigt sich langsam dem Ende zu. Die ehrenamtliche Jule Sachs zeigt sich zufrieden.
4: Schön, also es gab sehr viele engagierte Leute, die eben Kaffee gebracht haben, die Spiele mitgebracht haben. Also für mich ist es auf jeden Fall wieder mal ein lohnenswerter Tag gewesen.
2: Ohne Gabi wäre der Platz im Dorf an diesem Tag leer geblieben.
0: Und vielleicht entdecken Sie Gabi und den Eisbus ja demnächst auch bei Ihnen. Vielleicht machen die ja auch Halt bei Ihnen in der Region. 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Zu hören dann nach den 19 Uhr Nachrichten bei Frank Breuner.

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0: Noch 5 Wochen, dann wählt MV ein neues Landesparlament. Auf dem Wahlzettel wird's ziemlich voll. Katrin Kalke, eine Partei darf aber nicht mehr drauf.
2: Ja, die Kleinstpartei Lobbyisten für Kinder kann nicht zur Landtagswahl antreten. Die Partei ist mit einer Verfassungsbeschwerde vor dem Landesverfassungsgericht gescheitert. Aus der Aktuell-Redaktion berichtet Stefan Ludmann.
3: Im Mittelpunkt stand eine Entscheidung des Landeswahlausschusses. Der kam vor 10 Tagen zu dem Schluss, die Lobbyisten für Kinder können zur Wahl nicht zugelassen werden, weil sie ihre Kandidatenliste Anfang Juli nicht fristgerecht eingereicht hatten. Die Partei machte dafür die Post mitverantwortlich und bat um Nachsicht. Der Ausschuss erklärte, gerade im Wahlrecht müssten Fristen eingehalten werden. Eine Verfassungsbeschwerde gegen den Ausschluss von der Landtagswahl hatte wegen Unzulässigkeit jetzt keinen Erfolg. Die Greifswalder Richter erklärten heute, das Gericht sei nicht zuständig. Damit bleibt es dabei, zur Landtagswahl treten 19 Parteien mit 313 den Kandidaten an. Die Wahlbehörden können jetzt damit beginnen, die Stimmzettel drucken zu lassen. Die Lobbyisten für Kinder reagierten enttäuscht.
2: Hitze und Trockenheit sorgen in Deutschland für Probleme in der Landwirtschaft. Der Bauernverband rechnet mit einer deutlich schlechteren Getreideernte. In Baden-Württemberg und Bayern fehlt wegen der Trockenheit außerdem Tierfutter. Auch der Bauernverband Mecklenburg-Vorpommern beobachtet die Situation mit Sorge. Vor allem für viehhaltende Betriebe könne eine länger anhaltende Trockenheit schnell zur wirtschaftlichen Belastung werden, heißt es in einer Mitteilung. Futterlieferungen in den Süden seien allerdings nur begrenzt möglich, auch wegen hoher Transport- und Dieselpreise. Jazz aus Mecklenburg-Vorpommern trifft auf internationale Gäste. In Rostock beginnt heute Abend das Festival See More Jazz. 3 Tage lang gibt es Konzerte an verschiedenen Orten, unter anderem im Zoo der Hansestadt. Vanessa Kiaulén berichtet aus dem Ostseestudio.
4: Nachdem der Zoo geschlossen ist, wird am Rande des Rostocker Tiergartens auf einer Open-Air-Bühne Jazz gespielt. Zwischen Polarium und Darwineum. Die Veranstalter erwarten zur 18. Ausgabe des Jazz-Festivals rund 700 Musikbegeisterte und hoffen, auch ein jüngeres Publikum anzusprechen, so Veranstalter Andreas Martens. Neu dabei in diesem Jahr ist die 27-jährige mongolische Pianistin Shatin Erdenebatar. Zudem werden Größen wie der israelische Kontrabassist Adam Ben Ezra und der schwedische Kontrabass- und Cellomeister Lars Danielsson erwartet. See More Jazz eröffnen immer Musiker aus dem Land, in diesem Jahr das Trio um den Rostocker Nico Klemann.
2: 3 Athleten aus Mecklenburg-Vorpommern haben bei den Leichtathletik-Europameisterschaften in Birmingham das Finale erreicht. Die Rostocker Speerwerferin Julia Ulbricht erzielte in der Qualifikation die zweitbeste Weite und ist damit im Endkampf am Sonntagabend. Die Rostocker Läuferin Johanna Martin in der 4x400-Meter-Staffel im Finale. Und knapp war es für den Schweriner Gillian Ludwig. Er kam als 12. ins Finale im Stabhochsprung, das ebenfalls am Sonntag ist.
0: Danke, Katrin. Es ist 18.03 Uhr. Das Wetter für uns in Mecklenburg-Vorpommern und Jan Baumgart hat die Temperaturen im Blick. Bad ist bei 30 Grad, Malchow 31 Grad, Warnemünde liegt bei 32 Grad. Da ist bestimmt der eine oder andere noch baden. In der Ostsee bietet sich ja an. Morgen gibt es wieder viel Sonnenschein, ähnlich warm wie heute wird's. Richtung Abend kommen aus Richtung Westen dann ein paar Schauer rein. Und die allseits beliebte Wasserstandsvorhersage. Bis morgen früh werden westlich und östlich Rügens Wasserstände bis 25 cm über Normalhöhennull erwartet. 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Auf der A19 Richtung Berlin hat sich zwischen Kabelsdorf und Lage ein Auto überschlagen, liegt im Grünstreifen, sie kommen aber dran vorbei. A19 Richtung Rostock zwischen Linstow und Krakow am See ist einem LKW ein Reifen geplatzt, fahren Sie da bitte besonders vorsichtig, denn da liegen auch Reifenteile auf der Fahrbahn. A20 Richtung Lübeck, in der Auffahrt Bobitz steht ein defekter LKW auf dem Beschleunigungsstreifen, besondere Vorsicht da bitte. A24 Richtung Hamburg zwischen Fährberlin und Neuruppin staut es sich noch immer nach dem Unfall vorhin, planen Sie da mal eine gute halbe Stunde mehr Zeit ein. A24 Richtung Berlin zwischen Rheinbeek und Schwarzenbeek-Grande. 3 Kilometer Stau, dadurch plus 30 Minuten. Und dann wird geblitzt.
3: Auf der A14 Richtung Karstadt, Hörersplatz, Platterberg. A24 Richtung Berlin hinter Mainburg. A24 Richtung Hamburg zwischen Zarrentin und Gudow. B96 Lietzow Richtung Bergen, Höher-Alswick. B96 Stralsund Richtung A20 vor dem Rastplatz Rügenblick. B105 in Rheinberg Richtung Stralsund. B108 in Warenshof Richtung Waren. B191 Ortsausgang Eldena
0: Altona Richtung Karstädt, B192 in Sito Richtung Malchow, in Bandelin beidseitig, in Bentwisch in der Hansestraße, Ortsausgang Ludwigslust Richtung Neustadt-Glewe kann es hier erwischen, dann zwischen Markgrafenheide und Hinrichshagen, zwischen Ortkrug und Goldenstedt, Ortsausgang Sito Richtung Röbel und zwischen Vollratsruhe und Nossentiner Hütte.
5: Stausblitzer melden Sie gerne kostenlos 0800 5959 100, die Nummer direkt ins Studio, oder Sie schicken eine Nachricht über die NDR MV-App.
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5: So, letzte Runde für heute.
6: Yay.
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5: Und wir müssen über den nächsten toten Wal in der Ostsee sprechen. Gestern wurde er entdeckt und heute wurde er geborgen. Unser Reporter hat die Nachrichten, die Arbeiten für uns begleitet und berichtet gleich nach Michael Patrick Kelly, aktuelle Musik ID in ihrem Lieblingsmix hier auf NDR 1 Radio MV. 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

0: Vier Wochen lang hat der vor Pö gestrandete Buckelwal die Schlagzeilen bestimmt, auch hier bei uns bei NDR 1 Radio MV. Gestern nun ein weiterer, in diesem Falle toter Buckelwal im Greifswalder Bodden. Seit wenigen Stunden liegt der Kadaver des Tieres auf dem Gelände vom Deutschen Meeresmuseum in Stralsund und wird obduziert. Sven-Peter Martens, du hast das Ganze für uns beobachtet. Das ist ja ein ziemlicher Aufwand für so ein schweres Tier.
1: Ja, das kannst du wohl sagen. Der Wal ist immerhin 7 Tonnen schwer und etwa 10 Meter lang. Und der Kadaver musste mit einem Tieflader zum Sektionsplatz transportiert werden. Der Direktor des Deutschen Meeresmuseums, Burkhard Baschek.
2: Also es kann jetzt nicht allzu lange her sein, dass er tot ist. Wir hatten es gestern gesehen, dass der Wal langsam anfing abzusinken. Das machen Buckelwale normalerweise relativ schnell nach dem Tod. Das Wasserstraßenschifffahrtsamt und Wasserschutzpolizei waren schnell genug vor Ort, dass sie das verhindern konnten. Damit konnte der Wal geborgen werden, sonst wäre er wahrscheinlich abgesunken. Er ist auch noch nicht wahnsinnig aufgebläht, aber es sind erste Eindrücke.
1: Was deutlich zu sehen war, die Haut des toten Wals sah echt nicht mehr gesund aus.
2: Wir haben möglicherweise Hauterkrankungen da, es gibt vielleicht andere mechanische Verletzungen. Und es ist jetzt so die akribische Arbeit, das alles auseinander zu sortieren und zu schauen, was wirklich dann beim Wal los war, wie gravierend vielleicht diese verschiedenen Gesundheitssachen auch waren. Und das wird natürlich dann mit der Untersuchung der inneren Organe fortgesetzt. Also von daher ist es noch ein bisschen zu früh, wirklich was hier verlässlich zu sagen.
1: Jetzt werden aus jedem Organ Gewebeproben entnommen und untersucht. Das könnte Tage bis Wochen dauern, so Baschek.
0: Sven-Peter, was genau wird denn da untersucht?
1: Die Fettschicht, da können Rückschlüsse auf den Ernährungszustand des toten Wals gezogen werden. Und natürlich auch auf Viren und Parasiten. Die Untersuchung des toten Wals findet auf einem abgesperrten Bereich des Museums statt.
2: Und es ist trotzdem so, dass wir jetzt aufgrund der sehr angespannten emotionalen Lage, auch gerade auf Social Media, jetzt im Hinblick auch noch auf den Wal, der vorgestrandet ist bei Pöhl, dass wir da schon auch ein bisschen aufpassen müssen, auch auf unsere Mitarbeiter und Mitarbeiter, dass sie wirklich in Ruhe hier ihre wissenschaftliche Arbeit machen können. Und deswegen gehen da Sicherheitsbedenken letztendlich auch vor.
1: Ein paar Zaungäste wollten unbedingt auch einen Blick auf das tote Tier erhaschen, wie diese beiden Frauen.
3: Ja, interessant, ne? Dass man wirklich so hautnah so ein großes Tier zu sehen. Was man ja sonst nie zu Gesicht kriegt.
4: Das war total faszinierend. Natürlich ist es halt einfach riesig. Und das mal so ganz nah zu sehen, im Wasser sieht man ja auch immer nur einen Teil, war schon faszinierend, ja.
1: Aber so richtig appetitlich war es nicht.
0: Nee, das kann ich mir vorstellen. Mhm. Mit wie vielen Buckelwalen müssen wir denn in der Ostsee noch rechnen?
1: Laut Meeresforscher Baschek ist es nichts Ungewöhnliches, dass sich Buckelwale in der Ostsee aufhalten. Ihr Bestand hat sich im Atlantik deutlich erholt und damit habe sich auch die Wahrscheinlichkeit erhöht, dass mehr Buckelwale in die Ostsee abbiegen. Einst wurden die Tiere ja massiv gejagt, deshalb war der Bestand auch auf wenige hundert geschrumpft. Jetzt zählt die Population im Atlantik inzwischen wieder über 20.000.
0: Und wir hoffen alle gemeinsam, dass sich nicht demnächst der nächste Wal dann in die Ostsee verirrt. Dankeschön, Sven-Peter Martens aus der aktuellen Redaktion für die Informationen hier im Tag auf NDR 1 Radio MV.
1: Bitteschön.

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0: Maggie O'Reilly. Every time we touch, ganz entspannt starten wir ins Wochenende. Was war in dieser Woche wichtig? Unsere schöne Freitagstradition, alles, was Sie wissen müssen, ob platt.
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3: 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Der Sommer in Mecklenburg-Vorpommern wiest sich von 2 verschiedenen Sieden. Die Juni wird deutlich warm. Im Durchschnitt werden die Temperaturen 2,2 Grad höher als die langjährige Mittelwert. In Juli aber für eins so als es auch. Oder? Als uns Wetterexperte Stefan Kreibum sagt, der Juli wird durchschnittlich temperiert. Im Westen von Land hat er deutlich mehr Plarett, im Osten ist er diesen Sommer eher durchbleiben. Von des Wochenend an dürben Lastwagens auch in Mecklenburg-Vorpommern an Sünd und Vierdorf in Erwägung ziehen. Das Vorverbot, das ist für LKW Geld, wird utset. 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Damit reagiert die Landesregierung auf Transportprobleme, die das Gift will nicht nach Ware in den Fluss ist, zum Beispiel in den Rhein. Die ADAC findet die Entscheidung gut. Umweltverbände bekritteln das. In den Tiererlebnispark Müritz in Grabowhöfe ist ein Zebruid auf die Welt gekommen. 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In ganz Deutschland, so die Tiererlebnispark, gibt es bummelig bloß 15 Stück von diesen Tiere, die das Volksmul auch Zebresel nimmt. In Grabowhöfe gibt es nur mit dit Jungtier all 2 Zebresels. Ähnlich als die Mulltiere kann auch die Zebresel selbst keine Kinder kriegen. Die Rostock Griffins haben das erste Mal in ihrer Vereinsgeschichte die Playoffs um den Abstieg in die Football-Bundesliga erreicht. Mit ihrem Sieg über die Hamburg Pioneers ist die Mannschaft in das Halbfinale inträgt. Sie hört ebenso als die Vorpommern Wendels tau die besten Teams in Mecklenburg-Vorpommern. In uns Land gibt es zumindest 4 aktive American- und Flag-Football-Vereine, die an den Ligabetrieb oder Turniere teilnehmen.
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1: Und jetzt ist es 18.30 Uhr, Zeit für unsere Kurznachrichten hier auf NDR 1 Radio MV. Die Stimmzettel für die Landtagswahl in 5 Wochen, die können jetzt endlich gedruckt werden. Die Kandidaten stehen fest und Katrin Karkes bleibt jetzt bei 19 zugelassenen Landeslisten.
2: Genau, das Landesverfassungsgericht hat die Beschwerde der Partei Lobbyisten für Kinder abgewiesen. Ihre Landesliste war wegen einer Fristüberschreitung nicht zugelassen worden. Gleichzeitig starten jetzt die Vorbereitungen für die Briefwahl. Am Rhein ist ein historisch niedriger Wasserstand gemessen worden. Am Pegel Kaub in Rheinland-Pfalz, der für die Schifffahrt große Bedeutung hat, war das Wasser nur 6 cm tief. Vor diesem Sommer lag das historische Tief bei 25 cm, gemessen 2018. Der Pegelstand gibt Auskunft über die Wassertiefe am Messpunkt, nicht über die Tiefe der Fahrrinne. Und der tote Buckelwal aus dem Greifswalder Bodden wird auf dem Dänholm obduziert. Die Arbeiten laufen jetzt im Nautineum, einer Außenstelle des Deutschen Meeresmuseums. Unter anderem sollen die Organe untersucht und herausgefunden werden, ob der Wal krank oder verletzt war, so das Museum. Das Skelett soll anschließend der Forschung dienen.
1: Danke, Katrin. Und jetzt gibt's nochmal alles Wichtige aus Ihrer Nähe.
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3: Mit Melanie Jaster, guten Abend. In Güstrow sind heute 2 millionenschwere Bauprojekte für die Polizei gestartet. An der Fachhochschule wird ein ehemaliges Wohnheim der Polizeischüler für fast 8 Millionen Euro saniert. Das zweite Bauvorhaben betrifft das Güstrower Polizeigebäude. Eine Sanierung wäre laut Finanzministerium nicht mehr wirtschaftlich. Deswegen kommt ein Neubau für rund 18 Millionen Euro. Der Bau soll etwa 3 Jahre dauern. Was mit dem alten Gebäude passiert, ist noch offen. Zeugenhinweise auf eine gesuchte Frau aus Bayern haben bisher nicht zum Auffinden geführt. Die Polizei hatte gestern in Warnemünde am Strand eine Frau überprüft, die der Vermissten zwar ähnlich sah, aber eindeutig ausgeschlossen werden konnte. Damit ist die Suche nach Vanessa Huber in Mecklenburg-Vorpommern zunächst beendet. In Bayern geht sie weiter. Vanessa Huber ist seit rund 3,5 Jahren verschwunden. Die Polizei hat unter anderem versucht, sie mithilfe der ZDF-Sendung Aktenzeichen XY ungelöst zu finden. In Schwan beginnt heute das Brückenfest. Bis Sonntag gibt es viel zu erleben. Aber bei aller Feierlaune, die namensgebende Brücke ist vielen ein Dorn im Auge. Warum? Das weiß Christian Jäger.
4: Viele Schwanerinnen und Schwaner weisen Bürgermeister Matthias Schauer verärgert darauf hin, dass die Brücke endlich mal gereinigt werden soll. Neben Graffiti und Aufklebern stört viele vor allem der Grünspan an den bunten Brückenelementen. Aber so einfach ist das nicht, weil unter der Brücke die Warnow durch ein Trinkwasserschutzgebiet fließt. Weder das Waschwasser noch der abgelöste Dreck dürfen in den Fluss gelangen, was eine Reinigung aufwendig und kostspielig machen würde. Bürgermeister Schauer will nun erneut versuchen, eine Reinigung in die Wege zu leiten und dafür die zuständigen Behörden mit ins Boot zu holen.
3: In Rostock fallen aktuell einige Straßenbahnen aus. Grund ist laut einer Sprecherin der RSAG, dass eine Bahn mit Graffiti besprüht wurde. Sie musste aus dem Verkehr gezogen werden und fehlt jetzt auf der Strecke. Morgen sollen die Straßenbahnen aber wieder nach Plan fahren, hieß es. Heute hat das Fischerfest in Krakow am See begonnen. Morgen Abend gibt es einen Bootsumzug. Weitere Höhepunkte am Wochenende sind eine Neptuntaufe am Strandbad, eine Händlermeile, Live-Musik und ein Feuerwerk.
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1: Das Wetter für uns in Mecklenburg-Vorpommern. Guten Abend, Stefan Kreibum in unserem NDR-Wetterstudio auf Hiddensee.
6: Guten Abend.
1: Stefan, das war ein Sommertag, wie er im Buche steht. Morgen gleich nochmal.
6: Ja, fast. Ja. Aber nicht ganz.
1: Okay,
6: wir haben erstmal eine Sommernacht. Eine Sommernacht haben wir erstmal vor uns. Jetzt einen herrlichen Sommerabend sowieso. Sommernacht auch noch. allenfalls dünne Schleierwolken sind wir unterwegs. Da ziehen sich aber auch wieder. Also es wird lau bleiben, lange Zeit, sehr, sehr lau bleiben. Erst morgen früh zum Sonnenaufgang oder kurz danach haben wir die Tiefsttemperaturen erreicht. Die liegen dann teilweise bei 20 Grad an einigen Küstenorten oder auch in den Innenstädten der größeren Städte. Sonst geht es auf 17 Grad runter. Selten wird es noch kühler. Und morgen starten wir dann zwar eben mit diesen lauen Temperaturen in den Tag, aber es bleibt nicht lau, es wird heiß. Es wird morgen nochmal Temperaturen geben von über 30 Grad, aber nicht mehr überall. Ich denke mal, die Linie, 30 Grad Linie läuft so von Boitzenburg, Teterow, Stralsund. Alles, was nordwestlich davon ist, kommt nicht mehr über 30 Grad. Nach Südosten hin geht es auf bis zu 35 Grad im Raum Penkun. Wie gesagt, erst Sonnenschein, dann kommen Wolken und am späten Nachmittagabend möchte ich mal einen lokalen Schauer nicht ganz ausschließen, aber überwiegend bleibt es trocken.
7: Ja, den Schauer, den brauchen wir ja auch dringend, ehrlicherweise, so für die Natur. Sonntag, da ist dann auch nicht mehr so viel Sonne dabei, ne?
6: Nee, sondern am Sonntag, ja, Sonne ist schon noch mit dabei, aber es gibt deutlich tiefere Temperaturen. Also wir kriegen da noch Höchstwerte von 22 bis 24 Grad zustande. Möglicherweise könnte es am Sonntag anfangs im Südosten noch ein paar Schauer geben. Das ist noch nicht ganz sicher. Die werden aber dann, wenn sie da sind, schnell rausziehen. Und dann wird es eigentlich ganz freundlich und viel angenehmer temperiert als eben morgen.
7: Dankeschön, Stefan, für die Aussichten. Und dir wünsche ich jetzt ein schönes Wochenende.
6: Gleichfalls, danke, tschüss.
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8: A24 Richtung Hamburg. Zwischen Fehrbellin und Neuruppin staut es sich noch immer nach dem Unfall vorhin. Planen Sie da mal eine gute halbe Stunde mehr Zeit ein. Zwischen Kühlungsborn und Krüppelin ist eine ungesicherte Unfallstelle. Sie kommen aber dran vorbei, ist aber wohl sehr schlecht einsehbar. Im Stadtverkehr Rostock brauchen Sie rund um den Igerpark wegen des Anreiseverkehrs zum Materia-Konzert rund 20 Minuten länger.
7: Und dann wird geblitzt.
8: Auf der A14 Richtung Karstadt, Hörersplatz, Platerberg, A24 Richtung Berlin hinter Mainburg, A24 Richtung Hamburg zwischen Zarentin und Gudow, B96 Lietzow Richtung Bergen, Höralswiek, B96 Stralsund Richtung A20 vor dem Rastplatz Rügenblick, B105 in Rheinberg Richtung Stralsund, B108 in Warenshof Richtung Waren, B191 Ortsausgang Eldena Richtung Karstadt, B192 in Sito Richtung Malchow, B321 in Schwerin am Grünen Tal, in Bandelin beidseitig, in Benfisch in der Hansestraße, zwischen Markgrafenheide und Hinrichshagen, zwischen Ortkrug und Goldenstedt, in Prerow in der Waldstraße und Ortsausgang Sito Richtung Rübel.
7: Stausblitzer, Sie rufen gerne weiter durch, kostenfrei 0800 5959 100 oder Sie schreiben eine Nachricht über die NDR MV-App. Vielen Dank dafür.
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7: Und Ihr Dreamteam zum Start ins Wochenende sind Jan Baumgart und Marek Walde. Hallo zusammen.

0: Kulthit von Talking Heads. 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Sie sind hoffentlich gleich angekommen, wenn Sie noch unterwegs sind auf den Straßen bei uns im Land. Besonders in und um Rostock, da gibt's ja aktuell sehr, sehr viele Baustellen. Gebaut werden ein neuer Radschnellweg, ein neuer Windpark, dann wird an der Fernwärme noch gearbeitet und. Marie Zimmer im Ostseestudio. Wieso ist die Baustellendichte denn aktuell so hoch in Rostock?
1: Na, die wollen die Sommerferien nutzen. Da wird ja traditionell immer viel und gerne gebaut. Meistens sind dann ja etwas weniger Pendlerinnen und Pendler unterwegs. Vor allem rund ums Zentrum der Stadt wird da viel gebaut. Verschiedene Hauptverkehrsachsen müssen einfach mal saniert werden. Dazu gehört zum Beispiel, wenn man in die Stadt rein oder rausfährt, die Nobelstraße und die Neubrandenburger Straße, aber auch das Werftdreieck. Einige Bauarbeiten, wie beispielsweise im Hansaviertel, im Trotzenburger Weg oder in der Bremer Straße, sind aber auch schon wieder abgeschlossen.
0: Bei euch ist gerade richtig Baustelle. Wenn wir das jetzt mal so vergleichen mit anderen Städten bei uns in MV oder deutschlandweit, sticht Rostock da besonders hervor?
1: Ich habe mich da mal umgeschaut. Im ganzen Land gibt es aktuell keinen Ort mit mehr Baustellen. Aber man muss natürlich auch dazu sagen, Rostock ist die größte Stadt im Land. Ich habe auch mit dem Tiefbauamt gesprochen. Die haben mir gesagt, deutschlandweit sieht es in allen Großstädten aktuell ähnlich aus. Grund dafür ist natürlich die Abnutzung der Straßen, aber auch die Energiewende, wegen der viel an der Fernwärme gebaut wird, sagt Heiko Tiburtius, der Leiter vom Tiefbauamt. Und die Städte haben natürlich dann auch noch ihre eigenen Wirtschafts- und Finanzpläne, die sie für eine bessere Infrastruktur umsetzen wollen.
0: Marie, lass uns mal ein paar Jahre in die Zukunft schauen. Sieht es da immer noch in Rostock ähnlich aus oder können wir uns auf ein paar weniger Baustellen einstellen?
1: Da sieht es leider nicht unbedingt besser aus. Heiko Tiburtius geht in den nächsten 20 Jahren von einem ähnlich großen Sanierungsbedarf aus. Trotzdem wird die Baustellendichte aber wahrscheinlich abnehmen und die Baustellen werden sich eher auf die Wohngebiete verteilen. Wie viel dann aber schlussendlich gebaut wird, hängt ja auch von den finanziellen Mitteln ab. Wir werden also sehen, an wie vielen Stellen dann tatsächlich gebaut wird.
0: Ja, und wo Sie dann die Umleitungen in Zukunft fahren müssen, das hören Sie dann wie immer im zuverlässigsten Verkehrsservice hier auf NDR 1 Radio MV. Dankeschön, Marie Zimmer im Ostseestudio für den Überblick und dir jetzt einen schönen Feierabend.
1: Gerne.

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0: The Rhythm of the Night kultet im Lieblingsmix auf NDR 1 Radio MV. Gleich noch deutsche Musik von Christina Stürmer und aktuelle von den Imagine Dragons. Es braucht eine zweite Wende. Diese plakative Forderung kommt von Marieke Reimann, Journalistin und Autorin aus Rostock. Und zwar sagt sie, es braucht diese Wende vor allem in Bezug auf den Blick, den Westdeutsche immer noch auf den Osten haben. Warum alte Klischees und mediale Schieflagen und ungleiche Chancen bis heute nachwirken und was laut Marieke Reimann der Westen über den Osten lernen könnte, darum geht es gleich im Kulturjournal nach den 19 Uhr Nachrichten mit Frank Bräuner. Das war der Tag und das war die Woche in Mecklenburg-Vorpommern. Mein Name ist Marek Walde und ich wünsche Ihnen jetzt ein tolles Wochenende, natürlich mit NDR 1 Radio MV. Machen Sie was draus. Bis denn.
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0: Es ist 19.
1: Es ist 19 Uhr.
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1: Ja, das mit dem richtigen Knopf übe ich gleich nochmal, aber kommen wir jetzt zu den Nachrichten. Dürre und Hitze machen den Landwirten vor allem im Süden Deutschlands zu schaffen. Sie rechnen mit teils hohen Ernteausfällen, nicht nur beim Getreide, sondern auch beim Tierfutter. Katrin Kahlke, was sagt denn der Bauernverband hier im Land dazu?
3: Ja, dass auch hier mancherorts die Trockenheit spürbar ist. Eine Futterknappheit gäbe es aber nicht. Mit den Bauern im Süden sei man solidarisch. Allerdings seien die Möglichkeiten, sie mit Futterlieferungen zu unterstützen, begrenzt. Bundeslandwirtschaftsminister Rainer hält staatliche Hilfen für die Landwirte für möglich. Aus Berlin Eva Huber.
4: Der CSU-Politiker sorgt sich vor allem um die Bauern selbst, von denen viele gerade massiv unter Druck stehen, und sagt, hinter verdorrten Feldern und knappen Futtervorräten stehen Familien, die um ihre Ernte, die Versorgung ihrer Tiere und die Zukunft ihrer Höfe bangen. Rainer will sich Ende August mit den Bundesländern über notwendige Schritte beraten. Denn wie groß der Schaden werden wird, kann das Agrarministerium im Moment noch nicht sagen. Der Bauernverband geht davon aus, dass die Ernte bei Getreide, vor allem beim Weizen und beim Raps, unterdurchschnittlich wird.
3: Die Landeslisten für die Landtagswahl am 20. September stehen fest. Es bleibt bei 19 zugelassenen Listen. Das Landesverfassungsgericht hat die Beschwerde der Parteilobbyisten für Kinder abgewiesen. Ihre Landesliste war wegen einer Fristüberschreitung nicht zugelassen worden. Gleichzeitig starten die Vorbereitungen für die Briefwahl. Vor dem Rostocker Landgericht ist heute das Urteil im Rechtsstreit zwischen einem Ehepaar und dem Kreuzfahrtunternehmen AIDA gefallen. Das Paar hatte geklagt, weil der FKK-Bereich an Bord deutlich kleiner gewesen sein soll als zum Zeitpunkt der Buchung im Internet dargestellt. Thorsten Reinke aus dem Ostseestudio.
5: Zum Teil bekam das Ehepaar recht und erhält pro Person 1.715 Euro zurück. Das sind allerdings nur 5% der Gesamtkosten in Höhe von 68.600 Euro für eine fünfmonatige Schiffsreise. 2024 hatte das Ehepaar sich im Internet die Baupläne für das AIDA-Schiff angesehen und sich dann für eine Reise 2 Jahre später entschieden. In der Zwischenzeit kam es jedoch zu baulichen Veränderungen auf dem Schiff. Der FKK-Bereich wurde verlagert und verkleinert. Das Ehepaar stellte dies erst bei Reiseantritt fest und klagte. Laut dem Gericht hätte das Unternehmen im Netz darauf hinweisen müssen. Beide Seiten können noch in Berufung gehen. Dann jedoch vor dem Oberlandesgericht.
3: Der tote Buckelwal aus dem Greifswalder Bodden wird auf dem Dänholm obduziert. Die Arbeiten laufen im Nautineum, einer Außenstelle des Deutschen Meeresmuseums. Unter anderem sollen die Organe untersucht und herausgefunden werden, ob der Wal krank oder verletzt war, so das Museum. Das Skelett soll anschließend der Forschung dienen. Im Nachbarland Polen in Stettin läuft seit heute eines der größten maritimen Feste des Landes, die Sail Stettin. Es werden zehntausende Gäste bei schönstem Wetter erwartet. Sven-Peter Martens aus dem Hafmüritz-Studio Neubrandenburg. Was können die Besucherinnen und Besucher denn dort erleben?
6: Noch bis Sonntag werden im Bereich der Hakenterrassen am Stadthafen mehr als 30 Schiffe erwartet, davon viele Segelschiffe, auch aus Mecklenburg-Vorpommern, wie der Dreimaster Santa Barbara Anna aus Rostock. Besucherinnen und Besucher können sämtliche Schiffe besichtigen und an Fahrten auf der Oder teilnehmen. Zu den Publikumsmagneten zählen auch der historische Dampfeisbrecher Stettin aus Hamburg und der niederländische Zweimastschoner Abel Tasman. Außerdem gibt es entlang der Oderpromenade Konzerte, Straßenparaden und abends eine große Drohnenlichtshow. Die Sail Stettin findet zum 5. Mal statt.
7: Tja, mal sehen, ob es da auch so warm wird wie heute Abend. Also mir gehen die hohen Temperaturen noch in Senkel. Hat man eben schon gemerkt, ich treffe wieder keinen Knopf, den ich will. Ja, im Baumgarten. Als ich hier reingegangen bin, habe ich geguckt, 33 Grad. Immer
8: ja,
7: noch.
8: Ja,
7: wie sieht es denn
8: noch
7: so aus?
8: Ja, in Bolzenburg, da messen wir auch 33 Grad. Rambin auf Rügen, das ist etwas angenehmer. Vielleicht solltest du von da aus senden. 27 Grad. Und Greifswald ist mit 30 Grad dabei. Wird auch eine sehr laue Sommernacht und morgen gibt es wieder viel Sonnenschein, ähnlich warm wie heute, bis zu 35 Grad, dann sogar Richtung Abend kommen aus Richtung Westen, dann ein paar Schauer rein. 19.04 Uhr, NDR 1, Radio MV, der zuverlässigste Verkehrsservice für uns in Mecklenburg-Vorpommern. Im Stadtverkehr Rostock brauchen Sie rund um den Iga-Park wegen des Anreiseverkehrs zum Materia-Konzert rund 20 Minuten länger. Ansonsten ist alles frei, aber es wird geblitzt. Auf der A14 Richtung Karstadt, Hörersplatz, Platterberg. A24 Richtung Berlin hinter Mainburg. A24 Richtung Hamburg zwischen Zarrentin und Gudow. B96 Lietzow Richtung Bergen, Hörreizweg. B96 Stralsund Richtung A20 vor dem Rastplatz Rügenblick. B105 in Rheinberg Richtung Stralsund. B108 in Warenshof Richtung Waren. B191 Ortsausgang Eldena Richtung Karstädt. B192 in Sito Richtung Malchow. B321 in Schwerin am Grünen Tal. In Bandelin beidseitig. In Benfisch in der Hansestraße. Zwischen Markgrafenheide und Hinrichshagen. Zwischen Ortkrug und Goldenstedt. In Prerow in der Waldstraße. Und im Ortsausgang Sito Richtung Röbel.
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7: Das ist richtig und das sind unsere Themen. Aber bitte mit Sahne. Der Eisbus Gabi fährt übers Land und sorgt für köstliche Abkühlung und tiefschürfende Diskussion. Und nochmal von vorne bitte. Die in Rostock geborene Autorin Marieke Reimann fordert Deutschland in ihrem neuen Buch zu einer zweiten Wende auf. Und Klappe, die dritte. Wir stellen Ihnen berühmte und weniger bekannte Filmdrehorte in Mecklenburg-Vorpommern vor. All das und mehr in der kommenden Stunde. Na denn, schönen guten Abend.
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0: 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Stellen Sie sich mal vor, es klingelt auf der Straße und da kommt ein Eiswagen um die Ecke, wie früher. Ja, davon habe ich bei dem Wetter heute auch schon geträumt. Es werden Tische rausgestellt, es gibt Softeis und Eiskaffee und schon kommt man ganz unkompliziert miteinander ins Gespräch. Genau das ist die Idee hinter Ice to Meet You. Es geht nicht darum, etwas zu verkaufen, es geht darum, Menschen zu treffen und zuzuhören. Und damit um eine ganz grundsätzliche Frage: Wie kann man in einem Flächenland wie Mecklenburg-Vorpommern am besten die Menschen erreichen, um zu erfahren, was sie beschäftigt?
1: Einmal Schokolade mit Vanillegemisch und Streusel.
2: Es ist ein Sommerferienmontag, 14 Uhr an der Dorfstraße in Papendorf. Auf einer kleinen Spielplatzfläche steht Gabi. Das ist ein knallbunt hellblau-rot lackierter Eisbus. Die Seitentür ist offen. Zwei freundliche junge Frauen in Schürzen mit der pinken Aufschrift Gabi nehmen die Bestellungen auf. Das Softeis gibt's gegen Spende. Es hat sich eine kleine Schlange gebildet.
3: Wir wussten das und wir haben uns heute schon so ein bisschen darauf gefreut, dass der Bus hier ist. Ja.
2: Dorfbewohnerin Sharon Goodrich wusste also, dass dieser Bus heute Halt macht in Papendorf. Und dass Gabi kein gewöhnlicher Eisbus ist, merkt sie auch. Schnell kommt sie mit Liv Sommer, einer der drei ehrenamtlichen Eisbusfahrerinnen, ins Gespräch.
3: Weißt du, überall hin, wo es euch gefällt und wo die Leute sind.
4: Ja, genau. Oder da, wo es halt sonst kein Eis gibt.
3: Wie hier zum Beispiel. Schön, dass ihr hier seid.
4: Ja. Wir freuen uns auch.
2: Vor dem Eisbus steht ein Holzaufsteller. Zusammen bewegen. Wir bringen Menschen wieder zusammen, ist darauf zu lesen. Zusammen bewegen ist ein zivilgesellschaftliches Kampagnennetzwerk. Und Gabi, der Eisbus, ist nur eins von vielen Projekten. Für Jule Sachs, eine von drei Ehrenamtlichen, die heute am Start sind, ist die Mission

0: Duisburger Meister der Parteilosigkeit.
1: Vielleicht gerade die gerade nicht mehr, vielleicht gerade jetzt die Zivilgesellschaft. Und das, was, denke ich, so wenig gelebt wurde oder von Anfang an vielleicht zu wenig gelebt wurde, nämlich eine wirklich gelebte Demokratie, die von unten auf getragen wird. Also die Chance haben wir vielleicht jetzt, diese Seite zu stärken.
2: Inzwischen ist richtig was los, trotz Wind und Wolken und ständig drohendem Niesel. Es sind Spiele aufgebaut. Auch die helfen, miteinander ins Gespräch zu kommen. An einer Holztür sind Schilder mit Worten wie Mitbestimmung, Respekt und Freiheit angebracht. Die Aufgabe? Welche dieser genannten Werte sind dir besonders wichtig? Die dürfen dann festgenagelt werden.
3: Und wisst ihr schon, wo ihr nageln wollt?
4: Ja.
3: Was denn?
4: Liebe.
3: Liebe? Willst du mal den ersten klopfen? Und dann mal reinhauen.
2: 17.30 Uhr, der Nachmittag neigt sich langsam dem Ende zu. Die ehrenamtliche Jule Sachs zeigt sich zufrieden.
1: Schön, also es gab sehr viele engagierte Leute, die eben Kaffee gebracht haben, die Spiele mitgebracht haben, Leute, die Musik machen, also die wirklich das Geschehen hier beleben und eine gute Stimmung machen und dass der Bürgermeister mit dabei war und Begegnungen wirklich möglich war. Die Menschen sind sitzen geblieben, wurden längere Gespräche geführt. Genau, also für mich ist es auf jeden Fall wieder mal ein lohnenswerter Tag gewesen.
2: Die Papendorfer hatten einen bunten, schönen, begegnungsreichen Nachmittag. Und ohne Gabi wäre der Platz im Dorf an diesem Tag leer geblieben.
5: Sarah Luise Roth über Gabi, den Eisbus, der in den kommenden Tagen ja vielleicht auch mal bei Ihnen vorbeikommt.

0: 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Vom Hüten und vom Tanzen. Diesen Titel hat das Landesjugendjazzorchester für die anstehenden Sommerkonzerte in Mecklenburg-Vorpommern gewählt. Und das hat mit der Solistin zu tun, die dafür von den jungen Jazztalenten eingeladen wurde. Katharina Tini Thomsen ist es dieses Mal. Sie hat bereits mit der Jazzgröße Nils Landgren oder auch dem Rapper Crow zusammengearbeitet. Gestern ging die Konzertreihe mit ihr und dem Landesjugendjazzorchester in der Feldsteinscheune in Bollewick bei Röbel los. Was Schafe mit Jazz zu tun haben, Beatrice Böse über das Auftaktkonzert. Mäh.
1: Aus der ersten Etage der Feldsteinscheune Bollewick ertönen Klänge von Trompeten, Saxophonen, Posaunen und mehr. Jazz, gespielt von 19 jungen Musikerinnen und Musikern aus Mecklenburg-Vorpommern. Sie sind zwischen 16 und 26 Jahre alt und gehören zum Landesjugend-Jazzorchester. Einmal im Jahr gehen sie zusammen auf Sommertour im Rahmen der Festspiele Mecklenburg-Vorpommern. Einige von ihnen sind schon zum 7. Mal dabei, wie die Bassposaunistin Merle Schuld aus der Nähe von Bad Doberan.
2: Das ist eine total humorige Truppe, verrückter Haufen, Leute, die ganz jung dazukommen und Leute, von denen man ganz viel aufgrund ihres Alters, ihrer Erfahrung, auch ihrem Wirken schon im Jazz, nicht nur mit MusikerInnen, sondern auch Dozentinnen und Dozentinnen lernen kann, Musik zusammen machen. Das ist was, was uns allen irgendwie die größte Freude auf der Welt bereitet.
1: Ähnlich sieht es Posaunist Oskar Pretorius, 18 Jahre, aus Wismar.
3: Ja, es macht nicht nur Spaß, an dieser Gemeinschaft teilzuhaben, sondern auch immer wieder neue Impressionen jedes Jahr von neuen Künstlern, von neuen Solisten zu bekommen und auch generell das Austauschen untereinander von musikalischen Kenntnissen.
1: Die jungen Jazzmusiker kommen aus dem gesamten Land, meistens durch Empfehlung anderer Musiker des Ensembles. Und jedes Jahr arbeiten sie mit Gästen aus der professionellen Jazzszene zusammen. In diesem Jahr ist die Saxophonistin Katharina Tini Thomsen dabei. Der 18-jährige Oskar Pretorius schätzt das Zusammenspiel mit der 44-jährigen sehr.
3: Die Stücke, die sie geschrieben hat, haben alle, wie ich finde, einen sehr großen Ohrwurmfaktor. Das sind wirklich mega coole Stücke, die totalen Spaß machen, sowohl zuzuhören als auch zu spielen.

0: Tini Thomsen kommt ursprünglich aus Hamburg, war Mitglied im Bundesjazzorchester, hat mit dem renommierten Jazzmusiker Nils Landgren, dem Rapper Crow, der NDR Big Band und dem niederländischen Metropole Orchestra zusammengearbeitet. Und jetzt mit dem Landesjugendjazzorchester Mecklenburg-Vorpommern. Die Saxophonistin ist begeistert von der Energie der Mitglieder.
1: Also die sind mega gut drauf, haben auch meine Stücke fantastisch vorbereitet. Also ich glaube, bisschen mehr geht noch. Also ich muss zum Beispiel, ich werde auf jeden Fall mich so ein bisschen bewegen auch. Mal gucken, ob dann noch was geht, so ein bisschen mit Tanzen.
0: Tanzen ist das Stichwort, denn das Programm dieser Sommertour trägt den Titel Vom Hüten und vom Tanzen.
1: Ich mag gerne tanzen und ich hüte manchmal Schafe. Und das habe ich eine Zeit lang sehr viel gemacht, mehr als Musik. Hat sich aber dann wieder auf die Musik auch positiv ausgewirkt.
0: Für Tini Thomsen liegt das an der Aufmerksamkeit. Wenn ihre Schafe gemerkt haben, dass sie unkonzentriert war, sind die Tiere wild umhergelaufen.
1: Das Gleiche ist mit einer Band, ob es jetzt eine kleine Besetzung oder so eine große ist. Sobald man diesen Fokus hält, passiert einfach was. Das ist ja auch nichts, was irgendwie Schafe hüten eigen ist oder so. Es ist einfach grundsätzlich Fokus.
0: Tini Thomsen hat 6 Lieder für die Mecklenburg-Vorpommern-Tournee des Ensembles geschrieben. Darunter auch eine Hommage an ihren Hüterhund. Song for Molly erklingt im zweiten Teil des Konzertabends in Bolevik. Vor knapp 70 Leuten haben die Mitglieder des Landesjugendjazzorchesters in der Feldsteinscheune gespielt. Sie hoffen auf ähnlich ausgebuchte Veranstaltungen für die nächsten Termine ihrer Sommertournee.
2: Ja, mal nix sehen, das lohnt sich, wenn man sich anhören kann. Morgen und übermorgen stehen die letzten 2 Sommerkonzerte an und die sind in Pasewalk und in Neustrelitz geplant. Der NDR unterstützt die Sommertour des Landesjugendjazzorchesters. Und jetzt kommt einer, ja, finde ich, der schönsten Songs aller Zeiten. Was soll man da sagen? Killing Me Softly with a Song. Drumming.

0: Tja, dieses Gefühl, wenn man auf die Straße geht und da sitzt ein Musiker und der spielt einfach ein Lied und das scheint dein ganzes Leben wieder zu spiegeln. Killing Me Softly von Roberta Flack, wunderbar. 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Deutschland braucht eine zweite Wende, das meint zumindest die Journalistin Marieke Reimann. Sie sagt, der Osten werde bis heute immer noch zu oft als Problemzone betrachtet und der Westen frage sich viel zu selten, welchen Anteil er selbst daran hat. Und davon handelt auch Marieke Reimanns neues Sachbuch, das heute erscheint, noch rechtzeitig vor den Landtagswahlen in Sachsen-Anhalt und Mecklenburg-Vorpommern. Es heißt Zweite Wende, warum Ostdeutschland uns alle angeht. Michael Seidel hat das Buch schon mal gelesen.
1: Marieke Reimann ist 38 und war schon auf dem Gipfel der Karriereleiter. Zweite Chefredakteurin des Südwestdeutschen Rundfunks mit damals 33 Jahren. Eine steile Karriere, zumal als Ostdeutsche. Im Grunde eine Exotin, denn damit zählte die in Rostock-Schmarl in einfachen Verhältnissen aufgewachsene Reimann zur extrem kleinen Minderheit von Ostdeutschen in Führungspositionen. Nicht nur in der Medienbranche. Dies ist eine der Schieflagen deutsch-deutscher Wirklichkeit, die Reimanns Sachbuch aufarbeitet. Nicht anklagend oder gar wehklagend, sondern als nüchternen Befund. Sie sieht ihr Buch als Fortführung ihres ikonischen Tagesthemen-Kommentars, mit dem sie bundesweit bekannt wurde am Abend der Europawahl 2024, bei der die AfD in Ostdeutschland stärkste Partei geworden war. Ein Schock, den man hätte kommen sehen können, so Reimann damals. Hätten sich Politik und Medien früher und ernsthafter mit dem Osten befasst, wäre klar gewesen, dass es irgendwann knallt.
2: Ich hatte die Chance und habe sie genutzt, aus dieser prestigeträchtigen Position heraus das zu besprechen, was mich als Journalistin schon lange, lange umtreibt. Nämlich, dass zum einen die politischen Programme, zum anderen aber auch die mediale Berichterstattung bis zu den wirtschaftlichen strukturellen Ungleichheiten sozusagen eigentlich die Ausgangslage sein müssten, danach zu fragen, welche Probleme haben dafür gesorgt, dass das und das so ist. Aber die Frage wird ja oft andersrum gestellt, was machen die Ostdeutschen da? Warum sind die Ostdeutschen so?
1: Noch immer ist der Osten, wie Reimann findet, für überregionale Medien gewissermaßen Ausland. Mindestens eine seltsame Abweichung von der westdeutschen Norm.
2: Die Berichterstattung über Ostdeutschland gleicht ja auch oftmals einer Kriegs- und Krisenregionsberichterstattung, wo man sich schon manchmal in den Kopf fasst und denkt, sag mal,
1: statt den Osten wirklich kennenzulernen und womöglich zu erkennen, was der Westen von ihm lernen könnte, hält sich die Erwartung, der Osten solle genauso werden wie der Westen.
2: Ich bin ja nicht naiv. Also ich denke schon, dass einfach bestimmte Deutungsmuster bei vor allen Dingen Westdeutschen natürlich festgefahren sind. Dennoch habe ich in meiner Arbeit erlebt, dass wenn man dann einen persönlichen Kontakt hat und dann darauf hinweist und sagt, und wusstet ihr übrigens, dass die mediale Schieflage mächtig dazu beigetragen hat, dass weniger Ostdeutsche überregionale Medien konsumieren, weil sie eben in diesen pauschalisiert dargestellt wurden. Da kann man sich schon die Frage stellen, liegt das jetzt an den Ostdeutschen oder liegt es vielleicht an einem Systemfehler? Und das ist die Frage danach, was wir korrigieren müssen, damit andere Dinge vielleicht wieder besser laufen.
1: Neu sind nicht Reimanns Befunde. Da gibt es schon zugespitztere Sachbücher. Neu ist ihre Methode. Jedes Analysekapitel spickt Reimann mit autobiografischen Anekdoten. Ihr eigenes Erleben in Redaktionen und auf Führungsetagen westdeutscher Medien verwebt sie zu einer souveränen Draufsicht.
2: Mein Buch soll einfach auch ein Händereichen sein zwischen Ost und West, dass Westdeutsche, wenn sie dann das Buch in die Hand nehmen, auch in die Verlegenheit kommen, sich damit auseinanderzusetzen, ihr eigenes Narrativ zu korrigieren.
1: Ob es aussichtsreicher ist, auf Erkenntnis und Einsicht der westdeutschen Mehrheitsgesellschaft zu setzen, als darauf, dass Ostdeutsche sich selbstbewusster Aufmerksamkeit verschaffen?
2: Ich finde, dass gerade in meiner Generation so viele Nachwendekinder sind, die sich gerade auch im literarischen oder im popkulturellen Bereich stark mit ihrer Ostidentität auseinandersetzen und da auch noch mal emanzipieren von denjenigen, die DDR geboren sind. Und dann bin ich da voller Hoffnung, dass sozusagen aus dem Literarischen, aus der Kultur heraus da gerade viel passiert.
1: Gleichwohl, findet Reimann, müsse politisch und administrativ noch einiges getan werden. In Ost wie West, gemeinsam und auf Augenhöhe. Das meint sie mit zweiter Wende.
0: Das Buch Zweite Wende, warum Ostdeutschland uns alle angeht, von Marieke Reimann, ist im Rowohlt Verlag erschienen, hat 240 Seiten und kostet 22 €.

0: 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Wenn Usedom zur noblen US-Nordostküste wird, 2009 etwa, da drehte Roman Polanski seinen Politthriller Der Ghostwriter mit Pierce Brosnan und Ewan McGregor unter anderem auf der Ostseeinsel. Ob eine europäische Koproduktion ARD-Fernsehreihen wie Praxis mit Mehrblick auf Rügen und Käthe und ich in Waren an der Müritz, Spielfilme der ostdeutschen DEFA in Mecklenburg und Vorpommern, finden sich unzählige Orte, die für Dreharbeiten in den vergangenen Jahrzehnten genutzt wurden. Axel Seitz mit einem zugegebenermaßen sehr beschränkten Überblick.
1: Der in Schwerin aufgewachsene Regisseur Andreas Dresen schickte in seinem Spielfilmdebüt Stilles Land von 1992 seinen Hauptprotagonisten, einen jungen Theaterregisseur, in die Provinz.
2: Willkommen auf den Brettern, die die Welt bedeuten. Und? Gefällt Ihnen das Stück?
3: Natürlich. An sich schon.
2: Natürlich hat man mich zuerst auch gefragt, warum willst du dieses irische Stück spielen? Was soll das hier? Aber schließlich müssen wir weltoffen sein. Wenigstens in der Kunst.
1: Kurt Böwe und Thorsten Merten an einem im Film ungenannten Theater, allerdings erkennbar als die Bühne in Anklam. Von Anklam ist es nicht weit bis Ahlbeck, zur ältesten Seebrücke Deutschlands.

0: Loriot drehte hier 1990 den Schluss seines Filmes Papa ante Portas.
1: Vielleicht wird jetzt endlich mal auf mein Wohl angestoßen. Prost! Es wird nicht mehr gesungen.
2: Hedwig.
3: Mutter.
1: Hedwig, der Bürgermeister spricht mit dir.
2: Hedwig, du bist das Schärfste, was mir jemals zwischen Heringsdorf und Borkum begegnet ist.
4: Herr Hütje, Sie haben da eben etwas sehr Unflätiges gesagt.
0: Ob mit oder ohne Papa ante Portas, die unter Denkmalschutz stehende Seebrücke Ahlbeck ist immer ein besonderes Fotomotiv. Das ist auch in Schwerin der Dom, durchaus mit dem Pfaffenteich davor. Im DEFA-Film Liebe mit 16 von 1974 überlegen Jugendliche, wo sie in ihrer Freizeit hingehen können.
5: Jeder hat ein Zuhause, bloß wir nicht. Hunde haben Hütten, Ziegen haben Ställe.
6: Hör doch auf.
5: Das ist doch wahr. Hallo.
7: Habt ihr was vor?
8: Wollen wir auf den Fernsehturm?
6: Wenn du die Höhe bezahlst.
9: Wir setzen uns in eine Fähre und fahren auf dem Pfaffenteich hin und her.
0: Originale Drehorte sind seit 2010 im NDR-Polizeiruf 110 aus Rostock zu entdecken, beispielsweise am Hafen.
10: Ihr Freund stinkt nach Rum, ein alter Matrose.
11: Arsch. Das war das Letzte, was ich zu ihm gesagt habe. Arsch.
10: Deswegen geht aber keiner ins Wasser, hier stimmt was nicht.
11: Machen Sie Ihre Psychogramme für das RKA, Frau König. Aber lassen Sie mich damit in Ruhe.
0: Ballastplastik, der Schwebende im Güstrower Dom, zu sehen im DEFA-Film Der verlorene Engel von 1966, in Wismar das Wassertor sowie der Innenhof der Heiligen Geistkirche in Nosferatu, eine Symphonie des Grauens von 1922, oder das Kurhaus Binz im Spielfilm Whisky mit Wodka von 2008. Echte Filmkulissen gibt es zahlreiche in Mecklenburg und Vorpommern zu entdecken. Auch Schlösser, die durchaus für Ostpreußen herhalten dürfen, wie im zweiteiligen Fernsehfilm Die Flucht von 2007, als Maria Furtwängler als Gräfin von Malenberg im Sommer 1944 von Berlin aus eben in ihre ostpreußische Heimat zu ihrem Vater reist.
12: Was lebst du auch in Berlin, wo ewig die Bomben fallen?
13: Ich habe ihr nicht gesagt, dass
12: ich komme. Guten Tag, Vater.
11: Lena.
0: Gedreht wurde damals unter anderem rund um das Schloss Bodmer in Nordwestmecklenburg, noch vor der umfangreichen Restaurierung. Seit 2015 ist die herrschaftliche barocke Dreiflügelanlage aus dem 18. Jahrhundert eben nicht nur von außen, wie im Film Die Flucht, sondern auch von innen zu betrachten.
14: Und die DEFA-Spielfilme Störenfriede und Liebe mit 16, die beide auch in Schwerin gedreht wurden, die finden Sie übrigens in der DEFA-Filmwelt bei YouTube. Und jetzt zumindest ein berühmter Filmsong, Ghostbusters.

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Das Sinfonieorchester gilt ja für viele als perfekte Mischung von schönem Klang und höchster Disziplin.

Hier erklingt zum Beispiel die NDR Radio Philharmonie mit Schumanns Sinfonie Nummer 3. Doch wie bekommt man so viele individuelle Künstlerinnen und Künstler eigentlich unter einen Hut? Wer gibt im Sinfonieorchester tatsächlich den Ton an? Und ist das Orchester überhaupt noch zeitgemäß? Diesen Fragen widmet sich an diesem Wochenende die NDR Radio Philharmonie bei den Festspielen Mecklenburg-Vorpommern in Ulrichshusen. Mit Gesprächsrunden, einem exklusiven Blick hinter die Kulissen und natürlich mit Musik. Am Sonnabend führt sie das Ensemble auf eine Reise durch die Welt des Orchesters, von den Anfängen bis zur Romantik. Und am Sonntag geht's dann weiter, von Wagner bis heute. Und von der Hochkultur geht's jetzt weiter mit Purple Disco Machine and Kangs.

0: 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Heute vor 100 Jahren wurde René Goscinny geboren. Seinen Namen kennt man eigentlich auf der ganzen Welt und das ist umso bemerkenswerter, als dass er ja eigentlich nie einen seiner berühmten Figuren jemals selbst gezeichnet hätte. Er ist ja der Comic-Autor. Sei es bei Asterix, Lucky Luke oder der kleine Nick. Davor konnte Goscinny Comics schreiben, die nicht nur Kinder zum Lachen brachten, mit Witz, Tempo und feinem Gespür für die Absurditäten des Alltags.
1: Wie war das im Jahr 50 vor Christus?
2: Toute la Gaule est occupée. Toute, non.
3: Ganz Gallien ist von den Römern besetzt. Ganz Gallien? Nein. Ein von unbeugsamen Galliern bevölkertes Dorf hört nicht auf, dem Eindringling Widerstand zu leisten.
1: Diese Sätze können alle Asterix-Fans in ihren jeweiligen Sprachen auswendig. Auf Französisch sind sie 1967 im Film Asterix der Gallier zu hören. 8 Jahre zuvor wurde Asterix von René Goscinny und Zeichner Albert Uderzo erfunden. Der listige kleine Krieger und Obelix, sein dickster Freund, treten erstmals im Jugendmagazin Pilot auf. René Goscinny 1967 im französischen Fernsehen.
4: Wir hatten das Glück, über eine sehr einfache Idee zu stolpern. So einfach, dass niemand mehr daran dachte. Der Vorteil war, dass die erste Lektion im französischen Geschichtsunterricht ist: unsere Vorfahren, die Gallier. Also wusste jeder Bescheid.
1: Und die aufmüpfigen Gallier passen gut in eine politische Landschaft in Frankreich, die in den späten 1950er und frühen 1960er Jahren vom Präsidenten Charles de Gaulle geprägt wurde. De Gaulle leistet auch Widerstand gegen die Amerikanisierung Europas. Asterix-Gründer René Goscinny ist selbst auf der anderen Seite des Atlantiks groß geworden. Als er noch nicht einmal 2 Jahre alt ist, emigrieren seine aus Polen und der Ukraine stammenden jüdischen Eltern 1928 von Frankreich nach Argentinien. René wächst in Buenos Aires auf, geht in die französische Schule und reitet im Urlaub mit den Gauchos.
4: Für mich sind das sehr angenehme Erinnerungen. Meine ganze Kindheit, meine Zeit als Jugendlicher. Argentinien ist auch mein Land.
5: Et ce pays, l'Argentine, c'est mon pays, quand même.
1: Nach dem Tod seines Vaters zieht René Goscinny im Alter von 17 Jahren mit seiner Mutter nach New York. Dort erlebt er das Ende des Zweiten Weltkriegs. Mehrere der jüdischen Familienmitglieder sterben in den deutschen Konzentrationslagern. Bevor Goscinny 1951 wieder dauerhaft nach Paris zurückkehrt, geht es einige Jahre hin und her zwischen New York, Brüssel und Frankreich. Dabei lernt Goscinny jede Menge Comic-Autoren kennen. Auch den Belgier Maurice, mit dem er später zusammen als Autor für den Comic Lucky Luke arbeitet. Im französischen Original Lucky Luke ausgesprochen. Der Cowboy, der den Colt schneller ziehen kann als sein eigener Schatten.
4: Wissen Sie, wir haben eine Parodie auf den Cowboy der Epoche der 1930er und 40er Jahre gemacht. Das waren Persönlichkeiten, die, wenn sie die Wahl hatten zwischen einer jungen Frau und einem Pferd, ihr Pferd umarmten und losritten.
0: Kai Rienecker über René Goscinny, der vor 100 Jahren geboren wurde, und von Goscinny zu Valérie.

Und das war das Kulturjournal für diese Woche. Zum Schluss aber auch noch dies. Bei uns läuft der Diskussion noch. In einem Nachbarland hat jetzt ein Gericht schon über ein Social-Media-Verbot für Heranwachsende entschieden. Frankreichs Verfassungsrat hat das Facebook-, Instagram- oder TikTok-Verbot für Kinder und Jugendliche unter 15 Jahren gekippt. Wie das Gremium entschied, stellt das Verbot einen unverhältnismäßigen Eingriff in die Meinungs- und Kommunikationsfreiheit der Betroffenen dar. Die französische Nationalversammlung und der Senat hatten im Juli mit breiter Mehrheit für das Gesetz bestimmt. Es sollte ursprünglich bereits am 1. September in Kraft treten. Das dürfte auch die Diskussion hier in Deutschland doch mal deutlich anregen, würde ich sagen. Um 20 Uhr geht's hier weiter mit dem Tag kompakt auf NDR1 Radio MV. Das Team des Kulturjournals wünscht Ihnen einen guten Abend. Die Redaktion hatte Alina Boje, am Mikro war Frank Bräuner und der sagt Tschüss. Mit Dionne Warwick, Heartbreaker. Machen Sie es gut.

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1: Im Studio ist Katrin Kalke. Guten Abend. Trockenheit setzt Landwirten vor allem im Süden Deutschlands zu. Bauern in Mecklenburg-Vorpommern zeigen sich solidarisch. Kleinstpartei scheitert mit Verfassungsklage. Lobbyisten für Kinder bleiben vom Landtagswahlkampf ausgeschlossen. Und Klage gegen AIDA. Ehepaar bekommt Entschädigung für kleineren FKK-Bereich. Dürre und Hitze setzen den Landwirten vor allem im Süden Deutschlands zu. Vielerorts drohen Ernteausfälle. Auch die Bauern in Mecklenburg-Vorpommern kämpfen mit den Folgen der Trockenheit. Die Lage sei hier aber nicht mit der in Süddeutschland zu vergleichen, sagen sie. Dort ist die Lage laut Bundeslandwirtschaftsminister Rainer besorgniserregend. Aus Berlin Eva Huber.
2: Der CSU-Politiker sorgt sich vor allem um die Bauern selbst, von denen viele gerade massiv unter Druck stehen, und sagt, hinter verdorrten Feldern und knappen Futtervorräten stehen Familien, die um ihre Ernte, die Versorgung ihrer Tiere und die Zukunft ihrer Höfe bangen. Rainer will sich Ende August mit den Bundesländern über notwendige Schritte beraten. Denn wie groß der Schaden werden wird, kann das Agrarministerium im Moment noch nicht sagen. Der Bauernverband geht davon aus, dass die Ernte bei Getreide, vor allem beim Weizen und beim Raps, unterdurchschnittlich wird.
1: Jetzt ist die Entscheidung da. Die Kleinstpartei Lobbyisten für Kinder kann nicht zur Landtagswahl antreten. Die Partei ist mit einer Verfassungsbeschwerde vor dem Landesverfassungsgericht gescheitert. Aus der Aktuell-Redaktion berichtet Stefan Luthmann.
3: Im Mittelpunkt stand eine Entscheidung des Landeswahlausschusses. Der kam vor 10 Tagen zu dem Schluss, die Lobbyisten für Kinder können zur Wahl nicht zugelassen werden, weil sie ihre Kandidatenliste Anfang Juli nicht fristgerecht eingereicht hatten. Die Partei machte dafür die Post mitverantwortlich und bat um Nachsicht. Der Ausschuss erklärte, gerade im Wahlrecht müssten Fristen eingehalten werden. Eine Verfassungsbeschwerde gegen den Ausschluss von der Landtagswahl hatte wegen Unzulässigkeit jetzt keinen Erfolg. Die Greifswalder Richter erklärten heute, das Gericht sei nicht zuständig. Damit bleibt es dabei, zur Landtagswahl treten 19 Parteien mit 313 Kandidaten an. Die Wahlbehörden können jetzt damit beginnen, die Stimmzettel drucken zu lassen. Die Lobbyisten für Kinder reagierten enttäuscht.
1: Beim Wissen über die DDR-Geschichte gibt es an vielen Schulen im Land noch immer Lücken, auch 65 Jahre nach dem Bau der Mauer und der innerdeutschen Grenze. Darauf hat der Landesbeauftragte für die Aufarbeitung der SED-Diktatur Blei hingewiesen. Ingo Bötig aus der Aktuell-Redaktion.
4: Der Landesbeauftragte fordert, dass die Geschichte der DDR in allen Bundesländern Ost wie West prüfungsrelevanter Stoff werde. Mit Blick auf Mecklenburg-Vorpommern sagte Blei dem NDR, DDR-Geschichte werde hier zwar gelehrt und geprüft, aber die Kenntnisse darüber seien auch hier oft zu gering und zu wenig fundiert. Auch da bestehe Nachholbedarf. Laut Blei ist es bis heute möglich, Geschichtslehrer zu werden, ohne ein Seminar oder eine Vorlesung zu DDR-Geschichte belegt haben zu müssen. Außerdem gäbe es bundesweit noch immer keinen Lehrstuhl, der sich explizit mit der Zeit der sowjetischen Besatzungszone und DDR-Geschichte beschäftigt, obwohl das schon seit Jahren gefordert wird.
1: In mehreren Regionen kämpfen Feuerwehren in Deutschland gegen Waldbrände an. Ein besonders großes Feuer gibt es in einem Gebiet im Kreis Düren in Nordrhein-Westfalen, wo noch Munition aus dem Zweiten Weltkrieg liegt. Etwa 1.800 Menschen mussten vorsorglich ihre Häuser und Wohnungen verlassen. Kanzler Merz dankte den Einsatzkräften in ganz Deutschland für ihren, Zitat, unermüdlichen und oft bis zur Erschöpfung reichenden Einsatz. Wo immer möglich leisteten Bundespolizei und Bundeswehr Hilfe, so der CDU-Politiker. Der im Greifswalder Bodden tot aufgefundene Buckelwal wird derzeit in Stralsund obduziert. Mit einem Tieflader wurde der etwa 7 Tonnen schwere Kadaver zum Sektionsplatz des Meeresmuseums gefahren. Aus dem Haff-Müritz-Studio Sven-Peter Martens.
5: Die Obduktion erfolgt unter Ausschluss der Öffentlichkeit, damit die Wissenschaftler in Ruhe arbeiten können, so der Leiter des Deutschen Meeresmuseums Baschek. Zuerst werde der tote Wal vermessen, auch mit Hilfe eines 3D-Scanners. Eines steht laut Baschek jetzt schon fest: Die Haut des toten Wals ist teilweise in schlechtem Zustand. Baschek geht davon aus, dass es sich um ein relativ junges Tier handelt. Während der Obduktion wird der Kadaver auch aufgeschnitten, um zu sehen, wie dick die Fettschicht ist und um so auf den Ernährungszustand des toten Wals zu schließen. Außerdem werden von jedem Organ Gewebeproben genommen und in Laboren untersucht. Das kann Tage bis Wochen dauern, hieß es.
1: Der Flughafen Rostock-Lage hat seit gut einem Jahr einen neuen Eigentümer. Für rund 3 Millionen Euro wechselte der Flughafen damals den Besitzer. Jetzt berichtet die Tageszeitung Die Welt, hinter dem Kauf soll der verurteilte Windkraftbetrüger Hendrik Holt stecken. Laureen Zielke aus dem Ostseestudio.
6: Die Zeitung beruft sich auf vertrauliche Unterlagen und Personen, die den Verkauf kennen. Demnach soll Holt den Verkauf aus dem Gefängnis heraus über andere Personen eingefädelt haben. Außerdem soll es eine Geschäftspartnerschaft zwischen der jetzigen Betreiberfirma Chris Partners und Holt geben. Die neuen Betreiber weisen aber zurück, dass Holt den Flughafen gekauft habe. Sie räumen allerdings ein, dass Holt zu Beginn bei Gesprächen mit dem früheren Eigentümer Zeitfracht dabei war. Über den Kaufpreis gibt es laut Chris Partners seit Monaten Streit mit dem früheren Eigentümer Zeitfracht. Bislang sei nur ein kleiner Teil beglichen worden. Parallel wollen die Betreiber den Flughafen weiterentwickeln mit Solaranlagen und Batteriespeichern. An dem Strom zeige die Bundeswehr Interesse.
1: In Bützow ist am Mittag eine Lagerhalle ausgebrannt. Nach ersten Erkenntnissen der Polizei war ein 49 Jahre alter Mieter mit einem Gasbrenner dabei, Unkraut zu beseitigen. Durch Funkenflug geriet zunächst eine Holzpalette und anschließend die Halle in Brand. Der Mann verletzte sich beim Löschversuch leicht. 78 Feuerwehrleute konnten ein Übergreifen der Flammen auf weitere Gebäude verhindern. Die Halle brannte vollständig aus. Der Schaden wird auf rund 238.000 Euro geschätzt. Gegen den 49-Jährigen wird wegen des Verdachts der fahrlässigen Brandstiftung ermittelt. Vor dem Rostocker Landgericht ist heute das Urteil im Rechtsstreit zwischen einem Ehepaar und dem Kreuzfahrtunternehmen AIDA gefallen. Das Paar hatte geklagt, weil der FKK-Bereich an Bord deutlich kleiner gewesen sein soll als zum Zeitpunkt der Buchung im Internet dargestellt. Thorsten Reinke aus dem Ostseestudio.
7: Zum Teil bekam das Ehepaar recht und erhält pro Person 1.715 Euro zurück. Das sind allerdings nur 5% der Gesamtkosten in Höhe von 68.600 Euro für eine 5-monatige Schiffsreise. 2024 hatte das Ehepaar sich im Internet die Baupläne für das AIDA-Schiff angesehen und sich dann für eine Reise 2 Jahre später entschieden. In der Zwischenzeit kam es jedoch zu baulichen Veränderungen auf dem Schiff. Der FKK-Bereich wurde verlagert und verkleinert. Das Ehepaar stellte dies erst bei Reiseantritt fest und klagte. Laut dem Gericht hätte das Unternehmen im Netz darauf hinweisen müssen. Beide Seiten können noch in Berufung gehen. Dann jedoch vor dem Oberlandesgericht.
1: Die Polizei hat neue Erkenntnisse im Fall der seit 3,5 Jahren vermissten Vanessa Huber aus Bayern. Eine Frau, die mehrere Zeugen am Strand gesehen hatten und die der Vermissten ähnlich sah, konnte inzwischen überprüft werden. Sie ist nicht Vanessa Huber. Die Einzelheiten hat Vanessa Kiolin aus dem Ostseestudio.
8: Am späten Abend gegen 22 Uhr haben Polizeibeamte eine Frau am Warnemünder Strand angetroffen, die Vanessa Huber ähnlich sieht. Die Beamten überprüften die Frau und stellten fest, dass es sich nicht um die Gesuchte handelt. In den vergangenen Tagen hatte die Polizei mehrere Hinweise zu Orten bekommen, wo sich Vanessa Huber aufhalten könnte. Diese Orte in Warnemünde passen zu den Bewegungen der Befragten am Strand. Damit seien die Ermittlungen in Mecklenburg-Vorpommern nun erst einmal beendet, heißt es von der Polizei. Die Ermittlungen in Bayern dauern unabhängig davon aber an.
1: Das Peneschwimmen quer durch Anklam wird es in diesem Jahr nicht geben. Eigentlich sollte der Wettbewerb morgen bereits zum 28. Mal ausgetragen werden, traditionell als Teil des heute beginnenden Hafenfestes. Luise Blöß aus dem Vorpommern-Studio.
9: Bei einem Vororttermin hatte das Gesundheitsamt des Landkreises Vorpommern-Greifswald heute Vormittag ein vermehrtes Blaualgenwachstum in der Peene festgestellt. Daher habe die Behörde vom Baden im Fluss abgeraten, teilte die Wasserwacht Anklam auf NDR-Anfrage mit. Sie organisiert das Peneschwimmen jedes Jahr. Man habe sich deshalb entschlossen, den Wettbewerb morgen abzusagen. Denn der Kontakt mit Blaualgen kann für Badende zu Gesundheitsproblemen wie zum Beispiel Hautreizungen, Übelkeit oder einer Bindehautentzündung führen.
1: Drei Athleten aus Mecklenburg-Vorpommern haben bei den Leichtathletik-Europameisterschaften in Birmingham das Finale ihrer Disziplin erreicht. Die Rostocker Speerwerferin Julia Ulbricht, die Läuferin Johanna Martin mit der 4x400-Meter-Staffel und der Schweriner Gillian Latwig im Stabhochsprung. Alle drei Endkämpfe sind am Sonntag. Das Wetter für uns in Mecklenburg-Vorpommern. In der Nacht sind vereinzelte Schauer möglich. Die Temperatur geht auf 17 bis 14 Grad zurück und dazu weht schwacher, teils frischer Nordwestwind. Morgen wird sich immer mal wieder die Sonne zeigen und es bleibt überall trocken. Bis zum Nachmittag steigt die Temperatur auf 21 von Warnemünde bis Rügen. In Penkun auch bis 24 Grad. Der Wind weht schwach bis mäßig. Am Montag Sonne, Wolken und vereinzelte Schauer um 21 Grad. Am Dienstag und Mittwoch ist es dann unbeständig. 20 Uhr und 9 Minuten, NDR 1 Radio MV, der zuverlässigste Verkehrsservice. Wir haben eine Meldung aus Rostock. Der Verlauf Schmaler Damm bis Groß-Kleiner Damm ist zwischen der Straße an der Jägerbeck und Ortsausgang wegen einer Konzertveranstaltung bis ca. 22 Uhr in beiden Richtungen gesperrt. Das ist das Konzert von Rapper Materia. Allen, die noch unterwegs sind, gute Fahrt.
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1: Um 21 Uhr mit Emily Seidel. In der Eifel bedroht ein großer Waldbrand weiter die Gemeinde Hürtgenwald. Im Ortsteil Gai mussten mehr als 2000 Menschen ihre Häuser verlassen. Zur aktuellen Lage Jens Eberl aus Hürtgenwald.
2: Aktuell, sagt die Feuerwehr, ist es eine statische Lage. Das liegt daran, dass es relativ windstill ist. Das heißt, das Feuer geht weder vor noch zurück. Und aktuell sei es vom Ortsteil Gai ungefähr 100 Meter entfernt. Dafür ist sehr, sehr viel passiert heute. Erstens sind die Löschhubschrauber den ganzen Tag über geflogen, aber es wurden auch breite Schneisen zum Ort geschlagen. Es wurden auch Gegenfeuer gesetzt, um einfach den Wald dort kontrolliert runterzubrennen, damit der Waldbrand nicht auf den Ortsteil übergreifen kann. Und auch Felder wurden gegrubbert, heißt das. Das heißt, komplett umgegraben, damit das Stroh nicht offen rumliegt, wurde die Erde umgegraben, damit hier nicht ein neues Feuer entstehen kann.
1: Die ab Oktober geplante Sanierung der Bahnstrecke zwischen Hannover und Berlin wird voraussichtlich zu weiteren Einschränkungen für Reisende führen. Die Deutsche Bahn kündigte so wörtlich Anpassungen für das Umleitungskonzept für den Fernverkehr für 2027 an. Die Fahrt zwischen beiden Städten dürfte sich so in beide Richtungen deutlich verlängern. Bislang war geplant, dass die Fernzüge während der Bauarbeiten im kommenden Jahr zumindest in einer Richtung ohne großen Zeitverlust fahren. Weil auf ihrer Kreuzfahrt der FKK-Bereich zu klein war, hat ein Ehepaar erfolgreich gegen die Reederei AIDA Cruises geklagt. Das Rostocker Landgericht hat den beiden knapp 3.500 Euro zugesprochen. Das entspricht 5% der Reisekosten. Gefordert hatten sie deutlich mehr. Das Paar aus Dortmund hatte bei AIDA eine Weltreise gebucht auf einem Schiff mit großem FKK-Bereich inklusive Whirlpool und Sonnendach. Vor Beginn der Reise wurde die FKK-Zone an Bord von AIDA umgebaut und deutlich verkleinert. In der zweiten Fußball-Bundesliga warten Holstein Kiel und der FC St. Pauli auch nach dem zweiten Spieltag auf den ersten Saisonsieg. Die Hamburger trennten sich im ausverkauften Holstein-Stadion 2:2 von den Störchen. Aus der NDR-Sportredaktion Finn Hornberg.
3: St. Pauli legte in der ersten Halbzeit gut los und ging dank der Tore von Taichi Hara und Martin Kaas in Führung. Nach der Pause verkürzte erst Phil Harris für die Kieler. Jonas Terkesen erzielte kurz vor Schluss den Ausgleich. Eintracht Braunschweig verliert gegen den VfL Bochum mit 0:1. Die Niedersachsen bleiben aber trotzdem zumindest über Nacht Tabellenführer, dank des 6:1 in Magdeburg am ersten Spieltag. Gegen Bochum hingegen fand Braunschweig keine Lücke. Der VfL stand in der Defensive gut und ließ kaum etwas zu. Den entscheidenden Treffer für die Bochumer erzielte der ehemalige Braunschweiger Philipp Hofmann.
1: Das waren die Nachrichten. Das Wetter in Norddeutschland, nachts meist klar und trocken bei Tiefstwerten von 19 bis 13 Grad. Morgen teils länger heiter, teils wolkig, von Westen kann es Schauer und Gewitter geben, Höchstwerte 20 bis 35 Grad. Am Sonntag teilweise sonnig, einzelne Schauer möglich, dann Temperaturen zwischen 19 bis maximal 25 Grad. Es ist 21.03 Uhr.
4: Hier ist der Verkehrsservice für den ARD-Abend. A1 Heiligenhafen Richtung Lübeck zwischen Scharbeutz und Rathekau. 9 Kilometer Stau, etwa eine Stunde dauert es, bis Sie durch sind. A4 Frankfurt Richtung Dresden zwischen Wilsdruff und Dreieck Dresden-West. Stau an der geräumten Unfallstelle. Die A30 Osnabrück Richtung Rheine ist bis 23 Uhr zwischen Hörstel und Rheine gesperrt. Dort wird die Fahrbahn erneuert. Die A448 Bochum-West Richtung Dortmund-Witten ist zwischen Dreieck Bochum-West und Bochum-Süd wegen Bauarbeiten bis Montag früh 5 Uhr gesperrt. Das waren die Meldungen. Weiter gute Fahrt durch diesen Abend und kommen Sie gut an Ihr Ziel.
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4: Ich bin Frank-Michael Bauer. Ein Hallo aus Dresden. Und hier ist das MDR Sachsenradio mit den Bee Gees. You win again. Die Plattenfirma war von diesem Stampfen nicht begeistert. Sie sollten das aus dem Song entfernen, die drei Brüder. Ha, das machten sie nicht. Sie waren stur und das Lied wurde ein großer Hit.

Tja, die Amtsmütter Chocolate Emma Emily. Franziska aus Saarbrücken hat uns erzählt, sie schreibt in jedem Urlaub Ansichtskarten. Diesmal war sie wieder mal in Frankreich und zu uns ist auch eine Karte unterwegs. Und sie stellt sich die Frage, ob das noch einige andere tun, Ansichtskarten schreiben. Ist das noch zeitgemäß oder nur noch über Messenger-Dienste mit angehängtem Video der Standard? ard-abend@mdr.de. Und da haben wir zum Beispiel von Astrid Scherf Post bekommen aus Frankfurt-Oder. Sie ist 42 und hat das ihrer Tochter sozusagen weitervermittelt. Sie schreibt nämlich noch regelmäßig Karten. Da kommen so vielleicht 10 bis 20 im Jahr zusammen. Und ihre Tochter, die ist jetzt 17 und die hat sich das auch angewöhnt. Und wenn Mama mal keine Karte schreibt, dann fragt sie auch gleich nach, was ist denn hier los? Warum hat das nicht stattgefunden? Ich finde das auch übrigens nicht altmodisch. Meine jüngere Schwester war gerade in Kärnten im Urlaub. Und was hat sie gemacht? Sie hat mir natürlich eine Ansichtskarte geschickt. Ja, wie ist das bei Ihnen? ard-abend@mdr.de. Und hier ist Britney Spears mit Sometimes und gleich danach aus dem fernen Australien John Farnham mit You're the Voice im ARD-Abend.

John Farnham aus Australien, hier im ARD-Abendjahr. Von dort habe ich auch schon Postkarten bekommen. Und ich schreibe manchmal auch einfach so bebilderte Karten und Grüße. Die kommen immer gut an, nicht nur an die Familie, auch an Freunde. Und ich stehe da ganz besonders auf diese 3D-Hologramm-Ansichtskarten. Habe gerade wieder einen Stapel gekauft. Die sind zwar ein bisschen teurer, aber das ist auch immer was ganz Besonderes, wenn man die verschickt. Und Sie haben auch schon fleißig angerufen unter 0800 80 80 110. Und uns Mails geschrieben über ard-abend@mdr.de. Zum Beispiel Lothar aus Königs Wusterhausen schreibt seit 40 Jahren Karten, ungefähr 20 im Jahr, zum Beispiel von Wanderungen. Die letzte hat er vor 2 Wochen auf der Insel Usedom Cruzero geschickt, bekommt auch selbst Karten von seiner Familie zugeschickt. Kerstin aus Glashütte schreibt immer im Urlaub Karten und meine große Familie freut sich immer darüber. Warum muss immer alles über den Orbit gehen? Warum müssen wir denn so bequem sein? Fragezeichen. Fragt sie sich. Und da hat sie wohl auch recht. Und manchmal hat es ja auch ein bisschen was mit Bequemlichkeit zu tun. Aber es ist ja auch wirklich schön bequem, nicht? Wenn man da einfach nur was eintippt oder einsprechen kann. Das geht ja auch alles mittlerweile. So, und wir hören jetzt die US-amerikanische Band The Byrds mit dem Titel Turn, Turn, Turn. Anlass ist der heutige Tag, an dem das Gründungsmitglied David Crosby 85 Jahre alt geworden wäre. Im Januar 2023 ist er von uns gegangen und hier gibt es von 1965 den Titel eben Turn, Turn, Turn, erreichte Platz 1 der US-amerikanischen Hitparade.

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6: 21.32 Uhr, hier ist der Verkehrsservice für den ARD-Abend. A1 Fehmarn Richtung Lübeck zwischen Scharbeutz und Rathekau. Da haben wir 9 Kilometer Stau. A4 Frankfurt Richtung Dresden zwischen Dreiknossen und Wilsdruff Stau nach einem Unfall. A7 Kassel Richtung Hannover zwischen Dreik-Salzgitter und Hildesheim 3 Kilometer Stau und zwar im Baustellenbereich. A7 Hamburg Richtung Flensburg, die Einfahrt Dreieck Hamburg Nordwest ist wegen einer Nachtbaustelle bis morgen ca. 5 Uhr gesperrt. Und dann schauen wir noch auf die B81 Halberstadt Magdeburg, die ist zwischen den Abzweigen Egeln und Egeln Nord wegen Löscharbeiten gesperrt. Soweit die Meldungen, kommen Sie gut an jetzt hier.
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6: Mit vielen Grüßen aus Dresden. Ich bin Frank Michael Bauer und hier aus Kanada Michael Bublé. It's a beautiful day.

U2 im ARD-Abend. Na, da hat ja Franziska aus Saarbrücken was ausgelöst mit ihrer Frage, ob noch andere so wie sie regelmäßig Postkarten und Ansichtskarten verschicken oder auch Briefe. Ja, ich tue das ja zum Beispiel auch, habe ich auch schon mehrfach gesagt. Und Franziska, der Thomas, Sie haben uns ja auch eine Karte geschickt, die noch nicht angekommen ist. Thomas aus Wuppertal, der war auf Sylt und hat uns auch eine Karte geschickt. Die ist leider gar nicht angekommen. Wer weiß, wo die abgeblieben ist. Also ich schiebe da niemandem die Schuld zu, aber er hat was Witziges getan. Er hat mit dem Handy diese Karte vorn und hinten fotografiert und hat uns sicherheitshalber das zugeschickt. So haben wir natürlich die Karte, wenn man so will, dann auch noch bekommen. Herzlichen Dank an dieser Stelle nochmal an Thomas. Uns haben aus Mildenau Birgit und Dietrich geschrieben, ja, wir schreiben auch manchmal Karten aus dem Urlaub, aber es ist eine schlechte Handschrift, die wir haben und die dann dazu führt, dass wir dann doch Fotos aussuchen und das Ganze mit der App verschicken. Und Karin aus Mögeln schreibt selbst auch Postkarten und bittet all ihre Freunde, ihr Postkarten auch zuzuschicken. Darüber freut sie sich natürlich dann auch immer sehr. Und wir machen weiter mit einem Mann, der sehr fröhlich, geheimnisvoll, einzigartig und kreativ und extravagant war zu Lebzeiten, Freddie Mercury. Und der ein oder andere weiß gar nicht, dass er eigentlich auf Michael Jacksons Thriller-Album auftauchen sollte und mitwirken sollte. Dazu ist es dann leider nicht gekommen, obwohl die beiden Stars, Michael und er, ein paar Songs aufgenommen haben, die dann aber erst nach dem Tod beider veröffentlicht worden sind. Und hier ist Freddie mit Living on My Own, aufgenommen 1985 fürs erste Soloalbum Mr. Bad Guy. Und dann wurde der Song daraus 1993 nochmal geremixed und war dann vor 33 Jahren auf Platz 1 in Großbritannien. Hier ist diese Version mit Freddie Mercury und hier bei uns das Ganze im ARD-Abend.

0: Das waren Spliff und Carbonara im ARD-Abend. Briefe sind doch noch nicht out. Und Henry hat uns auch geschrieben aus Hamburg. Ja, er schreibt ganz oft Briefe. Mindestens ein Brief pro Woche. Und da kommen dann schon im Jahr 50 bis 60 Briefe zustande. Und diejenigen, die antworten manchmal per Mail, aber dennoch finden sie es toll, wenn sie selbstgeschriebene, handgeschriebene Briefe bekommen. Man verlernt das ja auch mit der Zeit. Deswegen schreibe ich zum Beispiel auch grundsätzlich immer mit einem Füllfederhalter. Und jetzt müsste ich Ute noch hier bei uns haben, nicht?
1: Ja, schönen guten Abend. Hier ist Ute aus Aschersleben.
0: Ja.
1: Und ich selber schreibe selber gerne noch an Discord, wenn ich mal verreisen sollte. Aber es gibt einen wunderschönen Spruch, der ist noch aus Ferienlagerzeit. Hallo, Darling, süße Traube, sehr geehrtes Trampeltier. Wegen dir, du alter Schraube, muss ich kaufen Briefpapier. Tinte muss ich auch verschwenden, um dir einen Brief zu senden. Schicke mir ein Bild von dir, das hänge ich an die Kellertür. Es grüßt dich aus der Ferne, deine alte Blechlaterne.
0: Das kenne ich noch.
1: Also das ist aus Ferienlagerzeit noch von 1975. Also ich schreibe gerne noch, wenn es geht, noch mit Füllfederhalter, muss ich dazu sagen.
0: Wunderbar. Und dann ein Brief oder eine Karte. Und hier sind Arias Speedwagon mit In Your Letter.

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1: Um 22 Uhr mit Emily Seidel. In der Eifel kämpfen weiter hunderte Einsatzkräfte gegen einen großen Waldbrand. Nach Einschätzung der Landesregierung handelt es sich um den wohl größten Waldbrand in der Geschichte Nordrhein-Westfalens. Zur aktuellen Lage Ingo Wagner aus Hürtgenwald.
2: Ja, der Pressesprecher der Feuerwehren hier im Kreis Düren, der spricht immer noch von einer sehr, sehr bedrohlichen Lage. Zum Glück hat man es jetzt abwenden können, dass die Flammen einen Ortsteil der Gemeinde Hürtgenwald, den Ortsteil Gai, erreichten. Da mussten ja heute Morgen schon 2000 Menschen evakuiert und nach Düren gebracht werden. Und die Flammen aber haben sich bis auf etwa 150 Meter an diesen Ortsteil herangearbeitet. Dann aber hat zum Glück der Wind gedreht und zusammen mit dem massiven Einsatz von Löschhubschraubern konnten die Flammen davon abgehalten werden, in diesen Ort einzudringen.
1: Und Hitze und Trockenheit sorgen für weitere Probleme in Deutschland. Der Bauernverband rechnet mit einer deutlich schlechteren Getreideernte. In Baden-Württemberg und Bayern fehlt wegen der Trockenheit Tierfutter. Bundeslandwirtschaftsminister Rainer hat sich im Kölner Stadtanzeiger besorgt gezeigt. Hinter verdorrten Feldern und knappen Futtervorräten stehen nach den Worten des CSU-Politikers Familien, die um ihre Ernte, die Versorgung ihrer Tiere und die Zukunft ihrer Höfe bangen. Er werde Ende des Monats mit den Ländern über mögliche Hilfen für Landwirte beraten. Das Bundeskriminalamt hat eine internationale Bande von Betrügern ausgehoben. Die Gruppe soll im November 2023 bei Bankkunden in Deutschland eine Vielzahl illegaler Abbuchungen vorgenommen haben. Der Schaden liegt im Millionenbereich. Wie das Bundeskriminalamt mitteilte, wurden in Europa 3 Tatverdächtige identifiziert, die jetzt in Spanien und Bulgarien angeklagt werden. In Brasilien wurden 4 mutmaßliche Mitglieder verhaftet. In der zweiten Fußball-Bundesliga warten Holstein Kiel und der FC St. Pauli auch nach dem zweiten Spieltag auf den ersten Saisonsieg. Die Hamburger trennten sich im ausverkauften Holstein-Stadion 2:2 von den Störchen. Aus der Sportredaktion Finn Hornberg.
3: St. Pauli legte in der ersten Halbzeit gut los und ging dank der Tore von Taichi Hara und Martin Kaas in Führung. Nach der Pause verkürzte erst Phil Harris für die Kieler. Jonas Terkesen erzielte kurz vor Schluss den Ausgleich. Eintracht Braunschweig verliert gegen den VfL Bochum mit 0:1. Die Niedersachsen bleiben aber trotzdem zumindest über Nacht Tabellenführer, dank des 6:1-Sieg in Magdeburg am ersten Spieltag. Gegen Bochum hingegen fand Braunschweig keine Lücke. Der VfL stand in der Defensive gut und ließ kaum etwas zu. Den entscheidenden Treffer für die Bochumer erzielte der ehemalige Braunschweiger Philipp Hofmann.
1: Das waren die Nachrichten. Das Wetter in Deutschland. Nachts oft klar und trocken, Tiefstwerte 22 bis 10 Grad. Morgen viel Sonne, von Westen Wolken und einzelne, teils kräftige Schauer und Gewitter. Höchstwerte 20 bis 30 Grad im Nordwesten, sonst bis 38 Grad. Und Sonntag gebietsweise Schauer und Gewitter, dann Temperaturen zwischen 20 bis maximal 33 Grad. Es ist 22.03 Uhr.
4: Hier ist der Verkehrsservice für den ARD-Abend. Achtung, es folgt eine Gefahreninformation für Nordrhein-Westfalen. Der Waldbrand in der Nordeifel sorgt für starken Rauch weit über Hürtgenwald und Düren hinaus. In betroffenen Gebieten sollten geschlossene Räume nicht verlassen und Klima- und Lüftungsanlagen abgeschaltet werden. A1, Fehmarn Richtung Lübeck, zwischen Scharbeutz und Rathekau 9 Kilometer Stau. Die A2 Hannover Richtung Dortmund ist zwischen Beckum und Hamm-Öntrop nach einem LKW-Unfall gesperrt. A4, Frankfurt Richtung Dresden, zwischen Dreieck-Nossen und Wilsdruf Stau nach einem Unfall. A7 Kassel Richtung Hannover, zwischen Dreieck Salzgitter und Hildesheim, 3 Kilometer Stau im Baustellenbereich. Die A14 Leipzig Richtung Nossen ist zwischen Mutschen und Leisnig wegen Bergungsarbeiten gesperrt. Die A30 Osnabrück Richtung Rheine ist zwischen Hörstel und Rheine wegen Bauarbeiten gesperrt. Die A57 Köln Richtung Krefeld ist zwischen Kreuz Meerbusch und Krefelds Zentrum wegen Bauarbeiten bis Montag früh gesperrt. Die A61 Mönchengladbach Richtung Venlo ist zwischen Kreuz Mönchengladbach und Mackenstein in beiden Richtungen wegen Brückenarbeiten bis Dienstag 5 Uhr gesperrt. Die A448 Bochum West Richtung Dortmund-Witten ist zwischen Dreieck Bochum West und Bochum Süd wegen Bauarbeiten bis Montag früh gesperrt. Die B81 Halberstadt-Magdeburg ist zwischen den Abzweigen Egeln und Egeln Nord wegen Löscharbeiten derzeit gesperrt. Soweit die Meldungen und wir wünschen Ihnen auf jeden Fall eine gute Fahrt und kommen Sie gut an Ihr Ziel.
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4: Aus Dresden mit Frank Michael Bauer. Schön, dass Sie dabei sind. Und hier ist Fergal Chagee.

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Unverkennbar dieser Bob Dylan hier bei uns im ARD-Abend. Vielen Dank für Ihre Mails und Anrufe zum Thema. Schreiben Sie denn noch Postkarten oder Ansichtskarten? Und da haben wir auch von Patricia Lehmann Post bekommen. Sie lebt an der vorpommerschen Ostseeküste als gebürtige Hamburgerin. Und ich bin viel unterwegs, schicke immer noch altmodisch Postkarten, finde ich viel persönlicher und liebevoller. Und es bekommt auch jeder einen persönlichen Text von mir. Ich schreibe nicht 10-mal einen Standardtext. Nein, für jede Karte gibt's da was extra Geschriebenes. Ich freue mich auch, wenn ich Postkarten und Briefe natürlich zurückbekomme, kann ich mir vorstellen. Und bei uns da gibt es jetzt Musik mit Boy George. Der hatte sich wieder mal daneben benommen. Und am 14. August 2006, ist ja nun auch schon ein paar Jährchen her, da musste er 5 Tage lang die Straßen von Manhattan reinigen. Der Grund, er hatte behauptet, man habe in sein Apartment eingebrochen. Statt Einbruchsspuren fand die Polizei 13 kleine Päckchen Kokain. Ja, dumm gelaufen. Für die Stadt wiederum gut, da hat er dann sauber machen müssen. 2006, vor genau 20 Jahren. Boy George.

0: Amy McDonald, es ist Urlaubszeit für den einen oder anderen noch und da wird auch die ein oder andere Karte, haben wir heute Abend schon gehört, geschrieben. Und Michael hat auch geschrieben, unser Großer schickt immer welche von seinen Reisen. Meist ist er dann eher wieder da als die Karte, aber dann freuen sich alle, dass sie doch angekommen ist. Und dann haben wir noch einen Anruf gekriegt.
1: Ja, hallo, hier ist Silke aus dem schönen Thüringen, aus Erfurt. Ich schreibe regelmäßig, wenn ich im Urlaub bin, an meine Enkel 5 Karten. Jeder kriegt seine individuelle Karte. Natürlich auch die Muttis kriegen eine individuelle Karte. Und der Jüngste ist 2,5 und die nehmen auch immer sehr, sehr gern ihre Karten mit in den Kindergarten und sind immer ganz stolz drauf. Und jetzt hatten wir auch so einen Fall, dass ich von einer Internetseite, auf der ich bin, einer Facebook-Seite, da hat ein Kind auch, wollte ganz, ganz viele schöne Karten haben und da habe ich natürlich auch aus dem Urlaub auch an dieses Mädchen eine ganz, ganz liebe Geburtstagskarte geschickt. Und die hat, glaube ich, gefühlt über 100 Karten gekriegt und hat es

0: wahnsinnig gefreut. Da freue ich mich dann natürlich auch.
1: Na wunderbar, das ist doch eine schöne Idee. Und hier ist Joshua Gaddison mit Picture Postcards from L.A. Jetzt gibt es hier noch eine Ansichtskarte aus Los Angeles. Musikalisch dafür Joshua zuständig im ARD-Abend.

0: Hier ist der AD-Abend mit dem Verkehrsservice. Achtung, Falschfahrer im Kreis Wesel. Auf der B528 zwischen Kamp Lindfort und Kreuz Kamp Lindfort kommt Ihnen ein Falschfahrer entgegen. Fahren Sie äußerst rechts und überholen Sie nicht. Im Kreis Wesel auf der B528 zwischen Kamp Lindfort und Kreuz Kamp Lindfort ist ein Falschfahrer unterwegs. Vorsicht in beiden Richtungen. Soweit die Verkehrsmeldung. Wir sagen Ihnen Bescheid, wenn Sie dort wieder freie Fahrt haben. Und jetzt habe ich wen am Telefon?
1: Hallo. Roswitha, für mich war heute Thema und ist es nach wie vor für alle hier der Wald von Fürthgenwald. Ich wohne nur 6 Kilometer von diesem Brand entfernt. Von meinem Balkonfenster aus habe ich den immer im Blick. Ich hoffe, dass er bald gelöscht ist, so wie in ganz Deutschland. Danke an alle Feuerwehrleute und Helfer.
0: Ja. Das musste gesagt werden. Auf jeden Fall überall da, wo Feuerwehrmänner und Frauen und Helfer im Einsatz sind, wo es trocken ist und jederzeit auch ein Brand ausbrechen kann, so wie jetzt dort in Hürthgenwald. Und wir haben Brian Adams und dann schauen wir auf die Straßen im ARD-Abend.

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7: 22.33 Uhr, hier ist der Verkehrsservice für den ARD-Abend. Achtung, Falschfahrer im Kreis Wesel auf der B528 zwischen Kamp-Lindfort und Kreuz-Kamp-Lindfort kommt Ihnen ein Falschfahrer entgegen. Fahren Sie äußerst rechts und überholen Sie nicht. Es gibt eine Gefahreninformation für Nordrhein-Westfalen und das Rheinland, für Rheinland-Pfalz. Der Waldbrand in der Nordeifel sorgt für starken Rauch weit über Hürtgenwald und Düren hinaus. In betroffenen Gebieten sollten geschlossene Räume nicht verlassen und Klima- und Lüftungsanlagen abgeschaltet werden. A1 Fehmarn Richtung Lübeck, zwischen Scharbeutz und Rathekau 9 Kilometer Stau. Die A2 Hannover Richtung Dortmund ist zwischen Beckum und Hamm-Hüntrop nach einem LKW-Unfall gesperrt. A7 Kassel Richtung Hannover, zwischen Dreieck Salzgitter und Hildesheim 3 Kilometer Stau im Baustellenbereich. Die A14 Leipzig Richtung Nossen ist zwischen Mutschen und Leisnig wegen Bergungsarbeiten gesperrt. Die A30 Osnabrück Richtung Rheine ist zwischen Hörstel und Rheine wegen Bauarbeiten gesperrt. Die A57 Köln Richtung Krefeld ist zwischen Kreuz Meerbusch und Krefeld Zentrum wegen Bauarbeiten bis Montag früh gesperrt. Die A61 Mönchengladbach-Venlo ist zwischen Kreuz Mönchengladbach und Mackenstein in beiden Richtungen wegen Brückenarbeiten bis Dienstag 5 Uhr gesperrt. Die A448 Bochum-West Richtung Dortmund-Witten ist zwischen Dreieck Bochum-West und Bochum-Süd wegen Bauarbeiten bis Montag früh gesperrt. Soweit die Meldungen, kommen Sie gut an Ihr Ziel.
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Aretha Franklin hier bei uns im ARD-Abend und es gibt eine Entwarnung auf der B528 aus dem Kreis Wesel. Kein Falschfahrer mehr zwischen Kamp Lindfort und Kreuz Kamp Lindfort. Sie haben wieder freie Fahrt.

0: Jason Ross war das hier bei uns im ARD-Abend. Eine Menge Post ist eingegangen zum Thema Postkarten. Eine Postkarte ist natürlich nicht angekommen, so schnell würde das nicht gehen. Es gibt ja auch keine Telegramme mehr, wo man es hätte vielleicht noch auf anderem Wege schneller erledigen können. Das ganz schnelle ist natürlich die E-Mail. Und Peter hat auch gerade geschrieben, ja, das gehört aber noch für ihn dazu, auch hin und wieder eine Ansichtskarte zu schicken. Macht man natürlich hauptsächlich im Urlaub. Und ich glaube, es gibt auch richtige Sammler, nicht wahr?
1: Ja, guten Abend. Hier ist der Klaus aus Forst.
0: Hallo.
1: Ich bin nach wie vor Postkartensammler und bin besonders begeistert, wenn mir Leute irgendwie aus dem Urlaub eine Ansichtskarte schicken. Aber ich sammle auch die alten Schwarz-Weiß-Postkarten noch aus DDR-Zeiten. Und da habe ich inzwischen eine riesengroße Sammlung, die ich auch weiterführen werde. Ich bin, wie gesagt, ein Postkartensammler und finde dieses Thema heute Abend sehr gut. Also schönen Abend noch und dann alles Gute aus Forst in der Lausitz.
0: Viele Grüße in die Lausitz und hier sind Smokey.

0: Cliff Richard, she's so beautiful. Hier im ARD-Abend, Grit Henschel aus Göttingen hat sich gerade noch gemeldet. Sie schreibt sehr regelmäßig Postkarten und Briefe und das immer von Hand natürlich und mit Füller. Sie hat eine eigene Tintenfarbe kreiert, dunkelgrün, schimmernd. Und aus welchen Farben sie das mischt, das will sie uns allerdings nicht verraten. Das bleibt dann Grits Geheimnis. Und hier ist auch noch jemand.
1: Ja, hallo, Frank-Michael Bauer.
0: Hallo.
1: Matthias aus Neumünster. Ich schreibe auch gerne Karten und bekomme auch selber gerne Post, wenn irgendwie einer in Urlaub ist oder auf Kur ist oder irgendwo, wo der auf dem Campingplatz. Alle Karten, die behalte ich und ich habe die ganze Stubenwand voller Karten.
0: Und bei anderen ist es halt der Kühlschrank, wie zum Beispiel auch bei mir. Ich habe einen riesen Kühlschrank, aber da passt auch fast gar nichts mehr dran. So, es ist Zeit zu sagen Goodbye und da gibt es auch gleich mal den Titel Time to Say Goodbye und der ist nun auch schon wieder 30 Jahre alt. Damals ist er ja so durchs Fernsehen geflimmert im November 96 beim Abschiedskampf des deutschen Halbgeschwergewichtsboxers Henry Maske gegen Virgil Hill und immens hat sich die Platte damals verkauft. Hier sind Andrea Bocelli und Sarah Brightman. Time to say goodbye und Sarah Brightman feiert heute Schnapszahl 66. Geburtstag. Ich bin Frank-Michael Bauer, wünsche Ihnen noch einen schönen Abend und gleich nach 23 Uhr geht's mit der ARD-Hitnacht aus Thüringen weiter und da begrüßt Sie mein lieber Kollege Markus Poschlott. Viel Spaß und eine entspannte Nacht.

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1: Um 23 Uhr mit Emily Seidel. In der Eifel kämpfen weiter hunderte Einsatzkräfte gegen einen großen Waldbrand. Nach Einschätzung der Landesregierung handelt es sich um den wohl größten Waldbrand in der Geschichte Nordrhein-Westfalens. Zur aktuellen Lage Ingo Wagner aus Hürtgenwald.
2: Ja, der Pressesprecher der Feuerwehren hier im Kreis Düren, der spricht immer noch von einer sehr, sehr bedrohlichen Lage. Zum Glück hat man jetzt abwenden können, dass die Flammen einen Ortsteil der Gemeinde Hürtgenwald, den Ortsteil Gai, erreichten. Da mussten ja heute Morgen schon 2000 Menschen evakuiert und nach Düren gebracht werden. Und die Flammen aber haben sich bis auf etwa 150 Meter an diesen Ortsteil herangearbeitet. Dann aber hat zum Glück der Wind gedreht und zusammen mit dem massiven Einsatz von Löschhubschraubern konnten die Flammen davon abgehalten werden, in diesen Ort einzudringen.
1: In Frankreich hat der Verfassungsrat das Social-Media-Verbot für unter 15-Jährige gekippt. Die Regelung stelle einen unverhältnismäßigen Eingriff in die Meinungs- und Kommunikationsfreiheit dar, hieß es zur Begründung. Aus Paris Kai Rienecker.
3: Der Gesetzgeber habe ein allgemeines Verbot für unter 15-Jährige eingeführt, das ihnen den Zugang zu zahlreichen Online-Kommunikationsdiensten entziehe, ohne dabei die individuelle Situation der Minderjährigen oder die spezifischen Risiken der jeweiligen Dienste zu berücksichtigen. Das Gesetz sei auch ein Verstoß gegen die Achtung des Privatlebens, da es zwangsläufig dazu führe, dass jede Person, auch volljährige Nutzer, ihr Alter nachweisen müssten, bevor sie auf Dienste zugreifen. Das Veto des obersten Verfassungsgremiums ist eine schwere politische Niederlage für Präsident Macron.
1: Die italienische Polizei hat 3 gestohlene Gemälde wiedergefunden. Es handelt sich um Werke der bekannten Maler Renoir, Cézanne und Matisse. Sie waren im März aus einem Privatmuseum in Norditalien entwendet worden. Die 3 Bilder haben schätzungsweise einen Wert von mehreren Millionen Euro. Nach Angaben der Polizei in Parma wurden die Gemälde im Haus eines Verdächtigen entdeckt. Die Ermittlungen konzentrierten sich auf eine Bande von 9 Moldauern, hieß es. Bei der Leichtathletik-EM in Birmingham hat der deutsche Sprinter Owen Ansah Gold über 200 Meter geholt. Ansah sorgte damit für den ersten deutschen EM-Titel über diese Distanz seit 44 Jahren. Außerdem gab es heute Abend noch eine Silbermedaille für das deutsche Team, und zwar für Diskuswerferin Shanice Kraft. In der 2. Fußball-Bundesliga hat Holstein Kiel gegen FC St. Pauli 2:2 gespielt und Bochum gewann in Braunschweig mit 1:0. Das waren die Nachrichten. Das Wetter in Deutschland, nachts oft klar und trocken, Tiefstwerte 22 bis 10 Grad. Morgen viel Sonne, von Westen Wolken und einzelne teils kräftige Schauer und Gewitter, Höchstwerte 20 bis 30 Grad im Nordwesten, sonst bis 38 Grad. Und Sonntag gebietsweise Schauer und Gewitter, dann bei Temperaturen zwischen 20 bis maximal 33 Grad. Es ist 23.03 Uhr.
4: Und das ist der Verkehrsservice in der ARD-Hitnacht. Zunächst die Gefahreninformation für Nordrhein-Westfalen und Rheinland-Pfalz. Der Waldbrand in der Nordeifel sorgt für starken Rauch weit über Hürtgenwald und Düren hinaus. In betroffenen Gebieten sollten geschlossene Räume nicht verlassen und Klima- und Lüftungsanlagen abgeschaltet werden. Dann erreicht uns ja auch noch parallel die Meldung aus Duisburg von der Feuerwehr. Dort gibt es in Duisburg-Ruhrort im Bereich der Schrottinsel einen Brand. Dieser sorgt für eine starke Rauchentwicklung. Die Rauchwolke, die von diesem Brand ausgeht, zieht über das Duisburger Stadtgebiet. Zurzeit gibt es keine Gefährdung von der Rauchentwicklung aus. Allerdings kann eine Geruchsbelästigung wahrgenommen werden, informiert die Polizei und die Feuerwehr. So, dann schauen wir mal auf die weiteren Meldungen. Da gucken wir jetzt auf die Straßen. Die A1 Fehmarn Richtung Lübeck zwischen Scharbeutz und Rathekau. 9 Kilometer stockender Verkehr. Dann die A2 Hannover Richtung Dortmund zwischen Beckum und Hamm-Üntrop nach einem LKW-Unfall gesperrt. A3 Nürnberg Richtung Passau zwischen Schwarzach und Hengersberg 5 Kilometer Stau. A7 Kassel Richtung Hannover zwischen dem Dreieck Salzgitter und Hildesheim 3 Kilometer Stau in der Baustelle. Die A10 Dreieck Spreeau Richtung Dreieck Barnim ist zwischen Berlin-Hellersdorf und Marzahn nach einem Unfall gesperrt. A30 Osnabrück Richtung Rheine zwischen Hörstel und Rheine wegen Bauarbeiten gesperrt. A57 Köln Richtung Krefeld zwischen dem Kreuz Meerbusch und Krefeld Zentrum wegen Bauarbeiten bis Montag früh gesperrt. A61 Mönchengladbach-Venlo zwischen dem Kreuz Mönchengladbach und Mackenstein in beiden Richtungen wegen Brückenarbeiten bis Dienstag früh gesperrt. A81 Stuttgart Richtung Heilbronn zwischen Stuttgart-Feuerbach und Ludwigsburg-Süd nach einem Unfall gesperrt. Und die A448 Bochum-West Richtung Dortmund-Witten zwischen dem Dreieck Bochum-West und Bochum-Süd wegen Bauarbeiten bis Montag früh gesperrt. Dann eine gute Fahrt.
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4: Mit Markus Poschlott und besten Grüßen hier aus Erfurt ins ganze Land. Hier ist die ARD-Hitnacht.

0: Das ist Dido mit Live for Rent. Und das ist die ARD-Hitnacht. Heute am 14. August, bevor es rübergeht in den 15. in den Samstag, kommt jetzt hier erstmal noch eine große Hymne, die vor allem in Ungarn sehr, sehr viele Fans hat. Und das, obwohl der Song eigentlich, jetzt muss ich aufpassen, was ich sage, eigentlich von den Scorpions stammt. Die wiederum haben sich aber in diesem Hit an einer ungarischen Band bedient, an ihrem großen Hit mit dem Perlenhaarmädchen. Die Rede ist von der Band Omega. Und die Scorpions haben einfach dieser wunderschönen Melodie eine neue Botschaft gegeben. Sie haben daraus einen Friedenssong gemacht, nämlich White Dove. Das Ganze damals vor dem Hintergrund der Kriege im ehemaligen Jugoslawien. Mit der Veröffentlichung wurde auch das Ganze von UNICEF mit unterstützt. 1994, da erschien diese Nummer. White Dove, hier sind die Scorpions.
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0: Robert Palmer ist das mit Johnny und Mary und gleich gibt's bei uns CC Catch mit Backseat of Your Cadillac gleich. Vorher der Blick auf die Straßen, das ist der Verkehrsservice in der ARD Hitnacht. Zunächst einmal mit der Gefahreninformation für Nordrhein-Westfalen und Rheinland-Pfalz. Der Waldbrand in der Nordeifel sorgt für starken Rauch weit über Hürtgenwald und Düren hinaus. In betroffenen Gebieten sollten geschlossene Räume nicht verlassen und Klima- und Lüftungsanlagen bitte abgeschaltet werden. Dann die Verkehrsmeldung, die A2, Hannover Richtung Dortmund, zwischen Beckum und Hamm-Üntrop nach einem LKW-Unfall gesperrt. A3, Nürnberg Richtung Passau, zwischen Schwarzach und Hengersberg, 3 Kilometer Stau wegen eines defekten Lasters. Die A10, Dreieck Spreeau Richtung Dreieck Barnim, zwischen Berlin-Hellersdorf und Marzahn, nach einem Unfall Vollsperrung. A30, Osnabrück Richtung Rheine, zwischen Hörstel und Rheine wegen Bauarbeiten gesperrt. A57, Köln Richtung Krefeld, zwischen dem Kreuz Meerbusch und Krefeld Zentrum, Bauarbeiten bis Montag früh die Vollsperrung. A81, Stuttgart Richtung Heilbronn, zwischen Stuttgart-Feuerbach und Ludwigsburg Süd, nach einem Unfall gesperrt. Ich wünsche eine gute Fahrt durch diese Nacht.
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0: Mit Markus Poschlott. Hallo zusammen.

0: Jawohl, Max Giesinger ist das in der ARD Hitnacht. Hallo zusammen, heute vor 133 Jahren verfügt die Polizei in Paris, dass es jetzt Fahrprüfungen braucht, um ein Auto fahren zu dürfen. Deswegen schauen wir doch heute Nacht mal auf Ihre Fahrprüfung. Theorie oder Praxis, ganz gleich. Wir erzählen heute alle mal heute Nacht, was bei uns schief ging, wie viele Anläufe wir gebraucht haben und wo hat der Prüfer vielleicht mein Auge zugedrückt oder war er doch vielleicht einfach zu streng. Ich glaube, es gibt eine ganze Menge Geschichten rund um das Thema Fahrprüfung im Auto oder gerne auch auf dem Motorrad. Schreiben Sie mir ard-hitnacht@mdr.de Ihre Geschichte oder natürlich können Sie auch gerne durchrufen bei uns. Das geht ja auch. Kostenfreie Nummer zu uns im Studio ist die 0800 80 80 110. Führerscheinprüfung. Klingelt da was bei Ihnen? Also bei mir eine ganze Menge, aber das erzähle ich später.
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0: Roxy Music und Jealous Guy. Das ist die ARD-Hitnacht. Hallihallo.
1: Ja, hallo, hier ist der Talk aus Dortmund. Ich habe heute leider im Skatspielen verloren, aber an Erfahrung gewonnen. Und jetzt höre ich zum Abschluss des Abends und zum Start ans Wochenende die super Musik der ARD-Hitnacht. Da geht ja nichts drüber. Ne? Ich wünsche allen Hörern und allen, die auch nicht zu hören, eine wunderbare Nacht und alles Gute hier aus Dortmund. Der Talkie, ciao, ciao.
0: Dankeschön dafür. Und ebenfalls eine schöne Nacht mit der ARD-Hitnacht und Boney M.

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1: Um 0 Uhr mit Juliette Groß. In der Eifel bedroht ein großer Waldbrand weiter die Gemeinde Hürtgenwald. Im Laufe des Tages sind die Flammen immer weiter an den Ortsteil Gay herangerückt, konnten aber gestoppt werden. Dennoch blicken die Einsatzkräfte mit Sorge auf diese Nacht, wie Jens Eberl aus Hürtgenwald berichtet.
2: Ja, es gibt einen Punkt und das ist einfach die Wetterlage. Das heißt, das Problem ist, dass einfach Windböen erwartet werden, bis zu 40 km/h. Und das ist natürlich ein Riesenproblem für die Rettungskräfte, vor allem weil die Löschhubschrauber heute Nacht fehlen und dieser Wind das Feuer wieder anfachen kann. Was hat man dafür getan? Man hat sogenannte Regelstellungen in der Ortschaft Gai eingerichtet. Das heißt, man kann sich das bildlich so vorstellen, dass ungefähr 500 Löschkräfte wirklich wie eine Kette aufgereiht in dem Ort stehen und versuchen wirklich mit ihren Löschkräften dort, falls wieder ein Feuer kommt, wirklich dem sofort entgegenzuwirken.
1: 3 Wochen nach dem islamistischen Terroranschlag am Rande des CSD steht in Berlin unweit des Tatorts das nächste große Ereignis an. Die Technoparade Rave the Planet findet unter erhöhten Sicherheitsvorkehrungen statt. Zehntausende Menschen werden dazu im Berliner Tiergarten erwartet. Etwa 1500 Polizisten begleiten die als Demonstration angemeldete Veranstaltung. Die italienische Polizei hat 3 gestohlene Gemälde wiedergefunden. Es handelt sich um Werke der bekannten Maler Renoir, Cézanne und Matisse. Sie waren im März aus einem Privatmuseum in Norditalien entwendet worden. Die 3 Bilder haben schätzungsweise einen Wert von mehreren Millionen Euro. Laut Polizei in Parma wurden die Gemälde im Haus eines Verdächtigen entdeckt. Bei der Leichtathletik-EM in Birmingham hat es am Abend 3 Medaillen für das deutsche Team gegeben. Sprinter Owen Ansah holte Gold über 200 Meter. Aus Birmingham, Jens-Jörg Rieck.
3: Das hat es seit 44 Jahren nicht gegeben. Der Europameister über 200 Meter kommt aus Deutschland. In 19,95 Sekunden sprintete Owen Ansah zu Gold. Allerdings steht der Titel genau wie seine Bronzemedaille über 100 Meter unter Vorbehalt. Dem Hamburger droht wegen eines vermeintlich verweigerten Dopingtests eine Sperre. Auch Emil Adjekum beendete mit Silber über 400 Meter Hürden eine lange Durchstrecke. Er ist der erste Deutsche seit 40 Jahren mit einer EM-Medaille auf dieser Distanz. Silber gewann auch Diskuswerferin Shanice Kraft.
1: Und in der 2. Fußball-Bundesliga hat Holstein Kiel gegen St. Pauli 2:2 gespielt. Bochum gewann in Braunschweig mit 1:0. Das waren die Nachrichten. Das Wetter in Deutschland. Heute Nacht klar und trocken bei 22 bis 14 Grad. Tagsüber viel Sonne. Im Westen sind später einzelne kräftige Schauer und Gewitter möglich. 33 bis 36 Grad. Im Norden etwas kühler. Am Sonntag Sonne und Wolken. Vor allem im Süden auch Schauer und Gewitter. 21 bis 25 Grad. Im Süden nochmal bis 32 Grad. Es ist 0:03 Uhr.
4: Und das ist der Verkehrsservice in der ARD-Hitnacht. Zunächst die Gefahreninformationen für Nordrhein-Westfalen und Rheinland-Pfalz. Der Waldbrand in der Nordeifel sorgt weiter für starken Rauch, weit über Hürtgenwald und den Kreis Düren hinaus. In betroffenen Gebieten sollten geschlossene Räume nicht verlassen und Klima- und Lüftungsanlagen abgeschaltet werden. Dann die Meldung von der A2 Hannover Richtung Dortmund zwischen Beckum und Hamm-Üntrop nach einem LKW-Unfall gesperrt. A10 Dreieck Spreeau Richtung Dreieck Barnim zwischen Berlin-Hellers und Marzahn nach einem Unfall Vollsperrung. A30 Osnabrück Richtung Rheine zwischen Hörstel und Rheine wegen Bauarbeiten gesperrt. A57 Köln Richtung Krefeld zwischen dem Kreuz Meerbusch und Krefeld Zentrum. Bauarbeiten bis Montag früh, deswegen die Vollsperrung. A61 Mönchengladbach-Venlo zwischen dem Kreuz Mönchengladbach und Mackenstein wegen Brückenarbeiten bis Dienstag früh gesperrt. Und die A448 Bochum-West Richtung Dortmund-Witten zwischen dem Dreieck Bochum-West und Bochum Süd wegen Bauarbeiten bis Montag früh die Vollsperrung. Gute Fahrt für Sie.
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4: Mit Markus Poschlott, viele Grüße aus Erfurt. Welcher ist denn hier der erste Song an diesem Samstag, den 15. August? Wir fangen mit Lynyrd Skynyrd an. Hier ist Sweet Home Alabama. Guten Morgen zusammen.

0: Das ist die ARD-Hitnacht. Mit Musik von Duran Duran. Und heute Nacht erzählen wir uns unsere Führerscheingeschichten. Und zwar die Geschichte von der Fahrprüfung. Wie lief's damals? Lief alles so durch? Oder ist eine Geschichte dabei, die man auch Jahre später noch erzählen möchte?
1: Ja, hallo. Ich wollte mal von meiner Fahrprüfung berichten.
0: Na bitte.
1: Ich habe in den 90er Jahren, 1990, meine LKW-Prüfung gemacht. Theorie habe ich gut bestanden, beim ersten Mal gleich durchgekommen. Praktisches Fahren, die Übungen habe ich auch gut überstanden. Als die Prüfung, die Fahrprüfung stattfinden sollte, habe ich mit meinem Fahrschullehrer eine Dreiviertelstunde auf einem Parkplatz gestanden und gewartet und gewartet. Und irgendwann kam dann der Fahrprüfer, der hatte keine Zeit mehr, hat er gesagt, okay, der hat bestanden. Also habe ich meinen LKW-Führerschein auf einem Parkplatz gemacht.
0: Ohne einen Meter gefahren zu sein. Naja, eine Geschichte. Was ist Ihre? Ihre Fahrscheinprüfung von einst? Egal ob LKW, Motorrad oder Auto, erzählen Sie uns gerne davon, entweder per Mail ard-hitnacht@mdr.de, MDR wieder Mitteldeutscher Rundfunk, oder Sie klingen einfach durch, machen es wie der Hörer von eben auf dieser kostenfreien Nummer 0800 80 80 110. Das ist die ARD-Hitnacht.

Klaus Lage. Komm, halt mich fest in der ARD-Hitnacht. 0:23 Uhr. Das geht ja gut los hier. So, willkommen in der ARD-Hitnacht. Wir springen jetzt in das Jahr 1976. Das Jahr, in dem man in Deutschland sich auf einmal anschnallen musste im Auto. Da bestand die Anschnallpflicht. Und genau in einem Auto wurde ein Mega-Hit über ein Hotel geschrieben, in das keiner einchecken kann. Weil es es einfach nicht gibt. Die Eagles kommen jetzt hier mit Hotel California.

0: Großer Hit von den Eagles, Hotel California. Und damit ist es gleich 12:30. Das ist der Verkehrsfunk in der ARD. Hitnacht mit der Gefahreninformation für Nordrhein-Westfalen und Rheinland-Pfalz. Der Waldbrand in der Nordeifel sorgt weiterhin für starken Rauch weit über Hürtgenwald und Düren hinaus. In betroffenen Gebieten bitte geschlossene Räume nicht verlassen und Klima- und Lüftungsanlagen unbedingt abschalten. Wir schauen auf die Straßen, die A2. Hannover Richtung Dortmund zwischen Beckum und Hamm-Üntrop nach einem LKW-Unfall gesperrt. A10 Dreieck Spreeau Richtung Dreieck Barnim zwischen Berlin-Hellersdorf und Marzahn nach einem Unfall gesperrt. A30 Osnabrück Richtung Rheine zwischen Hörstel und Rheine wegen Bauarbeiten gesperrt. Dann haben wir noch die A61 Mönchengladbach-Venlo zwischen dem Kreuz Mönchengladbach und Mackenstein in beiden Richtungen wegen Brückenarbeiten bis Dienstag früh gesperrt. Gute Fahrt!
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0: Mit Markus Poschlott und besten Grüßen aus Erfurt ins ganze Land.

mit My Love. Das ist die ARD-Hitnacht. Blick auf die Uhr, 0.38 Uhr ist es. Achtung, gibt einen Falschfahrer auf der A52 Essen-Düsseldorf. Zwischen Ratingen und dem Übergang zur B1 kommt Ihnen ein Falschfahrer entgegen. Fahren Sie bitte äußerst rechts und überholen Sie nicht auf der A52 Essen-Düsseldorf. Zwischen Ratingen und dem Übergang zur B1 kommt Ihnen ein Falschfahrer entgegen. Bitte äußerste Vorsicht, lassen Sie auch das Radio an. Wir melden hier, sobald die Gefahr vorüber ist.

die ARD-Hitnacht. 0.45 Uhr ist es. Und wir sagen nochmal Obacht vor dem Falschfahrer auf der A52 Essen-Dortmund. Zwischen Ratingen und dem Übergang zur B1 kommt Ihnen der Falschfahrer entgegen. Bitte fahren Sie äußerst rechts und überholen Sie nicht. Lassen Sie das Radio an. Wir melden, sobald die Gefahr vorüber ist. Auf der A52 Essen-Düsseldorf zwischen Ratingen und dem Übergang zur B1 ein Falschfahrer. Äußerste Vorsicht bitte. Und gute Fahrt für Sie.

0: Na, wie war es bei Ihrer Führerscheinprüfung damals?
1: Hallo, hier ist Björn. Ich wollte euch auch mal meine Geschichte erzählen von der theoretischen und praktischen Fahrprüfung. Also Theorie habe ich mit 2 Punkten bestanden, 1998. Das war mein bestes Ergebnis überhaupt bei den Zetteln ausfüllen. Und die Praxis, das war, glaube ich, so ein bisschen, sagen wir mal, sehr strange. Nach 20 Minuten hat der Fahrlehrer die Prüfung abgebrochen. Ich hatte schon Sorge, ich habe irgendwas falsch gemacht. Und dabei wollte er einfach nur zum Fußball und deswegen musste er ganz schnell zurück zum TÜV und damit war das Thema durch. Ich hatte meine Pappe und Thema erledigt.
0: Oh, war ja.
1: Schöne Nacht euch.
0: Ja, Dankeschön. Was tun sich denn hier für Geschichten auf? Mensch. Jetzt fehlt noch Ihre Geschichte, wie es bei Ihrer Fahrprüfung gelaufen ist. Telefon zum Mitmachen 0800 80 80 110 oder Sie schreiben uns gerne auch ard-hitnacht@mdr.de. Das wird eine schöne Nacht, ich bin gespannt. Die Hooters kommen jetzt mit All You Zombies und damit ist es 10 vor 1.

0:53 die ARD-Hitnacht mit der Entwarnung von der A52. Essen, Düsseldorf, kein Falschfahrer mehr unterwegs zwischen Rating und dem Übergang zur B1. Da haben sie wieder freie Fahrt. Zeit für die Cranberries. Die kommen jetzt hier mit Linger.

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1: Um 1 Uhr mit Juliette Groß. In der Eifel bedroht ein großer Waldbrand weiter die Gemeinde Hürtgenwald. Im Laufe des Tages sind die Flammen immer weiter an den Ortsteil Gai herangerückt, konnten aber gestoppt werden. Dennoch blicken die Einsatzkräfte mit Sorge auf diese Nacht, berichtet Jens Eberl aus Hürtgenwald.
2: Ja, es gibt einen Punkt und das ist einfach die Wetterlage. Das heißt, das Problem ist, dass einfach Windböen erwartet werden, bis zu 40 km/h. Und das ist natürlich ein Riesenproblem für die Rettungskräfte, vor allem weil die Löschhubschrauber heute Nacht fehlen und dieser Wind das Feuer wieder anfachen kann. Was hat man dafür getan? Man hat sogenannte Regelstellungen in der Ortschaft Gai eingerichtet. Das heißt, man kann sich das bildlich so vorstellen, dass ungefähr 500 Löschkräfte wirklich wie eine Kette aufgereiht in dem Ort stehen und versuchen wirklich mit ihren Löschkräften dort, falls wieder ein Feuer kommt, wirklich dem sofort entgegenzuwirken.
1: US-Präsident Trump hat angekündigt, die Straße von Hormus zum Territorium der USA zu erklären. Dies werde bald geschehen, sobald der Iran besiegt sei, so Trump in einer Rede. Der Präsident führte seine Pläne nicht weiter aus. Der Iran wies die Drohung Trumps zurück. Die Schifffahrtsroute bleibe unter iranischer Kontrolle, hieß es von der Regierung in Teheran. Bei der Leichtathletik-EM in Birmingham hat es am Abend 3 Medaillen für das deutsche Team gegeben. Sprinter Owen Unser holte Gold über 200 Meter. Es war der erste deutsche EM-Titel über diese Distanz seit 44 Jahren. Diskuswerferin Janice Kraft gewann eine Silbermedaille und auch Emil Adjekum holte Silber über 400 Meter Hürden. In der zweiten Fußball-Bundesliga hat es im Nordderby zwischen Holstein Kiel und St. Pauli keinen Sieger gegeben. Die Partie endete 2:2. Aus der Sportredaktion Finn Hornberg.
3: St. Pauli legte in der ersten Halbzeit gut los und ging dank der Tore von Taichi Hara und Martin Kaas in Führung. Nach der Pause verkürzte erst Phil Harris für die Kieler. Jonas Terkesen erzielte kurz vor Schluss den Ausgleich. Eintracht Braunschweig verliert gegen den VfL Bochum mit 0:1. Die Niedersachsen bleiben aber trotzdem zumindest über Nacht Tabellenführer, dank des 6:1-Sieg in Magdeburg am ersten Spieltag. Gegen Bochum hingegen fand Braunschweig keine Lücke. Der VfL stand in der Defensive gut und ließ kaum etwas zu. Den entscheidenden Treffer für die Bochumer erzielte der ehemalige Braunschweiger Philipp Hofmann.
1: Das waren die Nachrichten. Das Wetter in Deutschland. Heute Nacht klar und trocken bei 22 bis 14 Grad. Tagsüber viel Sonne. Im Westen sind später einzelne kräftige Schauer und Gewitter möglich. 33 bis 36 Grad. Im Norden etwas kühler. Am Sonntag Sonne und Wolken, vor allem im Süden auch Schauer und Gewitter. 21 bis 25 Grad. Im Süden nochmal bis 32 Grad. Und am Montag mehr Wolken und vor allem im Osten Schauer. 21 bis 27 Grad. Es ist 1:03.
4: Und das ist der Verkehrsservice in der ARD-Hitnacht. Achtung, Obacht bitte. Auf der B41 haben wir einen Falschfahrer. Ida Obenstein, Bad Kreuznach. Zwischen Bad Sobernheim und Bad Kreuznach kommt Ihnen ein Falschfahrer entgegen. Bitte fahren Sie äußerst rechts und überholen Sie nicht. Auf der B41 Ida Obenstein, Bad Kreuznach. Zwischen Bad Sobernheim und Bad Kreuznach ein Falschfahrer. Bitte äußerste Vorsicht. Lassen Sie das Radio auch an. Wir melden auch, sobald die Gefahr vorüber ist. Dann die Entwarnung auf der A52 nochmal Essen-Düsseldorf. Kein Falschfahrer mehr hier zwischen Ratingen und dem Übergang zur B1. Dann kommt die Gefahreninformation für Nordrhein-Westfalen und Rheinland-Pfalz. Der Waldbrand in der Nordeifel sorgt für starken Rauch weit über Hürtgenwald und Düren hinaus. In betroffenen Gebieten sollten geschlossene Räume nicht verlassen und Klima- und Lüftungsanlagen abgeschaltet werden. Auch eine Gefahreninformation für Hessen liegt uns jetzt vor. In Marburg-Biedenkopf, in Wetter, insbesondere im Stadtteil Unterrospe, sowie in Göttingen und angrenzenden Bereichen kommt es durch einen Waldbrand zu Geruchsbelästigung und möglicherweise auch zu Rauch in Bodennähe. Schließen Sie Fenster und Türen und schalten Sie Lüftungs- und Klimaanlagen ab. Dann die weiteren Meldungen von der B2 zum Beispiel. Hannover Richtung Dortmund zwischen Beckum und Hamm-Üntrop nach einem LKW-Unfall gesperrt. A10 Dreieck-Spreeau Richtung Dreieck-Barnim zwischen Berlin-Hellersdorf und Marzahn nach einem Unfall gesperrt. A30 Osnabrück Richtung Rheine zwischen Hörstel und Rheine wegen Bauarbeiten gesperrt. A57 Köln Richtung Krefeld zwischen dem Kreuz Meerbusch und Krefeld Zentrum wegen Bauarbeiten bis Montag früh gesperrt. A61 60 Mönchengladbach-Venlo zwischen dem Kreuz Mönchengladbach und Markenstein. In beiden Richtungen wegen Brückenarbeiten bis 5 Uhr gesperrt. Und die A448 Bochum-West Richtung Dortmund-Witten ist zwischen dem Dreieck Bochum-West und Bochum-Süd wegen Bauarbeiten bis Montag früh gesperrt. Ich wünsche eine gute Fahrt.
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4: Mit Markus Poschlott, ich grüße recht herzlich aus Erfurt ins ganze Land mit Musik von den Pet Shop Boys. Die hatten wir heute Nacht noch nicht dabei. Hier ist Suburbia. Hallo zusammen, hier ist die ARD.

0: schöner Stampfer von Status Quo. What you're proposing in der ARD-Hitnacht. 1.13 Uhr ist es. Wir sagen nochmal, Obacht, Falschfahrer ist weiterhin auf der B41 unterwegs. Ida Obenstein, Bad Kreuznach zwischen Bad Sobernheim und Bad Kreuznach kommt Ihnen weiterhin der Falschfahrer entgegen. Äußerste Vorsicht, fahren Sie bitte rechts, überholen Sie nicht und lassen Sie das Radio an. Wir melden, sobald die Gefahr vorüber ist. So, das ist die ARD-Hitnacht. Heute Nacht mit Ihren Geschichten zu Ihrer Fahrprüfung. Denn heute vor 133 Jahren hat die Polizei in dem Fall in Paris verfügt. Ab sofort braucht man Fahrprüfung. Hier kann nicht jeder machen, was er will. Gut, so viele Autos waren damals natürlich noch nicht unterwegs. Aber dennoch, Fahrprüfung war wichtig. Und deswegen sammeln wir heute mal Ihre Geschichten rund um Ihre Führerscheinprüfung.
1: Ja, hier ist Volker in Minden. Also ich habe ungefähr vor 65 Jahren meinen Führerschein gemacht, Pkw-Führerschein. Und das war zu einer Zeit, wo noch viel geraucht wurde. Und an dem Tag, wo ich Prüfung hatte, war also starker Nebel. Und der Prüfer saß hinten und rauchte dicken Zigarren.
0: Ja.
1: Und da kam ich an eine Ecke ran und da musste ich halten und den Verkehr einsehen. Da sagt er, warum fahren Sie denn nicht? Ich sage, ja, es ist nebelig. Wie meinen Sie das? Überlegen Sie sich genau, was Sie sagen. Aber ich habe die Prüfung bestanden.
2: Danke, alles gut.
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da sind Phil Collins, In the Air Tonight, die ARD-Hitnacht mit der Entwarnung. Von der B41, Ida oben Oberstein, Bad Kreuznach, kein Falschfahrer mehr zwischen Bad Sobernheim und Bad Kreuznach, da haben sie wieder freie Fahrt.

0: Marius Müller-Westernhagen, weil ich dich liebe in der ARD-Hitnacht. Wir sind im Jahr 1967 in Kalifornien. Sitzt ein Mann auf einem Hausboot, schaut auf die Bucht von San Francisco und schreibt einen Song, weil er einfach nur dort sitzt und den Schiffen zusieht. Am Ende des Songs soll noch ein bisschen improvisiert werden, aber sowas richtig Passendes fällt ihm da nicht ein, also pfeift er einfach. 3 Tage, nachdem dieser Song aufgenommen wurde, stirbt der Sänger bei einem Flugzeugabsturz mit gerade einmal 26 Jahren. Seinen größten Erfolg hat er selber nie erlebt. Otis Redding, den hören wir jetzt mit Sitting on the Dock of the Bay.
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0: Es ist gleich 13:30. Das ist der Verkehrsservice in der ARD Hitnacht. Zunächst mit der Entwarnung von der B41 Ida Oberstein, Bad Kreuznach. Kein Falschfahrer mehr zwischen Bad Sobernheim und Bad Kreuznach. Dann die Gefahreninformation für Nordrhein-Westfalen und Rheinland-Pfalz. Der Waldbrand in der Nordeifel sorgt für starken Rauch weit über Hürtgenwald und Düren hinaus. In betroffenen Gebieten sollten geschlossene Räume nicht verlassen und Klima- und Lüftungsanlagen abgeschaltet werden. Dann schauen wir auf die Straßen. Die A2 Hannover Richtung Dortmund zwischen Beckum und Hamm-Üntrop nach einem LKW-Unfall gesperrt. A10 Dreieck Spreeau Richtung Dreieck Barnim zwischen Berlin-Hellersdorf und Marzahn nach einem Unfall gesperrt. A30 Osnabrück Richtung Rheine zwischen Hörstel und Rheine wegen Bauarbeiten gesperrt. Ich wünsche eine gute Fahrt durch diese Nacht.
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0: Mit Markus Poschlott und vielen Grüßen aus Erfurt.

0: Also als Peter aus dem Wittgensteiner Land seine Fahrprüfung gemacht hat, da gab es die Backstreet Boys noch gar nicht. 1970 am 1. April ist das gewesen. Und damit herzlich willkommen, hier ist die ARD Hitnacht. Heute sprechen wir über Ihre Führerscheinprüfung. Und Peter hat schon geschrieben, per Mail an ard-hitnacht@mdr.de. Nachdem die Theorie geklappt hatte, ging es auf die Piste. Nach exakt 20 Minuten hatte ich meinen Führerschein. Grund, es war spiegelglatt und es hat so stark geschneit, dass der Prüfer heilfroh war, dass sämtliche Aspiranten unfallfrei durchgekommen waren. Durchgefallen ist an diesem Tag keiner, schreibt er hier, der Peter. Dankeschön für diese Mail. Und es sind noch mehr gekommen. Brigitte zum Beispiel hat auch geschrieben, moin Markus, ich hatte ein bisschen Probleme mit dem Rückwärtsfahren. Daher machte mein Fahrlehrer am Morgen des Prüfungstages noch eine extra Fahrstunde mit mir, in der ich einfach nur rückwärts gefahren bin. Bei der Prüfung musste ich dann rückwärts am Straßenrand einparken. Ich glaube, da passte keine Zeitung mehr zwischen Reifen und Bordsteinkante. Mein Fahrlehrer guckte mich nur groß an, aber es hatte gereicht und ich hatte meinen Lappen. Damals 1973. Ja, wir sammeln weiter die Geschichten rund um das Thema Fahrprüfung. Wenn wir gerade schon die Mail gehört haben von Hans-Peter, der erzählt hat, dass der Führerscheinprüfer einfach froh war, dass alle an dem Tag irgendwie durchgekommen waren. Bei mir war es genau andersrum. Ich war der Letzte in der Reihe an diesem Tag und alle sind durchgefallen, alle. Und dann kam ich als Letzter und mein Fahrlehrer stieg ins Auto und sagte, wenn der jetzt auch noch durchfällt, dann besaufe ich mich heute Abend. O-Ton. Und es hat dann über Umwege, sagen wir es mal so, geklappt. Hab den Führerschein an diesem Tag bekommen. Aber auch das war nicht einfach.
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0: So, ich sammle weiter in Ihre Geschichten. Freue mich auf Ihre Mail oder auf Ihren Anruf.

Michel Tillo ist das. Hier ist die ARD-Hitnacht. Jetzt gibt's Musik aus dem Rheinland. Von den Eurythmics. Na gut, ich sag mal so, dieses Album Revenge wurde zumindest auch zum Teil im Studio bei Köln aufgenommen. Deswegen ein bisschen Rheinland ist dabei. Miracle of Love, der große Hit aus dem Jahr 86.

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1: Um 2 Uhr mit Juliette Groß. In der Eifel bedroht ein großer Waldbrand weiter die Gemeinde Hürtgenwald. Im Laufe des Tages sind die Flammen immer weiter an den Ortsteil Gai herangerückt, konnten aber gestoppt werden. Dennoch blicken die Einsatzkräfte mit Sorge auf diese Nacht, berichtet Jens Eberl aus Hürtgenwald.
2: Ja, es gibt einen Punkt und das ist einfach die Wetterlage. Das heißt, das Problem ist, dass einfach Windböen erwartet werden, bis zu 40 km/h. Und das ist natürlich ein Riesenproblem für die Rettungskräfte, vor allem weil die Löschhubschrauber heute Nacht fehlen und dieser Wind das Feuer wieder anfachen kann. Was hat man dafür getan? Man hat sogenannte Regelstellungen in der Ortschaft Gai eingerichtet. Das heißt, man kann sich das bildlich so vorstellen, dass ungefähr 500 Löschkräfte wirklich wie eine Kette aufgereiht in dem Ort stehen und versuchen wirklich mit ihren Löschkräften dort, falls wieder ein Feuer kommt, wirklich dem sofort entgegenzuwirken.
1: Die Deutsche Stiftung Patientenschutz verlangt, Hitze als offizielle Todesursache auf Totenscheinen anzugeben. Den Folgen des Klimawandels müsse ein Gesicht gegeben werden, sagte Vorstand Brüsch der Rheinischen Post. Bislang berechnet das Robert-Koch-Institut die Zahl der Hitzetoten nur mithilfe statistischer Modelle. Brüsch forderte zudem festzuhalten, wo der Hitzetod eingetreten sei. US-Präsident Trump hat angekündigt, die Straße von Hormus zum Territorium der USA zu erklären. Dies werde bald geschehen, sobald der Iran besiegt sei, so Trump in einer Rede. Der Präsident führte seine Pläne nicht weiter aus. Der Iran wies die Drohung Trumps zurück. Die Schifffahrtsroute bleibe unter iranischer Kontrolle, hieß es von der Regierung in Teheran. Bei der Leichtathletik-EM in Birmingham hat es am Abend 3 Medaillen für das deutsche Team gegeben. Sprinter Owen Ansah holte Gold über 200 Meter. Aus Birmingham, Jens-Jörg Krieg.
3: Das hat es seit 44 Jahren nicht gegeben. Der Europameister über 200 Meter kommt aus Deutschland. In 19,95 Sekunden sprintete Owen Ansah zu Gold. Allerdings steht der Titel genau wie seine Bronzemedaille über 100 Meter unter Vorbehalt. Dem Hamburger droht wegen eines vermeintlich verweigerten Dopingtests eine Sperre. Auch Emil Adjekum beendete mit Silber über 400 Meter Hürden eine lange Durchstrecke. Er ist der erste Deutsche seit 40 Jahren mit einer EM-Medaille auf dieser Distanz. Silber gewann auch Diskuswerferin Shanice Kraft.
1: Und in der zweiten Fußball-Bundesliga hat Holstein Kiel gegen St. Pauli 2:2 gespielt. Bochum gewann in Braunschweig mit 1:1.